0: Es ist 2 Uhr.
1: Ich bin Sebastian Schade und das wird der Tag. Bundeskanzler Merz ist heute exakt ein Jahr im Amt. Dabei steht die Bundesregierung politisch unter Druck. Nach aktuellen Umfragen sind nur noch rund 10% der Menschen zufrieden mit der Arbeit der Koalition. Die große Mehrheit äußert sich unzufrieden. Besonders kritisch fällt die Bewertung im Osten aus. Auch viele Anhänger von Union und SPD sehen die Regierung zunehmend skeptisch. In den Koalitionsparteien wächst daher der interne Druck. Zugleich wurde vereinbart, künftig auf gegenseitige Stilvorwürfe zu verzichten und disziplinierter zusammenzuarbeiten. Kanzler Merz selbst tritt heute beim Unternehmertag Nordrhein-Westfalen in Düsseldorf auf. Dort hält er eine Festrede und diskutiert mit Vertretern aus Wirtschaft, Politik und Gesellschaft. Der Unternehmertag gilt seit Jahrzehnten als wichtiges Forum für wirtschafts- und gesellschaftspolitische Debatten in Deutschland. 2023 hatte Ex-Bundeskanzler Scholz auf dem NRW-Unternehmertag Stellung bezogen. Vor seiner Rede wurde Scholz zunächst heftig ausgebuht. Sportlich richtet sich der Blick am Abend auf das Halbfinalrückspiel der Champions League in München. Der FC Bayern empfängt Titelverteidiger Paris Saint-Germain in der Allianz Arena. Das Hinspiel in Paris endete nach einem spektakulären Offensivduell mit 5:4 für Paris. Die Münchner lagen zwischenzeitlich deutlich zurück, konnten das Spiel aber noch einmal spannend machen und 2 Tore aufholen. Für den Einzug ins Finale benötigt Bayern nun einen Sieg mit mindestens 2 Toren Unterschied. Anpfiff ist um 21 Uhr. Weltweit wird die Partie als vorgezogenes Finale der Königsklasse eingeordnet.
0: Deutschlandwetter.
1: Heute Nacht ziehen über die Mitte langsam Niederschläge in Richtung Norden. Dabei kann es teils kräftige Schauer und anfangs auch Gewitter geben. Vor allem von Ostwestfalen bis nach Thüringen herrscht gebietsweise Unwettergefahr. Im Norden bleibt es trocken, im Süden lassen die Schauer nach. Die Temperaturen sinken auf 12 bis 3 Grad. Und morgen bleibt es an der Küste meist trocken, südlich daran ist es. Südlich daran angrenzend ist es regnerisch. In der Mitte und im Süden sind im Tagesverlauf weiter einzelne kräftige Schauer und Gewitter möglich. Die Temperaturen erreichen 10 bis 23 Grad.
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0: 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Hallo und herzlich willkommen. Hören Sie nun einen Abschnitt aus der großen Hörbibel nach Martin Luther, erschienen bei der Deutschen Bibelgesellschaft. Zunächst aus dem Buch der Richter, Kapitel 14 bis 16 und nach ein wenig Musik auch einen Abschnitt aus dem Neuen Testament, aus dem Johannesevangelium, Kapitel 5. Und nun viel Freude beim Zuhören des Wortes Gottes.
1: Simson ging hinab nach Timna und sah ein Mädchen in Timna unter den Töchtern der Philister. Und als er heraufkam, sagte er seinem Vater und seiner Mutter und sprach:
2: Ich habe ein Mädchen gesehen in Timna unter den Töchtern der Philister. Nehmt mir nun diese zur Frau.
1: Sein Vater und seine Mutter sprachen zu ihm:
3: Ist denn nun kein Mädchen unter den Töchtern deiner Brüder und in deinem ganzen Volk, dass du hingehst und willst eine Frau nehmen von den Philistern, die unbeschnitten sind?
1: Simson sprach zu seinem Vater:
2: Nimm mir diese, denn sie gefällt meinen Augen.
1: Aber sein Vater und seine Mutter wussten nicht, dass es von dem Herrn kam, denn er suchte einen Anlass gegen die Philister. Die Philister aber herrschten zu der Zeit über Israel. So ging Simson hinab mit seinem Vater und seiner Mutter nach Timna. Und als sie kamen an die Weinberge von Timna, siehe, da kam ein junger Löwe brüllend ihm entgegen. Und der Geist des Herrn geriet über ihn, und er zerriss ihn, wie man ein Böcklein zerreißt, und hatte doch gar nichts in seiner Hand. Er sagte aber seinem Vater und seiner Mutter nicht, was er getan hatte. Als er nun hinkam, redete er mit dem Mädchen, und Simson hatte Gefallen an ihr. Und nach einigen Tagen kam er wieder, um sie zu holen, und bog vom Wege ab, um nach dem Aas des Löwen zu sehen. Siehe, da war ein Bienenschwarm in dem Leibe des Löwen und Honig. Und er nahm davon in seine Hand und aß unterwegs und ging zu seinem Vater und zu seiner Mutter und gab ihnen, dass sie auch aßen. Er sagte ihnen aber nicht, dass er den Honig aus dem Leibe des Löwen genommen hatte. Und als sein Vater hinkam zu dem Mädchen, machte Simson dort ein Hochzeitsgelage, wie es die jungen Leute zu tun pflegen. Und als sie ihn sahen, gaben sie ihm 30 Gesellen, die bei ihm sein sollten. Simson aber sprach zu ihnen:
4: Ich will euch ein Rätsel aufgeben. Wenn ihr mir das erratet und trefft in diesen 7 Tagen des Gelages, so will ich euch 30 Gewänder geben und 30 Feuerkleider. Könnt ihr es aber nicht erraten, so sollt ihr mir 30 Gewänder und 30 Feierkleider geben.
1: Und sie sprachen zu ihm:
5: Gib dein Rätsel auf, lass uns hören.
1: Er sprach zu ihnen:
4: Speise ging aus vom Fresser und Süßigkeit vom Starken.
1: Und sie konnten in 3 Tagen das Rätsel nicht erraten. Am 4. Tage sprachen sie zu Simsons Frau:
6: Überrede deinen Mann, dass er uns des Rätsels Lösung sagt, oder wir werden dich und deines Vaters Haus mit Feuer verbrennen. Habt ihr uns hierher geladen, um uns arm zu machen?
1: Da weinte Simsons Frau vor ihm und sprach:
7: Du bist meiner überdrüssig und hast mich nicht lieb. Du hast den Söhnen meines Volkes ein Rätsel aufgegeben und hast mir es nicht gesagt.
1: Er aber sprach zu ihr:
2: Siehe, ich hab's meinem Vater und meiner Mutter nicht gesagt. Und sollte die es sagen?
1: Und sie weinte vor ihm die 7 Tage, die sie feierten. Aber am 7. Tage sagte er es ihr, denn sie drang in ihn. Sie aber sagte des Rätsels Lösung den Söhnen ihres Volks. Da sprachen die Männer der Stadt zu ihm am 7. Tage, ehe die Sonne unterging:
5: Was ist süßer als Honig? Was ist stärker als der Löwe?
1: Aber er sprach zu ihnen:
2: Wenn ihr nicht mit meinem Kalb gepflügt hättet, so hättet ihr mein Rätsel nicht getroffen.
1: Und der Geist des Herrn geriet über ihn. Und er ging hinab nach Aschkelon und erschlug 30 Mann unter ihnen und nahm ihre Gewänder und gab Feierkleider denen, die das Rätsel erraten hatten. Und sein Zorn entbrannte. Und er ging hinauf in seines Vaters Haus. Aber Simsons Frau wurde seinem Gesellen gegeben, der sein Brautführer gewesen war. Es begab sich aber nach einigen Tagen um die Weizenernte, dass Simson seine Frau besuchte mit einem Ziegenböcklein. Und als er dachte,
2: ich will zu meiner Frau in die Kammer gehen,
1: da wollte ihn ihr Vater nicht hineinlassen und sprach,
8: ich meinte, du bist ihrer ganz überdrüssig geworden und ich habe sie deinem Gesellen gegeben. Sie hat aber eine jüngere Schwester, die ist schöner als sie. Die nimm statt ihrer.
1: Da sprach Simson zu ihnen,
4: diesmal bin ich frei von Schuld, wenn ich den Philistern Böses tue.
1: Und Simson ging hin und fing 300 Füchse, nahm Fackeln und kehrte je einen Schwanz zum anderen und tat eine Fackel je zwischen zwei Schwänze und zündete die Fackeln an und ließ die Füchse in das Korn der Philister laufen und zündete so die Garben samt dem stehenden Korn an und Weinberge und Ölbäume. Da sprachen die Philister,
4: wer hat das getan?
1: Da sagte man,
9: Simson, der Schwiegersohn des Timnaitas, weil er ihm seine Frau genommen und seinem Gesellen gegeben hat.
1: Da zogen die Philister hin und verbrannten sie samt ihrer Familie mit Feuer. Simson aber sprach zu ihnen,
4: wenn ihr das tut, so will ich nicht ruhen, bis ich mich an euch gerecht habe.
1: Und er schlug sie zusammen mit mächtigen Schlägen und zog hinab und wohnte in der Felsenkluft von Etam. Da zogen die Philister hinauf und lagerten sich in Juda und breiteten sich aus bei Lehi. Aber die von Juda sprachen,
10: warum seid ihr gegen uns heraufgezogen?
1: Sie antworteten,
4: wir sind heraufgekommen, Simson zu binden, dass wir ihm tun, wie er uns getan hat.
1: Da zogen 3000 Mann von Juda hinab in die Felsenkluft zu Etam und sprachen zu Simson,
10: weißt du nicht, dass die Philister über uns herrschen? Warum hast du uns denn das angetan?
1: Er sprach zu ihnen,
4: wie sie mir getan haben, so habe ich ihnen wieder getan.
1: Sie sprachen zu ihm,
11: wir sind herabgekommen, dich zu binden und in die Hände der Philister zu geben.
1: Simson sprach zu ihnen,
4: so schwört mir, dass ihr selber mir nichts antun wollt.
1: Sie antworteten ihm,
11: nein, sondern wir wollen dich nur binden und in ihre Hände geben und wollen dich nicht töten.
1: Und sie banden ihn mit zwei neuen Stricken und führten ihn aus der Felsenkluft hinauf. Und als er nach Lehi kam, jauchzten die Philister ihm entgegen. Aber der Geist des Herrn geriet über ihn, und die Stricke an seinen Armen wurden wie Fäden, die das Feuer versenkt hat, so dass die Fesseln an seinen Händen zerschmolzen. Und er fand einen frischen Eselskinnbacken. Da streckte er seine Hand aus und nahm ihn und erschlug damit 1000 Mann. Und Simson sprach,
4: mit eines Esels Kinnbacken habe ich sie geschunden. Mit eines Esels Kinnbacken habe ich 1000 Mann erschlagen.
1: Und als er das gesagt hatte, warf er den Kinnbacken aus seiner Hand. Und man nannte die Stätte Ramat-Lehi. Als ihn aber sehr dürstete, rief er den Herrn an und sprach,
2: du hast solch großes Heil gegeben durch die Hand deines Knechts. Nun aber muss ich vor Durst sterben und in die Hände der Unbeschnittenen fallen.
1: Da spaltete Gott die Höhlung im Kinnbacken, dass Wasser herausfloss. Und als er trank, kehrte sein Geist zurück und er lebte wieder auf. Darum heißt der Ort Quelle des Rufenden. Die ist in Lehi bis auf den heutigen Tag. Und er richtete Israel zu den Zeiten der Philister 20 Jahre. Simson ging nach Gaza und sah dort eine Hure und ging zu ihr. Da wurde den Gazatitern gesagt,
12: Simson ist hierher gekommen.
1: Und sie umstellten ihn und ließen auf ihn lauern am Stadttor. Aber die ganze Nacht verhielten sie sich still und dachten,
13: morgen, wenn's Licht wird, wollen wir ihn umbringen.
1: Simson aber lag bis Mitternacht. Da stand er auf um Mitternacht und ergriff beide Torflügel am Stadttor samt den beiden Pfosten, hob sie aus mit den Riegeln und legte sie auf seine Schultern und trug sie hinauf auf die Höhe des Berges vor Hebron. Danach gewann er ein Mädchen lieb im Tal Sorek, die hieß Delila. Zu der kamen die Fürsten der Philister und sprachen zu ihr,
14: überrede ihn und sieh, wodurch er so große Kraft hat, und womit wir ihn überwältigen können, dass wir ihn binden und bezwingen, so wollen wir dir ein jeder 1100 Silberstücke geben.«
1: Und Delilah sprach zu Simson:
7: »Sage mir doch, worin deine große Kraft liegt und womit man dich binden muss, um dich zu bezwingen.«
1: Simson sprach zu ihr:
2: »Wenn man mich bände mit 7 Seilen von frischem Bast, die noch nicht getrocknet sind, so würde ich schwach und wäre wie ein anderer Mensch.«
1: Da brachten die Fürsten der Philister ihr 7 Seile von frischem Bast, die noch nicht getrocknet waren, und sie band ihn damit. Man lauerte ihm aber auf bei ihr in der Kammer. Da sprach sie zu ihm:
9: »Philister über dir, Simson!«
1: Er aber zerriss die Seile, wie eine Flachsschnur zerreißt, wenn sie ans Feuer kommt. Und so wurde nicht kund, worin seine Kraft lag. Da sprach Delilah zu Simson:
9: »Siehe, du hast mich getäuscht und mich belogen. So sage mir nun doch, womit kann man dich binden?«
1: Er antwortete ihr:
2: »Wenn sie mich binden, mit 9 Stricken, mit denen noch nie eine Arbeit getan worden ist, so würde ich schwach und wie ein anderer Mensch.«
1: Da nahm Delilah neue Stricke und band ihn damit und sprach:
9: »Philister über dir, Simson!«
1: Man lauerte ihm aber auf in der Kammer, und er riss sie von seinen Armen herunter wie einen Faden. Da sprach Delilah zu ihm:
9: »Bisher hast du mich getäuscht und mich belogen. Sage mir doch, womit kann man dich binden?«
1: Er antwortete ihr:
2: »Wenn du die 7 Locken meines Hauptes zusammenflöchtest mit dem Aufzug deines Webstuhls und heftetest sie mit dem Pflock an, so würde ich schwach und wie ein anderer Mensch.«
1: Da ließ sie ihn einschlafen und flocht die 7 Locken seines Hauptes zusammen mit dem Gewebe und heftete sie mit dem Pflock an und sprach zu ihm:
9: »Philister über dir, Simson!«
1: Er aber wachte auf von seinem Schlaf und riss die geflochtenen Locken mit Pflock und Gewebe heraus. Da sprach sie zu ihm:
9: »Wie kannst du sagen, du habest mich lieb, wenn doch dein Herz nicht mit mir ist? 3-mal hast du mich getäuscht und mir nicht gesagt, worin deine große Kraft liegt.«
1: Als sie aber mit ihren Worten alle Tage in ihn drang und ihm zusetzte, wurde seine Seele sterbensmatt, und er tat ihr sein ganzes Herz auf und sprach zu ihr:
2: »Es ist nie ein Schermesser auf mein Haupt gekommen, denn ich bin ein Geweihter Gottes, von Mutterleib an. Wenn ich geschoren würde, so wiche meine Kraft von mir, so dass ich schwach würde und wie alle anderen Menschen.«
1: Als nun Delilah sah, dass er ihr sein ganzes Herz aufgetan hatte, sandte sie hin und ließ die Fürsten der Philister rufen und sagen:
9: »Kommt noch einmal her, denn er hat mir sein ganzes Herz aufgetan.«
1: Da kamen die Fürsten der Philister zu ihr und brachten das Geld in ihrer Hand mit. Und sie ließ ihn einschlafen in ihrem Schoß und rief einen, der ihm die 7 Locken seines Hauptes abschnitt. Und sie fing an, ihn zu bezwingen. Da war seine Kraft von ihm gewichen. Und sie sprach zu ihm:
9: »Philister über dir, Simson!«
1: Als er nun von seinem Schlaf erwachte, dachte er:
2: »Ich will frei ausgehen, wie ich früher getan habe, und will mich losreißen.«
1: Aber er wusste nicht, dass der Herr von ihm gewichen war. Da ergriffen ihn die Philister und stachen ihm die Augen aus, führten ihn hinab nach Gaza und legten ihn in Ketten. Und er musste die Mühle drehen im Gefängnis. Aber das Haar seines Hauptes fing wieder an zu wachsen, nachdem es geschoren war. Als aber die Fürsten der Philister sich versammelten, um ihrem Gott Dagon ein großes Opfer darzubringen und ein Freudenfest zu feiern, sprachen sie:
14: »Unser Gott hat uns unseren Feind Simson in unsere Hände gegeben.«
1: Als nun ihr Herz guter Dinge war, sprachen sie:
14: »Lasst Simson holen, dass er vor uns seine Späße treibe.«
1: Da holten sie Simson aus dem Gefängnis, und er trieb seine Späße vor ihnen, und sie stellten ihn zwischen die Säulen. Als das Volk ihn sah, lobten sie ihren Gott, denn sie sprachen:
11: »Unser Gott hat uns unseren Feind in unsere Hände gegeben, der unser Land verwüstete und viele von uns erschlug.«
1: Simson aber sprach zu dem Knaben, der ihn an der Hand führte:
2: Lass mich los, dass ich nach den Säulen taste, auf denen das Haus steht, damit ich mich daran lehne.
1: Das Haus aber war voller Männer und Frauen. Es waren auch alle Fürsten der Philister da, und auf dem Dach waren etwa 3000 Männer und Frauen, die zusahen, wie Simson seine Späße trieb. Simson aber rief den Herrn an und sprach:
2: Herr, Herr, denke an mich und gib mir Kraft. Gott, noch dies eine Mal, damit ich mich für meine beiden Augen einmal räche an den Philistern.
1: Und er umfasste die 2 Mittelsäulen, auf denen das Haus ruhte, die eine mit seiner rechten und die andere mit seiner linken Hand, und stemmte sich gegen sie und sprach:
2: Ich will sterben mit den Philistern!
1: Und er neigte sich mit aller Kraft. Da fiel das Haus auf die Fürsten und auf alles Volk, das darin war, so dass es mehr Tote waren, die er durch seinen Tod tötete, als die er zu seinen Lebzeiten getötet hatte. Da kamen seine Brüder herab und das ganze Haus seines Vaters, und sie hoben ihn auf und brachten ihn hinauf und begruben ihn im Grab seines Vaters Manoach zwischen Zora und Eshtaol. Er hatte aber Israel 20 Jahre gerichtet.

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1: Danach war ein Fest der Juden und Jesus zog hinauf nach Jerusalem. Es ist aber in Jerusalem beim Schaftor ein Teich, der heißt auf Hebräisch Bethesda. Dort sind 5 Hallen, in denen lagen viele Kranke, Blinde, Lahme, Ausgezehrte. Es war aber dort ein Mensch, der lag 38 Jahre krank. Als Jesus den liegen sah und vernahm, dass er schon so lange gelegen hatte, spricht er zu ihm:
2: Willst du gesund werden?
1: Der Kranke antwortete ihm:
3: Herr, ich habe keinen Menschen, der mich in den Teich bringt, wenn das Wasser sich bewegt. Wenn ich aber hinkomme, so steigt ein anderer vor mir hinein.
1: Jesus spricht zu ihm:
2: Steh auf, nimm dein Bett und geh hin.
1: Und sogleich wurde der Mensch gesund und nahm sein Bett und ging hin. Es war aber an dem Tag Sabbat. Da sprachen die Juden zu dem, der gesund geworden war:
4: Es ist heute Sabbat, du darfst dein Bett nicht tragen.
1: Er antwortete ihnen:
5: Der mich gesund gemacht hat, sprach zu mir: Nimm dein Bett und geh hin.
1: Da fragten sie ihn:
4: Wer ist der Mensch, der zu dir gesagt hat, nimm dein Bett und geh hin?
1: Der aber gesund geworden war, wusste nicht, wer es war, denn Jesus war entwichen, da so viel Volk an dem Ort war. Danach fand ihn Jesus im Tempel und sprach zu ihm:
2: Siehe, du bist gesund geworden. Sündige hinfort nicht mehr, dass dir nicht etwas Schlimmeres widerfahre.
1: Der Mensch ging hin und berichtete den Juden, es sei Jesus, der ihn gesund gemacht habe. Darum verfolgten die Juden Jesus, weil er dies am Sabbat getan hatte. Jesus aber antwortete ihnen:
2: Mein Vater wirkt bis auf diesen Tag, und ich wirke auch.
1: Darum trachteten die Juden noch viel mehr danach, ihn zu töten, weil er nicht allein den Sabbat brach, sondern auch sagte, Gott sei sein Vater, und machte sich selbst Gott gleich. Da antwortete Jesus und sprach zu ihnen:
2: Wahrlich, wahrlich, ich sage euch, der Sohn kann nichts von sich aus tun, sondern nur, was er den Vater tun sieht. Denn was dieser tut, das tut gleicherweise auch der Sohn. Denn der Vater hat den Sohn lieb und zeigt ihm alles, was er tut, und wird ihm noch größere Werke zeigen, so dass ihr euch verwundern werdet. Denn wie der Vater die Toten auferweckt und macht sie lebendig, so macht auch der Sohn lebendig, welche er will. Denn der Vater richtet niemand, sondern hat alles Gericht dem Sohn übergeben, damit sie alle den Sohn ehren, wie sie den Vater ehren. Wer den Sohn nicht ehrt, der ehrt den Vater nicht, der ihn gesandt hat. Wahrlich, wahrlich, ich sage euch, wer mein Wort hört und glaubt dem, der mich gesandt hat, der hat das ewige Leben und kommt nicht in das Gericht, sondern er ist vom Tode zum Leben hindurchgedrungen. Wahrlich, wahrlich, ich sage euch, es kommt die Stunde und ist schon jetzt, dass die Toten hören werden die Stimme des Sohnes Gottes, und die sie hören werden, die werden leben. Denn wie der Vater das Leben hat in sich selber, so hat er auch dem Sohn gegeben, das Leben zu haben in sich selber. Und er hat ihm Vollmacht gegeben, das Gericht zu halten, weil er der Menschensohn ist. Wundert euch darüber nicht, denn es kommt die Stunde, in der alle, die in den Gräbern sind, seine Stimme hören werden und werden hervorgehen, die Gutes getan haben, zur Auferstehung des Lebens, die aber Böses getan haben, zur Auferstehung des Gerichts. Ich kann nichts von mir aus tun. Wie ich höre, so richte ich. Und mein Gericht ist gerecht. Denn ich suche nicht meinen Willen, sondern den Willen dessen, der mich gesandt hat. Wenn ich von mir selbst zeuge, so ist mein Zeugnis nicht wahr. Ein anderer ist's, der von mir zeugt. Und ich weiß, dass das Zeugnis wahr ist, das er von mir gibt. Ihr habt zu Johannes geschickt, und er hat die Wahrheit bezeugt. Ich aber nehme nicht Zeugnis von einem Menschen, sondern ich sage das, damit ihr selig werdet. Er war ein brennendes und scheinendes Licht. Ihr aber wolltet eine kleine Weile fröhlich sein in seinem Licht. Ich aber habe ein größeres Zeugnis als das des Johannes, denn die Werke, die mir der Vater gegeben hat, damit ich sie vollende, eben diese Werke, die ich tue, bezeugen von mir, dass mich der Vater gesandt hat. Und der Vater, der mich gesandt hat, hat von mir Zeugnis gegeben. Ihr habt niemals seine Stimme gehört, noch seine Gestalt gesehen, und sein Wort habt ihr nicht in euch wohnen. Denn ihr glaubt dem nicht, den er gesandt hat. Ihr sucht in der Schrift, denn ihr meint, ihr habt das ewige Leben darin. Und sie ist's, die von mir zeugt. Aber ihr wollt nicht zu mir kommen, dass ihr das Leben hättet. Ich nehme nicht Ehre von Menschen. Aber ich kenne euch, dass ihr nicht Gottes Liebe in euch habt. Ich bin gekommen in meines Vaters Namen und ihr nehmt mich nicht an. Wenn ein anderer kommen wird in seinem eigenen Namen, den werdet ihr annehmen. Wie könnt ihr glauben, die ihr Ehre voneinander annehmt, und die Ehre, die von dem alleinigen Gott ist, sucht ihr nicht? Ihr sollt nicht meinen, dass ich euch vor dem Vater verklagen werde. Es ist einer, der euch verklagt. Mose, auf den ihr hofft. Wenn ihr Mose glaubtet, so glaubtet ihr auch mir, denn er hat von mir geschrieben. Wenn ihr aber seinen Schriften nicht glaubt, wie werdet ihr meinen Worten glauben?
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1: Hallo und herzlich willkommen bei Bibel erklärt. Zuerst hören Sie ein wenig Musik und dann einen Vortrag von Andreas Fett über den Propheten Haggai.

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1: Haggai, und die Überschrift lautet: Schluss mit dem Schlendrian. Das nämlich war Haggais Auftrag. Er sollte im Auftrag Gottes das Volk schütteln und rütteln. Er sollte sie wach machen, aus ihrer Lethargie aufwecken. Und das soll auch heute mein Auftrag sein. Ich möchte heute euch ein bisschen schütteln und nicht langweilen. Wir hatten diesen Sommer über 6 Freizeiten in Schoppen mit Kindern und Jugendlichen unter dem Thema Salomo. Das war unser Bibelthema. Und mir ist das mit Erschrecken aufgefallen. Der Salomo, der hat richtig gut gestartet, der ist richtig gut gestartet, aber sein Ende war ein einziges Fiasko. Und am Ende der Freizeit haben wir immer so einen Elternabschied. Dann kommen von allen Teilnehmern die Eltern, und ich sollte eine Abschlussandacht machen. Und dann habe ich etwas über Salomo gesagt, und das war eine Strafpredigt an Erwachsene. Tappen wir in die Salomo-Falle? Werden wir, je älter wir werden, umso nachlässiger, was den Glauben angeht? Und da ist mir eine Sache aufgefallen. Ihr könnt jetzt hier dieses Lesezeichen im Haggai reintun, dann findet ihr den immer wieder. 1. Könige 3. Und das ist mir richtig unter die Haut gegangen. 1. Könige 3, Vers 4. Salomo ist noch sehr jung, er ist ein Knabe, ein Heranwachsender. Und Gott fragt ihn: Bitte, was ich hier geben soll. Und in diesem Zusammenhang, da steht da, dass Salomo dem Herrn Opfer brachte. 3, Vers 4. Der König ging nach Gibeon, um dort zu opfern. Denn das war die große Höhe. 1000 Brandopfer opferte Salomo. Entschuldigung. Was habt ihr hier für eine trockene Luft in Bayern? Am Anfang, als er noch jung ist, opfert er 1000 Brandopfer. Kannst du dir jetzt mal vorstellen, was das bedeutet, wie viel das ist? Und dann lesen wir in Kapitel 11, 1. Könige 11, Vers 3. Als Salomo älter wurde, dass er an jede Menge Frauen hing, nämlich 700 Fürstinnen und 300 Nebenfrauen. 1000 Frauen. Und in Vers 8 steht: Und so tat er für alle seine fremden Frauen, die ihren Götzen räucherten. Am Anfang, der junge Salomo, er verherrlicht Gott mit 1000 Brandopfern. Und als er älter wurde, da gibt es 1000 Nebensächlichkeiten oder Dinge, die ihm wichtiger geworden sind. Und für die steigt der Rauch auf. Und ich glaube, das ist bei vielen bei uns der Fall, dass wir die Hauptsache aus dem Auge verlieren und uns in Nebensächlichkeiten oder sogar in falschen Sachen verstricken. Salomos Kompromissbereitschaft, seine Nachlässigkeit, seine Vergnügungssucht, die haben ihn nach und nach geistlich verkümmern lassen. Hier vorne sind noch jede Menge wunderschöne Plätze. Und dann sehe ich auch das Weiße in den Augen, wenn er hier vorne sitzt. Als wir bei dieser Freizeit diese kurze Andacht machten, dann kam nachher ein Vater zu mir, ein gestandener Mann, ich kannte ihn noch nicht bis dato, und er sagte mir nur: Andreas, was du da gerade erzählt hast von Salomo, der am Anfang ein glühendes Herz hatte für Gott, aber dann immer mehr abgebaut hat. Gold hat er jede Menge, aber es war kein göttlicher Reichtum. Das hat mich schon ganz schön getroffen. Und dann sagte ich: Du, aber deine Tochter, die hier war, die hat ein Herz aus Gold. Wir haben es sehr genossen, die hier zu haben. Da fing er plötzlich an zu weinen, dieser Mann. Er fing richtig heftig an zu weinen. und das sehe ich eher selten, dass Männer hemmungslos heulen. Und dann sagte er, weißt du was, wir haben heute Morgen in einem Andachtsbuch gelesen, einen anderen Grund kann niemand legen, außer dem, der gelegt ist, Jesus Christus. Wenn jemand auf diesen Grund baut, Gold oder Silber oder edle Steine oder Holz, Heu oder Stroh. Und jetzt sagst du mir, deine Tochter, die hat ein Herz aus Gold. Ich muss mir eingestehen, ich habe das viel zu wenig im Blick gehabt, meine Kinder. Ihre Prägung. Ich habe mich viel zu sehr im Beruf verstrickt. Und dann heulte er los und sagte, nächste Woche wird meine Firma zwangsversteigert. Das war alles für die Katz. Und ich denke, das ist auch so ein bisschen der Refrain im Buch Haggai. Wofür lebst du? Wo zeigst du dich nachlässig und wo geht deine ganze Energie rein? Der Haggai hat insgesamt, glaube ich, nur 38 Verse. Es ist das zweitkürzeste Buch im Alten Testament, ganz kurz. Aber das hat es in sich. Denn der Haggai, der schießt nicht mit Schrot, sondern der wählt die Kugel. Ich habe mal unsere vierjährige Tochter gefragt, du Talita, welche Sprache spricht man in Spanien? Spanisch? Ja. Welche Sprache spricht man in England? Englisch? Ja. Und welche Sprache in Deutschland? Deutlich? Und genau das macht der Haggai. Er redet sehr, sehr deutlich. Er legt den Finger in die Wunde und macht es klar. Lesen wir das mal. Haggai 1. Entschuldigt meine Stimme. Haggai 1, 1 und 2. Im zweiten Jahr des Königs Darius, im sechsten Monat, am ersten Tag des Monats, erging das Wort des Herrn durch den Propheten Haggai an Zerubabel, den Sohn Shealtiels, den Statthalter von Juda, und an Josua, den Sohn Josadaks, den hohen Priester, indem er sprach: So spricht der Herr, der Heerscharen, und spricht: Dieses Volk spricht, die Zeit ist nicht gekommen, die Zeit, dass das Haus des Herrn gebaut werde. Da haben wir Wichtigeres zu tun. Die Zeit ist noch nicht da. Und über die Jahre ist ein Schlendrian eingekehrt. Hat sich bei dir auch in der Sache mit Gott irgendwie so eine Lässigkeit eingeschlichen? Naja, ist so ein bisschen Feuer verloren gegangen? Und das wäre heute mein Anliegen, dass unsere Trägheit, unsere Schludrigkeit, unsere Nachlässigkeit uns mal wieder bewusst wird. Was könnte Gott durch uns bewirken, wenn wir mal wieder aufwachen? Und genau das gelingt dem Haggai. Der redet sehr prägnant, sehr eindringlich. Und was mir ein ganz großes Hoffnungszeichen ist, dieser Haggai, der ist jetzt zwar schon 2500 Jahre her, aber das hat noch eine Relevanz für heute und für Krassau. Oder für dich und für mich. Wie komme ich da drauf? Warum ist dieses Buch heute noch irgendwie relevant? Dazu müsst ihr mal ins Neue Testament blättern, denn da wird der Haggai zitiert, im Buch Hebräer. Hebräer 12, Vers 25. Vorher wird hier in diesem Brief dargelegt, Gott redete damals im Alten Bund von diesem Berg Sinai, das war schrecklich. Im Neuen Testament redet er vom Berg Zion oder man könnte auch sagen vom Berg Golgatha. Gott redet und dann wird hier betont in Hebräer 12, seht zu, Vers 25, dass ihr den nicht abweist, der redet. Denn wenn jene nicht entkamen, die den abwiesen, der auf der Erde auch göttliche Aussprüche gab, wie viel mehr wir nicht, wenn wir uns abwenden von dem, der vom Himmel her redet. Und dann kommt etwas später ein Zitat von Haggai. Da heißt es dann, dessen Stimme gesagt hat, oder Vers 26 ist es, jetzt aber hat er verheißen und gesagt, noch einmal werde ich nicht allein die Erde erbeben lassen, sondern auch den Himmel. Und das ist ein Zitat von Haggai. Gott sagt, da steht noch was aus, auch von der Botschaft von Haggai. Die hat noch eine Erfüllung vor sich. Das ist noch relevant, Leute. Lest das. Beherzigt das, was Haggai gesagt hat. Gott wird auch uns erschüttern. Sie soll uns rütteln und schütteln, diese Botschaft. Und damit ihr euch ungefähr den Überblick verschafft, wo sind wir hier eigentlich gerade? Das wären so die Zeitgenossen von Haggai. Er gehört zu den nachexilischen Propheten, also nachdem das Volk aus Babylon wieder heimkehrte. Und seine Zeitgenossen sind Zacharia, Maleachi, Nehemia und als Pflichtlektüre dazu in der Mitte das Buch Esra. Das hier ist jetzt eine kleine Geschichte für die, die sich vielleicht gar nicht so gut auskennen. Die Geschichte im Zeitraffer. Jerusalem war durch Nebukadnezar zerstört, die Juden in Verbannung und nur noch ein kümmerlicher Haufen wohnte da in den Trümmern. Als Nehemia Jahre später die Nachricht bekommt, wie es in Jerusalem aussieht, da ist er erschüttert und muss bitterlich weinen. So ungefähr kann man sich das vorstellen. Aber es gab ja eine Rückwanderung. Die Juden durften wieder diese Stadt aufbauen unter Esra. Und das Erste, was sie taten, sie bauten wieder an alter Stelle den Altar auf. Zu mehr reichte es nicht. Die Kapazitäten, die Zeit, das Geld oder keine Ahnung. Sie haben erstmal den Schutt auf die Seite geräumt und auf der Grundlage des alten Tempels den Altar wieder aufgebaut. Und dann kommt die Zeit Haggais. Und was war seine Aufgabe? Er sollte den Leuten den Marsch blasen. Vergesst nicht, Gott möchte, dass Folgendes geschieht. Jetzt guckt mal, was passiert. Achtung. Ja. Aha. Der Tempel soll wieder errichtet werden. Denn diese Baustelle ruhte seit 16 Jahren. Und noch einmal, erst viel später, zur Zeit Nehemias, da passiert Folgendes. Die Mauer wird wieder aufgebaut und Jerusalem ist wieder eine geschützte Stadt mit einem Heiligtum und mit einem Schutz. Das ist ungefähr die Geschichte nach dem Exil mit Jerusalem. Was mir bei Haggai gefällt, in seiner kurzen Botschaft, da richtet er immer wieder konkrete Fragen an das Volk. Insgesamt 8 Fragen. Wenn ihr mal Zeit habt, könnt ihr euch markieren. Und ich wünschte mir auch, dass wir das vielleicht hier schaffen, dass ich euch mit Fragen ein bisschen herausfordern kann. Tja, und jetzt geht's erst richtig los. 10:10. Die Juden waren damals mit nur 42.000 Mann heimgekehrt aus Babel. 800 Kilometer Fußmarsch vom Irak bis ins heutige Israel, diese Strecke. Und diese Rückwanderer, die ließen alles zurück, was sie die letzten 70 Jahre aufgebaut hatten. Sie kannten nichts anderes als Babel. Ganz wenige waren noch damals als Kinder aus Israel ausgewandert. Sie wussten nicht, was sie erwartet, in eine völlig ungewisse Zukunft. Aber das Land der Väter war ihnen wichtig. Und sie hatten dieses Wort, Gott hat noch was vor mit diesem Land, mit seinem Wohnort. Und dann 800 Kilometer Fußmarsch, oder wir lesen im Buch Esra, sie hatten auch Reittiere, auch Esel, Kamele, Pferde, aber nur jeder Vierte. Die meisten mussten wirklich latschen. Oder auf den Reittieren, denke ich mal, da war dann der Küchenschrank oder die Badewanne oder was sie so mitgenommen haben damals. Die sind das wirklich zu Fuß gelaufen. Und noch was bekamen sie, das lesen wir auch im Buch Esra, denn die Babylonier gaben ihnen tatsächlich, oder die Perser waren es dem Moment, die alten Tempelschätze wieder mit. Sie sagten den Juden, geht zurück in eure Heimat, baut sie wieder auf und wir geben euch sogar das alte Tempelinventar wieder mit. Stell euch das mal vor. Diese Kostbarkeiten auf so einer Karawane, auch wie gefährlich das war, wie ungeschützt, wie extrem verwundbar. Und jetzt zieht da eine Schlange von 42.000 Leuten. Und genau diese Mischung, ganz Profanes, da hat die Oma ihr Strickzeug eingepackt und die Kinder ihre Spielsachen oder ihre Klamotten. Und zwischendrin die Tempelschätze. Ganz Profanes und ganz Sakrales zieht da gemeinsam in eine neue Zukunft. Aber was sie dann in Jerusalem vorfinden, das ist so deprimierend. Gott hatte dieser Stadt ja wieder 70 Sabbate geschenkt, dass sie mal zur Ruhe kamen. Aber dort sehen sie nur zerstörte Häuser, verwüstete Felder. Und als allererstes mussten mal die Väter irgendwie ein Obdach zusammenzimmern für ihre Familien. Nichts stand mehr, alles war kaputt und überwuchert. Und kann ich das vorstellen? Erstmal das nackte Überleben, irgendwie eine Bleibe schaffen. Und dann kann man vielleicht mal noch daran denken, irgendwie ein netteres Zuhause machen. Nicht nur eine Stube, sondern vielleicht noch ein Kinderzimmer. Und an den Tempel war überhaupt nicht zu denken. Es ging nur ums Überleben. Der Tempel lag in Trümmern. Sie hatten den Altar, auf dem sie schon wieder Gott opfern und preisen konnten. Aber sonst, wir müssen doch leben als Familien. Wie soll das anders gehen? Und dann, obwohl sie diesen Altar gerade errichtet hatten, ein paar Trümmer zur Seite geräumt hatten, passiert 16 Jahre da nichts mehr. 16 Jahre. Nur am eigenen Häuschen bauen. 16 Jahre eine stillgelegte Baustelle. Ähnlich wie der BER-Flughafen in Berlin. Wir als Familie haben jetzt nach 16 Jahren, die wir in Schoppen waren, zum ersten Mal wieder renoviert. Wieso kam es damals zu so einem Baustopp? Ja, es fehlte irgendwie die Energie. Das Private war doch viel vordringlicher, die Familie. Und sie waren mal anfänglich motiviert zu bauen. Sie hatten begonnen mit dem Tempel, aber dann gab es einen Konflikt. Die ansässigen Samariter sagten, ihr baut da einen Tempel? Das ist cool, wir sind auch religiös, können wir das vielleicht zusammen machen? Irgendwie so House of One, große Ökumene hier, ein Bau in Jerusalem. Und die Juden sagten, das dürfen wir nicht. Wir können nicht mit euch gemeinsame Sache machen. Und dann haben die Samariter Widerstand angeregt und alles kam zum Erliegen. Esra 4, Vers 4 und 5, da machte das Volk des Landes die Hände des Volkes Juda schlaff. Sie schreckten sie vom Bauen ab. Und sie nahmen Ratgeber gegen sie in Dienst, um ihren Plan zunichte zu machen, alle Tage des Kyros, des Königs von Persien, und bis zur Regierung des Darius, des Königs von Persien. Bis in die Zeit Haggais. Nee, komm, das trauen wir uns lieber nicht. Früher war in Jerusalem der Tempel und der Gottesdienst die Mitte des Judentums, ihre Identität. Das war der Tempel, der Wohnort Gottes. Aber mittlerweile war dort in Jerusalem das eigene Haus, die Familie, der Garten, das war die Mitte geworden. Und jetzt kommt Haggai und sagt, hier muss ich was ändern. Schluss mit diesem Schlendrian. 16 Jahre sind genug. Aber das Erste, was das Volk sagt, Moment, die Zeit ist noch nicht gekommen. Langsam, langsam. Sie waren nicht grundsätzlich dagegen, aber noch nicht. Jetzt sind andere Dinge wichtiger. Wir haben landwirtschaftliche Probleme. Wir haben jetzt schon ein paar Mal Missernten gehabt. Wie sollen wir jetzt Tempel bauen? Wir müssen auf den Acker.

0: 16 Jahre lang und dann kommt der Haggai. Und ich finde das Wunderschöne an diesem Mann, an diesem Propheten, er darf erleben, was ich sage, das bewirkte etwas. Das wäre übrigens meine ganz große Hoffnung hier für heute, dass ihr nicht hier einen Tag absitzt, wieder nach Hause geht, sondern dass irgendwas geschieht. Wo hast du dich vielleicht schon längst mit abgefunden, wo du denkst, ja, das ist halt so. Da kann man nichts machen. So ähnlich wie die Dresdner mit ihrer Frauenkirche. Mitten in Dresden lag dieser Trümmerhaufen. Ja, ist halt kaputt. Da ist halt eine Bombe draufgefallen. Kann man nichts machen. Aber dann gab es ein paar, die sagten, das wäre doch spektakulär, wenn wir das Ding wieder hinkriegen, die Frauenkirche. Kennst du das, dass Schwierigkeiten bei dir zu irgendeiner Stagnation geführt haben? Und dann kommt so eine geistliche Schlaffheit und gar keine Glaubensenergie, gar keine Hoffnung mehr. Es ist halt so, ich gebe auf. Und so war das zur Zeit Haggais und so ist es auch an vielen Orten heute. Man wird schlaff, man lässt schleifen, man macht schlapp. Übrigens, Schlendrian, wisst ihr, was das Wort bedeutet, wo es herkommt? Das ist holländisch, slenderen, und das heißt, ja, so schleppend, schlurfend einhergehen. Man lässt sich so gehen. Jugend würde sagen, chillen. Mir ist jetzt ein ganz interessanter Zusammenhang aufgefallen und ich hoffe, ihr könnt das nachvollziehen. Ach ja, das hier wäre noch nur eine Übersicht. Es gibt ein Bible Project aus Amerika, da hat jemand versucht, die ganze Bibel zu illustrieren. So ganz schön kompakt, finde ich ein tolles Hilfsmittel, ist auch sehr bibeltreu. Und das erste Kapitel von Haggai wäre hier illustriert. Die Leute bauen emsig an ihren eigenen Häusern am Acker. Der Tempel ist eine einzige Ruine und Haggai sagt, sind eure Privathäuser wirklich wichtiger als das Haus des Herrn? Das ist der erste Teil der Botschaft heute. Schau mal nach hinten. Denk mal über deine letzten Monate und Jahre nach. Hat sich bei dir da so ein Schlendrian eingeschlichen? Boah, als ich zum Glauben kam, da war ich irgendwie begeistert, da war ich angezündet. Aber in letzter Zeit ist irgendwie der Ofen aus. Seht zu, dass ihr den nicht abweist, der da redet. Wegen all der Trümmer um euch her. Und dazu eine Stelle aus dem Epheserbrief, die mich wirklich in dem Zusammenhang berührt hat. Schaut mal. In Epheser 2 heißt es, ihr seid nun nicht mehr Fremdlinge, ohne Bürgerrecht, sondern ihr seid Mitbürger der Heiligen und Hausgenossen Gottes. Genauso war das bei den Juden damals. Sie waren 70 Jahre in Babel, Fremdlinge, Exilanten. Sie bauten dort ihre Häuser, aber die gehörten eigentlich nicht dahin. Aber jetzt waren sie nicht mehr Fremdlinge, sondern sie waren wieder heimgekehrt in das Land der Väter, nach Israel, nach Jerusalem. Sie waren wieder an heiligem Ort. Sie wollten wieder Hausgenossen Gottes sein. Kann man so sagen. Und hier im Epheserbrief heißt es, wir sind aufgebaut auf der Grundlage der Apostel und Propheten, in dem Jesus Christus selbst Eckstein ist. Hey, das passt auch sehr gut zu Haggai. Das Erste, was sie damals machten, die Trümmerberge auf die Seite, da stand mal der Tempel und so ein alter Greis von 92 sagte, ich erinnere mich noch, hier war die Ecke, da hörte der Tempel auf, mach da mal den Schutt weg. Und dann haben sie wieder die Steine ausgerichtet, die Fundamentplatte oder das Felsenfundament freigelegt, die Grundlage. Da stand mal der Altar, seht ihr noch, da ist noch so eine Vertiefung, man sieht noch altes Blut. Und genauso bei uns. Auch wir sind aufgebaut auf einer Grundlage, die einmal gelegt ist, die Apostel und Propheten. Man könnte auch sagen, hier, die Bibel. Und Jesus selbst ist der alles dominierende Eckstein. Er ist der Grund, der gelegt ist. Und jetzt sagt hier Paulus, und jetzt soll dieser ganze Bau zusammenwachsen, wachsen, größer werden, fertig werden. Das ist unsere Aufgabe. In welchem der ganze Bau wohl zusammengefügt wächst. Zu einem heiligen Tempel im Herrn, in dem auch ihr mit aufgebaut werdet. Hey, du gehörst dazu. Du bist einer dieser lebendigen Steine. Und wenn du fehlst, fehlt was. Zu einer Behausung Gottes im Geist. Ich dachte, wow, das ist genau wie bei Haggai. Da liegt zwar ein Fundament, aber dummerweise liegen da auch noch ein Haufen Trümmer, auch heute. Die geistliche Landschaft, die ist so verwüstet, da liegt so viel Altlast mit drin. Die Grundlage stimmt, aber da ist so viel Schutt und Scherben und Verletzungen. Das macht mutlos. Und da ist ganz viel Rückzug ins Private, Familie ist wichtiger. Und vielleicht hast du es auch erlebt, dass Gott dich herausgerufen hat aus fremder Bindung, aus der Welt. Vielleicht hat er dich zu sich gerufen, aber irgendwie bist du auf halbem Weg stecken geblieben. Bist du auf dem neuen und lebendigen Weg von Babylon, der Vermischung, nach Jerusalem, nach dem Ort des Friedens, irgendwo unterwegs stecken geblieben? Es gibt in Schottland eine kleine Kapelle in Falkirk und dort hinterm Altar in der Wand, kann man heute noch sehen, ist so eine Gedenkplatte eingelassen und da steht: In dieser Kirche hat im Alter von 14 Jahren, ist hier jemand 14? Keiner? Ah, da oben sitzt einer, genau, so einer saß da. In dieser Kirche hat im Alter von 14 Jahren während eines Gottesdienstes beschlossen, sein Leben ganz Gott und den Menschen zu widmen. Wisst ihr, wer das war? David Livingstone, der berühmte Afrika-Forscher. David Livingstone hat in dieser Kapelle als 14-Jähriger gemerkt, boah, Gott will mich. Und dann machte er seinem Namen alle Ehre. Er wurde zu einem lebendigen Stein. Er ließ sich einbauen in Gottes Pläne. Leider war das im Buch Haggai damals irgendwie aus dem Gesichtskreis verschwunden. So ungefähr sah es da aus. Man hatte schon die Tempelgrundlage wieder geräumt, aber mehr auch nicht. Und irgendwie, ach, wer hat da Mut, sowas anzugehen? So ein Schrotthaufen. Ich komme übrigens gerade frisch von einem Schlichtungsgespräch. Brüder aus einer Gemeinde in Süddeutschland haben uns gebeten, wir haben so einen Krach in der Gemeinde schon seit 12 Jahren, wir kriegen es allein nicht gewuppt. Könnt ihr vielleicht von außen uns beraten, uns irgendwie zur Neutralität verhelfen? Trümmer. Und da geht der Mut verloren. Aber wie ist es bei dir? Die Botschaft hier lautet: Richte doch mal dein Herz auf deine Wege. So heißt es hier in Haggai. Haggai 1, Vers 5. Oder Vers 4, ist es für euch selbst Zeit, in euren getäfelten Häusern zu wohnen, während dieses Haus wüst liegt? Und nun, so spricht der Herr der Herrscharen, richtet doch euer Herz auf eure Wege. Schaut mal kurz zurück. Denk du doch mal kurz zurück an deine letzten Monate. Wie war dein Weg mit Gott? Oder denk auch mal weiter zurück. Denk mal an deine Eltern und die Großeltern. Falls die schon gläubig waren, ist es mit dir bergauf oder bergab gegangen, so in dieser Konstellation? Meine Eltern, meine Großeltern. Ging es in unserer Familie geistlich bergauf oder bergab? Ging die Reise nach Babel oder nach Jerusalem? Bei uns hat ein alter Bruder gesagt, wie der Acker, so die Rübchen, wie die Väter, so die Bübchen, wie die Mütter, so die Töchter oder sogar etwas schlechter. Was wird aus dieser Ecke da hinten, aus diesen jungen Leuten in 10 Jahren? Werden die unsere Gemeinden tragen und stärken? Werden die Gott dienen? Werden sie Jesus lieben? Werden sie Menschen fischen? Oder werden sie sagen, ist nicht meins? Das ist die Zentralbotschaft in Hagai. Schaut mal zurück. Richtet mal den Blick auf eure Wege, auf die vergangene Spur. Was ist denn das Resümee deiner Jahre? Liegen im Rückblick deine Wege auf einer Linie mit Gottes Willen oder war da nur Schlendrian? Gar nichts bei rausgekommen. Meine Frau und ich auch mittlerweile haben einen Lieblingsvers in der Bibel. Den hat mir meine Frau wirklich sehr, sehr lieb gemacht. Psalm 87, Vers 2. Psalm 87, Vers 2. Und ich bin Gott und meiner Frau sehr dankbar, dass sie das auch genau so lebt und sieht. Psalm 87, Vers 2. Der Herr liebt die Tore Zions mehr als alle Wohnungen Jakobs. Versteht ihr das? Gott liebt unsere Wohnungen. Gott liebt unsere Familien. Gott liebt unsere Gemeinden. Gott liebt dich und mich. Gott liebt die Tore Zions, aber mehr. Was ist das? Ja, Zion, das ist das hier. Das ist der Wohnort Gottes mitten in Jerusalem. Das ist Zion. Und hier heißt es, Gott liebt diesen Platz mehr. Er liebt uns auch. Aber dafür schlägt Gottes Herz, sein Wohnort. Und ich bin überzeugt, das sind heute unsere Gemeinden. Der Herr liebt unsere Gemeinden mehr als alle Wohnungen Jakobs, als alle Privatinteressen und Familieninteressen. Und ich freue mich so, dass meine Frau das lebt. Sie sagt, Andreas, die Gemeinde geht vor. Oder Andreas, deine Dienste gehen vor. Fahr du nur nach Bayern. Ich kümmere mich um den Rest. Der Herr liebt die Tore Zions mehr als alle Tore Jakobs, als alle Wohnungen Jakobs. Musst du vielleicht heute deine Prioritäten nochmal ganz neu sortieren? Hast du in letzter Zeit deine Energie auf total zweitrangiges verwandt? Im Philipperbrief, da stöhnt Paulus mal und sagt, alle Geschwister suchen nur das Ihre. Philipper 2, Vers 21. Die sind alle sehr privat unterwegs. Sie suchen nur das Ihre, nicht das, was des Christus ist. Wer trägt die Lasten? Betet ihr manchmal das Vaterunser? Oder ist das zu katholisch? Wisst ihr, wie die ersten drei Bitten im Vaterunser lauten? Es geht um deinen Namen. Es geht um dein Reich. Es geht um deinen Willen. Und dann erst kommen meine Hungergefühle, meine Befindlichkeiten, meine Versündigungen. Vater, dein Name wird geheiligt. Dein Reich komme, dein Wille geschehe. Das ist die Nummer eins. Und dann darf auch das andere kommen. Und das ist die Botschaft von Hagai. Hier die beiden Führer im Volk, die hier angesprochen werden, in erster Linie der Zerubabel, der Josua. Zerubabel war der Politiker, der Statthalter. Josua war der Priester, der Vertreter der Religion, Staat und Kirche. Zerubabel und Josua, die haben versucht, dass das Gemeinwesen irgendwie wieder funktionierte, dass die Gesellschaft auf die Beine kam. Aber sie nahmen das Sichtbare wichtiger als das Geistliche. Sie haben versagt. Sie ließen Gottes Perspektive außer Acht. Sie dachten sich, Moment mal, wir sind doch schon viel weiter als noch vor ein paar Jahren in Babel. Wir haben doch wieder Gottesdienste. Hier ist wieder ein Altar. Und das hatten wir in Babel nicht. Und es ist noch nicht Zeit für mehr. Wir haben viele Ausreden. Und dann sagt Hagai, los, es muss sich was tun. Und er macht einen sehr konkreten Vorschlag in Vers 7 oder einen Auftrag. So spricht der Herr der Heerscharen, Gott selbst. Richtet euer Herz auf eure Wege. Steigt auf das Gebirge, bringt Holz herbei, baut das Haus. Ich finde es fantastisch hier in Grassau. Ich kenne das gar nicht. Man guckt so aus dem Fenster und sieht sofort Berge oder Voralpen. Und so ähnlich stelle ich mir es auch da in Jerusalem vor. Haggai sagt drei Dinge. Bergsteigen, Baumfällen, Bauarbeiten. Das ist jetzt dran. Los, ab ins Gebirge, holt das Holz und dann baut das Haus. Bergsteigen, Baumfällen, Bauarbeiten. Warum müssen die in die Berge steigen? Steine hatten sie genug. Aber Holz, wo ist das Holz? Soll ich es euch verraten? Vertäfelungen im Wohnzimmer, Decke im Hobbyzimmer, Bankiereibohlen auf der Terrasse, Balkonbristungen am Flachdach. Das ganze Holz ging für das Private drauf. Und jetzt mussten sie schon viel weiter klettern, auf die Berge, um überhaupt noch Holz zu holen. Und so ist es doch. Was wir uns privat genehmigen, geht doch oft Gottes Interessen ab. Ihr jungen Leute, ihr fahrt zu Meckes, ihr kauft euch das neue iPhone, ihr geht ins Kino und sonntags kommt der Beutel oder ja, ich kriege nur Taschengeld. Da bleibt nichts mehr übrig. Was wir uns genehmigen, das geht sehr oft auf Kosten der Sache Gottes. Bei Salomo war es so, und da fing schon die Schräglage an, er baute 7 Jahre am Tempel, aber 13 Jahre an seinem Palast. Der muss toll ausgesehen haben. Richtet euer Herz auf eure Wege, ihr Bayern. Wir machen es uns auch schön und bequem und gönnen uns so manches. Aber was haben wir als Anliegen für Gottes Interessen? Welchen Weg hast du eingeschlagen, so allmählich? Den breiten, bequemen? Oder gehst du noch den schmalen? Richtet eure Herzen auf eure Wege. Früher gab es hier in Deutschland Zeiten, da überragten die Kirchtürme jeden Giebel und jedes Gebäude. Und das waren wie Fingerzeige in den Himmel. Es gibt was Größeres, es gibt was Wichtigeres als uns selbst. Dann überragten die Fabrikschornsteine alles. Industrialisierung, Brauereien, Floten, Industrialisierung, Materialismus. Und wisst ihr, was heute alles überragt? Die Skyline der neuen Götzen, Profit und Kommerz. Mega-Windräder, Handymasten, Fernsehtürme, Ikea und gelbe M-Schilder, die recken sich als Fingerzeige des Konsums über alles hinweg. In den leer gewordenen Himmel. Aber was ist das Hervorragende in deinem Leben? Wenn deine Nachbarn dich sehen, merken die dann, hey, der hat irgendwie was, das ist größer als er selber. Das ist ihm wichtiger als sein Privatwohl. Was ist das Hervorragende bei dir? Wofür investierst du wirklich? Was ist vorrangig? Eine sehr treffende Zusammenfassung dieser ganzen Botschaft von heute Morgen ist die, Matthäus 6, Vers 33. Kennt ihr es auswendig? Trachtet zuerst nach dem Reich Gottes, nach seiner Gerechtigkeit. Könnt ihr nicht glauben, dass er dann für den Rest sorgt? Matthäus 6, Vers 33. Trachtet aber zuerst nach dem Reich Gottes und nach seiner Gerechtigkeit. Und dies alles wird euch hinzugefügt werden. Das Krasse ist ja, die es umgekehrt machen, die sagen, Family first, Privatinteressen, mein Wohlbefinden, dann passiert genau das hier. Ihr habt viel gesät, wenig eingebracht. Ihr esst, aber nicht zur Sättigung, höchstens zur Fettigung. Ihr trinkt, aber nicht zur Genüge. Ihr kleidet euch, aber es wird euch gar nicht warm. Und ihr wirtschaftet in einen löchrigen Beutel. Du tust das Geld rein, gehst davon und hinter dir sieht's aus wie bei Hänsel und Gretel. Klack, klack, klack, fällt alles wieder raus. Was bleibt eigentlich übrig? Richte dein Herz auf deine Wege. Was liegt bei dir gerade brach? Was läuft ganz gut? Ich erinnere mich an den Gehasi, an den Prophetenschüler beim Elisa. Der war eher so ein bisschen schlurfig oder öfter mal so verpeilt. Aber einmal, da klingelt es bei ihm, als der Naaman kam, hier mit dieser Kutsche voll mit Gold, Silber und edlen Kleidern. Da auf einmal, da stellten sich ihm alle Nackenhaare auf und der Gehasi, da wurde einmal richtig flink. Da rannte er hinterher, das muss ich haben, das brauche ich. Er rannte, wo es um seinen eigenen Vorteil ging, und sonst war er schlurfig unterwegs. Und leider sind auch sehr, sehr viele Geschwister Thailänder. Habt ihr hier welche aus Thailand? Aus Bangkok? Viele Christen sind nur Bankhocker. Hocken einfach da. Füllen einen Stuhl aus, aber mehr auch nicht. Heute Morgen haben wir eine Andacht gelesen bei Hilferkuss. Herr, lass dein Lob auf meinen Lippen nicht ersterben. Kommt da was? Empfängt Gott was von mir? Der Haggai, der erlebt hier das Wunder oder diese Bestätigung, diese Freude. Wow, ich habe gepredigt und es passiert was. In diesem Buch, der Haggai, der kann es wahrscheinlich selber nicht fassen, am selben Tag noch, nehme ich an, haben die gesagt, ey, da müssen wir wirklich was machen, wir sollten mal so einen Bauausschuss gründen, Tempelwiedererrichtung. Genauso heißt es hier. Vers 12. Zerubabel, Josua und der ganze Überrest des Volkes, sie hörten auf die Stimme des Herrn, ihres Gottes, und auf die Worte des Propheten Haggai, so wie der Herr, ihr Gott, ihnen gesandt hatte. Und das Volk fürchtete sich vor dem Herrn. Wir haben da was falsch gemacht. Da liegt was schief. Und es passiert was. Sie empfangen Gottes Wort. Sie erzittern wieder vor Gott. Und dann erhalten sie erst die Verheißung. Vers 13. Ich bin mit euch. Vorher sagt er von diesem Volk, aber jetzt sagt er, ich bin mit euch. Wenn ihr Buße tut und sagt, da muss ich was sortieren. Es passiert was nach dieser Predigt. Ich wäre so dankbar, wenn nachher, wenn hier der erste Teil vorbei ist, ihr sagt, bei mir muss was passieren. Bei mir muss sich was ändern. Du kannst übrigens jederzeit wieder Gottes Anspruch in deinem Leben einräumen, zur Geltung bringen. Vielleicht warst du 16 Jahre ein schlafender Stein, irgend so ein Trümmerhaufen. Und vielleicht ist heute Zeit, endlich das abzustellen, zu sagen, das muss aufhören, Schluss mit diesem Schlendrian. So, letzte Folie und dann ist Pause. Na. So heißt es in der Offenbarung. Sei nun eifrig, tu Buße. Wann hast du das letzte Mal über dich selber geweint oder vor Gott die Knie gebeugt? Herr, bei mir muss ich was ändern. Sei eifrig und tu Buße. Amen.
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wer ist schuld daran, wenn andere untergehen? 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
1: Ich bin Sebastian Schade und das wird der Tag. Bundeskanzler Merz ist heute exakt ein Jahr im Amt. Dabei steht die Bundesregierung politisch unter Druck. Nach aktuellen Umfragen sind nur noch rund 10% der Menschen zufrieden mit der Arbeit der Koalition. Die große Mehrheit äußert sich unzufrieden. Besonders kritisch fällt die Bewertung im Osten aus. Auch viele Anhänger von Union und SPD sehen die Regierung zunehmend skeptisch. In den Koalitionsparteien wächst daher der interne Druck. Zugleich wurde vereinbart, künftig auf gegenseitige Stilvorwürfe zu verzichten und disziplinierter zusammenzuarbeiten. Kanzler Merz selbst tritt heute beim Unternehmertag Nordrhein-Westfalen in Düsseldorf auf. Dort hält er eine Festrede und diskutiert mit Vertretern aus Wirtschaft, Politik und Gesellschaft. Der Unternehmertag gilt seit Jahrzehnten als wichtiges Forum für wirtschafts- und gesellschaftspolitische Debatten in Deutschland. 2023 hatte Ex-Bundeskanzler Scholz auf dem NRW-Unternehmertag Stellung bezogen. Vor seiner Rede wurde Scholz zunächst heftig ausgebuht. Sportlich richtet sich der Blick am Abend auf das Halbfinalrückspiel der Champions League in München. Der FC Bayern empfängt Titelverteidiger Paris Saint-Germain in der Allianz Arena. Das Hinspiel in Paris endete nach einem spektakulären Offensivduell mit 5:4 für Paris. Die Münchner lagen zwischenzeitlich deutlich zurück, konnten das Spiel aber noch einmal spannend machen und 2 Tore aufholen. Für den Einzug ins Finale benötigt Bayern nun einen Sieg mit mindestens 2 Toren Unterschied. Anpfiff ist um 21 Uhr. Weltweit wird die Partie als vorgezogenes Finale der Königsklasse eingeordnet.
0: Deutschlandwetter.
1: Heute Nacht ziehen über die Mitte langsam Niederschläge in Richtung Norden. Dabei kann es teils kräftige Schauer und anfangs auch Gewitter geben. Vor allem von Ostwestfalen bis nach Thüringen herrscht gebietsweise Unwettergefahr. Im Norden bleibt es trocken, im Süden lassen die Schauer nach. Die Temperaturen sinken auf 12 bis 3 Grad. Und morgen bleibt es an der Küste meist trocken, südlich daran ist es. Südlich daran angrenzend ist es regnerisch. In der Mitte und im Süden sind im Tagesverlauf weiter einzelne kräftige Schauer und Gewitter möglich. Die Temperaturen erreichen 10 bis 23 Grad.
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2: Hallo und herzlich willkommen bei den Denkanstößen. Zunächst ein wenig Musik und dann ein Vortrag von Jürgen Fischer zum Thema Umkehr.

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1: Also für die Gäste so viel, wir sind im dritten Teil einer Reihe über Christsein. Die Reihe heißt Christsein, Umkehr zu Gott. Wir haben das erste Mal uns Gedanken gemacht, um was ist eigentlich das Problem des Menschen. Und wir haben an der Stelle gesagt, der Mensch ist ein Sünder. Und ich möchte heute gerne, weil es geht über das Angebot, das haben wir letztes Mal angeschaut haben, heute um die Frage, was heißt eigentlich zu Gott umkehren? Wie mache ich das eigentlich richtig? Wenn ihr euch erinnert, letzten Sonntag, ja, Gott macht uns ein Angebot wie so ein Geschenk und heute geht es um die Frage, wie packe ich das Geschenk aus? Und bevor ich über die Frage rede, wie packe ich das Geschenk aus, und keine Sorge, es gibt die Auflösung heute, ich werde euch nicht länger vertrösten, werde ich trotzdem nochmal einen Sprung zurück machen und nochmal die Frage beantworten, was ist eigentlich Sünde? Und ich habe so drei Antworten. Erstens, Sünde ist das, was rauskommt, wenn der Mensch einfach so lebt, wie er will. Also der Mensch lebt einfach so sein Leben und am Ende kommt Sünde bei raus. Das wäre die platte Antwort. Man könnte auch sagen, Sünde, das ist der persönliche Beitrag jedes Einzelnen zu einer kaputten Welt, wo Ellenbogen regieren, wo man die Schwachen unterdrückt und wo man für Profit über Leichen geht. Man könnte noch was anderes sagen. Man könnte sagen, Sünde, und jetzt, wer hatte das? Ihr hattet das Problem mit eurer Leuchte da im Auto, nicht wahr? Also, Lichtmaschine. Okay, also, da dachte ich daran, wie ist das eigentlich beim TÜV? Ich weiß nicht, ich bin ja immer der Endnutzer. Also ich kriege meine Autos immer geschenkt und demzufolge fahre ich immer mit einer gewissen Erwartungshaltung zum TÜV. Das ist immer so die Erwartung, beim ersten Mal nicht durchzukommen. Und dann fährt man da hin und dann trifft man diesen freundlichen Herrn im Kittel und der schaut sich dann das Auto an. Ich weiß nicht, ob ihr das kennt, macht man das Fernlicht an, ja, dann machst du an, geht nicht. Ah. Noch schlimmer ist, wenn er unten drunter geht und anfängt an den Roststellen mit so einem Hämmerchen rumzuklopfen. Das ist total übel, weil da gibt es so im Schwellerbereich, so, also wenn, da weiß man oft selber, das will man eigentlich gar nicht so genau wissen, wie groß da dieser Rostfleck ist und ob man da durchstoßen kann. Auf alle Fälle ist das so, wenn das aus dem TÜV-Bericht ein Mängelbericht wird, dann ist sowas Mängel, das ist eigentlich das, was Gott Sünde nennt. Also ihr könnt euch vorstellen, Gott ist ein Stückchen so dieser TÜV-Mensch, der dann kommt und sagt, jetzt lass uns mal in deinem Leben so ein bisschen abklopfen und schauen, ob da, wo so notdürftig ein bisschen drüber lackiert ist, ja, da klopfen wir mal drauf und wenn es dann runterbröselt und du merkst, das ist eigentlich ganz leicht durchzustoßen, dann ist das Sünde. Eigentlich bräuchte man ein einziges Gebot, um dem Menschen zu zeigen, dass er Sünder ist. Das wollen wir uns mal anschauen. Matthäus Evangelium, Bergpredigt, Kapitel 7. Also Matthäus Evangelium, Neues Testament, erstes Buch, Kapitel 7. Matthäus 7. Und da ist es das Vers 12. Matthäus 7, Vers 12. Da heißt es, alles nun, was ihr wollt, dass euch die Menschen tun sollen, das tut ihr ihnen auch. Auf gut Deutsch, wenn du weißt, was du gerne hättest, wie man mit dir umgehen soll, geh doch so mit dem anderen um. Mach das einfach mal. Und du wirst merken, an diesem Anspruch scheitert der Mensch. Schon dieses eine, alles zusammenfassende Gebot kann der Mensch nicht wirklich halten. Und wenn wir jetzt noch einen Schritt weiter gehen, wir werden nach dieser Reihe eine Reihe haben über die 10 Gebote. Wenn wir uns mal die 10 Gebote anschauen, dann sind diese 10 Gebote wie so ein geistliches Fieberthermometer. Wisst ihr, also, stellt euch mal so ein großes Thermometer vor, wenn so eine Achsel klemmt, ja? Ich weiß nicht, Phil war jetzt krank vor kurzem, ja? Dann nimmst du das Thermometer wieder raus und sagst dann 39,5, ja? Jetzt weiß ich, warum ich mich so fühle, wie ich mich fühle. Ein Fieberthermometer ist dazu da, um festzustellen, ob ich Fieber habe, ob ich krank bin. Und genauso gibt Gott Gebote, zum Beispiel die 10 Gebote im Alten Testament, damit der Mensch sich die Gebote anschauen kann und überlegen kann, bin ich moralisch gesund oder bin ich krank? Bin ich gut drauf oder schlecht? Und dann kann der Mensch, ihr könnt das nachlesen, 2. Mose 20, dann kann der Mensch das einfach durchgehen und kann sich überlegen, wo stehe ich denn? Gott gibt mir so sein moralisches Fieberthermometer unter die Achsel. Jetzt schauen wir mal. Du sollst keine anderen Götter haben. Erstes Gebot. Gibt es in meinem Leben irgendetwas, was mir wichtiger ist als Gott? Etwas, worüber ich mehr nachdenke, in das ich lieber mein Geld investiere, lieber meine Zeit investiere? Gibt es irgendetwas, was mein Leben bestimmt? Und es ist nicht Gott. Und wenn Gott sagt, das ist so, dann ist das so das erste Minus. Ja, also meist gleich beim ersten, es tut mir auch leid, aber meist gleich das erste Gebot, so das erste Minus. Weil die meisten Menschen sagen, naja, Gott ist schon nicht unwichtig, aber so keine anderen Götter, nichts, was wirklich wichtiger ist, ich weiß nicht, nee. Zweites Gebot, du sollst dir kein Götterbild machen. Das ist in unserer Zeit nicht so dramatisch, das ist nicht so unser Problem. Wir neigen also nicht dazu, in den Wald zu gehen und so einen Holzstamm zu schnappen und dann schnitzen wir mal ein bisschen, ja, ein bisschen Blattgold außen dran. Ja, wobei es gibt natürlich auch Götterbilder, die deutlich subtiler sind. Wir werden das in der Reihe, denke ich, auch behandeln. Götterbilder, die sich da nicht so anfassen lassen, wo man sich Idole macht, wo man Idealen nachstrebt, die doch irgendwie wieder so einen Götzenbildcharakter haben. Wo wir Gott versuchen, so in eine Form zu pressen, die uns passt. Wo wir Gott nicht wirklich Gott sein lassen. Also vielleicht sagst du, nee, ist nicht mein Problem. Okay, durchgekommen. Du sollst den Namen des Herrn nicht missbrauchen. Ja, also im Bayerischen hat man so Sprüche wie so Floskel, ja, Gott, mein Gott, oder nee, wie heißt das immer so? Ich komme jetzt nicht auf. Wie sagen die immer? Hä? Ja, grüß Gott geht noch, aber dieses andere Ding. Jesus, nee oder so, ja. Jesus Maria, genau. Also da merkt man schon, also gibt so Floskeln, wo mancher mit Gott einfach so umgeht, als sei das irgendwie so, ja, so Pillepalle. Das muss man sich überlegen. Haben wir das schon mal gemacht? Drittes Gebot. Viertes Gebot, denke an den Sabbattag. Ja, wie ist das so mit Ruhetag? Wie ist das mit Schöpfungsordnung? Ist das etwas, was dich, ja, hält man das? Ist man da dafür? Vielleicht, ja, vielleicht sagst du, nee, also habe ich mich noch nicht mit angefreundet. Etwas, womit ich große Schwierigkeiten habe, ja, fünftes Gebot, ehre deinen Vater und deine Mutter. Wie ist mein Verhältnis zu meinen Eltern? Bin ich da hinterher? Ja, habe ich das getan? Dann dieses sechste Gebot, sollst nicht morden oder töten. Jesus macht das dann ein bisschen, dass er sagt, wo fängt Mord an? Jesus sagt dann, das fängt da an, wo ich zornig bin auf Leute. Also ich weiß, bei jedem Volkshochschulkurs, wenn ich früher so über die Gebote gesprochen habe, an der Stelle, ja, haben die Leute immer, nee, umgebracht habe ich noch keinen. Warst du schon mal zornig? Ja, das ist auch Mord, sagt Jesus. Wie? Dann sind ja alle Menschen Sünder. Richtig. Das ist ja relativ einfach. Gott macht es uns ja nicht schwer. Du musst ja nicht ein Genie sein, um die 10 Gebote zu verstehen. Es ist einfach nur so, Gott stellt die Frage, sag mal, wo fängt Mord eigentlich an? Ah, da, wo ich zornig bin. Weil wenn ich jemanden mag und lieb habe, dann ramme ich ihm auch kein Messer zwischen die Rippen. Das ist ganz einfach. Und deswegen, wenn ich jemand so zornig bin und dann so denke, den könnte ich umbringen, ja, dann ist das die erste Stufe dahin, dass ich es auch wirklich tue. Und wenn ich das tue, muss ich einen Haken hinter machen, tut mir leid, Sünder. Du sollst nicht die Ehe brechen, da ist Jesus genauso zu fiepsig und sagt dann, ja, weißt du, wo das anfängt, ist nicht, wenn du dann mit der anderen da im Bett und so, sondern viel früher, wo du das erste Mal anfängst, über eine andere Frau, respektive einen anderen Mann, nachzudenken. Und denkst, hey, das wäre eigentlich auch schick. Das wäre irgendwie auch nett. Und so mal ein bisschen Abwechslung, ich weiß ja nicht. Also wenn diese Gedanken hochkommen, Haken machen, dummerweise sagt Jesus, du bist ein Ehebrecher. Du sollst nicht stehlen, finde ich im Moment super spannend, wenn man so ans Internet denkt und so an Sachen, was man da runterladen kann, so halblegal oder eigentlich gar nicht legal, man macht es ja nur halblegal, so diese Graubereiche, die eigentlich schwarz sind, also ganz lustige Sachen, wo man dann Sachen auf, ja, natürlich, ja, das sollen wir stehlen, ja, gibt natürlich auch noch die richtige Form des Stehlens, so richtig mitnehmen, aber kann man sich überlegen, wo stehe ich, da soll es nicht lügen? Ja, bin ich jemand, der gern die Wahrheit sagt, der wirklich die Wahrheit sagt, oder bin ich eigentlich jemand, der erstmal das sagt, was er für die Wahrheit hält, und ob das immer so die Wahrheit ist, das ist dann irgendwie sekundär. Ja, also da muss man sich prüfen, oder das zehnte Gebot ist irgendwie das Beste. Du sollst nicht neidisch sein. Also ich habe es mal ein bisschen eingedeutscht. Er soll es nicht begehren, dann das Nächste. Ja, dann kommen die Leute und sagen, ha, das ist das Gebot, was ich noch nie gebrochen habe. Ich habe noch nie den Esel meines Nächsten begehrt. Steht nämlich so im Alten Testament. Sag ich, stimmt, Esel nicht, aber was war mit dem Dreier-BMW oder so? Ja, schon mal in die Richtung. Oder mit dem neuen PC, den er zu Hause stehen hat oder was auch immer. Ja, also neidisch, da wo wir einem anderen etwas nicht gönnen, wo wir sagen, hä, ich möchte das haben. Und so haben wir 10 Gebote. Wie gesagt, ihr kriegt eine ganze Reihe dazu, um euch gar noch in der ganzen Tiefe prüfen zu können. Heute nur mal, man geht das so durch und stellt dann fest, irgendwie blöd gelaufen. Wenn das Gottes Standard ist, und das habe ich mir jetzt nicht ausgedacht, das sind nicht die 10 Gebote von Jürgen Fischer, sondern es sind die 10 Gebote von Gott, dann bin ich tatsächlich ein Sünder. Und Jakobus beschreibt in seinem Brief das so, dass ein Mensch, der ein Gebot übertritt, aller Gebote schuldig geworden ist. Das ist ein ganz komisches Konzept. Wir müssen uns vorstellen, die Gebote sind wie so eine Strickleiter im Himmel. Und wenn du eins brichst, ist das alles zack, geschnitten, basch, abgestürzt. Ich lese euch das mal vor. Da sagt er, denn wer das ganze Gesetz hält, aber in einem strauchelt, ist aller Gebote schuldig geworden. Gott möchte entweder vollkommene Gerechtigkeit oder er sagt, du bist ein Sünder. Und jetzt weiß ich natürlich, dass wir alle Actionfilme mögen, also viele zumindest. Und jetzt kennen wir genau die Situation. Indiana Jones irgendwo, ja, er stürzt ab und was passiert immer? Weil der Film ist ja noch nicht aus. Er kriegt es irgendwie noch fest, dass er sich irgendwo festhält. Er stürzt nicht ab. Oder Spider-Man, ja, den kannst du irgendwo hin. Er kriegt gerade noch die Kurve. Und deswegen glaube ich manchmal, dass viele Menschen ähnlich denken. So nach dem Motto, naja, ich bin ein bisschen Sünder und ich werde schon irgendwie noch die Kurve kriegen. So der restlose Absturz. Nee, das kann es doch nicht sein. Jetzt kommt Gott und sagt, doch, du bist nicht Indiana Jones und du bist nicht Spider-Man. Und wir sind hier nicht im Film, wir sind hier im wahren Leben. Und eine Sünde ist eine Sünde zu viel. Die eine Sünde ist die Sünde, die dich moralisch von Gott trennt. Wo auf der einen Seite ein heiliger Gott steht, der dich liebt und dich sucht. Und auf der anderen Seite du stehst und du bist von ihm getrennt. Und dazwischen ist dein Leben. Ein Leben der Sünde. Und da hinein haben wir uns das letzte Mal angeschaut, das Angebot, was Gott macht. Gott ist bereit, den Schuldschein meines Lebens zu nehmen, an ein Kreuz zu schlagen, an einem Kreuz, wo Jesus für mich gestorben ist. Und das ist das Weihnachtsgeschenk Gottes, was er uns, was er der ganzen Welt an Ostern gibt. Und jetzt bleibt heute die Frage, dieses Weihnachtsgeschenk, wie packe ich das aus? Wie kehrt ein Mensch wirklich praktisch zu Gott um? Ja, Christsein umkehrt zu Gott, heißt die Reihe. Muss das mit Umkehr zu tun haben. Und ich möchte sagen, das ist mir ganz wichtig, dass die Form dabei eine ganz untergeordnete Rolle spielt. Also ich werde jetzt nicht kommen und sagen, also hier gibt es das 100% wirksame Umkehrgebet. Ich bin mal eingeladen worden in eine Gemeinde, Boris ist mitgekommen damals, wenn du dich noch erinnerst. Da sollte ich reden, eine Bibelstunde lang zum Thema, wie macht man ein Umkehrgebet? Also jemand will sich bekehren, wie macht man Umkehr? Und ich dachte mir, was sag ich da? Was sag ich da? Weil ich habe drüber nachgedacht und in der Bibel steht nichts dazu. Also man nimmt dann leichtfertig so Einladungen an und auf dem Weg dahin überlegt man sich, was kann man denn da irgendwie sagen? Und ja, ist einfach so, jeder Mensch bekehrt sich irgendwie anders. Ein Freund von mir hat sich, wir haben in der Bibel gelesen, und eines Morgens hat er halt auch in der Bibel gelesen und hatte den Impuls, sich hinzuknien, seine Hände zu falten, sagen, Herr Jesus, ich möchte jetzt mit dir leben. Nichts weiter. Kommt wieder in den Hauskreis, 1, 2, 3 Wochen und irgendwann, ja, fragt ihn jemand, sag mal, wie sieht das eigentlich zwischen dir und Gott aus? Meint er dann so, naja, ich habe da mal so gebetet und wie, du hast dich bekehrt? Ja, wenn das eine Bekehrung ist, habe ich das wohl gemacht. Also der wusste das gar nicht. Das war einfach so, da hat jemand sein Leben Gott gegeben und das irgendwie fast an ihm vorbeigegangen. Und dann gibt es diese Dinge, wo jemand so richtig, an dem Tag, in der Stunde, in der Minute, ja, da bin ich auf die Knie gegangen, habe meine Hände gefaltet und habe mein ganzes Leben Gott anvertraut. Puh, denkst immer, und was mache ich, wenn ich das nicht so klar sagen kann? Ja, die Form ist nicht wirklich das Entscheidende. Ich möchte mit euch einen Text lesen aus dem Lukas-Evangelium. Das war auch meine Antwort auf diese Bibelstunde dann. Ich habe also mit der Gemeinde dann das Lukas-Evangelium aufgeschlagen. Und Kapitel 18, das Gleichnis vom Pharisäer und dem Zöllner gelesen. Weil ich glaube, dass uns das sehr deutlich ein paar Prinzipien vor Augen führt. Was heißt es denn, zu Gott umzukehren? Lukas, Kapitel 18, Vers 9. Lukas Kapitel 18, Vers 9. Er sprach aber auch zu einigen, die auf sich selbst vertrauten, dass sie gerecht seien. Also selbstgerechte Leute. Und die übrigen für nichts achteten dieses Gleichnis. Zwei Menschen gingen hinauf in den Tempel, um zu beten. Der eine, ein Pharisäer, also ein selbstgerechter, ganz strenggläubiger Jude. Und der andere, ein Zöllner. Das war so die andere Seite der sozialen Leiter. Also ziemlich übler konnte man nicht sein. Das ist ein Kollaborateur mit den Römern, jemand, der eigentlich mit Glauben nichts am Hut hat, ausgeschlossen aus der Synagoge, jemand, dem man nicht die Hand gibt, den man nicht einlädt, den man nicht zum Schwiegersohn haben will. Das waren so die sozialen Stinktiere der Gesellschaft. So, die beiden gehen jetzt in den Tempel. Der Pharisäer stand und betete bei sich selbst so: Oh Gott, ich danke dir, dass ich nicht bin wie die übrigen der Menschen. Räuber, ungerechte Ehebrecher oder auch wie dieser Zöllner. Ich faste zweimal in der Woche und ich verzehnte alles, was ich erwerbe. Und der Zöllner stand von fern und wollte sogar die Augen nicht aufheben zum Himmel, sondern schlug an seine Brust und sprach: O Gott, sei mir, dem Sünder, gnädig. Ich sage euch, dieser ging, also der Zöllner, ging gerechtfertigt hinab in sein Haus im Gegensatz zu jenem. Denn jeder, der sich selbst erhöht, wird erniedrigt werden. Wer aber sich selbst erniedrigt, wird erhöht werden. Hier ist es ein Gleichnis zugegebenermaßen, aber es ist eine Bekehrungsgeschichte. Und hier werden, denke ich, vier Prinzipien klar, die wir für eine echte Umkehr zu Gott ein Stückchen begreifen müssen. Erstens, es gibt keine Bekehrung ohne Glauben an einen persönlichen Gott. Eine unpersönliche kosmische Kraft oder so ein pantheistisches Denken, Gott ist irgendwie in allem, steckt irgendwie überall drin, ja, also hier, das ist Gott. Ja, das wird mich niemals dazu bringen, dass ich Gott begegne, dass ich ihn als ein geeignetes Gegenüber für mich als suchenden Menschen verstehe. Im Hebräerbrief heißt es immer, wer Gott naht, muss glauben, dass er ist. Ganz banal. Um Gott zu begegnen, muss ich erstmal glauben, dass es Gott überhaupt gibt. Erinnert euch an letztes Mal? Gott offenbart sich. Warum macht Gott das? Weil ganz am Anfang brauchen wir die Idee, dass tatsächlich ein persönlicher Gott da draußen ist. Und deswegen zeigt sich Gott in der Schöpfung, er zeigt sich in der Geschichte und er zeigt sich noch drittens, das habe ich letztes Mal nicht gesagt, er zeigt sich im persönlichen Leben von Gläubigen. Im Johannesevangelium, ganz am Anfang, gibt es einen Satz, über den selten gepredigt wird. Da heißt es nämlich über Jesus, in ihm war Leben. Und dann geht es weiter. Und das Leben war das Licht der Menschen. Das ist erstmal ganz merkwürdig. In Jesus ist Leben, übernatürliches, ewiges Leben. Und dieses Leben in Jesus wird zum Licht für die Menschen. Habt ihr euch mal überlegt, wie? Die Antwort ist ganz einfach. Dadurch, dass Jesus dieses Leben anderen Menschen gibt, sie dieses Leben ausleben, werden sie für andere wieder zu Lichtträgern, zu Leuchttürmen, zu Leuten, an denen man sich orientieren kann, wo man sagen kann, sag mal, ich kenne dich noch vor 10 Jahren. Was weiß ich, Flo, ja, ich kenne dich vor 10 Jahren, ich kenne dich heute. Warum bist du heute, ja. Ja, warum lebst du heute anders? Warum? Und in dem Moment, wo jemand sagt, weißt du, in mein Leben ist eine neue Kraft reingekommen, ein neues Wollen reingekommen, da lebt jetzt Jesus und ich möchte für diesen Jesus leben, wirst du, Flo, an der Stelle zum Licht für andere. Du bist wie so eine Berghütte in der Dunkelheit, wo Licht brennt und Leute, die sich verlaufen haben am Berg und nicht wissen, wo finde ich hier Schutz, sehen da irgendein Licht und laufen natürlich drauf zu und hoffen, da Unterschlupf zu finden. Jesus gibt sein Leben. Und das ist auch eine Form der Offenbarung Gottes. Gott offenbart sich als ein lebendiger, persönlicher Gott, den man suchen und finden kann, der sich zeigen möchte. Also keine Bekehrung ohne Glauben an einen persönlichen Gott. Ich brauche ein Gegenüber, ein persönliches. Zweitens, es gibt keine Bekehrung ohne Ehrlichkeit. Im Lukas-Evangelium heißt es in Kapitel 5, Vers 31, da geht es um die Berufung des Levi, also da ist ein anderer Zöllner, den wir im Neuen Testament auch unter dem Namen Matthäus kennenlernen. Da wird ein Zöllner, also wirklich einer so von diesen Außenseitern, dazu berufen, Jünger Jesu zu werden. Und der macht dann eine große Feier bei sich zu Hause, weil er sich so sehr darüber freut. lädt alle seine Freunde ein und dann sehen das die Pharisäer und die murren dann und sagen, warum esst und trinkt ihr mit den Zöllnern und Sündern? Wie kann das sein? Ja, was habt ihr mit denen zu schaffen? Und dann heißt es Lukas 5, Vers 31. Und Jesus antwortete und sprach zu ihnen, nicht die Gesunden brauchen einen Arzt, sondern die Kranken. Ich bin nicht gekommen, Gerechte zu rufen. Und hier sind die Selbstgerechten gemeint, weil es wirklich Gerechte vor Gott ja nicht gibt. Aber ich bin nicht gekommen, die einzuladen in mein Reich, die sich für gerecht halten. Solange das dein Thema ist und du denkst, ich bin gerecht, solange kann Gott dir überhaupt nicht helfen. Ich bin nicht gekommen, Gerechte zu rufen, sondern Sünder zur Buße. Und Buße ist dieses Wort für Umkehr. Gott lädt Sünder, und zwar nur Sünder ein, ihm nachzufolgen, Buße zu tun, auf ihn zu kommen. In den Psalmen heißt das einmal, und diese Stelle finde ich unglaublich schön, dass Gott ein zerbrochenes und zerschlagenes Herz nicht verachten wird. Lies mal die ganze Stelle, Psalm 51, Vers 19. Die Opfer Gottes sind ein zerbrochener Geist und ein zerbrochenes und zerschlagenes Herz wirst du Gott nicht verachten. Ein Mensch, der zerbricht vor Gott, ist ein Mensch, der überhaupt erst brauchbar für Gott wird. Wir singen gleich ein Lied und da heißt es in einer Strophe, Bettler, Schnorrer und Schmarotzer sind die Menschen allzumal, stehen da mit leeren Händen, sind verarmt, null Kapital, geistlich pleite, bleibt nur Sünde und kein Weg führt mehr zurück, gemeint ist in die Gemeinschaft mit Gott. Und dann kommt's. Doch wer diese Einsicht hat, wer das begriffen hat, ich bin wirklich ohne Hoffnung geistlich pleite vor Gott, der findet Rettung, Frieden, Glück. Ehrlichkeit ist eine Voraussetzung. Erst wenn ich begriffen habe, dass ich tatsächlich zu den Verlorenen zähle, dass ich ein hoffnungsloser Fall bin, kann Gott mich retten. Das ist das, was der Zöllner im Tempel tut, ja. Der geht nicht nach vorne, der kann nicht sagen, schau mal, was ich alles tue, ja. Ich bete und faste und verzehnte und ja. Der kann einfach nur dastehen und sagen, ich habe nichts. Und das weißt du auch, dass ich nichts habe. Und deswegen, bitte sei mir Sünder gnädig. Und das ist der dritte Punkt. Also erstens, keine Bekehrung ohne Glauben an einen persönlichen Gott. Zweitens, keine echte Bekehrung ohne Ehrlichkeit. Drittens, keine Bekehrung ohne Reden mit Gott. Und das muss nicht unbedingt hörbar sein. Das kann ein lautloses Schreien der Seele sein. Zu Gott. Das ist wichtig, zu Gott. Schlagen wir mal auf Römerbrief Kapitel 10. Und da ist es der Vers 13. Das ist ein Vers, der öfter zitiert wird, genau zu diesem Thema Errettung. Wie kann ein Mensch umkehren zu Gott? Und Gott sagt, Römer 10, Vers 13, denn jeder, der den Namen des Herrn anrufen wird, wird errettet werden. So, jetzt sind hier zwei Begriffe drin, die wir erklären müssen. Jeder, verstehen wir, ja? Jeder ist halt einfach jeder. Aber jeder, der den Namen des Herrn, wir müssen uns über die

Christsein heißt, hier ist das Glaubensbekenntnis, gehen wir mal durch, daran musst du glauben. Das reicht nicht. Sondern es geht darum, dass ich Gott anrufe, dass ich bete, dass ich das ehrliche Eingeständnis, ich kann mir nicht selber helfen, sondern ich brauche deine Hilfe, Gott. Der Zöllner, bitte sei mir Sünder gnädig. Das ist ganz wenig, aber es ist dieses, bitte, ich stehe hier, ich sehe dich und ich rufe dich an. Ich sehe niemanden, der mir sonst helfen kann. In dem Lied heißt es dann, denn mit Arbeit, guten Werken, Ritual und Religion findet niemand echte Ruhe. Alles Fehlinvestition. Jetzt kommt es. Tritt vor Gott und flehe ihn an. Alles aus, ich kann nicht mehr. Sei doch mir, dem Sünder, gnädig. Ich hab Angst, bin hoffnungsleer. Wo ein Mensch das tut, wirklich anruft, sagt, ich möchte umkehren und mit seinem Leben zu Gott kommt, da beginnt neues Leben. Und dieses Anrufen, denn jeder, der den Namen des Herrn anrufen wird, den Namen des Herrn, das ist für uns ein bisschen schwerer zu fassen. Was heißt das, Herr? Und in der Bibel ist das so, dass mit dem Begriff Herr eigentlich zwei Sachen verbunden sind. Zum einen, wenn ich sage, Jesus ist mein Herr, und das ist das kürzeste und älteste Glaubensbekenntnis, was wir haben, dann bringe ich damit zum Ausdruck, ich gehöre zu Jesus. Jesus ist der Chef in meinem Leben. Herr, das war der Kaiser. Das war die Nummer eins im Staat. Das war der, der über alles das Sagen hatte. Und wenn ich mich hinstelle und sage, Jesus ist Herr, wenn ich den Namen des Herrn anrufe, dann bitte ich Gott um Rettung und ich sage gleichzeitig, du bist mein Herr, du bist mein Gott. Und wir bringen dadurch zum Ausdruck, dass wir mit unserem ganzen Leben eine Kehrtwendung vollziehen. Wer sagt, Jesus ist Herr, der sagt eigentlich, ich habe eine Entscheidung getroffen, dass mein ganzes Leben mit all seinen Aspekten dir, Herr Jesus, gehört. Dass ich mich unter diesen Herrn stelle. Dass ich zu Jesus als meinem Gott und Retter bete und als Geschöpf neu den Schöpfer begegne. Und ihn darum bitte, mich zu retten. Dass ich meine Rebellion aufgebe und mich wirklich zurückflüchte in die Arme eines liebenden Vaters. Darum geht es. Den Namen des Herrn anrufen heißt, im Gebet vor Gott zu zerbrechen und zu sagen, bitte werde du in meinem Leben Retter und Gott. Lass mich mit dir leben. Lass mich in eine echte, tiefe Beziehung zu dir treten. Ich vertraue 100% auf dich. Und das merkt ihr schon. Es geht an der Stelle nicht um die richtigen Worte. Das kann man so und so formulieren. Das geht eigentlich um eine rechte Herzenseinstellung. Also eine Bekehrung ist nicht dann echt, wenn einer sagt, Vater unser, der du bist im Himmel geheiligt, werde dein Name, dein Reich komme, dein Wille geschehe wie im Himmel und so weiter. Ja? Irgendwie so. Ich habe eine bestimmte Litanei, die ich spreche und wenn ich die immer wieder nur lange genug spreche, dann muss sie doch in meinem Leben irgendwas bewirken. Nein, das tut sie nicht. Ich bin, bevor ich mit 20 Christ geworden bin, jahrelang in die Kirche gegangen und ich habe immer solche Bekenntnisse gesprochen. Und sie haben überhaupt nichts bewirkt. Weil sie am eigentlichen Ziel vorbeigegangen sind, weil sie tief drin in meinem Herzen nichts verändert haben. Wenn die Bibel von einer echten Bekehrung spricht, dann erinnert ihr euch, was ich letztes Mal sagte, Apostelgeschichte 16:31, wo der Kerkermeister, glaube an den Herrn Jesus. Und du wirst errettet werden. Die Bibel kennt echten rettenden Glauben. Und ich denke, dass in diesen echten rettenden Glauben drei Dinge zusammenfließen. Zum einen, ich weiß, was ich glaube. Ich glaube nicht mit Charlie Brown an den großen Kürbis, der an Halloween kommt, ja, kennt ihr vielleicht, sondern ich glaube an Jesus. Mensch und Gott.

0: geboren und gestorben und auferstanden für mich, der wiederkommen wird auf diese Erde, zu richten die Lebenden und die Toten und mich abzuholen, um in die Ewigkeit zu bringen. Das ist mein Glaube. Ich weiß, woran ich glaube. Das gehört einfach zu echtem Glauben dazu, dass der Glaubensinhalt stimmt. Und dann zweitens, ich vertraue, ja, Glauben heißt Vertrauen. Ich vertraue wirklich. Ich bin diesen Schritt gegangen. Wisst ihr, stellt euch vor, ein Hochhaus, ja, innen drin brennt, im Fenster steht eine Frau, ja, und schaut runter. Und unten steht die Feuerwehrmannschaft mit einem Sprungtuch. Ich habe mal eine Weile im sechsten Stock gearbeitet bei der BVG und ich dachte immer, wenn es hier wirklich brennt, habe ich aus meinem Fenster geschaut und habe mir die Frage gestellt, würde ich mich trauen zu springen? Also ich habe tierische Höhenangst, ich kann da fast nicht runterschauen. Und dann dachte ich mir, würde ich im Zweifelsfall, du siehst da unten so ein 5 Mark großes Stück, ja, würde ich springen? Das dachte ich immer, ach, ich muss das nie, also du stehst, siehst da so eine Frau. Was rettet diese Frau? Naja, nicht, wenn sie alles über Sprungtücher weiß oder über die Ausbildung von Feuerwehrleuten oder über die Physik des freien Falls. Das rettet sie noch kein Stück. Sie muss springen. Bevor sie nicht springt, ist sie nicht gerettet. Und im Glauben ist das genauso. Den richtigen Glaubensinhalt zu haben, ist eine Sache. Aber du musst springen. Irgendwann dein Vertrauen wirklich auf Gott setzen. Die Hände falten und sagen, hier stehe ich vor dir, ich weiß nicht weiter und bitte hilf mir. Also, echter Glaube. Das richtige Wissen. Dann der Sprung, ich vertraue mein Leben Gott an. Und dann gehört etwas Drittes dazu, was seltener gepredigt wird, aber heute hier eine Rolle spielt, ein echtes Glaubensleben. Also zu einer echten Bekehrung gehört ein verändertes Leben. Lasst uns mal im Lukas-Evangelium wieder schauen, Lukas Kapitel 8. Dann gibt es ein Gleichnis vom, auf Altdeutsch heißt das, vierfachen Ackerfeld. Da geht einer aus und sät den Samen, und dann wächst er so unterschiedlich gut. Und dann heißt es hier in Lukas 8, Vers 13, und lest das bitte ganz heute Nachmittag nochmal nach, wenn ihr es dann ganz verstehen wollt. Da geht es eben um Samen, das ist das Wort Gottes, was ausgesät wird in ein Herz von Menschen hinein. Die aber auf dem Felsen sind die, welche, und jetzt werden Menschen beschrieben, wenn sie hören, das Wort mit Freuden aufnehmen, und diese haben keine Wurzel. Für eine Zeit glauben sie und in der Zeit der Versuchung fallen sie ab. Menschen, die das Evangelium hören, vielleicht in den Gottesdienst gehen, berührt sind, vielleicht mit Tränen in den Augen rausrennen, begeistert sind, boah, was habt ihr hier, das ist ja super, loslaufen wie so ein Sprinter, dann gibt's die ersten Probleme. Glaube fängt an, teuer zu werden und sagt, ah, da muss ich doch nochmal überlegen, lieber nicht. Ist mir einfach zu teuer, will ich nicht. Vielen Dank, also wenn es das ist mit dem Glauben, dann will ich, dann lieber doch nicht. Echter Glaube kann spontan passieren. Jemand kann sagen, ich will glauben und tut es. Und trotzdem warnt Jesus vor unüberlegten Glaubensentscheidungen. Ich möchte das hier an der Stelle einmal wenigstens sauber predigen. Jesus stellt sich nicht hin und sagt, mir geht's nur um Masse, kommt rein alle. Sondern Jesus steht da und sagt, Vorsicht. Echter Glaube heißt, dass du ein Jünger Jesu wirst. Dass du eintrittst in Jesu Armee der Liebe. Und das wird nicht jeder in deinem Umfeld mögen. Echter Glaube heißt, dass du ein Mensch wirst mit neuen Prioritäten. Auch mit einem neuen Verhältnis zur Sünde. Dass da in dir ein Wunsch hochkommt, plötzlich dich mit Gemeinde auseinanderzusetzen, mit der Bibel, mit Kirche, mehr zu erfahren. Dass Veränderungen in deinem Leben passieren, die so sein werden, dass du sagst, ich möchte jetzt nicht mehr weiter sündigen. Aber die anderen wollen weiter sündigen und du wirst in den Augen von Menschen Respekt. Echter Glaube heißt, dass du Ablehnung erfahren wirst. Echter Glaube wird dich dein selbstbestimmtes Leben kosten, weil Gott dir ewiges Leben dafür schenken möchte. Und deswegen sagt Jesus, pass auf, mir geht's nicht um Zahlen. Mir geht es darum, dass du gut überlegst, was du tust. Ich finde das ganz toll. Ich finde Jesus an der Stelle so unglaublich stark. Er sagt, ich nehme dich so ernst, ich will dich nicht über den Tisch ziehen. Ich möchte nicht, dass du dich aus einer Laune heraus bekehrst. Ich möchte nicht, dass du dich bekehrst, was weiß ich, für deine Frau, für deinen besten Freund, weil da so eine heilige Stimmung im Gottesdienst war und so ein wohliges Gefühl in der Magengegend oder du einfach Angst vor der Hölle bekommen hast. Alles nicht wirklich die richtigen Gründe. Sondern ich möchte, dass du umkehrst zu Gott. Es kann dir wirklich nichts Besseres passieren. Aber ich möchte, dass du die Kosten überschlägst. Bin ich bereit, den Preis der Bekehrung, und das ist der Preis für ein Leben in der Nachfolge Jesu, zu bezahlen? Will ich das? So wie jemand das mal gesagt hat, das Evangelium ist frei, aber es ist nicht billig. Errettung ist umsonst, aber es kostet uns doch unser Leben. Und ich glaube, viele erleben das am Anfang ihres Christseins sehr, sehr dramatisch, mehr oder weniger, aber es gibt einige, die es recht dramatisch erleben. Sie erkennen, da ist Gottes Angebot der Errettung freies Geschenk aus Gnade. Und sie wissen in demselben Moment, dass wenn ich das annehme und wenn ich mich dazu stelle, dass mir das im Blick auf meine Karriere, meine Freunde, meine Familie, tausenderlei kleine Dinge etwas kosten wird. Und sie merken, hier ist eine Entscheidung zu treffen. Auf der einen Seite der Christus und auf der anderen Seite der ganze Rest. Und sie werden intuitiv verstehen, was in Lukas 14 von dem Herrn Jesus gesagt wird, dass Bekehrung ein Moment ist, wo ich Jesus auf 1 setze und alles andere in meinem Leben auf 2. Wo ich sage, ich möchte diesen Jesus. Ich bin für anderes Gleichnis, für den Schatz am Acker bereit, alles einzusetzen. Oder ich bin bereit, alles in meinem Leben auf Nummer 2 zu setzen. Jetzt leben wir, wenn wir die Bibel lesen, in einer Kultur, wo man Dinge dramatischer ausdrückt als heute, wo ein gewisses Schwarz-Weiß-Denken in der Sprache da ist. Und wenn man da sagen möchte, dass man etwas weniger gern hat, dann sagt man hassen. Also das würden wir nicht so ausdrücken. Aber wenn Jesus sagt, Lukas 14, Vers 26, wenn jemand zu mir kommt und hasst nicht seinen Vater und seine Mutter und seine Frau und seine Kinder und seine Brüder und Schwestern dazu, aber auch sein eigenes Leben, so kann er nicht mein Jünger sein. Dann meint Jesus natürlich nicht hassen, im Sinne von, wie kann ich meiner Frau das Leben möglichst schwer machen, auch wenn ich das manchmal tue. Ja. Sondern er meint, wenn du mich auf 1 setzt, sind alle anderen auf 2. Dann folgst du mir. Das ist für die anderen das Beste, was ihnen passieren kann, aber trotzdem ist das im Kopf eine Entscheidung, die du triffst. Auf 1 steht Jesus. Und auf 2 steht der Rest. Und Jesus sagt, seid ihr darüber im Klaren, dass das dazugehört. Niemand kann ein Jünger Jesu sein, der nicht bereit ist, das Kreuz zu tragen. Vers 27. Und wer nicht sein Kreuz trägt und mir nachkommt, kann nicht mein Jünger sein. Und Kreuz ist natürlich ein Bild für die Feindschaft der Welt, die einem entgegen merkt, ja, wenn ich jetzt diesen Jesusweg folge, dann werden Leute sagen, ich mag dich nicht mehr. Ich will mit dir dann nichts mehr zu tun haben. Und ich werde irgendwie sagen müssen, ja, dazu bin ich bereit. Bin bereit, das in Kauf zu nehmen. Und es geht noch ein Stück weiter. Wenn du in Jerusalem gewohnt hättest, zur Zeit Jesu, sagen wir mal in so einer Hauptstraße, und du hörst es draußen johlen und schaust dann runter vom Fenster, und da unten läuft einer vorbei mit so einem 50 Kilo schweren Querbalken über der Schulter. Und du weißt, das ist einer, der sein Kreuz trägt. Also es ist nicht so ein ganzes Kreuz, sondern eigentlich nur der Querbalken. Du weißt, der wankt jetzt unter diesem Gewicht zur Hinrichtungsstätte und wird dort umgebracht. Dann weißt du, vor dir ist ein Mensch, der ein verurteilter Sünder ist, ohne Recht. Das ist das, was Kreuztragen eigentlich bedeutet. Ich bin ein verurteilter Sünder. Ohne eigene Rechte. Ohne eigene Rechte. Und Jesus sagt, das möchte ich von dir. Ich möchte, dass du in dieser Haltung mir begegnest. Mich die Nummer 1 sein lässt in deinem Leben. Und das ist das, was Jüngerschaft kostet. Und Jesus sagt, überleg dir das vorher. Umkehr ist nicht eine Umkehr und dann bleibt alles beim Alten. Umkehr ist eine Umkehr in die Nachfolge. Das heißt hier so schön, ich lese mal weiter, Vers 28, immer noch Lukas 14. Denn wer unter euch, der einen Turm bauen will, setzt sich nicht zuvor hin und berechnet die Kosten, ob er das Nötige zur Ausführung habe, damit nicht etwa, wenn er den Grund gelegt hat und nicht vollenden kann, alle, die es sehen, anfangen, ihn zu verspotten. und sagen, dieser Mensch hat angefangen zu bauen und konnte nicht vollenden. Fährst du irgendwo entlang, siehst du eine Bauruine, denkst, was denn da passiert? Ja, schlechte Planung. Denen ist das Geld mittendrin ausgegangen. Und sagt Jesus, möchtest du das? Nee. Möchtest du ein Leben mit Gott anfangen und mittendrin sagen, nee, möchte ich nicht mehr. Und tschüss. Lass es sein. Denk vorher wirklich nach. In Vers 33 heißt es, so kann nun keiner von euch, der nicht allem entsagt, was er hat, mein Jünger sein. Es geht nicht darum, dass Jesus hier uns Privatbesitz verbietet. Es geht ganz grundsätzlich darum, dass er die Nummer eins sein will, die Autorität in unserem Leben. Er verspricht uns, dass er uns durch dieses Leben hindurch in die Ewigkeit bringen wird. Er wird diesen Weg benutzen, um uns zu erziehen, um uns beizubringen, wie man sich im Himmel benimmt. Aber es gibt diese unverhandelbare Bedingung. So kann nun keiner von euch, der nicht allem entsagt, was er hat, mein Jünger sein. Wenn ich meine, ich möchte mein eigenes Leben führen, ich möchte der Chef sein über mein Leben, meinen Besitz, meine Talente, meine Familie, meine Zeit, dann wird Jesus sagen, okay, aber dann kann ich dir nicht helfen. Dann bist du bei mir falsch. Dann möchtest du, Münchhausen, ja, dich eigentlich am eigenen Schopf aus dem Dreck ziehen. Das geht nicht. Aber wenn du wirklich umkehrst, dann ist das eine Umkehr in die Jüngerschaft, in die Nachfolge. Dann heißt das Jesus nachfolgen. Schauen, was Jesus macht und dann dasselbe tun. Wir können, wenn wir das tun, nur gewinnen. Aber wir müssen uns vorher überlegen, ob wir dazu bereit sind. Und jetzt wird einer sagen, das ist ja wie so ein Blankoscheck ausfüllen. Ja, also da steht man dann und sagt, hier hast du mein ganzes Leben, kannst einsetzen, was du willst. Und die Antwort ist ja. Bekehrung heißt, ich stelle Gott einen Blankoscheck über mein Leben aus. Das ist Umkehr zu Gott. Und lass es mich noch ein bisschen provokativer sagen, nur das ist Umkehr zu Gott. Also, die Frage war, wie kehrt ein Mensch zu Gott um? Antwort fängt damit an, dass er überhaupt irgendwie an Gott glaubt. Das war die Eins. Dann, dass zu diesem Gottglauben Ehrlichkeit dazutritt. Zur Ehrlichkeit echter Glaube, der weiß, wer Jesus ist, der Jesus als Herrn anruft, und der sich in einem Leben der Nachfolge als echt herausstellt. Bleibt eine letzte Frage. Woher weiß ich, wenn ich das tue, dass meine Umkehr echt ist? Also ich habe das jetzt vielleicht alles gemacht, was ich jetzt hier gepredigt habe. Kann ich wissen, dass ich wirklich am Ziel bin? Dass ich wirklich ewiges Leben habe? Und das wird nächste Woche unser Thema sein.
1: Sie hörten Jürgen Fischer in einem Vortragsmitschnitt mit dem Titel Umkehr.

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1: Ich bin Jerome Nussbaum. In Deutschland sind am Abend zahlreiche Internetseiten mit der Endung DE nicht erreichbar gewesen. Die Registrierungsstelle DENIC mit Sitz in Frankfurt am Main hat dies bestätigt. Demnach gab es eine Störung im DNS-Service, eine Art Adressbuch im Internet. Offenbar lag der Fehler im Sicherungssystem, mit dem über Netzwerke übertragene Daten geschützt werden. Noch in der Nacht teilte DENIC mit, dass die Störung behoben werden konnte. Die USA haben ihre Mission zur Befreiung der Straße von Hormuz vorerst abgebrochen. US-Präsident Trump will die Unterbrechung nach eigenen Angaben nutzen, um zu prüfen, ob ein Abkommen mit dem Regime in Teheran zustande kommen könnte.
2: Trump schreibt erneut von großen Fortschritten und fügte hinzu, die Aussetzung der Mission Project Freedom erfolge auf Bitten der in dem Konflikt vermittelnden Regierung Pakistans sowie anderer Länder. Die US-Blockade iranischer Häfen bleibe aber in vollem Umfang in Kraft. Das Projekt Freiheit für festsitzende Schiffe auf der wichtigen Öltransportroute im Persischen Golf hatte erst vorgestern begonnen. Seitdem wurden zwei Frachter durch die Meerenge geleitet, Handelsschiffe der USA. Der Iran reagierte darauf mit Angriffen auch auf Ölanlagen in den Vereinigten Arabischen Emiraten. Noah Ulrich, Redaktion.
1: Im Prozess um den Mord an Fabian aus Güstrow hat der Vater des Jungen seine angeklagte Ex-Freundin erneut nicht belasten wollen. Auch am dritten Verhandlungstag blieben viele Fragen offen. Der Richter hatte ihn noch aufgerufen, doch zu helfen.
3: Doch der Vater hält offenbar zu der Angeklagten. Schon als sie in Untersuchungshaft saß, waren beide wieder zusammengekommen. Dafür belastete die Anwältin von Fabians Mutter die 30-Jährige. Sie verlas, was die wegen Mordes Angeklagte gegenüber einer Mitarbeiterin des Jugendamtes gesagt haben soll. Demnach würde sie die Aufregung um den Jungen nicht verstehen. Auch nicht, warum ein großer Trauergottesdienst für ihn veranstaltet wird. Es würden doch täglich Kinder verschwinden und sterben. Dazu sagte der Vater, dass er diese Aussage erschütternd finde. Ulrike Klein, Redaktion.
1: Hunderte Menschen haben in der Leipziger Nikolaikirche am Abend an einem Gedenkgottesdienst für die Opfer der Amokfahrt teilgenommen, darunter Sachsens Ministerpräsident Kretschmer und Leipzigs Oberbürgermeister Jung. Nach seinen Angaben sind inzwischen alle Verletzten außer Lebensgefahr. Die Staatsanwaltschaft ermittelt gegen den 33-jährigen Amokfahrer wegen zweifachen Mordes. Das Sozialministerium in Dresden hat bestätigt, dass er erst wenige Tage vor der Tat stationär in einer psychiatrischen Einrichtung behandelt wurde. Ein Ermittlungsrichter ordnete gestern an, ihn erneut in einer Psychiatrie unterzubringen. Als erste Mannschaft ist Arsenal London ins Finale der Fußball-Champions League eingezogen. Am Abend gab es einen 1:0 Heimsieg gegen Atletico Madrid. Heute Abend empfängt Bayern München Paris Saint-Germain zum Halbfinalrückspiel in der Allianz Arena.
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1: Die Temperaturen liegen im Moment in Köln und in Bonn bei 11 Grad, 9 messen wir in Hamburg und auch in Bremen, Berlin 11, Dresden und Frankfurt am Main 13 Grad, Stuttgart 11, München 10, Erfurt 12 und Münster 10 Grad. Heute wird es vom Ostfriesland bis zur Ostsee aufgelockert und meist trocken bleiben. Südlich davon im Emsland, Münsterland und auch in Teilen der norddeutschen Tiefebene bleibt es regnerisch. In der Mitte und auch im Süden lässt sich ab und zu die Sonne blicken. Später sind dort aber auch einzelne kräftige Schauer und Gewitter möglich. Die Höchstwerte liegen heute zwischen 10 und 21 Grad. Die höchsten Werte gibt es in Niederbayern mit bis zu 23 Grad.
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0: 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Guten Morgen und herzlich willkommen. Hören Sie nun Rudi Joas mit einer Botschaft.
1: Was unsere Welt heute dringend braucht, sind Vor- oder Leitbilder, die in dieser orientierungslosen Endzeit Positionslichter erkennen. Aber die große Frage ist, wo sind sie? Auf jeden Fall sind sie sehr, sehr dünn gesät. In der Zeit der Massenmedien ist es ohnehin schwer, dunkle Geheimnisse zu verbergen, siehe zum Beispiel die vielen Skandale um zweifelhaft erworbene akademische Titel. Als ein großer Dichter und Denker den Satz prägte, »Es ist nichts so fein gesponnen, es kommt doch an das Licht der Sonnen«, dann aber mit dieser Weisheit fortfuhr, »Und diese Sonnen, die sind wir«, dann irrte er an dieser Stelle. Nein, diese Sonne der Gerechtigkeit ist der lebendige Gott, der einmal alles ans Licht bringen wird. Hier auf der Erde haben wir die schlimmsten Enttäuschungen von sogenannten Vorbildern hinnehmen müssen. Wie viele Skandale, wie viel Korruption, wie viele Amigo-Affären sind schon gelaufen? Ganz zu schweigen von Menschen, die andere leiten und regieren wollen, ohne selbst nach Gott und seinen Ordnungen zu fragen. Wenn der Schöpfer mit seinen guten Ordnungen uns nicht mehr leiten kann, wohin führen uns dann die Praktiken, zu denen Gott in seinem Wort ein klares Nein sagt? Gott sei Dank, zu allen Zeiten gab es Männer und Frauen, die Segensspuren hinterließen. Es gab aber auch vom Teufel Besessene, die in die Geschichte eingingen und nichts als Zerstörung, Blut, Leid und Tränen zurückließen. Heute wollen wir uns eine Frau vor unsere Blicke stellen, die in Gottes ewigem Wort einen festen Platz hat und von der wir lernen können. Liebe Hörerinnen und Hörer, unter dem Thema »Ein großes Vorbild« hören wir einen Vers aus dem Johannesevangelium Kapitel 12, den Vers 3. Da nahm Maria ein Pfund Salbe von unverfälschter, köstlicher Narde und salbte die Füße Jesu und trocknete mit ihrem Haar seine Füße. Das Haus aber ward voll von dem Geruch der Salbe. Hier haben wir ein Vorbild, das nicht das Rampenlicht suchte und das sich nicht in den Vordergrund stellte. Sie gehörte zu den Stillen im Lande. Ihr Leben war geprägt von einer tiefen Liebe zum Herrn und Retter der Welt. Doch wo immer auf der Erde das Evangelium gepredigt wird, wird auch ihr Name genannt. Die Liebe zu Gott ist nämlich unzertrennlich verbunden mit der Liebe zum Herrn Jesus. Man kann sie nicht trennen, wie auch Vater und Sohn nicht getrennt werden können. Die Liebe Gottes zu uns Menschen wird erkennbar im Opfer des Sohnes Gottes. Unsere Liebe zu diesem Herrn wird deutlich in dem bereitwilligen Opfer, das wir ihm bringen. Er möchte etwas Unverfälschtes, Reines, Echtes von uns haben. Es gibt so viel vermischtes und geteiltes Wesen und so viel nachgemachte, äußerliche Frömmigkeit. Er möchte von uns einen ungeheuchelten Glauben. Einen Glauben, der nichts anderes sucht als nur die Rettung der Seele. Er will eine liebevolle, unverfälschte Art, die nicht mit Eigenliebe, Ehrsucht und Menschengefälligkeit vermischt ist. Diese Liebe war bei Maria erkennbar. Diese Liebe war so echt wie ihre Salbe. Nicht Ehrgeiz oder Wichtigtuerei trieb sie, ihren Herrn zu salben, sondern echte Liebe, ohne Neben- und ohne Hintergedanken, veranlasste sie, so zu handeln. Ihr Ziel war es, den Wohlgeruch ihres Herzens, der herrlicher duftete als ihre Salbe, in Hingabe unter Beweis zu stellen. Die Kosten waren für sie offensichtlich nebensächlich, weil es um die echte Darstellung ihrer Zuneigung ging. Doch es dauerte gar nicht lang, da kam es zur Opposition. Judas, der sich in Finanzsachen auskannte, erhebt Einspruch wegen einer solchen Verschwendung. Er schätzte den Wert der Salbe auf 300 Groschen, wobei ein Groschen etwa ein Tagelohn war. Also für Maria eine enorme Summe, die möglicherweise ihr ganzes Vermögen gekostet hatte. Natürlich, nach menschlichem Denken, kann schon die Frage kommen, so viel Geld für ein bisschen Duft? Doch hier geht es um viel, viel mehr. Es geht um eine wahre, echte Liebe, die das Letzte hergibt, weil sie das Wesen wahrer Liebe ist. Dachte Judas wirklich an die Armen, denen man das Geld besser gegeben hätte, wie er erklärend und entschuldigend sagte? Mit Sicherheit lagen ihm nicht die Armen auf der Seele, sonst hätte der Herr Jesus ihm nicht gesagt, die Armen habt ihr immer bei euch. Das heißt, da bietet sich Gelegenheit genug, ihnen von euren Überfluss zu geben. Mich aber habt ihr nicht immer bei euch, denn ich muss für euch, auch den Judas, den Sühnetod sterben. Nein, Judas war ein Materialist. Er hätte gern das Geld für sich behalten. Da stellte er kurze Zeit später unter Beweis, als er für 30 Silberlinge den Herrn Jesus an die Feinde verriet. Armer Judas. Während Maria als leuchtendes Vorbild in die Ewigkeit einging, ist er mit seinem verfluchten Mammon für ewig zugrunde gegangen. Man möchte den Judas ins Gesicht fragen, bedeutete dir der Herr, den du selbst 3 Jahre erlebt hast, in der Einzigartigkeit seiner Person so wenig, dass du nicht einmal die Salbung zu seinem Begräbnis hinnehmen konntest? Vielleicht hat Maria früher gern wohlriechende Duftnoten für sich verwandt. Doch seitdem sie dem Herrn Jesus angehörte, brauchte sie den glänzenden Aufputz an sich selbst nicht mehr. Wenn der Name des Herrn Jesus durch den Heiligen Geist in ein Herz geprägt wird, so wirkt er darin viel stärker als die teuerste Salbe. Dann geht es nicht mehr so sehr um das Äußere, sondern um das Innere. Das ist dann der duftende Wohlgeruch. Maria wollte dem Herrn Jesus eine besondere Ehre erweisen. Das Beste war für ihn gerade gut genug. Wer so handelt, bereitet ihm eine unsagbare Freude. Sie hat ein gutes Werk an mir getan. Es muss doch etwas ganz Außergewöhnliches mit diesem Herrn Jesus auf sich haben, wenn man für ihn mit großer Freude alles opfern kann. Maria war wirklich eine weise Frau, und sie hätte mit dem Liederdichter bekennen können: Nimm du mich hin vollkommen, mein Heiland Jesus Christ. Dich habe ich aufgenommen, der du die Liebe bist. O Liebe, Liebe, walte, mein Herrscher stark und mild, bis ganz vergeh das Alte und in dir leucht dein Bild. Da bleibt für uns die Frage, was sollen wir denn tun? Was ist denn das Beste, das wir geben können? Ohne Frage ist das Beste, was wir geben können, unser Leben. Der weise König Salomo schrieb: Ich liebe, die dich lieben. Und die mich früh suchen, die finden mich. Je früher jemand sein Leben mit Gott in Ordnung bringt, umso wertvoller ist es für den Herrn. Was könnte Gott aus deinem Leben alles machen, wenn du ihn Herr sein ließest, ganz und gar? Lebe nicht erst dein Leben auf eigene Faust, um dann am Ende, wenn die Kräfte den kümmerlichen Rest kaum noch schaffen, zu sagen: Herr Jesus, jetzt mach du den Rest, denn ich möchte doch in den Himmel kommen. Stell dir einmal diese unglaubliche Beleidigung vor, die du dem Herrn der Herrlichkeit anbietest. Nicht einen Tag deines Lebens hast du dir selbst geben können, du warst ganz und gar auf Gottes Güte und Barmherzigkeit angewiesen. Doch du hast nicht nach ihm gefragt. Du hast dir selbst gelebt und alle Duftnoten, die dir gefielen, für dich selbst verbraucht. Jetzt soll der Herr Jesus mit dem kümmerlichen Rest noch etwas anfangen? Was denn? Ganz sicher verstößt er keinen, der alt und grau geworden ist. Doch ein duftender Wohlgeruch für deine Umgebung wird dabei nicht mehr herauskommen. Mach es doch heute wie Maria. Von ihr spricht man schon bald 2000 Jahre. Sie hat dem Herrn Jesus einen wertvollen Liebesdienst erwiesen. Sie gab sich mit allem hin, was sie hatte. Bist du dazu heute bereit? Es geht jetzt nicht um teure Cremes und Salben. Es geht um die Übereignung deines Herzens. Bekenne dem Herrn Jesus jetzt im Gebet, dass du nur dir selbst gelebt hast, dass du damit seine Liebe ignoriert und letztendlich mit Füßen getreten hast. Er starb für deine Schuld. Er liebt dich und er wartet jetzt auf deine Entscheidung. Dann kannst du ab heute auch ein Vorbild wie Maria sein. Und genau das wünsche ich dir. Lieber Vater im Himmel, danke für deinen Sohn, unseren Herrn, dass er in seinem Leben ein lebendiges Vorbild war, was echte Hingabe bedeutet. Hilf uns allen, von ihm zu lernen, weniger an uns und mehr an andere zu denken, damit auch wir zu einem Vorbild für andere werden. Lieber Herr, bitte segne alle unsere Zuhörer tief und reich. Amen.

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1: Ich bin Jerome Nussbaum. In Deutschland sind am Abend zahlreiche Internetseiten mit der Endung DE nicht erreichbar gewesen. Die Registrierungsstelle DENIC mit Sitz in Frankfurt am Main hat dies bestätigt. Demnach gab es eine Störung im DNS-Service, eine Art Adressbuch im Internet. Offenbar lag der Fehler im Sicherungssystem, mit dem über Netzwerke übertragene Daten geschützt werden. Noch in der Nacht teilte DENIC mit, dass die Störung behoben werden konnte. Die USA haben ihre Mission zur Befreiung der Straße von Hormuz vorerst abgebrochen. US-Präsident Trump will die Unterbrechung nach eigenen Angaben nutzen, um zu prüfen, ob ein Abkommen mit dem Regime in Teheran zustande kommen könnte.
2: Trump schreibt erneut von großen Fortschritten und fügte hinzu, die Aussetzung der Mission Project Freedom erfolge auf Bitten der in dem Konflikt vermittelnden Regierung Pakistans sowie anderer Länder. Die US-Blockade iranischer Häfen bleibe aber in vollem Umfang in Kraft. Das Projekt Freiheit für festsitzende Schiffe auf der wichtigen Öltransportroute im Persischen Golf hatte erst vorgestern begonnen. Seitdem wurden zwei Frachter durch die Meerenge geleitet, Handelsschiffe der USA. Der Iran reagierte darauf mit Angriffen auch auf Ölanlagen in den Vereinigten Arabischen Emiraten. Noah Ulrich, Redaktion.
1: Im Prozess um den Mord an Fabian aus Güstrow hat der Vater des Jungen seine angeklagte Ex-Freundin erneut nicht belasten wollen. Auch am dritten Verhandlungstag blieben viele Fragen offen. Der Richter hatte ihn noch aufgerufen, doch zu helfen.
3: Doch der Vater hält offenbar zu der Angeklagten. Schon als sie in Untersuchungshaft saß, waren beide wieder zusammengekommen. Dafür belastete die Anwältin von Fabians Mutter die 30-Jährige. Sie verlas, was die wegen Mordes Angeklagte gegenüber einer Mitarbeiterin des Jugendamtes gesagt haben soll. Demnach würde sie die Aufregung um den Jungen nicht verstehen. Auch nicht, warum ein großer Trauergottesdienst für ihn veranstaltet wird. Es würden doch täglich Kinder verschwinden und sterben. Dazu sagte der Vater, dass er diese Aussage erschütternd finde. Ulrike Klein, Redaktion.
1: Hunderte Menschen haben in der Leipziger Nikolaikirche am Abend an einem Gedenkgottesdienst für die Opfer der Amokfahrt teilgenommen, darunter Sachsens Ministerpräsident Kretschmer und Leipzigs Oberbürgermeister Jung. Nach seinen Angaben sind inzwischen alle Verletzten außer Lebensgefahr. Die Staatsanwaltschaft ermittelt gegen den 33-jährigen Amokfahrer wegen zweifachen Mordes. Das Sozialministerium in Dresden hat bestätigt, dass er erst wenige Tage vor der Tat stationär in einer psychiatrischen Einrichtung behandelt wurde. Ein Ermittlungsrichter ordnete gestern an, ihn erneut in einer Psychiatrie unterzubringen. Als erste Mannschaft ist Arsenal London ins Finale der Fußball-Champions League eingezogen. Am Abend gab es einen 1:0 Heimsieg gegen Atletico Madrid. Heute Abend empfängt Bayern München Paris Saint-Germain zum Halbfinalrückspiel in der Allianz Arena.
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1: Die Temperaturen liegen im Moment in Köln und in Bonn bei 11 Grad, 9 messen wir in Hamburg und auch in Bremen, Berlin 11, Dresden und Frankfurt am Main 13 Grad, Stuttgart 11, München 10, Erfurt 12 und Münster 10 Grad. Heute wird es vom Ostfriesland bis zur Ostsee aufgelockert und meist trocken bleiben. Südlich davon im Emsland, Münsterland und auch in Teilen der norddeutschen Tiefebene bleibt es regnerisch. In der Mitte und auch im Süden lässt sich ab und zu die Sonne blicken. Später sind dort aber auch einzelne kräftige Schauer und Gewitter möglich. Die Höchstwerte liegen heute zwischen 10 und 21 Grad. Die höchsten Werte gibt es in Niederbayern mit bis zu 23 Grad.
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1: Mittwoch, 6. Mai. Jesus sprach zu ihr: Ich bin die Auferstehung und das Leben. Wer an mich glaubt, wird leben, auch wenn er gestorben ist. Johannes 11, Vers 25. Loslassen ist so schwer. Nach Feierabend wollte ich noch eine gute Flasche Wein für einen gemütlichen Abend kaufen. Also ging ich in den Rotweinkeller um die Ecke. Da stand er, mein Kollege aus der Produktion. Mit einem vollen Glas schweren Rotweins in der Hand sah er aus wie das heulende Elend. Eigentlich wollte ich ja nach Hause, aber ich musste ihn einfach fragen, was ihn so beschwerte. Als er bemerkte, dass ich mich wirklich für ihn interessierte, brach er fast zusammen. Ich wusste, dass seine Frau eine Krebsdiagnose erhalten hatte. Er hatte mir erzählt, dass jeder Tag ihr letzter sein konnte, aber dass er nicht in der Lage war, sie gehen zu lassen. Aus verschiedenen Gesprächen in den vergangenen Jahren wusste ich auch, dass er und seine Frau gläubige Christen waren. Um unser Gespräch nicht in der Öffentlichkeit fortzusetzen, setzten wir uns erst einmal in mein Auto. Hier kam der ganze Schmerz aus ihm heraus und er weinte bitterlich. Dann sprachen wir über das Erlösungswerk Jesu, über die Wohnungen, die er für uns im Himmel bereitet und über das ewige Leben, das er uns schenkt. Danach beteten wir lange und sagten dem Herrn Jesus alles, was so bedrückend und schwer war. Nun war mein Kollege bereit, die ganze Situation in Gottes Hände zu legen. Als wir geendet hatten, waren seine Tränen getrocknet und er ging zuversichtlich zu seiner Frau ins Krankenhaus. Am nächsten Tag traf ich ihn im Hof und fragte, wie es ihm heute gehe. Mit einem traurigen und doch gefassten Gesichtsausdruck erklärte er mir: Ich habe ihr gesagt, dass ich Frieden habe, sie loszulassen. Heute Morgen um 4 Uhr ist sie dann gegangen. Der Glaube an Jesus und ein Leben nach dem Tod verhindert nicht Schmerz und Traurigkeit, aber eröffnet den Blick für die Ewigkeit. Die Frage zum Nachdenken: Können Sie in solchen Situationen Kraft und Trost aus Jesu Worten schöpfen? Der Tipp fürs Leben: Wir dürfen alle Sorgen auf Jesus werfen. Die tägliche Bibellese. Psalm 121. Ein Wallfahrtslied. Ich hebe meine Augen auf zu den Bergen. Woher wird meine Hilfe kommen? Meine Hilfe kommt vom Herrn, der Himmel und Erde gemacht hat. Er wird nicht zulassen, dass mein Fuß wankt. Dein Hüter schlummert nicht. Siehe, nicht schlummert und nicht schläft der Hüter Israels. Der Herr ist dein Schatten über deiner rechten Hand. Am Tag wird die Sonne dich nicht stechen, der Mond nicht bei Nacht. Der Herr wird dich behüten vor allem Unheil, er wird dein Leben behüten. Der Herr wird deinen Ausgang und deinen Eingang behüten, von nun an bis in Ewigkeit.

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1: Durch die Jahrhunderte war immer wieder zu hören, die Juden sind schuld. So zieht sich der Antisemitismus durch die Geschichte. In der ägyptischen Sklaverei gab es das erste Arbeitslager für Juden. In der Kirchengeschichte wurden die Juden immer wieder als Christusmörder beschimpft, verfolgt, getötet. Unter Adolf dem Dämonischen wurden Millionen Juden wie Ungeziefer vernichtet. Heute sind die Juden sogar selber schuld, wenn sie von Terroristen angegriffen und bestialisch ermordet werden. Ich will es gern anders formulieren. Die Juden sind schuld, dass wir die Entdeckungen von Albert Einstein und die Musik von Bob Dylan haben. Die Juden sind schuld, dass wir den Wassersprudler SodaStream und Erfindungen wie Google nutzen. Die Juden sind schuld, dass sie viele Nobelpreisträger hervorgebracht haben, die wichtige Dinge für die Menschheit erforschten. Es sind bisher 59 Nobelpreisträger für Physik, 36 Nobelpreisträger für Chemie und 61 Nobelpreisträger für Medizin. Und jetzt kommt das Allerbeste. Die Juden sind schuld, dass wir die Bibel lesen können. In der Bibel geht es um Juden und die Autoren sind fast allesamt Juden. Außerdem kommt von den Juden die Rettung, der Messias, Jesus Christus. Jesus selber hat gesagt, das Heil kommt von den Juden. Der jüdische Jesus hat sich nämlich um das Schuldproblem der gesamten Menschheit gekümmert. Er nahm die Sünde der Menschen mit ans Kreuz, an das er von römischen Soldaten genagelt wurde. Und seitdem bietet er allen Menschen Vergebung der Sünde und eine heile Beziehung zum Gott der Bibel an.

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1: Ich bin Jerome Nussbaum. Öl- und Gasheizungen sollen auch nach 2045 weiter eingebaut werden dürfen. Das geht aus dem Entwurf des Bundeswirtschaftsministeriums für ein neues Gebäudeenergiegesetz hervor. Allerdings müssten die Heizungen demnach ab 2029 zum Teil mit klimafreundlichen Brennstoffen betrieben werden. Deren Anteil soll bis 2040 auf 60% steigen. Die Bundesregierung hatte Eckpunkte für das neue Heizungsgesetz schon im Februar vorgestellt, aber konkrete Vorgaben zur Nutzung von Biogas oder Wasserstoff aus erneuerbaren Energien noch offen gelassen. Die Stadt Leipzig will heute erste Maßnahmen ergreifen, um die Innenstadt nach der Amokfahrt besser zu schützen. Die Einkaufsmeile, durch die der Amokfahrer Richtung Markt gerast war, wird laut Oberbürgermeister Jung von heute an mit massiven Elementen für Fahrzeuge versperrt. Er nahm gestern an einem Gedenkgottesdienst teil, ebenso Sachsens Ministerpräsident Kretschmer.
2: Jetzt geht es darum, das Ganze aufzuarbeiten, Schlüsse zu ziehen. Es ist eben bei so einer Amoktat, bei so einem psychischen Ereignis, etwas, wo man vermutlich feststellen wird, es gibt keinen hundertprozentigen Schutz, was uns noch mehr ohnmächtig macht.
1: Die Staatsanwaltschaft ermittelt gegen den 33-jährigen Amokfahrer wegen zweifachen Mordes. Ein Ermittlungsrichter hat angeordnet, ihn zunächst wieder in einer Psychiatrie unterzubringen. Die Verletzten der Amokfahrt sind inzwischen alle außer Lebensgefahr. Heute ist die schwarz-rote Bundesregierung seit einem Jahr im Amt. Den Vorabend hat Bundeskanzler Merz genutzt, um zu mehr Zusammenhalt aufzurufen. Beim Treffen des CDU-Wirtschaftsrates schloss er Neuwahlen aus. Davon sollte niemand träumen, sagte er.
3: Unterschätzen Sie bitte nicht meine Entschlossenheit und auch die der Union. Wir sind bereit. Sie sind es im Wirtschaftsrat. Lassen Sie uns gemeinsam das Land nach vorn bringen. Nutzen wir die Chancen, die wir gerade heute in schwierigen Zeiten gemeinsam haben.
1: In einer aktuellen INSA-Umfrage für die Bild sprachen sich allerdings 26% für eine Koalition von Union und AfD aus. Das Bündnis mit der SPD bevorzugen nur noch 23%. Allerdings gaben 27% der Befragten an, sich aktuell nicht festlegen zu wollen. In Nordrhein-Westfalen laufen seit dem frühen Morgen in 8 Städten Razzien bei mutmaßlichen Rechtsextremisten. Nach Informationen einer Nachrichtenagentur soll es 10 Beschuldigte geben. Sie gehören zur Gruppe Jung und Stark. Einer der Beschuldigten sei wegen einer anderen Angelegenheit schon vorher in Untersuchungshaft gekommen, heißt es aus Sicherheitskreisen. Seit 2 Jahren häufen sich Gewalttaten von teils sehr jungen Neonazis, etwa bei Paraden zum Christopher Street Day. Arsenal London hat es als erste Mannschaft ins Finale der Fußball Champions League geschafft. Am Abend gab es einen 1:0 Heimsieg gegen Atletico Madrid. Für den FC Bayern geht es heute Abend um das Finalticket im Halbfinalrückspiel gegen Paris Saint-Germain zu Hause in München.
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1: Die aktuellen Temperaturen: Köln und Bonn 11 Grad, Hamburg und Bremen 9, Berlin 11, Dresden und Frankfurt am Main 13 Grad, Stuttgart und München 11, Erfurt 12 Grad und Münster 10. Heute wird es vom Ostfriesland bis zur Ostsee aufgelockert und meist trocken bleiben. Südlich davon im Emsland, Münsterland und auch in Teilen der norddeutschen Tiefebene bleibt es regnerisch. In der Mitte und auch im Süden lässt sich ab und zu die Sonne blicken. Später sind dort aber auch einzelne kräftige Schauer und Gewitter möglich. Die Höchstwerte liegen heute zwischen 10 und 21 Grad. Die höchsten Werte gibt es in Niederbayern mit bis zu 23 Grad.
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0: 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Guten Morgen und herzlich willkommen. Hören Sie nun Rudi Joas mit einer Botschaft.
1: Was unsere Welt heute dringend braucht, sind Vor- oder Leitbilder, die in dieser orientierungslosen Endzeit Positionslichter erkennen. Aber die große Frage ist, wo sind sie? Auf jeden Fall sind sie sehr, sehr dünn gesät. In der Zeit der Massenmedien ist es ohnehin schwer, dunkle Geheimnisse zu verbergen, siehe zum Beispiel die vielen Skandale um zweifelhaft erworbene akademische Titel. Als ein großer Dichter und Denker den Satz prägte, »Es ist nichts so fein gesponnen, es kommt doch an das Licht der Sonnen«, dann aber mit dieser Weisheit fortfuhr, »Und diese Sonnen, die sind wir«, dann irrte er an dieser Stelle. Nein, diese Sonne der Gerechtigkeit ist der lebendige Gott, der einmal alles ans Licht bringen wird. Hier auf der Erde haben wir die schlimmsten Enttäuschungen von sogenannten Vorbildern hinnehmen müssen. Wie viele Skandale, wie viel Korruption, wie viele Amigo-Affären sind schon gelaufen? Ganz zu schweigen von Menschen, die andere leiten und regieren wollen, ohne selbst nach Gott und seinen Ordnungen zu fragen. Wenn der Schöpfer mit seinen guten Ordnungen uns nicht mehr leiten kann, wohin führen uns dann die Praktiken, zu denen Gott in seinem Wort ein klares Nein sagt? Gott sei Dank, zu allen Zeiten gab es Männer und Frauen, die Segensspuren hinterließen. Es gab aber auch vom Teufel Besessene, die in die Geschichte eingingen und nichts als Zerstörung, Blut, Leid und Tränen zurückließen. Heute wollen wir uns eine Frau vor unsere Blicke stellen, die in Gottes ewigem Wort einen festen Platz hat und von der wir lernen können. Liebe Hörerinnen und Hörer, unter dem Thema »Ein großes Vorbild« hören wir einen Vers aus dem Johannesevangelium Kapitel 12, den Vers 3. »Da nahm Maria ein Pfund Salbe von unverfälschter, köstlicher Narde«, und salbte die Füße Jesu und trocknete mit ihrem Haar seine Füße. Das Haus aber ward voll von dem Geruch der Salbe. Hier haben wir ein Vorbild, das nicht das Rampenlicht suchte und das sich nicht in den Vordergrund stellte. Sie gehörte zu den Stillen im Lande. Ihr Leben war geprägt von einer tiefen Liebe zum Herrn und Retter der Welt. Doch wo immer auf der Erde das Evangelium gepredigt wird, wird auch ihr Name genannt. Die Liebe zu Gott ist nämlich unzertrennlich verbunden mit der Liebe zum Herrn Jesus. Man kann sie nicht trennen, wie auch Vater und Sohn nicht getrennt werden können. Die Liebe Gottes zu uns Menschen wird erkennbar im Opfer des Sohnes Gottes. Unsere Liebe zu diesem Herrn wird deutlich in dem bereitwilligen Opfer, das wir ihm bringen. Er möchte etwas Unverfälschtes, Reines, Echtes von uns haben. Es gibt so viel vermischtes und geteiltes Wesen und so viel nachgemachte, äußerliche Frömmigkeit. Er möchte von uns einen ungeheuchelten Glauben. Einen Glauben, der nichts anderes sucht als nur die Rettung der Seele. Er will eine liebevolle, unverfälschte Art, die nicht mit Eigenliebe, Ehrsucht und Menschengefälligkeit vermischt ist. Diese Liebe war bei Maria erkennbar. Diese Liebe war so echt wie ihre Salbe. Nicht Ehrgeiz oder Wichtigtuerei trieb sie, ihren Herrn zu salben, sondern echte Liebe, ohne Neben- und ohne Hintergedanken, veranlasste sie, so zu handeln. Ihr Ziel war es, den Wohlgeruch ihres Herzens, der herrlicher duftete als ihre Salbe, in Hingabe unter Beweis zu stellen. Die Kosten waren für sie offensichtlich nebensächlich, weil es um die echte Darstellung ihrer Zuneigung ging. Doch es dauerte gar nicht lang, da kam es zur Opposition. Judas, der sich in Finanzsachen auskannte, erhebt Einspruch wegen einer solchen Verschwendung. Er schätzte den Wert der Salbe auf 300 Groschen, wobei ein Groschen etwa ein Tagelohn war. Also für Maria eine enorme Summe, die möglicherweise ihr ganzes Vermögen gekostet hatte. Natürlich, nach menschlichem Denken, kann schon die Frage kommen, so viel Geld für ein bisschen Duft? Doch hier geht es um viel, viel mehr. Es geht um eine wahre, echte Liebe, die das Letzte hergibt, weil sie das Wesen wahrer Liebe ist. Dachte Judas wirklich an die Armen, denen man das Geld besser gegeben hätte, wie er erklärend und entschuldigend sagte? Mit Sicherheit lagen ihm nicht die Armen auf der Seele, sonst hätte der Herr Jesus ihm nicht gesagt, die Armen habt ihr immer bei euch. Das heißt, da bietet sich Gelegenheit genug, ihnen von euren Überfluss zu geben. Mich aber habt ihr nicht immer bei euch, denn ich muss für euch, auch den Judas, den Sühnetod sterben. Nein, Judas war ein Materialist. Er hätte gern das Geld für sich behalten. Das stellte er kurze Zeit später unter Beweis, als er für 30 Silberlinge den Herrn Jesus an die Feinde verriet. Armer Judas. Während Maria als leuchtendes Vorbild in die Ewigkeit einging, ist er mit seinem verfluchten Mammon für ewig zugrunde gegangen. Man möchte den Judas ins Gesicht fragen, bedeutete dir der Herr, den du selbst 3 Jahre erlebt hast, in der Einzigartigkeit seiner Person so wenig, dass du nicht einmal die Salbung zu seinem Begräbnis hinnehmen konntest? Vielleicht hat Maria früher gern wohlriechende Duftnoten für sich verwandt. Doch seitdem sie dem Herrn Jesus angehörte, brauchte sie den glänzenden Aufputz an sich selbst nicht mehr. Wenn der Name des Herrn Jesus durch den Heiligen Geist in ein Herz geprägt wird, so wirkt er darin viel stärker als die teuerste Salbe. Dann geht es nicht mehr so sehr um das Äußere, sondern um das Innere. Das ist dann der duftende Wohlgeruch. Maria wollte dem Herrn Jesus eine besondere Ehre erweisen. Das Beste war für ihn gerade gut genug. Wer so handelt, bereitet ihm eine unsagbare Freude. Sie hat ein gutes Werk an mir getan. Es muss doch etwas ganz Außergewöhnliches mit diesem Herrn Jesus auf sich haben, wenn man für ihn mit großer Freude alles opfern kann. Maria war wirklich eine weise Frau, und sie hätte mit dem Liederdichter bekennen können, »Nimm du mich hin vollkommen, mein Heiland Jesus Christ. Dich habe ich aufgenommen, der du die Liebe bist. O Liebe, Liebe, walte, mein Herrscher stark und mild, bis ganz vergeh das Alte und in dir leucht dein Bild.« Da bleibt für uns die Frage, was sollen wir denn tun? Was ist denn das Beste, das wir geben können? Ohne Frage ist das Beste, was wir geben können, unser Leben. Der weise König Salomo schrieb, ich liebe, die dich lieben, und die mich frühe suchen, die finden mich. Je früher jemand sein Leben mit Gott in Ordnung bringt, umso wertvoller ist es für den Herrn. Was könnte Gott aus deinem Leben alles machen, wenn du ihn Herr sein ließest, ganz und gar? Lebe nicht erst dein Leben auf eigene Faust, um dann am Ende, wenn die Kräfte den kümmerlichen Rest kaum noch schaffen, zu sagen, Herr Jesus, jetzt mach du den Rest, denn ich möchte doch in den Himmel kommen. Stell dir einmal diese unglaubliche Beleidigung vor, die du dem Herrn der Herrlichkeit anbietest. Nicht einen Tag deines Lebens hast du dir selbst geben können, du warst ganz und gar auf Gottes Güte und Barmherzigkeit angewiesen. Doch du hast nicht nach ihm gefragt. Du hast dir selbst gelebt und alle Duftnoten, die dir gefielen, für dich selbst verbraucht. Jetzt soll der Herr Jesus mit dem kümmerlichen Rest noch etwas anfangen? Was denn? Ganz sicher verstößt er keinen, der alt und grau geworden ist. Doch ein duftender Wohlgeruch für deine Umgebung wird dabei nicht mehr herauskommen. Mach es doch heute wie Maria. Von ihr spricht man schon bald 2000 Jahre. Sie hat dem Herrn Jesus einen wertvollen Liebesdienst erwiesen. Sie gab sich mit allem hin, was sie hatte. Bist du dazu heute bereit? Es geht jetzt nicht um teure Cremes und Salben. Es geht um die Übereignung deines Herzens. Bekenne dem Herrn Jesus jetzt im Gebet, dass du nur dir selbst gelebt hast, dass du damit seine Liebe ignoriert und letztendlich mit Füßen getreten hast. Er starb für deine Schuld. Er liebt dich und er wartet jetzt auf deine Entscheidung. Dann kannst du ab heute auch ein Vorbild wie Maria sein. Und genau das wünsche ich dir. Lieber Vater im Himmel, danke für deinen Sohn, unseren Herrn, dass er in seinem Leben ein lebendiges Vorbild war, was echte Hingabe bedeutet. Hilf uns allen, von ihm zu lernen, weniger an uns und mehr an andere zu denken, damit auch wir zu einem Vorbild für andere werden. Lieber Herr, bitte segne alle unsere Zuhörer tief und reich. Amen.

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1: Ich bin Jerome Nussbaum. Öl- und Gasheizungen sollen auch nach 2045 weiter eingebaut werden dürfen. Das geht aus dem Entwurf des Bundeswirtschaftsministeriums für ein neues Gebäudeenergiegesetz hervor. Allerdings müssen die Heizungen demnach ab 2029 zum Teil mit klimafreundlichen Brennstoffen betrieben werden. Deren Anteil soll bis 2040 auf 60% steigen. Die Bundesregierung hatte Eckpunkte für das neue Heizungsgesetz schon im Februar vorgestellt, aber konkrete Vorgaben zur Nutzung von Biogas oder Wasserstoff aus erneuerbaren Energien noch offen gelassen. Die Stadt Leipzig will heute erste Maßnahmen ergreifen, um die Innenstadt nach der Amokfahrt besser zu schützen. Die Einkaufsmeile, durch die der Amokfahrer Richtung Markt gerast war, wird laut Oberbürgermeister Jung von heute an mit massiven Elementen für Fahrzeuge versperrt. Er nahm gestern an einem Gedenkgottesdienst teil, ebenso Sachsens Ministerpräsident Kretschmer.
2: Jetzt geht es darum, das Ganze aufzuarbeiten, Schlüsse zu ziehen. Es ist eben bei so einer Amoktat, bei so einem psychischen Ereignis, etwas, wo man vermutlich feststellen wird, es gibt keinen hundertprozentigen Schutz, was uns noch mehr ohnmächtig macht.
1: Die Staatsanwaltschaft ermittelt gegen den 33-jährigen Amokfahrer wegen zweifachen Mordes. Ein Ermittlungsrichter hat angeordnet, ihn zunächst wieder in einer Psychiatrie unterzubringen. Die Verletzten der Amokfahrt sind inzwischen alle außer Lebensgefahr. Heute ist die schwarz-rote Bundesregierung seit einem Jahr im Amt. Den Vorabend hat Bundeskanzler Merz genutzt, um zu mehr Zusammenhalt aufzurufen. Beim Treffen des CDU-Wirtschaftsrates schloss er Neuwahlen aus. Davon sollte niemand träumen, sagte er.
3: Unterschätzen Sie bitte nicht meine Entschlossenheit und auch die der Union. Wir sind bereit, Sie sind es im Wirtschaftsrat. Lassen Sie uns gemeinsam das Land nach vorn bringen. Nutzen wir die Chancen, die wir gerade heute in schwierigen Zeiten gemeinsam haben.
1: In einer aktuellen INSA-Umfrage für die Bild sprachen sich allerdings 26% für eine Koalition von Union und AfD aus. Das Bündnis mit der SPD bevorzugen nur noch 23%. Allerdings gaben 27% der Befragten an, sich aktuell nicht festlegen zu wollen. In Nordrhein-Westfalen laufen seit dem frühen Morgen in 8 Städten Razzien bei mutmaßlichen Rechtsextremisten. Nach Informationen einer Nachrichtenagentur soll es 10 Beschuldigte geben. Sie gehören zur Gruppe Jung und Stark. Einer der Beschuldigten sei wegen einer anderen Angelegenheit schon vorher in Untersuchungshaft gekommen, heißt es aus Sicherheitskreisen. Seit 2 Jahren häufen sich Gewalttaten von teils sehr jungen Neonazis, etwa bei Paraden zum Christopher Street Day. Arsenal London hat es als erste Mannschaft ins Finale der Fußball Champions League geschafft. Am Abend gab es einen 1:0 Heimsieg gegen Atletico Madrid. Für den FC Bayern geht es heute Abend um das Finalticket im Halbfinalrückspiel gegen Paris Saint-Germain zu Hause in München.
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1: Die aktuellen Temperaturen: Köln und Bonn 11 Grad, Hamburg und Bremen 9, Berlin 11, Dresden und Frankfurt am Main 13 Grad, Stuttgart und München 11, Erfurt 12 Grad und Münster 10. Heute wird es vom Ostfriesland bis zur Ostsee aufgelockert und meist trocken bleiben. Südlich davon im Emsland, Münsterland und auch in Teilen der norddeutschen Tiefebene bleibt es regnerisch. In der Mitte und auch im Süden lässt sich ab und zu die Sonne blicken. Später sind dort aber auch einzelne kräftige Schauer und Gewitter möglich. Die Höchstwerte liegen heute zwischen 10 und 21 Grad. Die höchsten Werte gibt es in Niederbayern mit bis zu 23 Grad.
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0: 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Hallo und herzlich willkommen. In unserer heutigen Bibellese hören Sie aus der großen Hörbibel nach Martin Luther, erschienen bei der Deutschen Bibelgesellschaft, einen Abschnitt aus dem Alten Testament, aus dem Buch der Richter, Kapitel 17 bis 19, und nach ein wenig Musik auch einen Abschnitt aus dem Neuen Testament, aus dem Johannesevangelium, Kapitel 6. Und nun viel Freude beim Zuhören des Wortes Gottes.
1: Es war ein Mann auf dem Gebirge Ephraim mit Namen Micha. Der sprach zu seiner Mutter:
2: Die 1100 Silberstücke, die dir genommen worden sind und derenthalben du den Fluch gesprochen und ihn auch vor meinen eigenen Ohren gesagt hast, siehe, dies Geld ist bei mir, ich selbst hab's genommen.
1: Da sprach seine Mutter:
3: Gesegnet seist du, mein Sohn, vom Herrn.
1: So gab er seiner Mutter die 1100 Silberstücke zurück. Und seine Mutter sprach:
4: Ich weihe nun das Geld dem Herrn. Es kommt aus meiner Hand für meinen Sohn, damit man ein geschnitztes und gegossenes Bild davon machen soll. Darum gebe ich's dir nun wieder.
1: Aber er gab seiner Mutter das Geld zurück. Da nahm seine Mutter 200 Silberstücke und gab sie dem Goldschmied. Der machte ein geschnitztes und gegossenes Bild daraus. Das kam danach in das Haus Michas. Der Mann Micha hatte nämlich ein Gotteshaus und machte einen Ephod und Hausgötzen und füllte einem seiner Söhne die Hand, so dass er sein Priester wurde. Zu der Zeit war kein König in Israel und jeder tat, was ihn recht dünkte. Es war aber ein junger Mann von Bethlehem in Juda aus dem Geschlecht Judas. Der war ein Levit und war dort fremd. Er zog aber aus der Stadt Bethlehem in Juda, um einen Ort zu finden, wo er bleiben konnte. Als er so seines Weges zog, kam er aufs Gebirge Ephraim zum Hause Michas. Da fragte ihn Micha:
2: Wo kommst du her?
1: Er antwortete ihm:
5: Ich bin ein Levit aus Bethlehem in Juda und wandere, um einen Ort zu finden, wo ich bleiben kann.
1: Micha sprach zu ihm:
2: Bleibe bei mir, du sollst mir Vater und Priester sein. Ich will dir jährlich 10 Silberstücke und deine Kleidung und Nahrung geben.
1: Der Levit willigte ein, bei dem Mann zu bleiben. Und der hielt ihn wie einen Sohn. Und Micha füllte dem Leviten die Hand, dass er sein Priester wurde. Und so war er im Haus Michas. Und Micha sprach:
2: Nun weiß ich, dass mir der Herr wohltun wird, weil ich einen Leviten zum Priester habe.
1: Zu der Zeit war kein König in Israel. Und der Stamm der Daniter suchte sich zu der Zeit ein Erbteil, wo sie wohnen könnten. Denn es war ihm bis auf den Tag noch kein Erbe zuteil geworden unter den Stämmen Israels. Und die Daniter sandten von ihrem Geschlecht, aus ihrem Gebiet, aus Sora und Eshtaol, 5 tüchtige Männer aus, um das Land zu erkunden und zu erforschen, und sprachen zu ihnen:
6: Zieht hin und erforscht das Land.
1: Und sie kamen auf das Gebirge Ephraim zum Haus Michas und blieben dort über Nacht. Und während sie dort bei Michas Leuten waren, fiel ihnen die Stimme des jungen Leviten auf. Und sie gingen dorthin und sprachen zu ihm:
6: Wer hat dich hierher gebracht?
7: Was machst du hier?
6: Und was hast du hier vor?
1: Er antwortete ihnen:
8: So und so hat Micha an mir getan und hat mich in Dienst genommen, dass ich sein Priester sei.
1: Sie sprachen zu ihm:
9: Befrage doch Gott, dass wir erfahren, ob unser Weg, den wir gehen, auch zum Ziel führt.
1: Der Priester antwortete ihnen:
8: Zieht hin mit Frieden. Euer Weg, den ihr geht, ist dem Herrn vor Augen.
1: Da gingen die 5 Männer hin und kamen nach Lachisch und sahen das Volk, das darin war, sicher wohnen in der Weise der Sidonier, ruhig und sicher. Sie waren reich an Besitz und es fehlte ihnen nichts an alledem, was es auf Erden gibt. Und sie waren ferne von den Sidoniern und hatten mit Aramäern nichts zu tun. Und sie kamen zu ihren Brüdern nach Sora und Eshtaol, und ihre Brüder sprachen zu ihnen:
10: Wie steht's mit euch?
1: Sie sprachen:
7: Auf, lasst uns gegen sie hinaufziehen, denn wir haben das Land angesehen, und siehe, es ist sehr gut. Und ihr sitzt noch untätig da, seid doch nicht faul hinzuziehen, dass ihr kommt und das Land einnehmt.
6: Wenn ihr hinzieht, werdet ihr zu einem Volk kommen, das sicher wohnt, und das Land ist weit nach allen Seiten. Denn Gott hat's in eure Hände gegeben, einen Ort, an dem nichts von alledem fehlt, was es auf Erden gibt.
1: Da zogen von dort aus dem Geschlecht Dan, aus Sora und Eshtaol 600 Mann, gerüstet mit ihren Waffen zum Kampf. Und sie zogen hinauf und lagerten sich bei Kirjat Jearim in Juda. Daher heißt die Stätte Lager Dans bis auf diesen Tag. Es liegt hinter Kirjat Jearim. Und von dort gingen sie auf das Gebirge Ephraim und kamen zum Hause Michas. Da hoben die 5 Männer an, die ausgezogen waren, um das Land bei Lajisch zu erkunden, und sprachen zu ihren Brüdern:
6: Wisst ihr auch, dass es in diesen Häusern einen Ephod und einen Hausgötzen und ein geschnitztes und gegossenes Bild gibt? Bedenkt nun, was ihr zu tun habt.
1: Da gingen sie dorthin und kamen an das Haus des jungen Leviten in Michas Hause und grüßten ihn freundlich. Während die 600 zum Krieg gerüsteten Männer, die von den Danitern waren, vor dem Tor standen, gingen die 5 Männer, die das Land zu erkunden ausgezogen waren, hinauf, drangen dort ein und nahmen das geschnitzte und gegossene Bild, den Ephod und den Hausgötzen. Unterdessen stand der Priester vor dem Tor bei den 600 zum Krieg gerüsteten Männern. Als nun jene in das Haus Michas gekommen waren und das geschnitzte und gegossene Bild, den Ephod und den Hausgötzen nahmen, sprach der Priester zu ihnen:
10: Was macht ihr?
1: Sie antworteten ihm:
7: Schweig und halt den Mund und zieh mit uns, dass du uns Vater und Priester seist. Ist es für dich besser, Priester in eines Mannes Haus zu sein oder unter einem ganzen Stamm und Geschlecht in Israel?
1: Das gefiel dem Priester gut, und er nahm den Ephod, den Hausgötzen und das geschnitzte Bild und schloss sich dem Volk an. Und sie wandten sich und zogen hin und schickten die Frauen und die Kinder und das Vieh und was sie an wertvollem Gut hatten vor sich her. Als sie sich nun von Michas Haus entfernt hatten, wurden die Männer in den Häusern, die bei Michas Haus waren, zusammengerufen, und sie jagten den Danitern nach und riefen hinter ihnen her. Sie aber wandten sich um und sprachen zu Micha:
7: Was hast du, dass du die Leute zusammengerufen hast?
1: Er antwortete:
11: Ihr habt meine Götter genommen, die ich gemacht hatte, und den Priester, und seid fortgezogen. Was habe ich nun noch? Und da fragt ihr, was mir fehlt?
1: Aber die Daniter sprachen zu ihm:
9: Lass deine Stimme nicht weiter bei uns hören, damit nicht etwa zornige Leute über euch herfallen und dein Leben und das Leben deiner Leute hingerafft werde.
1: So gingen die Daniter ihres Weges. Und als Micha sah, dass sie ihm zu stark waren, wandte er sich um und kehrte zurück zu seinem Hause. Sie aber nahmen, was Micha gemacht hatte, und den Priester, den er hatte, und fielen über Lajisch her, über ein Volk, das ruhig und sicher wohnte, und schlugen es mit der Schärfe des Schwerts und verbrannten die Stadt mit Feuer. Und es war niemand, der sie errettet hätte, denn die Stadt lag fern von Sidon, und sie hatten mit den Aramäern nichts zu schaffen. Und die Stadt lag in der Ebene bei Bet Rehob. Dann bauten sie die Stadt wieder auf und wohnten darin und nannten sie Dan, nach dem Namen ihres Vaters Dan, der dem Israel geboren war. Vor Zeiten aber hieß die Stadt Lajisch. Und die Daniter richteten für sich das Schnitzbild auf. Und Jonathan, der Sohn Gershoms, des Sohnes des Mose, und seine Söhne waren Priester im Stamm der Daniter bis auf die Zeit, da sie aus dem Lande gefangen weggeführt wurden. So stellten sie das Schnitzbild, das Micha gemacht hatte, bei sich auf, solange das Haus Gottes zu Silo stand. Zu der Zeit war kein König in Israel. Und ein Levit wohnte als Fremdling weit hinten im Gebirge Ephraim und hatte sich eine Nebenfrau genommen aus Bethlehem in Juda. Und als sie über ihn erzürnt war, lief sie von ihm fort zu ihres Vaters Hause nach Bethlehem in Juda und war dort 4 Monate lang. Da machte sich ihr Mann auf und zog ihr nach, um freundlich mit ihr zu reden und sie zu sich zurückzuholen. Und er hatte seinen Knecht und ein paar Esel bei sich. Und sie führte ihn in ihres Vaters Haus. Als ihn aber der Vater der jungen Frau sah, wurde er froh und ging ihm entgegen. Und sein Schwiegervater, der Vater der jungen Frau, hielt ihn fest, dass er 3 Tage bei ihm blieb. Sie aßen und tranken und blieben dort über Nacht. Am vierten Tag erhoben sie sich früh am Morgen und er machte sich auf und wollte fortziehen. Da sprach der Vater der jungen Frau zu seinem Schwiegersohn:
10: Labe dich zuvor mit einem Bissen Brot, danach könnt ihr ziehen.
1: Und sie setzten sich und aßen beide miteinander und tranken. Da sprach der Vater der jungen Frau zu dem Mann:
10: Bleib doch über Nacht und lass dein Herz guter Dinge sein.
1: Als aber der Mann aufstand und ziehen wollte, nötigte ihn sein Schwiegervater, dass er noch einmal über Nacht dablieb. Am Morgen des fünften Tages machte er sich früh auf und wollte ziehen. Da sprach der Vater der jungen Frau:
10: Labe dich doch und lass uns warten, bis sich der Tag neigt.
1: Und so aßen die beiden miteinander. Da machte sich der Mann auf und wollte mit seiner Nebenfrau und mit seinem Knecht fortziehen. Aber sein Schwiegervater, der Vater der jungen Frau, sprach zu ihm:
10: Siehe, der Tag hat sich geneigt und es will Abend werden. Bleib über Nacht und lass dein Herz guter Dinge sein. Morgen mögt ihr früh aufstehen und eures Weges ziehen zu deinem Zelt.
1: Aber der Mann wollte nicht mehr über Nacht bleiben, sondern machte sich auf und zog hin und kam bis gegenüber von Jebus, das ist Jerusalem, und hatte ein paar beladene Esel bei sich und seine Nebenfrau und seinen Knecht. Als sie nun nahe bei Jebus waren, dunkelte es schnell. Da sprach der Knecht zu seinem Herrn:
12: Komm doch und lass uns in diese Stadt der Jebusiter einkehren und über Nacht dort bleiben.
1: Aber sein Herr sprach zu ihm:
13: Wir wollen nicht in die Stadt der Fremden einkehren, die nicht von den Israeliten sind, sondern wollen hinüber auf Gibea zu.
1: Und er sprach zu seinem Knecht:
13: Geh weiter, damit wir an einen anderen Ort kommen und über Nacht in Gibea oder in Rama bleiben.
1: Und sie zogen weiter ihres Weges. Und die Sonne ging unter, als sie nahe bei Gibea waren, das in Benjamin liegt. Und sie bogen ab vom Wege, um nach Gibea zu kommen und dort über Nacht zu bleiben. Als er aber hineinkam, blieb er auf dem Platze der Stadt, denn es war niemand, der sie die Nacht im Hause beherbergen wollte. Und siehe, da kam ein alter Mann von seiner Arbeit vom Felde am Abend. Der war auch vom Gebirge Ephraim und ein Fremdling in Gibea. Aber die Leute des Orts waren Benjaminiter. Und als er seine Augen aufhob, sah er den Wanderer auf dem Platze und sprach zu ihm:
14: Wo willst du hin? Und wo kommst du her?
1: Er aber antwortete ihm:
13: Wir reisen von Bethlehem in Juda weit ins Gebirge Ephraim hinein, wo ich her bin. Ich bin nach Bethlehem in Juda gezogen und kehre jetzt nach Hause zurück. Doch niemand will mich beherbergen. Wir haben Stroh und Futter für unsere Esel und Brot und Wein für mich, deinen Knecht, und für deine Magd und den Knecht, der bei mir ist, so dass uns nichts fehlt.
1: Der alte Mann sprach:
15: Friede sei mit dir. Alles, was dir mangelt, findest du bei mir. Bleib nur nicht über Nacht auf dem Platze.
1: Und er führte ihn in sein Haus und gab den Eseln Futter, und sie wuschen ihre Füße und aßen und tranken. Und als ihr Herz nun guter Dinge war, siehe, da kamen die Leute der Stadt, ruchlose Männer, und umstellten das Haus und pochten an die Tür und sprachen zu dem alten Mann, dem Hauswirt:
16: Gib den Mann heraus, der in dein Haus gekommen ist, dass wir uns über ihn hermachen.
1: Aber der Mann, der Hauswirt, ging zu ihnen hinaus und sprach zu ihnen:
17: Nicht, meine Brüder, tut doch nicht solch ein Unrecht. Nachdem dieser Mann in mein Haus gekommen ist, tut nicht solch eine Schandtat. Siehe, ich habe eine Tochter, noch eine Jungfrau, und dieser hat eine Nebenfrau, die will ich euch herausbringen. Die könnt ihr schänden und mit ihnen tun, was euch gefällt. Aber an diesem Mann tut nicht solch eine Schandtat.
1: Aber die Leute wollten nicht auf ihn hören. Da fasste der Mann seine Nebenfrau und brachte sie zu ihnen hinaus. Die machten sich über sie her und trieben ihren Mutwillen mit ihr die ganze Nacht bis an den Morgen. Und als die Morgenröte anbrach, ließen sie sie gehen. Da kam die Frau, als der Morgen anbrach, und fiel hin vor der Tür des Hauses, in dem ihr Herr war, und lag da, bis es Licht wurde. Als nun ihr Herr am Morgen aufstand und die Tür des Hauses auftat und herausging, um seines Weges zu ziehen, siehe, da lag seine Nebenfrau vor der Tür des Hauses, die Hände auf der Schwelle. Er sprach zu ihr:
17: »Steh auf, lass uns ziehen.«
1: Aber sie antwortete nicht. Da legte er sie auf den Esel, machte sich auf und zog an seinen Ort. Als er nun heimkam, nahm er ein Messer, fasste seine Nebenfrau und zerstückelte sie Glied für Glied in 12 Stücke und sandte sie in das ganze Gebiet Israels. Wer das sah, der sprach:
4: »Solches ist nicht geschehen noch gesehen, seitdem Israel aus Ägyptenland gezogen ist, bis auf diesen Tag. Nun denkt darüber nach, beratet und sprecht.«

0: 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Es folgt nun eine Lesung aus dem Neuen Testament, aus dem Johannesevangelium, Kapitel 6.
1: Danach fuhr Jesus weg über das Galiläische Meer, das auch See von Tiberias heißt. Und es zog ihm viel Volk nach, weil sie die Zeichen sahen, die er an den Kranken tat. Jesus aber ging auf einen Berg und setzte sich dort mit seinen Jüngern. Es war aber kurz vor dem Passa, dem Fest der Juden. Da hob Jesus seine Augen auf und sieht, dass viel Volk zu ihm kommt, und spricht zu Philippus:
2: Wo kaufen wir Brot, damit diese zu essen haben?
1: Das sagte er aber, um ihn zu prüfen, denn er wusste wohl, was er tun wollte. Philippus antwortete ihm:
3: Für 200 Silbergroschen Brot ist nicht genug für sie, dass jeder ein wenig bekomme.
1: Spricht zu ihm einer seiner Jünger, Andreas, der Bruder des Simon Petrus:
4: Es ist ein Kind hier. Das hat 5 Gerstenbrote und 2 Fische. Aber was ist das für so viele?
1: Jesus aber sprach:
2: Lass die Leute sich lagern.
1: Es war aber viel Gras an dem Ort. Da lagerten sich etwa 5000 Männer. Jesus aber nahm die Brote, dankte und gab sie denen, die sich gelagert hatten. Desgleichen auch von den Fischen, so viel sie wollten. Als sie aber satt waren, sprach er zu seinen Jüngern:
2: Sammelt die übrigen Brocken, damit nichts umkommt.
1: Da sammelten sie und füllten von den 5 Gerstenbroten 12 Körbe mit Brocken, die denen übrig blieben, die gespeist worden waren. Als nun die Menschen das Zeichen sahen, das Jesus tat, sprachen sie:
5: Das ist wahrlich der Prophet, der in die Welt kommen soll.
1: Als Jesus nun merkte, dass sie kommen würden und ihn ergreifen, um ihn zum König zu machen, entwich er wieder auf den Berg, er selbst allein. Am Abend aber gingen seine Jünger hinab an den See, stiegen in ein Boot und fuhren über den See nach Kapernaum. Und es war schon finster geworden und Jesus war noch nicht zu ihnen gekommen. Und der See wurde aufgewühlt von einem starken Wind. Als sie nun etwa eine Stunde gerudert hatten, sahen sie Jesus auf dem See gehen und nahe an das Boot kommen. Und sie fürchteten sich. Er aber sprach zu ihnen:
2: Ich bin's. Fürchtet euch nicht.
1: Da wollten sie ihn ins Boot nehmen, und sogleich war das Boot am Land, wohin sie fahren wollten. Am nächsten Tag sah das Volk, das am anderen Ufer des Sees stand, dass kein anderes Boot da war als das eine, und dass Jesus nicht mit seinen Jüngern in das Boot gestiegen war, sondern seine Jünger waren allein weggefahren. Es kamen aber andere Boote von Tiberias nahe an den Ort, wo sie das Brot gegessen hatten, unter der Danksagung des Herrn. Als nun das Volk sah, dass Jesus nicht da war und seine Jünger auch nicht, stiegen sie in die Boote und fuhren nach Kapernaum und suchten Jesus. Und als sie ihn fanden am anderen Ufer des Sees, fragten sie ihn:
6: Rabbi, wann bist du hergekommen?
1: Jesus antwortete ihnen und sprach:
2: Wahrlich, wahrlich, ich sage euch, ihr sucht mich nicht, weil ihr Zeichen gesehen habt, sondern weil ihr von dem Brot gegessen habt und satt geworden seid. Schafft euch Speise, die nicht vergänglich ist, sondern die bleibt zum ewigen Leben. Die wird euch der Menschensohn geben, denn auf dem ist das Siegel Gottes des Vaters.
1: Da fragten sie ihn:
7: Was sollen wir tun, dass wir Gottes Werke wirken?
1: Jesus antwortete und sprach zu ihnen:
2: Das ist Gottes Werk, dass ihr an den glaubt, den er gesandt hat.
1: Da sprachen sie zu ihm:
8: Was tust du für ein Zeichen, damit wir sehen und dir glauben? Was für ein Werk tust du? Unsere Väter haben in der Wüste das Manna gegessen, wie geschrieben steht. Er gab ihnen Brot vom Himmel zu essen.
1: Da sprach Jesus zu ihnen:
2: Wahrlich, wahrlich, ich sage euch, nicht Mose hat euch das Brot vom Himmel gegeben, sondern mein Vater gibt euch das wahre Brot vom Himmel. Denn Gottes Brot ist das, das vom Himmel kommt und gibt der Welt das Leben.
1: Da sprachen sie zu ihm:
8: Herr, gib uns alle Zeit solches Brot.
1: Jesus aber sprach zu ihnen:
2: Ich bin das Brot des Lebens. Wer zu mir kommt, den wird nicht hungern, und wer an mich glaubt, den wird nimmermehr dürsten. Aber ich habe euch gesagt, ihr habt mich gesehen und glaubt doch nicht. Alles, was mir mein Vater gibt, das kommt zu mir. Und wer zu mir kommt, den werde ich nicht hinausstoßen. Denn ich bin vom Himmel gekommen, nicht damit ich meinen Willen tue, sondern den Willen dessen, der mich gesandt hat. Das ist aber der Wille dessen, der mich gesandt hat, dass ich nichts verliere von allem, was er mir gegeben hat, sondern dass ich's auferwecke am jüngsten Tage. Denn das ist der Wille meines Vaters, dass wer den Sohn sieht und glaubt an ihn, das ewige Leben habe. Und ich werde ihn auferwecken am jüngsten Tage.
1: Da murrten die Juden über ihn, weil er sagte, ich bin das Brot, das vom Himmel gekommen ist, und sprachen,
9: ist dieser nicht Jesus, Josefs Sohn, dessen Vater und Mutter wir kennen? Wieso spricht er dann, ich bin vom Himmel gekommen?
1: Jesus antwortete und sprach zu ihnen,
2: murrt nicht untereinander. Es kann niemand zu mir kommen, es sei denn, ihn ziehe der Vater, der mich gesandt hat, und ich werde ihn auferwecken am jüngsten Tage. Es steht geschrieben in den Propheten, sie werden alle von Gott gelehrt sein. Wer es vom Vater hört und lernt, der kommt zu mir. Nicht als ob jemand den Vater gesehen hätte, außer dem, der von Gott gekommen ist. Der hat den Vater gesehen. Wahrlich, wahrlich, ich sage euch, wer glaubt, der hat das ewige Leben. Ich bin das Brot des Lebens. Eure Väter haben in der Wüste das Manna gegessen und sind gestorben. Dies ist das Brot, das vom Himmel kommt, damit wer davon isst, nicht sterbe. Ich bin das lebendige Brot, das vom Himmel gekommen ist. Wer von diesem Brot isst, der wird leben in Ewigkeit. Und dieses Brot ist mein Fleisch, das ich geben werde für das Leben der Welt.
1: Da stritten die Juden untereinander und sagten,
6: wie kann der uns sein Fleisch zu essen geben?
1: Jesus sprach zu ihnen,
2: wahrlich, wahrlich, ich sage euch, wenn ihr nicht das Fleisch des Menschensohns esst und sein Blut trinkt, so habt ihr kein Leben in euch. Wer mein Fleisch isst und mein Blut trinkt, der hat das ewige Leben, und ich werde ihn am jüngsten Tage auferwecken. Denn mein Fleisch ist die wahre Speise, und mein Blut ist der wahre Trank. Wer mein Fleisch isst und mein Blut trinkt, der bleibt in mir und ich in ihm. Wie mich der lebendige Vater gesandt hat, und ich lebe um des Vaters Willen, so wird auch wer mich isst, leben um meinetwillen. Dies ist das Brot, das vom Himmel gekommen ist. Es ist nicht wie bei den Vätern, die gegessen haben und gestorben sind. Wer dies Brot isst, der wird leben in Ewigkeit.
1: Das sagte er in der Synagoge, als er in Kapernaum lehrte. Viele nun seiner Jünger, die das hörten, sprachen,
10: das ist eine harte Rede, wer kann sie hören?
1: Da Jesus aber bei sich selbst merkte, dass seine Jünger darüber murrten, sprach er zu ihnen,
2: ärgert euch das? Wie, wenn ihr nun sehen werdet, den Menschensohn auffahren, dahin, wo er zuvor war? Der Geist ist's, der lebendig macht. Das Fleisch ist nichts Nütze. Die Worte, die ich zu euch geredet habe, die sind Geist und sind Leben. Aber es gibt einige unter euch, die glauben nicht.
1: Denn Jesus wusste von Anfang an, wer die waren, die nicht glaubten, und wer ihn verraten würde. Und er sprach,
2: darum habe ich euch gesagt, niemand kann zu mir kommen, es sei ihm denn vom Vater gegeben.
1: Von da an wandten sich viele seiner Jünger ab und gingen hinfort nicht mehr mit ihm. Da fragte Jesus die 12,
2: wollt ihr auch weggehen?
1: Da antwortete ihm Simon Petrus,
11: Herr, wohin sollen wir gehen? Du hast Worte des ewigen Lebens, und wir haben geglaubt und erkannt, du bist der Heilige Gottes.
1: Jesus antwortete ihnen,
2: habe ich nicht euch 12 erwählt? Und einer von euch ist ein Teufel.
1: Er redete aber von Judas, dem Sohn des Simon Iskariot. Der verriet ihn hernach und war einer der 12.
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1: Hallo und herzlich willkommen bei Bibel erklärt. Zuerst hören Sie ein wenig Musik und dann einen Vortrag von Andreas Fett über den Propheten Haggai.

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1: Als wir eben von diesen Gemeinden hier vor Ort gehört haben, dachte ich, das ist ein bisschen unbiblisch. Wenn sich 6 Gemeinden vorstellen, da fehlt eigentlich noch die 7. Und deshalb möchte ich noch ein bisschen was erzählen von uns vor Ort, da wo ich herkomme, meiner Zagen im Sauerland. Das ist meine Familie. Und ihr merkt, er ist richtig stolz darauf. Wir haben 4 Kinder. Und wir sind dafür sehr dankbar, denn wir mussten eigentlich davon ausgehen, keine Kinder haben zu dürfen. Und Gott hat uns sehr überrascht. Und wir haben sogar schon ein Schwiegerkind, der mit dem Baby. Das sind die Damen der Familie. Ja, mir gefallen sie auch. Die in der Mitte, das ist meine Frau. Die Gabi. Und bei ihr ist das Besondere, sie hat nur einen Arm. Vielleicht wissen das einige, sie hat nach einer langen Blutvergiftung den Arm verloren. Aber sie ist jeden Tag mir ein Beispiel an Zuversicht und Freude und Tatkraft. Und das sind die Herren der Schöpfung. Der Kleine heißt Oskar. Und unsere Zeit ist angefüllt mit Freizeiten. Wir machen in Osterferien, in den Sommerferien und auch im Herbst Kinderlager, Camps für Teenager, für Jugendliche. Das war jetzt diesen Sommer. Unser Motto war Seefahrer. Und wir haben alle Inseln besucht, die im Neuen Testament vorkommen. Und das bieten wir für verschiedenste Altersgruppen an, für Heranwachsende 7 bis 10, 10 bis 13 und dann auch von 13 bis 18, das schwierigste Alter. Ja, und das ist halt ein Selbstläufer, Kinder in dem Alter zu begeistern, das ist nur Freude. Und wir sind sehr dankbar, dass unsere Kinder auch gut geleckt haben. Die machen alle emsig, eifrig mit und sagen schon, Papa,

Wenn du mal nicht mehr willst, wir machen das schon. Sie wollen gerne weiter Freizeitarbeit machen. Das ist unser Wohnzimmer. Und das ist das Besondere in Schoppen, wo wir wohnen. Wir wohnen mitten im Epizentrum, im Freizeitheim und haben ständig Besucher. Entweder Gäste oder Zivis, Hausangestellte. Und deshalb immer eine etwas erweiterte Familie. Und das ist auch schon mal ganz schön aufreibend. Vor allen Dingen, wenn die Macken mitkriegen und Zwistigkeiten und Unartigkeiten der Kinder oder der Erwachsenen. Das ist unsere Herausforderung, in der wir leben. So schön liegt Schoppen. Es könnte fast Bayern sein. Wir liegen wirklich im Naturschutzgebiet und schön einsam. Und haben ein sehr geeignetes Gelände für so eine Arbeit, weil es dort auch Sportmöglichkeiten gibt, viel Freilauf für Geländespiele und dergleichen. Und wir bieten auch Angebote für Erwachsene an. Zweimal im Jahr gibt es eine sogenannte Bibelstudierfreizeit, wo man mal so ähnlich wie heute hier eine ganze Woche zusammen ist. Und was uns sehr, sehr freut, ist, dass wir Jugendliche prägen können, dass in Schoppen wirklich immer wieder Jugendliche zusammenfinden. Beinahe jedes Wochenende sind dort Seminare, Jugendangebote. Das hier war an Pfingsten. Erkennt ihr ihn noch wieder? Das ist der Wolfgang Bühne. Ja, ist gealtert, ne? Er hat die Arbeit vor 50 Jahren begonnen. Wir haben genau im Herbst 67 die erste Freizeit gehabt. Und Schoppen gibt es jetzt 50 Jahre. Also es war erst an anderem Ort, diese Freizeitarbeit, aber die Arbeit als solche seit 50 Jahren ausgelöst durch diesen Mann hier. Und wir sind sehr dankbar für sein Lebenswerk. Das sind die Räume unserer Gemeinde. Wir haben in Schoppen so eine Symbiose, halb Freizeitheim, halb Gemeindeort. Und das ist sehr schön, weil wir sparen einen Haufen Geld. Wir brauchen nicht extra ein Gemeindehaus unterhalten, sondern im Freizeitheim kommen die Geschwister zusammen. Und das wäre vielleicht auch ein Modell für euch. Macht aus euren Gemeindehäusern noch Freizeithäuser. Ja, das soll so ein bisschen Sehnsucht machen. Kommt ruhig mal vorbei. Das ist ein Teil unserer Arbeit, also die Freizeitarbeit in Schoppen. Und daneben bin ich aber auch noch gewerbetreibend. Ich habe ein kleines Büro für Werbung und Gestaltungsarbeiten. Und ab und zu gibt es auch Vorträge, wie heute zum Beispiel, zum Thema Haggai. Und ich weiß, ihr seid jetzt am Konzentrationstiefstpunkt. Aber habt ihr das Kreuzworträtsel wenigstens geschafft? Ja, vielen Dank. Das Lösungswort? Ah, Spitze. Genau. Und wir wollen jetzt zum Schluss noch auf ein Wort hören aus Haggai, aus dem Schluss dieses Buches. Und ich möchte ehrlich sagen, ich verstehe das Buch am Ende nicht mehr so gut. Oder ich bin noch auf der Suche nach den Zusammenhängen. Und vielleicht werdet ihr es auch merken beim Vortrag, da kommt der Andreas ein bisschen ins Rudern. Wir lesen noch den Abschnitt. Haggai 2, Vers 10. Am 24. des 9. Monats, im 2. Jahr des Darius, erging das Wort des Herrn an den Propheten Haggai, indem er sprach: So spricht der Herr, der Heerscharen, frage doch die Priester über das Gesetz und sprich: Siehe, wenn jemand heiliges Fleisch im Zipfel seines Gewandes trägt und mit seinem Zipfel Brot oder Gekochtes oder Wein oder Öl oder irgendeine Speise berührt, wird es heilig werden? Und die Priester antworteten und sprachen: Nein. Und Haggai sprach: Wenn ein wegen einer Leiche Verunreinigter dies alles berührt, wird es unrein werden? Und die Priester antworteten und sprachen: Es wird unrein werden. Da antwortete Haggai und sprach: So ist dieses Volk und so diese Nation vor mir, spricht der Herr, und so ist all ihr Tun ihrer Hände. Und was sie dort darbringen, ist unrein. Und nun richtet doch euer Herz auf die Zeit von diesem Tag an und aufwärts.
ehe Stein auf Stein gelegt wurde am Tempel des Herrn. Bevor dies geschah, kam man zu einem Garbenhaufen von 20 Maß, so wurden es 10. Kam man zum Fass, um 50 Eimer zu schöpfen, so wurden es 20. Ich schlug euch mit Kornbrand, mit Vergilben, mit Hagel, alle Arbeit eurer Hände, und ihr kehrtet nicht zu mir um, spricht der Herr. Richtet doch euer Herz auf die Zeit von diesem Tag und aufwärts, vom 24. Tag des 9. Monats an, von dem Tag an, als der Tempel des Herrn gegründet wurde. Richtet euer Herz darauf. Ist noch Saat auf dem Speicher? Ja, sogar der Weinstock und der Feigenbaum und der Granatbaum und der Olivenbaum haben nichts getragen. Von diesem Tag an will ich segnen. Und das Wort des Herrn erging zum zweiten Mal an Haggai. Rede zu Zerubabel, dem Statthalter von Juda, und sprich: Ich werde den Himmel und die Erde erschüttern. Und ich werde den Thron der Königreiche umstürzen und die Macht der Königreiche der Nationen vernichten. Und ich werde die Streitwagen umstürzen und die, die darauf fahren. Und die Pferde und ihre Reiter sollen hinfallen, jeder durchs Schwert des anderen. An jenem Tag, spricht der Herr der Heerscharen, werde ich dich nehmen, Zerubabel, Sohn Shealtiels, meinen Knecht, spricht der Herr, und werde dich wie einen Siegelring machen. Denn ich habe dich erwählt, spricht der Herr der Heerscharen. Der letzte Teil, schau nach innen. Wenn ihr jetzt nochmal zurückblättert in Haggai, 1 Vers 1, das Wort des Herrn geschah durch Haggai. Dann Kapitel 2 Vers 1, das Wort des Herrn erging durch Haggai. Aber jetzt kommt was anderes. Jetzt steht hier, Vers 10, das Wort des Herrn ergeht an Haggai. Ist das in euren Übersetzungen auch so zu entnehmen? Erst ist er nur der Kanal, er ist der Bote, aber diesmal ist er der Adressat. Das Wort des Herrn ergeht an Haggai. Es hat mit ihm selber zu tun. Es wird persönlicher. Und deshalb, schau mal nach innen. Was hat Gott dir zu sagen? Er soll nun als erstes eine ganz merkwürdige Einkunft einholen, und ich kann mich nicht richtig einfühlen hier in diese Gegebenheiten. Diese Speisevorschriften und Verunreinigungen und Reinigungssitten der Juden. Aber er soll zu den Priestern gehen als die Auskunftsstelle für alle religiösen Fragen. Sie waren ja damals Ritus- und Kultusministerium in Israel. Wie ist das, wenn man ja in seinem Kleid was trägt und dann, wenn man heiliges Fleisch in seinem Zipfel des Gewandes trägt, vielleicht aus dem Tempel mit nach Hause bringt und dann damit irgendwas Neutrales berührt, wird es dadurch heiliger? Also, hier ist ein Darstellungsfehler. Wenn jemand etwas Heiliges mit etwas Neutralem in Berührung bringt, wird dadurch das Neutrale abgegradet und automatisch heilig? Das ist Katholizismus, ne? Besprengen mit Weihwasser und segnen lassen vom Bischof und dann ist es heilig. Das ist die erste Frage, die er stellen soll. Die zweite ist, wenn jemand verunreinigt ist, irgendwie Kontakt hatte mit einer Leiche und dann berührt er irgendwas, wird es dadurch unrein? Und dann kriegt er die Auskunft? Ja. Mein Eindruck ist, Gott will hier auch dem Haggai vermitteln: Haggai, du hast jetzt was bewirkt. Der Tempel wurde wieder gebaut. Und das sieht alles sehr gut aus.
Und du hast auch einen gewaltigen Zuspruch an dieses Volk erteilen dürfen. Aber das verbindet sich auch mit einem Anspruch an dich. Wenn Gott uns eine Verheißung schenkt, einen Zuspruch, dann hat das aber auch einen Anspruch. Gottes Herrlichkeit erfordert auch Heiligkeit. Denn das ist der Wille Gottes für euch, eure Heiligung. Gott möchte uns heiliger machen, heiligen. Und das gilt besonders für das Personal am Haus Gottes, für die, die sich zum Haus Gottes zählen. Psalm 93, Vers 5.

Deine Zeugnisse sind sehr zuverlässig. Deinem Haus geziemt Heiligkeit. Herr, auf immer da. Ich habe eben so ein bisschen geschluckt. Abendmahl mit Zumba. Aber da wurde es ja ein bisschen aufgelöst. Aber leider ist das ja vielerorts die Realität. Dass man meint, man kann irgendwie Event und Action und Show verbinden mit was Christlichem, um es umso attraktiver zu machen, um es ein bisschen aufzuwerten. Deinem Haus geziemt Heiligkeit. Das wird hier Haggai deutlich gemacht an diesen beiden Fällen, wo er die Priester fragen soll. Die Priester, sie waren damals verantwortlich für die Beziehung des Volkes zu ihrem Gott. Sie sollten zwischen Gott und den Menschen vermitteln. Man kann es vielleicht so sagen, der Tempel war die Hardware, aber für die Software waren die Priester verantwortlich. An der Hardware war gerade erfolgreich gearbeitet worden, die stand wieder zur Verfügung, aber damit ist das noch nicht getan. Jetzt braucht man noch die richtigen Anwendungen. Die Anwender der Software, Menschen, die sich damit auskennen oder die das richtig einsetzen. Und ich glaube, darum geht es hier so ein bisschen. Haggai tritt mit ihnen in einen kleinen Dialog und hat diese beiden Fragen. Wird was Heiliges, was Neutrales anstecken können? Nein. Wird was Unheiliges, was Neutrales runterziehen können? Ja. Wisst ihr, an was mich das erinnert? An Schnick, Schnack, Schnuck. Spielt man es auch hier noch? Gibt's das? Schnick, Schnack, Schnuck? Stein schlägt die Schere. Schere schlägt das Papier und das Papier schlägt den Stein. So kann man das spielen. Aber jetzt gibt es dummerweise noch eine vierte Waffe und die heißt Sünde. Und die schlägt alles. Sünde gewinnt immer. So könnte man diesen Abschnitt hier vielleicht erläutern. Leider ziehen wir da immer den Kürzeren. Die Sünde ist wie das Minus vor der Klammer, was den ganzen Inhalt irgendwie negiert. Egal, was da drin steht. Das Vorzeichen, negativ, alles negativ. Und das ist sehr deprimierend. Warum ist die Sünde so stark? Auch in meinem Leben. Warum überträgt sich Heiliges nicht so einfach? Und warum ist das Unheilige so dominant? Viele Wege führen zur Sünde, aber nur ein Weg zur Heiligung. Wir alle fallen oft, wir geraten leicht in Versuchung, aber Heiligung, das ist uns irgendwie so fremd. Und deshalb seufzen wir auch oft. Wie es in Römer 8 heißt, oder zumindest mir geht es so, Römer 8, Vers 23, wir seufzen in uns selbst, erwartend die Sohnschaft, die Erlösung unseres Leibes. Die Destruktion ist so stark. Warum ist es so, dass ein Tropfen Tinte ein ganzes klares Wasserglas eintrübt? So, und jetzt machen wir einen Gegenversuch. Wir nehmen jetzt ein Glas Tinte und nehmen mal super sauberes, destilliertes Wasser, einen Tropfen rein. Nichts passiert. Höchstens im homöopathischen Rahmen das. Warum sitzen wir bei Hilverkus am Tisch und die Esther muss sich lieber ein bisschen wegsetzen, weil sie gerade eine

Warum ist das Negative so stark? Als unser Nathan, damals war er 5, beim Spülmaschine einräumen helfen soll, da kam er an ein Löffelchen beim Abdecken des Tisches und sagte: Mama, der ist noch gar nicht benutzt, der ist noch sauber. Und dann sagte meine Frau Gabi: Du, tu ihn trotzdem rein, den spülen wir einfach mit, wir sind gerade alle ein bisschen erkältet. Ja gut, aber dann tue ich ihn in der Spülmaschine in der Einzelkabine. Dass dir noch nichts passiert da drin. Irgendwie ist das hier die Frage: Wie ansteckend ist Heiligkeit? Ist sie übertragbar? Offensichtlich nicht. Jedenfalls nicht so leicht wie Sünde. Haggai wird hier gelehrt, oder er selber sagt es auch: Alles tun eure Hände ist unrein. Was ich anfasse, wird irgendwie beschmiert, beschmutzt durch mich. Alles tun eure Hände ist unrein. Selbst das, was ihr mir da bringt, ist unrein. Das ist total deprimierend, oder? Aber dieses Kapitel endet damit, dass Gott sagt: Serubabel, du bist ein Siegelring an meiner Hand. Das Tun eurer Hände ist unrein. Aber das hält mich nicht davon ab, dich an meinen Finger zu stecken und was daraus zu machen. Serubabel oder auch Andreas. Aber dazwischen liegt dieses: Ihr kehrt nicht zu mir um. Wenn wir das einsehen: Ja, Herr, ich weiß, ich bin sündig und ich versage so oft, aber ich möchte in einer Bußbereitschaft leben, in der Anerkenntnis dieser Tatsache. Das hält uns demütig. Ich musste vor etwa einem Jahr meiner Frau gestehen, dass ich im Internet auf falsche Seiten gegangen bin. Und das hat sie sehr geschmerzt. Und es hat mich sehr gedemütigt. Und das hat mir wehgetan und ihr noch viel mehr. Aber wenn wir mit Sünde leichtfertig umgehen, dann wird die Herrlichkeit entweichen. Gottes Herrlichkeit erfordert unsere Heiligkeit. Die Verheißungen Gottes werden wir erst dann einlösen können, wenn wir umkehren, wenn wir erkennen: All unsere Hände sind schmutzig. Kehr zu mir um. Und dann kann Gott sagen: Von dem Tag an werde ich wieder segnen. Glaub mir das. Heiligkeit. Das ist uns so fremd oder das ist so abstrakt. Die Bibel sagt: Lasst euch nicht verführen. Irret euch nicht. Schlechter Umgang verdirbt gute Sitten. Das Böse ist ansteckend. Das ist auch wichtig für junge Leute. Man kann sich nicht alles genehmigen. Manche Sachen muss man einfach meiden. Was beeinflusst euch den ganzen Tag? Das färbt durch. Irret euch nicht. Dieser Umgang, der wird auf dich durchfärben. Das zeigt uns dieses Beispiel hier. Was Neutrales wird durch das Böse nach unten gezogen. Was Neutrales wird durch was Heiliges nicht unbedingt gehoben, geliftet. Lasst euch nicht verführen. Böser Umgang verdirbt gute Sitten. Du kaufst dir ein Netz Mandarinen. Jetzt ist ja bald wieder die Zeit. Und du denkst: Ach du lieber Schreck, das ganze Netz ist ja am Schimmeln. Aber da habe ich noch eine gesunde Mandarine, die tue ich mitten rein. Das wird sich schon rumsprechen. Das wird doch die anderen 17 überzeugen. So viel schöner, so eine saftige Mandarine zu sein. Das ist die Ansteckungsgefahr des Bösen. Deshalb sagt auch der Korintherbrief: Geht hinaus, rührt Unreines nicht an. Macht einen Bogen drum. Nehmt euch da in Acht. Lasst euch da nicht vormachen, ihr werdet stark, ihr werdet ansteckend gesund.
Was hat Prägekraft auf dich? Womit füllst du deine Zeit? Welchen Einflüssen setzt du dich aus? Also wir haben jetzt in unserer Familie YouTube gesperrt, zum Beispiel. Es ist einfach zu viel Müll da drin. Nur Jesus hat eine ansteckende Gesundheit. Er berührt einen Aussätzigen und sagt, werde rein. Und er selbst blieb dabei rein. Da kommt diese Frau mit diesem Bluterleiden. Sie berührt ihn nur an seinem Zipfel, erreicht nur sein Gewand und sie ist gesund. Jesus besucht die Zöllner und die Sünder, er isst mit ihnen und er steckt sie an. Er steckt sie an. Vielleicht ist das ein gutes Wortspiel. Er steckt auch uns an, an seine Hand. Er sagt, alles tun deine Hände ist schmutzig, aber ich identifiziere mich mit dir. Du kannst in mir sein und ich werde deine Heiligung sein. Dieser Vers, den habe ich erst nach und nach verstanden. 1. Korinther 1, Vers 30. 1. Korinther 1, Vers 30. Aus ihm aber seid ihr in Christus Jesus, der uns weise und gerecht und heilig gemacht hat. Nein, das steht nicht da. Aus ihm aber seid ihr in Jesus Christus, der uns die Möglichkeit gab, weise, gerecht und heilig zu werden. Das steht auch nicht da. Sondern hier steht was ganz Besonderes. Aus ihm aber seid ihr in Christus Jesus, der uns geworden ist, Weisheit von Gott, Gerechtigkeit und Heiligkeit und Erlösung. Damit wie geschrieben steht, wer sich rühmt, der rühme sich des Herrn. Nicht du kannst dich irgendwie aufpimpen, verbessern, heilig werden, sondern Christus in dir oder du in Christus. Das ist deine Heiligung, nichts sonst. Ich habe die Angewohnheit, in meiner Bibel sehr viel zu malen. Ich habe mir so Symbole ausgedacht und bin darin wild am Kritzeln und Notieren. Und früher war mein Symbol für Heiligung ein winziges Treppchen. Ich dachte, das ist Heiligung. Es wird Stufe um Stufe besser. Ich werde immer ein bisschen heiliger. Aber hier steht, besser wäre vielleicht der Siegelring. Er nimmt mich in seine Hand. Er steckt an. Seine Heiligkeit steckt an. Er ist uns geworden, Weisheit von Gott, Gerechtigkeit, Heiligkeit. Verstehst du? In Christus, nur in ihm. Watchman Nee, dieser chinesische Bruder, der über 20 Jahre in Haft saß, der schreibt, wir waren gewohnt, Heiligung als eine Tugend anzusehen. So ein Treppchen, ne? Demut als eine Gnade, Liebe als ein von Gott zu erbittendes Geschenk. Aber der Christus Gottes ist selbst alles das, wessen wir je bedürfen. Lass uns ihn ohne Zögern in Anspruch nehmen. In Christus sind wir eine neue Kreatur. In Christus sind wir Geheiligte. In Christus überwinden wir weit. Was vielleicht ganz gut zu diesem Abschnitt hier in Hagai passt, ist das Ende vom Judasbrief. Der ist genauso schwer zu finden wie der Hagai. Kurz vor der Offenbarung, auch nur so eine Seite oder anderthalb. Und dort in Judas 22, da werden auch wir heute noch ermahnt, Vorsicht, man kann sich auch verunreinigen durch den Umgang. Und dort steht, die einen, Vers 22, die zweifeln, erbarmt euch ihrer, rettet sie, indem ihr sie aus dem Feuer reißt. Der anderen aber erbarmt euch mit Furcht, indem ihr sogar das vom Fleisch befleckte Kleid hasst. Was ist das denn schon wieder? Es gibt Dinge, da sollten wir lieber einen Sicherheitsabstand halten.
das vom Fleisch befleckte Kleid. Vorsicht, du kannst dich da anstecken. Aber dann kommt der Kracher in Vers 24. Dem aber, der euch ohne Straucheln zu bewahren und vor seiner Herrlichkeit untadelig darzustellen vermag, mit Frohlocken, dem alleinigen Gott, unserem Heiland, durch Jesus Christus, unseren Herrn, sei Herrlichkeit, Majestät, Macht und Gewalt von aller Zeit und jetzt und in alle Ewigkeit. Amen. Das ist unsere Heiligung, nicht sonst. Bist du ein Zipfelchrist oder ein Siegelchrist? Haggai meint, also in dieser Frage an die Priester, ich tue irgendwas Heiliges in meine Tasche, berühre damit was anderes, wird das dann heiliger? Nur durch Berührung, durch magische Handlung? Nee. Nur mit etwas Frommem in Berührung kommen, das macht dich nicht heilig. Bist du ein Zipfelchrist, der nur so mitgeschleppt wird, der heute hier sitzt und denkt, naja, kann er nicht schaden? Oder bist du ein Siegelchrist? Bist du schon in Christus? Bist du bloß berührt oder bist du geprägt? Der Haggai getraut sich hier was sehr, sehr Mutiges. Das müsst ihr euch mal vorstellen. Es gab in Israel, es war gerade Herbst, eine Missernte. Er sagt, geht mal auf die Speicher. Geht mal oben auf den Vorratsraum gucken. Liegt da noch Saatgut? Findet ihr noch was? Es ist fast alles leer. Wir hatten jetzt lange Zeit Dürre. Ihr habt viel gesät, es ist nichts reingekommen. Ihr ging zum Gabenhaufen und meintet, das werden 20 Maß, aber es wurden nur 10, nur 50%. Dann gingt ihr an die Kelter und dachtet, das wird doch ordentlich Most geben, aber es wurden nur 40%. Tendenz sinkend. Und er sagt, die letzte Ernte war ein Desaster, weil ihr Gottes Heiligkeit missachtet habt. Und jetzt geht Haggai in Wagnis ein. Er sagt, also, wie sieht's auf dem Speicher aus? Fast nichts mehr da. Aber ich sage im Namen Gottes, wenn wir umkehren, von diesem Tag an, Gott wird segnen. Probier es doch bitte aus. Und ich könnte mir vorstellen, dass, stellt euch vor, das nächste Frühjahr wäre wieder schlecht verlaufen. Der nächste Sommer wieder eine Missernte. Die hätten den Haggai gesteinigt, du falscher Prophet. Aber er hat sich das getraut zu sagen, trachtet wieder zuerst nach dem Reich Gottes, nach seiner Gerechtigkeit. Und ich werde dafür sorgen, dass mein Wort sich erfüllt. Ich werde euch versorgen. Glaubt es nur. Das war echt eine Aussage großen Glaubens. Die konnte man ihm ruckzuck widerlegen. Die kommende Epoche wird es ja beweisen, ob er ein falscher Prophet ist. Und dann ganz am Schluss richtet noch Haggai dieses sehr persönliche Wort an den Zerubabel, an den damaligen Statthalter. Das ist seine vierte Botschaft und damit möchte ich auch heute schließen. Es geht um eine einzige Person, um Zerubabel. Das Wort des Herrn erging zum zweiten Mal an Haggai. Er soll diesem Zerubabel was ausrichten. Zerubabel, er führte das Volk aus der Gefangenschaft und hatte so ein bisschen die politische Verantwortung. Er stammt aus königlichem Geschlecht. Sein Uropa war David. Aber er war verarmter Adel, dem Exil entronnen. Und jetzt ist er so ein primitiver Provinzprinz. In dieser Außenstelle Juda. Sein Name heißt Zerubabel, Spross aus Babel. Gerade noch so aufgekeimt, in Babel aufgewachsen. Aber zu diesem Zerubabel sagt Gott mehreres. Er sagt, du bist vielleicht gerade frustriert, deprimiert.
aber ich will dich zu einem Siegelring machen. Ich habe mit dir was vor. Ich werde dich beglaubigen. Ich werde dich in meine Hand führen. Wer das mal näher studieren will, eigentlich ist Jerubabel ja nur ein König oder aus der königlichen Linie. Und Josua, er war der hohe Priester. Aber Gott hat etwas vor. Das lesen wir in Sacharja 6, Vers 9. Sacharja 6, Vers 9. Nimm Silber und Gold, mach eine Krone. Das ist das Zeichen des Königs. Setze sie auf das Haupt des hohen Priesters Josua, des Sohnes Jozadaks. Und sage ihm, so spricht der Herr der Herrscharen, siehe, ein Mann, Spross ist sein Name. So wie Zerubabel, Spross aus Babel. Es wird unter ihm sprossen. Er wird den Tempel des Herrn bauen. Ja, wen jetzt? Meint er jetzt den Zerubabel oder meint er den Josua? Ja, er wird den Tempel des Herrn bauen und er wird Hoheit tragen und wird auf seinem Thron sitzen und herrschen. Auch wird ein Priester auf seinem Thron sein und der Rat des Friedens wird zwischen ihnen beiden sein. Und Ferne werden kommen und am Tempel des Herrn bauen. Da ist ein Priester und da ist ein Königsspross und irgendwie sitzen sie beide auf einem Thron und das wird Friede bedeuten. Sehr nebulös. Aber genau das ist das, was Gott sich in Christus, in seinem Gesalbten vorgenommen hat. Alles unter ein Haupt zu vereinigen. Er ist der wahre Hohepriester und er ist der König. Jeschua und Zerubabel. Die Priesterlinie und die Königslinie. Und das wird in ihm fusionieren. Und dann geht der Blick weit, weit hinaus über diesen Zerubabel, der da gerade vor Haggai ist. Und es geht weit über dieses konkrete Bauvorhaben Tempel. Es kommt zu Gottes Vorhaben in dieser Welt. Es werden noch große Erschütterungen kommen, sagt hier Haggai. Es stehen internationale Umwälzungen bevor. Krieg, Mächte werden untergehen, Königreiche der Nationen werden vernichtet. Aber, Zerubabel, da steht noch was aus. Ich werde dich nehmen, meinen Knecht, ich werde dich wie einen Siegelring machen. Ich habe dich erwählt. Ich habe mit dir noch was vor. Zerubabel. Nämlich, dich, Zerubabel, möchte ich gerne in meiner Ahnengalerie sehen. Du bist ein Spross, aber aus dir wird der hervorkommen, in dem sich das alles erfüllt. Du aus der Verbannung entronnener, du entmutigter Provinzfürst, ich habe kostbare Verheißungen für dich. Es kommt ein unerschütterliches Reich.

Und der Blick wird weit vorne gewendet, was Gott noch vorhat, was noch kommen wird. Und er gebraucht dieses Bild des Siegelrings, mit dem man einen Abdruck erzeugt. Der war damals, was heute der Perso ist. Das war einfach das Zeichen der Zugehörigkeit, der Eigentumsverhältnisse. Das war das Symbol der Autorität. Und der war in Silber oder Gold gefasst, ein Stein mit einer Gravur drin als Siegel. Mich erinnert das an dieses hier, an den hohen Priester. Und bei dem lesen wir auch, dass einiges bei ihm in Siegelstecherei eingraviert war, unauslöschlich. Das finden wir im zweiten Buch Mose. An dem Kopf trug er ein Stirnband, heilig dem Herrn. In Siegelstecherei sollte das eingeschrieben sein. Auf seinen Schultern trug er zwei Schulterstücke, auch mit einer Gravur. In Siegelstecherei zwei Onyxsteine. Und auf seiner Brust die 12 Edelsteine, Namen der 12 Stämme, ein Schild auf seiner Brust in Siegelstecherei. Ein Autoritätszeichen, unauslöschlich gekennzeichnet, ein persönliches Besitztum. Du bist unantastbar, du gehörst zu mir. Deinen Namen, den kann man nicht mehr auslöschen, er ist eingraviert. Die Siegelung machte etwas zum Eigentum. Und ab jetzt hat auch kein anderer mehr ein Anrecht. Und das ist hier die Zusage an Zerubabel. Du bist mein Siegelring. Und das ist diese messianische Andeutung. Von dem Herrn Jesus heißt es später im Hebräerbrief, er ist der Abdruck des Wesens Gottes. Zerubabel, dich will ich in meiner Ahnenlinie sehen. Die Geschichte ist nicht zu Ende. Dieses erbärmliche Häuflein hier in Juda umkämpft, Samariter feinden euch an. Das sind Feinde ringsum. Aber es wird durch dich weitergehen. Die Stafette des Glaubens wird weiterlaufen. Zerubabel, du wirst mal noch eine wichtige Schaltstelle in meinem Stammbaum. Schlag mal auf, Lukas 3,

0: ab Vers 23, da finden wir dieses Geschlechtsregister, die königliche Linie. Und entdeckt ihr hier den Namen Zerubabels? Ab Vers 23. Jesus, der Sohn Josefs, des Matta, des Levi, des Melchi, des Janna, Josef, Matthias, Amos, Nahum, Esli, Nagai. Und dann, ziemlich genau in der Mitte, finden wir Zerubabel. Er ist genau die Mitte zwischen David und dem Sohn Davids. Auf halber Strecke. Aber durch ihn ging es weiter. Und das hat der Herr ihm hier verheißen. Zerubabel, du Spross, es wird weitergehen. Sein Name, Zerubabel, steht sowohl in dem Geschlechtsregister in Lukas 3 als auch in Matthäus 1. Manche meinen, das sei das Geschlechtsregister Marias und das andere Josefs, ich weiß es nicht. Aber in Zerubabel führen beide Geschlechtslinien schon zusammen. Und die Frage ist, geht es durch dich weiter? Wird die Staffel des Glaubens durch dich fortgetragen? Ich will schließen mit dem wunderschönen Gedanken Haggai 2, Vers 9. Und das ist kein schöner Kindheitstraum, sondern das ist noch ausstehende Verheißung. Haggai 2, Vers 9. Gott sagt, die letzte Herrlichkeit dieses Hauses wird größer sein als die erste. Was wir lesen bei Salomo, wie die Herrlichkeit diesen Tempel flutete, sodass die Priester nicht mehr stehen konnten. Sie waren umgehauen von dieser Macht und Majestät. Aber hier wird gesagt, es wird eine viel, viel größere Herrlichkeit kommen. Das Kommende wird herrlicher. Den besten Wein hebt sich unser König bis zum Schluss auf. Wieder bei der Hochzeit. Er wird sich selbst übertreffen. Glaubt das? Ja, das Beste kommt noch. Das ist die Botschaft von Haggai. Und deshalb wollen wir nicht nur Rückschau halten. Richtet den Blick auf eure Wege. Richtet euer Herz auf eure Wege. Bitte bleibt nicht bei der Rückschau stehen, sondern haltet Endrückschau. Da kommt noch was. Da kommt noch etwas sehr viel Herrlicheres. Und das soll ein Ansporn sein, ja, heilig zu leben, herausfordernd zu leben. Amen.
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1: Ich bin Jerome Nussbaum. Das von einem Hunter-Virus-Ausbruch betroffene Kreuzfahrtschiff muss nicht länger vor Kap Verde ausharren. Die spanischen Behörden haben erlaubt, dass es Kurs auf die Kanarischen Inseln nehmen darf. 3 Menschen sind bisher an dem Virus gestorben, darunter auch ein Deutscher. Kanarenpräsident Clavijo lehnte es jedoch ab, das Schiff anlegen zu lassen.
2: Die Fahrt zu den spanischen Inseln dauert etwa 3 Tage. Vorher sollen noch 3 Infizierte ausgeflogen werden. Darunter 2 Crewmitglieder, die dringend medizinische Hilfe benötigen, und eine Person aus dem Umfeld eines Passagiers, der schon während der Reise gestorben war. Es soll sich um jemanden aus dem Umfeld des deutschen Opfers handeln. Die Patienten werden laut Reederei mit Spezialflugzeugen in die Niederlande gebracht. Das Schiff soll danach weiter nach Gran Canaria oder Teneriffa fahren, heißt es. Ulrike Klein, Redaktion.
1: In 12 Bundesländern geht die Polizei gegen die rechtsextremen Gruppen Deutsche Jugend voran sowie Jung und Stark vor. Es wurden unter anderem landesweite Razzien in Nordrhein-Westfalen gestartet. Insgesamt werden rund 50 Objekte durchsucht. 36 Beschuldigte gibt es. Ihnen wird Mitgliedschaft in einer kriminellen Vereinigung vorgeworfen. Der Jüngste soll laut Spiegel 16 Jahre alt sein. Bundesjustizministerin Hubig sagte, Rechtsextremismus sei die größte Gefahr, die Deutschland von innen erlebe. Berichte des Verfassungsschutzes zeigten, dass militante Gruppen einen ungebrochen großen Zulauf hätten, auch unter jungen Menschen. Im Prozess um den Tod eines Polizisten in Lauchhammer hat das Landgericht Cottbus nicht auf Mord entschieden. Der angeklagte Pole wurde wegen eines verbotenen Autorennens mit Todesfolge verurteilt zu 10,5 Jahren Haft.
3: Damit folgte das Gericht teils der Verteidigung. Die Staatsanwaltschaft hatte dagegen lebenslang wegen Mordes gefordert. Der Angeklagte hatte den 32-jährigen Polizisten aus Dresden bei einer Verfolgungsjagd erfasst. Die Beamten waren im Süden Brandenburgs wegen Autodiebstählen im Einsatz. Laut den Ermittlern soll der Pole mit der Tat versucht haben, seine Beteiligung an mehreren Diebstählen zu verdecken. Noah Ulrich, Redaktion.
1: Die Stadt Leipzig ergreift erste Maßnahmen, um die Innenstadt nach der Amokfahrt besser zu schützen. Die Einkaufsmeile, durch die der Amokfahrer Richtung Markt gerast war, wird laut Oberbürgermeister Jung von heute an mit massiven Elementen für Fahrzeuge versperrt. Die Staatsanwaltschaft ermittelt gegen den 33-jährigen Fahrer wegen zweifachen Mordes. 3 Schwerverletzte gab es, sie sind inzwischen alle außer Lebensgefahr. In Teilen Thüringens, Sachsens und Brandenburgs ist die Feuerwehr wegen starker Regenfälle zu zahlreichen Einsätzen ausgerückt. Unter anderem mussten umgestürzte Bäume von Straßen und Oberleitungen geräumt werden. Einige Strecken wurden überschwemmt und Keller unter Wasser gesetzt. Im Kreis Nordhausen in Thüringen wurde eine Hochwasserwarnung herausgegeben. Die Wipper hat am frühen Morgen mit einem Pegel von 2,10 Metern die Meldestufe 1 überschritten.
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1: Die Temperaturen liegen im Moment in Köln und in Bonn und auch in Hamburg bei 11 Grad, Bremen 10, Berlin 12, in Dresden messen wir 20 Grad, in Frankfurt am Main 16, Stuttgart 17 Grad, München 18, Erfurt 16 und Münster 9 Grad. Von Ostfriesland bis zur Ostsee bleibt es heute aufgelockert, bewölkt und auch meist trocken. Südlich davon, vom Münsterland bis zum Stettiner Haff, ist es dagegen regnerisch. In der Mitte und im Süden lässt sich ab und zu die Sonne blicken, sonst ist es aber auch da stark bewölkt. Später können noch einzelne kräftige Schauer und Gewitter dazukommen. Die Höchstwerte liegen bei Dauerregen um 10 Grad, sonst zwischen 11 und 23 Grad, mit den höchsten Werten in Niederbayern.
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1: Mittwoch, 6. Mai. Jesus sprach zu ihr: Ich bin die Auferstehung und das Leben. Wer an mich glaubt, wird leben, auch wenn er gestorben ist. Johannes 11, Vers 25. Loslassen ist so schwer. Nach Feierabend wollte ich noch eine gute Flasche Wein für einen gemütlichen Abend kaufen. Also ging ich in den Rotweinkeller um die Ecke. Da stand er, mein Kollege aus der Produktion. Mit einem vollen Glas schweren Rotweins in der Hand sah er aus wie das heulende Elend. Eigentlich wollte ich ja nach Hause, aber ich musste ihn einfach fragen, was ihn so beschwerte. Als er bemerkte, dass ich mich wirklich für ihn interessierte, brach er fast zusammen. Ich wusste, dass seine Frau eine Krebsdiagnose erhalten hatte. Er hatte mir erzählt, dass jeder Tag ihr letzter sein konnte, aber dass er nicht in der Lage war, sie gehen zu lassen. Aus verschiedenen Gesprächen in den vergangenen Jahren wusste ich auch, dass er und seine Frau gläubige Christen waren. Um unser Gespräch nicht in der Öffentlichkeit fortzusetzen, setzten wir uns erst einmal in mein Auto. Hier kam der ganze Schmerz aus ihm heraus und er weinte bitterlich. Dann sprachen wir über das Erlösungswerk Jesu, über die Wohnungen, die er für uns im Himmel bereitet, und über das ewige Leben, das er uns schenkt. Danach beteten wir lange und sagten dem Herrn Jesus alles, was so bedrückend und schwer war. Nun war mein Kollege bereit, die ganze Situation in Gottes Hände zu legen. Als wir geendet hatten, waren seine Tränen getrocknet und er ging zuversichtlich zu seiner Frau ins Krankenhaus. Am nächsten Tag traf ich ihn im Hof und fragte, wie es ihm heute gehe. Mit einem traurigen und doch gefassten Gesichtsausdruck erklärte er mir: Ich habe ihr gesagt, dass ich Frieden habe, sie loszulassen. Heute Morgen um 4 Uhr ist sie dann gegangen. Der Glaube an Jesus und ein Leben nach dem Tod verhindert nicht Schmerz und Traurigkeit, aber eröffnet den Blick für die Ewigkeit. Die Frage zum Nachdenken: Können Sie in solchen Situationen Kraft und Trost aus Jesu Worten schöpfen? Der Tipp fürs Leben: Wir dürfen alle Sorgen auf Jesus werfen. Die tägliche Bibellese. Psalm 121. Ein Wallfahrtslied. Ich hebe meine Augen auf zu den Bergen. Woher wird meine Hilfe kommen? Meine Hilfe kommt vom Herrn, der Himmel und Erde gemacht hat. Er wird nicht zulassen, dass mein Fuß wankt. Dein Hüter schlummert nicht. Siehe, nicht schlummert und nicht schläft der Hüter Israels. Der Herr ist dein Schatten über deiner rechten Hand. Am Tag wird die Sonne dich nicht stechen, der Mond nicht bei Nacht. Der Herr wird dich behüten vor allem Unheil, er wird dein Leben behüten. Der Herr wird deinen Ausgang und deinen Eingang behüten, von nun an bis in Ewigkeit.

0: 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Hallo und herzlich willkommen. Hören Sie nun einen Beitrag von Rudi Joas.
1: Was unsere Welt heute dringend braucht, sind Vor- oder Leitbilder, die in dieser orientierungslosen Endzeit Positionslichter erkennen. Aber die große Frage ist, wo sind sie? Auf jeden Fall sind sie sehr, sehr dünn gesät. In der Zeit der Massenmedien ist es ohnehin schwer, dunkle Geheimnisse zu verbergen, siehe zum Beispiel die vielen Skandale um zweifelhaft erworbene akademische Titel. Als ein großer Dichter und Denker den Satz prägte, »Es ist nichts so fein gesponnen, es kommt doch an das Licht der Sonnen«, dann aber mit dieser Weisheit fortfuhr, »Und diese Sonnen, die sind wir«, dann irrte er an dieser Stelle. Nein, diese Sonne der Gerechtigkeit ist der lebendige Gott, der einmal alles ans Licht bringen wird. Hier auf der Erde haben wir die schlimmsten Enttäuschungen von sogenannten Vorbildern hinnehmen müssen. Wie viele Skandale, wie viel Korruption, wie viele Amigo-Affären sind schon gelaufen? Ganz zu schweigen von Menschen, die andere leiten und regieren wollen, ohne selbst nach Gott und seinen Ordnungen zu fragen. Wenn der Schöpfer mit seinen guten Ordnungen uns nicht mehr leiten kann, wohin führen uns dann die Praktiken, zu denen Gott in seinem Wort ein klares Nein sagt? Gott sei Dank, zu allen Zeiten gab es Männer und Frauen, die Segensspuren hinterließen. Es gab aber auch vom Teufel Besessene, die in die Geschichte eingingen und nichts als Zerstörung, Blut, Leid und Tränen zurückließen. Heute wollen wir uns eine Frau vor unsere Blicke stellen, die in Gottes ewigem Wort einen festen Platz hat und von der wir lernen können. Liebe Hörerinnen und Hörer, unter dem Thema »Ein großes Vorbild« hören wir einen Vers aus dem Johannesevangelium Kapitel 12, den Vers 3. »Da nahm Maria ein Pfund Salbe von unverfälschter, köstlicher Narde«, und salbte die Füße Jesu und trocknete mit ihrem Haar seine Füße. Das Haus aber ward voll von dem Geruch der Salbe. Hier haben wir ein Vorbild, das nicht das Rampenlicht suchte und das sich nicht in den Vordergrund stellte. Sie gehörte zu den Stillen im Lande. Ihr Leben war geprägt von einer tiefen Liebe zum Herrn und Retter der Welt. Doch wo immer auf der Erde das Evangelium gepredigt wird, wird auch ihr Name genannt. Die Liebe zu Gott ist nämlich unzertrennlich verbunden mit der Liebe zum Herrn Jesus. Man kann sie nicht trennen, wie auch Vater und Sohn nicht getrennt werden können. Die Liebe Gottes zu uns Menschen wird erkennbar im Opfer des Sohnes Gottes. Unsere Liebe zu diesem Herrn wird deutlich in dem bereitwilligen Opfer, das wir ihm bringen. Er möchte etwas Unverfälschtes, Reines, Echtes von uns haben. Es gibt so viel vermischtes und geteiltes Wesen und so viel nachgemachte, äußerliche Frömmigkeit. Er möchte von uns einen ungeheuchelten Glauben. Einen Glauben, der nichts anderes sucht als nur die Rettung der Seele. Er will eine liebevolle, unverfälschte Art, die nicht mit Eigenliebe, Ehrsucht und Menschengefälligkeit vermischt ist. Diese Liebe war bei Maria erkennbar. Diese Liebe war so echt wie ihre Salbe. Nicht Ehrgeiz oder Wichtigtuerei trieb sie, ihren Herrn zu salben, sondern echte Liebe, ohne Neben- und ohne Hintergedanken, veranlasste sie, so zu handeln. Ihr Ziel war es, den Wohlgeruch ihres Herzens, der herrlicher duftete als ihre Salbe, in Hingabe unter Beweis zu stellen. Die Kosten waren für sie offensichtlich nebensächlich, weil es um die echte Darstellung ihrer Zuneigung ging. Doch es dauerte gar nicht lang, da kam es zur Opposition. Judas, der sich in Finanzsachen auskannte, erhebt Einspruch wegen einer solchen Verschwendung. Er schätzte den Wert der Salbe auf 300 Groschen, wobei ein Groschen etwa ein Tagelohn war. Also für Maria eine enorme Summe, die möglicherweise ihr ganzes Vermögen gekostet hatte. Natürlich, nach menschlichem Denken, kann schon die Frage kommen, so viel Geld für ein bisschen Duft? Doch hier geht es um viel, viel mehr. Es geht um eine wahre, echte Liebe, die das Letzte hergibt, weil sie das Wesen wahrer Liebe ist. Dachte Judas wirklich an die Armen, denen man das Geld besser gegeben hätte, wie er erklärend und entschuldigend sagte? Mit Sicherheit lagen ihm nicht die Armen auf der Seele, sonst hätte der Herr Jesus ihm nicht gesagt, die Armen habt ihr immer bei euch. Das heißt, da bietet sich Gelegenheit genug, ihnen von euren Überfluss zu geben. Mich aber habt ihr nicht immer bei euch, denn ich muss für euch, auch den Judas, den Sühnetod sterben. Nein, Judas war ein Materialist. Er hätte gern das Geld für sich behalten. Das stellte er kurze Zeit später unter Beweis, als er für 30 Silberlinge den Herrn Jesus an die Feinde verriet. Armer Judas. Während Maria als leuchtendes Vorbild in die Ewigkeit einging, ist er mit seinem verfluchten Mammon für ewig zugrunde gegangen. Man möchte den Judas ins Gesicht fragen, bedeutete dir der Herr, den du selbst 3 Jahre erlebt hast, in der Einzigartigkeit seiner Person so wenig, dass du nicht einmal die Salbung zu seinem Begräbnis hinnehmen konntest? Vielleicht hat Maria früher gern wohlriechende Duftnoten für sich verwandt. Doch seitdem sie dem Herrn Jesus angehörte, brauchte sie den glänzenden Aufputz an sich selbst nicht mehr. Wenn der Name des Herrn Jesus durch den Heiligen Geist in ein Herz geprägt wird, so wirkt er darin viel stärker als die teuerste Salbe. Dann geht es nicht mehr so sehr um das Äußere, sondern um das Innere. Das ist dann der duftende Wohlgeruch. Maria wollte dem Herrn Jesus eine besondere Ehre erweisen. Das Beste war für ihn gerade gut genug. Wer so handelt, bereitet ihm eine unsagbare Freude. Sie hat ein gutes Werk an mir getan. Es muss doch etwas ganz Außergewöhnliches mit diesem Herrn Jesus auf sich haben, wenn man für ihn mit großer Freude alles opfern kann. Maria war wirklich eine weise Frau, und sie hätte mit dem Liederdichter bekennen können, »Nimm du mich hin vollkommen, mein Heiland Jesus Christ. Dich habe ich aufgenommen, der du die Liebe bist. O Liebe, Liebe, walte, mein Herrscher stark und mild, bis ganz vergeh das Alte und in dir leucht dein Bild.« Da bleibt für uns die Frage, was sollen wir denn tun? Was ist denn das Beste, das wir geben können? Ohne Frage ist das Beste, was wir geben können, unser Leben. Der weise König Salomo schrieb, ich liebe, die dich lieben, und die mich frühe suchen, die finden mich. Je früher jemand sein Leben mit Gott in Ordnung bringt, umso wertvoller ist es für den Herrn. Was könnte Gott aus deinem Leben alles machen, wenn du ihn Herr sein ließest, ganz und gar? Lebe nicht erst dein Leben auf eigene Faust, um dann am Ende, wenn die Kräfte den kümmerlichen Rest kaum noch schaffen, zu sagen, Herr Jesus, jetzt mach du den Rest, denn ich möchte doch in den Himmel kommen. Stell dir einmal diese unglaubliche Beleidigung vor, die du dem Herrn der Herrlichkeit anbietest. Nicht einen Tag deines Lebens hast du dir selbst geben können, du warst ganz und gar auf Gottes Güte und Barmherzigkeit angewiesen. Doch du hast nicht nach ihm gefragt. Du hast dir selbst gelebt und alle Duftnoten, die dir gefielen, für dich selbst verbraucht. Jetzt soll der Herr Jesus mit dem kümmerlichen Rest noch etwas anfangen? Was denn? Ganz sicher verstößt er keinen, der alt und grau geworden ist. Doch ein duftender Wohlgeruch für deine Umgebung wird dabei nicht mehr herauskommen. Mach es doch heute wie Maria. Von ihr spricht man schon bald 2000 Jahre. Sie hat dem Herrn Jesus einen wertvollen Liebesdienst erwiesen. Sie gab sich mit allem hin, was sie hatte. Bist du dazu heute bereit? Es geht jetzt nicht um teure Cremes und Salben. Es geht um die Übereignung deines Herzens. Bekenne dem Herrn Jesus jetzt im Gebet, dass du nur dir selbst gelebt hast, dass du damit seine Liebe ignoriert und letztendlich mit Füßen getreten hast. Er starb für deine Schuld. Er liebt dich und er wartet jetzt auf deine Entscheidung. Dann kannst du ab heute auch ein Vorbild wie Maria sein. Und genau das wünsche ich dir. Lieber Vater im Himmel, danke für deinen Sohn, unseren Herrn, dass er in seinem Leben ein lebendiges Vorbild war, was echte Hingabe bedeutet. Hilf uns allen, von ihm zu lernen, weniger an uns und mehr an andere zu denken, damit auch wir zu einem Vorbild für andere werden. Lieber Herr, bitte segne alle unsere Zuhörer tief und reich. Amen.

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1: Durch die Jahrhunderte war immer wieder zu hören, die Juden sind schuld. So zieht sich der Antisemitismus durch die Geschichte. In der ägyptischen Sklaverei gab es das erste Arbeitslager für Juden. In der Kirchengeschichte wurden die Juden immer wieder als Christusmörder beschimpft, verfolgt, getötet. Unter Adolf dem Dämonischen wurden Millionen Juden wie Ungeziefer vernichtet. Heute sind die Juden sogar selber schuld, wenn sie von Terroristen angegriffen und bestialisch ermordet werden. Ich will es gern anders formulieren. Die Juden sind schuld, dass wir die Entdeckungen von Albert Einstein und die Musik von Bob Dylan haben. Die Juden sind schuld, dass wir den Wassersprudler SodaStream und Erfindungen wie Google nutzen. Die Juden sind schuld, dass sie viele Nobelpreisträger hervorgebracht haben, die wichtige Dinge für die Menschheit erforschten. Es sind bisher 59 Nobelpreisträger für Physik, 36 Nobelpreisträger für Chemie und 61 Nobelpreisträger für Medizin. Und jetzt kommt das Allerbeste. Die Juden sind schuld, dass wir die Bibel lesen können. In der Bibel geht es um Juden und die Autoren sind fast allesamt Juden. Außerdem kommt von den Juden die Rettung, der Messias, Jesus Christus.

Christus. Jesus selber hat gesagt, das Heil kommt von den Juden. Der jüdische Jesus hat sich nämlich um das Schuldproblem der gesamten Menschheit gekümmert. Er nahm die Sünde der Menschen mit ans Kreuz, an das er von römischen Soldaten genagelt wurde. Und seitdem bietet er allen Menschen Vergebung der Sünde und eine heile Beziehung zum Gott der Bibel an.

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1: Ich bin Jerome Nussbaum. Das von einem Hunter-Virus-Ausbruch betroffene Kreuzfahrtschiff muss nicht länger vor Kap Verde ausharren. Die spanischen Behörden haben erlaubt, dass es Kurs auf die Kanarischen Inseln nehmen darf. 3 Menschen sind bisher an dem Virus gestorben, darunter auch ein Deutscher. Kanarenpräsident Clavijo lehnte es jedoch ab, das Schiff anlegen zu lassen.
2: Die Fahrt zu den spanischen Inseln dauert etwa 3 Tage. Vorher sollen noch 3 Infizierte ausgeflogen werden. Darunter 2 Crewmitglieder, die dringend medizinische Hilfe benötigen, und eine Person aus dem Umfeld eines Passagiers, der schon während der Reise gestorben war. Es soll sich um jemanden aus dem Umfeld des deutschen Opfers handeln. Die Patienten werden laut Reederei mit Spezialflugzeugen in die Niederlande gebracht. Das Schiff soll danach weiter nach Gran Canaria oder Teneriffa fahren, heißt es. Ulrike Klein, Redaktion.
1: In 12 Bundesländern geht die Polizei gegen die rechtsextremen Gruppen Deutsche Jugend voran sowie Jung und Stark vor. Es wurden unter anderem landesweite Razzien in Nordrhein-Westfalen gestartet. Insgesamt werden rund 50 Objekte durchsucht. 36 Beschuldigte gibt es. Ihnen wird Mitgliedschaft in einer kriminellen Vereinigung vorgeworfen. Der Jüngste soll laut Spiegel 16 Jahre alt sein. Bundesjustizministerin Hubig sagte, Rechtsextremismus sei die größte Gefahr, die Deutschland von innen erlebe. Berichte des Verfassungsschutzes zeigten, dass militante Gruppen einen ungebrochen großen Zulauf hätten, auch unter jungen Menschen. Im Prozess um den Tod eines Polizisten in Lauchhammer hat das Landgericht Cottbus nicht auf Mord entschieden. Der angeklagte Pole wurde wegen eines verbotenen Autorennens mit Todesfolge verurteilt zu 10,5 Jahren Haft.
3: Damit folgte das Gericht teils der Verteidigung. Die Staatsanwaltschaft hatte dagegen lebenslang wegen Mordes gefordert. Der Angeklagte hatte den 32-jährigen Polizisten aus Dresden bei einer Verfolgungsjagd erfasst. Die Beamten waren im Süden Brandenburgs wegen Autodiebstählen im Einsatz. Laut den Ermittlern soll der Pole mit der Tat versucht haben, seine Beteiligung an mehreren Diebstählen zu verdecken. Noah Ulrich, Redaktion.
1: Die Stadt Leipzig ergreift erste Maßnahmen, um die Innenstadt nach der Amokfahrt besser zu schützen. Die Einkaufsmeile, durch die der Amokfahrer Richtung Markt gerast war, wird laut Oberbürgermeister Jung von heute an mit massiven Elementen für Fahrzeuge versperrt. Die Staatsanwaltschaft ermittelt gegen den 33-jährigen Fahrer wegen zweifachen Mordes. 3 Schwerverletzte gab es, sie sind inzwischen alle außer Lebensgefahr. In Teilen Thüringens, Sachsens und Brandenburgs ist die Feuerwehr wegen starker Regenfälle zu zahlreichen Einsätzen ausgerückt. Unter anderem mussten umgestürzte Bäume von Straßen und Oberleitungen geräumt werden. Einige Strecken wurden überschwemmt und Keller unter Wasser gesetzt. Im Kreis Nordhausen in Thüringen wurde eine Hochwasserwarnung herausgegeben. Die Wipper hat am frühen Morgen mit einem Pegel von 2,10 Metern die Meldestufe 1 überschritten.
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1: Die Temperaturen liegen im Moment in Köln und in Bonn und auch in Hamburg bei 11 Grad, Bremen 10, Berlin 12, in Dresden messen wir 20 Grad, in Frankfurt am Main 16, Stuttgart 17 Grad, München 18, Erfurt 16 und Münster 9 Grad. Von Ostfriesland bis zur Ostsee bleibt es heute aufgelockert, bewölkt und auch meist trocken. Südlich davon, vom Münsterland bis zum Stettiner Haff, ist es dagegen regnerisch. In der Mitte und im Süden lässt sich ab und zu die Sonne blicken, sonst ist es aber auch da stark bewölkt. Später können noch einzelne kräftige Schauer und Gewitter dazukommen. Die Höchstwerte liegen bei Dauerregen um 10 Grad, sonst zwischen 11 und 23 Grad, mit den höchsten Werten in Niederbayern.
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4: Hallo und herzlich willkommen bei den Denkanstößen. Zunächst ein wenig Musik und dann ein Vortrag von Jürgen Fischer zum Thema Umkehr.

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1: Also für die Gäste so viel, wir sind im dritten Teil einer Reihe über Christsein. Die Reihe heißt Christsein, Umkehr zu Gott. Wir haben das erste Mal uns Gedanken gemacht, um was ist eigentlich das Problem des Menschen. Und wir haben an der Stelle gesagt, der Mensch ist ein Sünder. Und ich möchte heute gerne, weil es geht über das Angebot, das haben wir letztes Mal angeschaut, haben heute um die Frage, was heißt eigentlich zu Gott umkehren? Wie mache ich das eigentlich richtig? Wenn ihr euch erinnert, letzten Sonntag, ja, Gott macht uns ein Angebot wie so ein Geschenk und heute geht es um die Frage, wie packe ich das Geschenk aus? Und bevor ich über die Frage rede, wie packe ich das Geschenk aus, und keine Sorge, es gibt die Auflösung heute, ich werde euch nicht länger vertrösten, werde ich trotzdem nochmal einen Sprung zurück machen und nochmal die Frage beantworten, was ist eigentlich Sünde? Und ich habe so drei Antworten. Erstens, Sünde ist das, was rauskommt, wenn der Mensch einfach so lebt, wie er will. Also der Mensch lebt einfach so sein Leben und am Ende kommt Sünde bei raus. Das wäre die platte Antwort. Man könnte auch sagen, Sünde, das ist der persönliche Beitrag jedes Einzelnen zu einer kaputten Welt, wo Ellenbogen regieren, wo man die Schwachen unterdrückt und wo man für Profit über Leichen geht. Man könnte noch was anderes sagen. Man könnte sagen, Sünde, und jetzt, wer hatte das? Ihr hattet das Problem mit eurer Leuchte da im Auto, nicht wahr? Also, Lichtmaschine. Okay, also, da dachte ich daran, wie ist das eigentlich beim TÜV? Ich weiß nicht, ich bin ja immer der Endnutzer. Also ich kriege meine Autos immer geschenkt und demzufolge fahre ich immer mit einer gewissen Erwartungshaltung zum TÜV. Das ist immer so die Erwartung, beim ersten Mal nicht durchzukommen. Und dann fährt man da hin und dann trifft man diesen freundlichen Herrn im Kittel und der schaut sich dann das Auto an. Ich weiß nicht, ob ihr das kennt, macht man das Fernlicht an, ja, dann macht er an, geht nicht. Ah. Noch schlimmer ist, wenn er unten drunter geht und anfängt an den Roststellen mit so einem Hämmerchen rumzuklopfen. Das ist total übel, weil da gibt es so im Schwellerbereich, so, also wenn, da weiß man oft selber, das will man eigentlich gar nicht so genau wissen, wie groß da dieser Rostfleck ist und ob man da durchstoßen kann. Auf alle Fälle ist das so, wenn das aus dem TÜV-Bericht ein Mängelbericht wird, dann ist sowas Mängel, das ist eigentlich das, was Gott Sünde nennt. Also ihr könnt euch vorstellen, Gott ist ein Stückchen so dieser TÜV-Mensch, der dann kommt und sagt, jetzt lass uns mal in deinem Leben so ein bisschen abklopfen und schauen, ob da, wo so notdürftig ein bisschen drüber lackiert ist, ja, da klopfen wir mal drauf und wenn es dann runterbröselt und du merkst, das ist eigentlich ganz leicht durchzustoßen, dann ist das Sünde. Eigentlich bräuchte man ein einziges Gebot, um dem Menschen zu zeigen, dass er Sünder ist. Das wollen wir uns mal anschauen. Matthäus Evangelium, Bergpredigt, Kapitel 7. Also Matthäus Evangelium, Neues Testament, erstes Buch, Kapitel 7. Matthäus 7. Und da ist es das Vers 12. Matthäus 7, Vers 12. Da heißt es, alles nun, was ihr wollt, dass euch die Menschen tun sollen, das tut ihr ihnen auch. Auf gut Deutsch, wenn du weißt, was du gerne hättest, wie man mit dir umgehen soll, geh doch so mit dem anderen um. Mach das einfach mal. Und du wirst merken, an diesem Anspruch scheitert der Mensch. Schon dieses eine, alles zusammenfassende Gebot kann der Mensch nicht wirklich halten. Und wenn wir jetzt noch einen Schritt weitergehen, wir werden nach dieser Reihe eine Reihe haben über die 10 Gebote. Wenn wir uns mal die 10 Gebote anschauen, dann sind diese 10 Gebote wie so ein geistliches Fieberthermometer. Wisst ihr, also, stellt euch mal so ein großes Thermometer vor, wenn so eine Achsel klemmt, ja? Ich weiß nicht, Phil war jetzt krank vor kurzem, ja? Dann nimmst du das Thermometer wieder raus und sagst dann 39,5, ja? Jetzt weiß ich, warum ich mich so fühle, wie ich mich fühle. Ein Fieberthermometer ist dazu da, um festzustellen, ob ich Fieber habe, ob ich krank bin. Und genauso gibt Gott Gebote, zum Beispiel die 10 Gebote im Alten Testament, damit der Mensch sich die Gebote anschauen kann und überlegen kann, bin ich moralisch gesund oder bin ich krank? Bin ich gut drauf oder schlecht? Und dann kann der Mensch, ihr könnt das nachlesen, 2. Mose 20, dann kann der Mensch das einfach durchgehen und kann sich überlegen, wo stehe ich denn? Gott gibt mir so sein moralisches Fieberthermometer unter die Achsel. Jetzt schauen wir mal. Du sollst keine anderen Götter haben. Erstes Gebot. Gibt es in meinem Leben irgendetwas, was mir wichtiger ist als Gott? Etwas, worüber ich mehr nachdenke, in das ich lieber mein Geld investiere, lieber meine Zeit investiere. Gibt es irgendetwas, was mein Leben bestimmt? Und es ist nicht Gott. Und wenn Gott sagt, es ist so, dann ist das so das erste Minus. Ja, also meist gleich beim ersten, es tut mir auch leid, aber meist gleich das erste Gebot, so das erste Minus. Weil die meisten Menschen sagen, naja, Gott ist schon nicht unwichtig, aber so keine anderen Götter, nichts, was wirklich wichtiger ist, ich weiß nicht. Nee. Zweites Gebot, du sollst dir kein Götterbild machen. Das ist in unserer Zeit nicht so dramatisch, das ist nicht so unser Problem. Wir neigen also nicht dazu, in den Wald zu gehen und so einen Holzstamm zu schnappen und dann schnitzen wir mal ein bisschen, ja, ein bisschen Blattgold außen dran. Ja, wobei es gibt natürlich auch Götterbilder, die deutlich subtiler sind. Wir werden das in der Reihe, denke ich, auch behandeln. Götterbilder, die sich da nicht so anfassen lassen, wo man sich Idole macht, wo man Idealen nachstrebt, die doch irgendwie wieder so einen Götzenbildcharakter haben. Wo wir Gott versuchen, so in eine Form zu pressen, die uns passt. Wo wir Gott nicht wirklich Gott sein lassen. Also vielleicht sagst du, nee, ist nicht mein Problem. Okay, durchgekommen. Du sollst den Namen des Herrn nicht missbrauchen. Ja, also im Bayerischen hat man so Sprüche wie so Floskeln, ja, Gott, mein Gott, oder nee, wie heißt das immer so? Ich komme jetzt nicht auf. Wie sagen die immer? Hä? Ja, grüß Gott geht noch, aber dieses andere Ding. Jesus, nee, oder so, ja. Jesus, Maria, genau. Also da merkt man schon, also gibt so Floskeln, wo mancher mit Gott einfach so umgeht, als sei das irgendwie so, ja, so Pillepalle. Das muss man sich überlegen. Haben wir das schon mal gemacht? Drittes Gebot. Viertes Gebot, denke an den Sabbattag. Ja, wie ist das so mit Ruhetag? Wie ist das mit Schöpfungsordnung? Ist das etwas, was dich, ja, hält man das? Ist man da dafür? Vielleicht, ja, vielleicht sagst du, nee, also habe ich mich noch nicht mit angefreundet. Etwas, womit ich große Schwierigkeiten habe, ja, fünftes Gebot, ehre deinen Vater und deine Mutter. Wie ist mein Verhältnis zu meinen Eltern? Bin ich da hinterher? Ja, habe ich das getan? Dann dieses sechste Gebot, sollst nicht morden oder töten. Jesus macht das dann ein bisschen, dass er sagt, wo fängt Mord an? Jesus sagt dann, das fängt da an, wo ich zornig bin auf Leute. Also ich weiß, bei jedem Volkshochschulkurs, wenn ich früher so über die Gebote gesprochen habe, an der Stelle, ja, haben die Leute immer, nee, umgebracht habe ich noch keinen. Warst du schon mal zornig? Ja, das ist auch Mord, sagt Jesus. Wie? Dann sind ja alle Menschen Sünder. Richtig. Das ist ja relativ einfach. Gott macht es uns ja nicht schwer. Du musst ja nicht ein Genie sein, um die 10 Gebote zu verstehen. Es ist einfach nur so, Gott stellt die Frage, sag mal, wo fängt Mord eigentlich an? Ah, da, wo ich zornig bin. Weil wenn ich jemanden mag und lieb hab, dann ramme ich ihm auch kein Messer zwischen die Rippen. Das ist ganz einfach. Und deswegen, wenn ich jemand so zornig bin und dann so denke, den könnte ich umbringen, ja, dann ist das die erste Stufe dahin, dass ich es auch wirklich tue. Und wenn ich das tue, muss ich einen Haken hinter machen, tut mir leid, Sünder. Du sollst nicht die Ehe brechen, da ist Jesus genauso zu fiepsig und sagt dann, ja, weißt du, wo das anfängt, ist nicht, wenn du dann mit der anderen da im Bett und so, sondern viel früher, wo du das erste Mal anfängst, über eine andere Frau, respektive einen anderen Mann, nachzudenken. Und denkst, hey, das wäre eigentlich auch schick. Das wäre irgendwie auch nett. Und so mal ein bisschen Abwechslung, ich weiß ja nicht. Also wenn diese Gedanken hochkommen, Haken machen, dummerweise sagt Jesus, du bist ein Ehebrecher. Du sollst nicht stehlen, finde ich im Moment super spannend, wenn man so ans Internet denkt und so an Sachen, was man da runterladen kann, so halblegal oder eigentlich gar nicht legal, man macht es dann nur halblegal, so diese Graubereiche, die eigentlich schwarz sind, also ganz lustige Sachen, wo man dann Sachen auf, ja, natürlich, ja, das sollen wir stehlen, ja, gibt natürlich auch noch die richtige Form des Stehlens, so richtig mitnehmen, aber kann man sich überlegen, wo stehe ich, da soll es nicht lügen? Ja, bin ich jemand, der gern die Wahrheit sagt, der wirklich die Wahrheit sagt, oder bin ich eigentlich jemand, der erstmal das sagt, was er für die Wahrheit hält, und ob das immer so die Wahrheit ist, das ist dann irgendwie sekundär. Ja, also da muss man sich prüfen, oder das zehnte Gebot ist irgendwie das Beste. Du sollst nicht neidisch sein. Also ich habe es mal ein bisschen eingedeutscht. Er soll es nicht begehren, dann das Nächste. Ja, dann kommen die Leute und sagen, ha, das ist das Gebot, was ich noch nie gebrochen habe. Ich habe noch nie den Esel meines Nächsten begehrt. Steht nämlich so im Alten Testament. Sage ich, stimmt, Esel nicht, aber was war mit dem Dreier-BMW oder so? Ja, schon mal in die Richtung. Oder mit dem neuen PC, den er zu Hause stehen hat oder was auch immer. Ja, also neidisch, da wo wir einem anderen etwas nicht gönnen, wo wir sagen, hä, ich möchte das haben. Und so haben wir 10 Gebote. Wie gesagt, ihr kriegt eine ganze Reihe dazu, um euch da noch in der ganzen Tiefe prüfen zu können. Heute nur mal, man geht das so durch und stellt dann fest, irgendwie blöd gelaufen. Wenn das Gottes Standard ist, und das habe ich mir jetzt nicht ausgedacht, das sind nicht die 10 Gebote von Jürgen Fischer, sondern es sind die 10 Gebote von Gott, dann bin ich tatsächlich ein Sünder. Und Jakobus beschreibt in seinem Brief das so, dass ein Mensch, der ein Gebot übertritt, aller Gebote schuldig geworden ist. Das ist ein ganz komisches Konzept. Wir müssen uns vorstellen, die Gebote sind wie so eine Strickleiter im Himmel. Und wenn du eins brichst, ist das alles zack, geschnitten, basch, abgestürzt. Lest euch das mal vor. Da sagt er, denn wer das ganze Gesetz hält, aber in einem strauchelt, ist aller Gebote schuldig geworden. Gott möchte entweder vollkommene Gerechtigkeit oder er sagt, du bist ein Sünder. Und jetzt weiß ich natürlich, dass wir alle Actionfilme mögen, also viele zumindest. Und jetzt kennen wir genau die Situation. Indiana Jones irgendwo, ja, er stürzt ab und was passiert immer? Weil der Film ist ja noch nicht aus. Er kriegt es irgendwie noch fest, dass er sich irgendwo festhält. Er stürzt nicht ab. Oder Spider-Man, ja, den kannst du irgendwo hin. Er kriegt gerade noch die Kurve. Und deswegen glaube ich manchmal, dass viele Menschen ähnlich denken, so nach dem Motto, naja, ich bin ein bisschen Sünder und ich werde schon irgendwie noch die Kurve kriegen. So der restlose Absturz. Nee, das kann es doch nicht sein. Jetzt kommt Gott und sagt, doch, du bist nicht Indiana Jones und du bist nicht Spider-Man und wir sind hier nicht im Film, wir sind hier im wahren Leben und eine Sünde ist eine Sünde zu viel. Die eine Sünde ist die Sünde, die dich moralisch von Gott trennt. Wo auf der einen Seite ein heiliger Gott steht, der dich liebt und dich sucht. Und auf der anderen Seite du stehst und du bist von ihm getrennt. Und dazwischen ist dein Leben. Ein Leben der Sünde. Und da hinein haben wir uns das letzte Mal angeschaut, das Angebot, was Gott macht. Gott ist bereit, den Schuldschein meines Lebens zu nehmen, an ein Kreuz zu schlagen, einem Kreuz, wo Jesus für mich gestorben ist. Und das ist das Weihnachtsgeschenk Gottes, was er der ganzen Welt an Ostern gibt. Und jetzt bleibt heute die Frage, dieses Weihnachtsgeschenk, wie packe ich das aus? Wie kehrt ein Mensch wirklich praktisch zu Gott um? Ja, Christsein umkehrt zu Gott, heißt die Reihe. Muss das mit Umkehr zu tun haben. Und ich möchte sagen, das ist mir ganz wichtig, dass die Form dabei eine ganz untergeordnete Rolle spielt. Also ich werde jetzt nicht kommen und sagen, also hier gibt es das 100% wirksame Umkehrgebet. Ich bin mal eingeladen worden in eine Gemeinde, Boris ist mitgekommen damals, wenn du dich noch erinnerst. Da sollte ich reden, eine Bibelstunde lang zum Thema, wie macht man ein Umkehrgebet? Also jemand will sich bekehren, wie macht man um? Und ich dachte mir, was sag ich da? Was sag ich da? Weil ich habe drüber nachgedacht und in der Bibel steht nichts dazu. Also man nimmt da leichtfertig so Einladungen an und auf dem Weg dahin überlegt man sich, was kann man denn da irgendwie sagen? Und ja, ist einfach so, jeder Mensch bekehrt sich irgendwie anders. Ein Freund von mir hat sich, wir haben in der Bibel gelesen, und eines Morgens hat er halt auch in der Bibel gelesen, und hatte den Impuls, sich hinzuknien, seine Hände zu falten, sagen, Herr Jesus, ich möchte jetzt mit dir leben. Nichts weiter. Kommt wieder in den Hauskreis, 1, 2, 3 Wochen, und irgendwann, ja, fragt ihn jemand, sag mal, wie sieht das eigentlich zwischen dir und Gott aus? Meint er dann so, naja, ich habe da mal so gebetet, und wie, du hast dich bekehrt? Ja, wenn das eine Bekehrung ist, habe ich das wohl gemacht. Also der wusste das gar nicht. Das war einfach so, da hat jemand sein Leben Gott gegeben und das irgendwie fast an ihm vorbeigegangen. Und dann gibt es diese Dinge, wo jemand so richtig, an dem Tag, in der Stunde, in der Minute, ja, da bin ich auf die Knie gegangen, habe meine Hände gefaltet und habe mein ganzes Leben Gott anvertraut. Puh, denkst immer, und was mache ich, wenn ich das nicht so klar sagen kann? Die Form ist nicht wirklich das Entscheidende. Ich möchte mit euch einen Text lesen aus dem Lukas-Evangelium. Das war auch meine Antwort auf diese Bibelstunde dann. Ich habe also mit der Gemeinde dann das Lukas-Evangelium aufgeschlagen und Kapitel 18, das Gleichnis vom Pharisäer und dem Zöllner gelesen. Weil ich glaube, dass uns das sehr deutlich ein paar Prinzipien vor Augen führt. Was heißt es denn, zu Gott umzukehren? Lukas Kapitel 18, Vers 9. Lukas Kapitel 18, Vers 9. Er sprach aber auch zu einigen, die auf sich selbst vertrauten, dass sie gerecht seien, also selbstgerechte Leute, und die übrigen für nichts achteten dieses Gleichnis. Zwei Menschen gingen hinauf in den Tempel, um zu beten. Der eine, ein Pharisäer, also ein selbstgerechter, ganz strenggläubiger Jude, und der andere ein Zöllner. Das war so die andere Seite der sozialen Leiter. Also ziemlich übler konnte man nicht sein. Das ist ein Kollaborateur mit den Römern, jemand, der eigentlich mit Glauben nichts am Hut hat, ausgeschlossen aus der Synagoge, jemand, dem man nicht die Hand gibt, den man nicht einlädt, den man nicht zum Schwiegersohn haben will. Das waren so die sozialen Stinktiere der Gesellschaft. So, die beiden gehen jetzt in den Tempel. Der Pharisäer stand und betete bei sich selbst so: O Gott, ich danke dir, dass ich nicht bin wie die übrigen der Menschen. Räuber, ungerechte Ehebrecher oder auch wie dieser Zöllner. Ich faste zweimal in der Woche und ich verzehnte alles, was ich erwerbe. Und der Zöllner stand von fern und wollte sogar die Augen nicht aufheben zum Himmel, sondern schlug an seine Brust und sprach: O Gott, sei mir, dem Sünder, gnädig. Ich sage euch, dieser ging, also der Zöllner, ging gerechtfertigt hinab in sein Haus im Gegensatz zu jenem. Denn jeder, der sich selbst erhöht, wird erniedrigt werden. Wer aber sich selbst erniedrigt, wird erhöht werden. Hier ist es ein Gleichnis zugegebenermaßen, aber es ist eine Bekehrungsgeschichte. Und hier werden, denke ich, vier Prinzipien klar, die wir für eine echte Umkehr zu Gott ein Stückchen begreifen müssen. Erstens, es gibt keine Bekehrung ohne Glauben an einen persönlichen Gott. Eine unpersönliche kosmische Kraft oder so ein pantheistisches Denken, Gott ist irgendwie in allem, steckt irgendwie überall drin, ja, also hier, das ist Gott. Ja, das wird mich niemals dazu bringen, dass ich Gott begegne, dass ich ihn als ein geeignetes Gegenüber für mich als suchenden Menschen verstehe. Im Hebräerbrief heißt es immer, wer Gott naht, muss glauben, dass er ist. Ganz banal. Um Gott zu begegnen, muss ich erstmal glauben, dass es Gott überhaupt gibt. Erinnert euch an letztes Mal? Gott offenbart sich. Warum macht Gott das? Weil ganz am Anfang brauchen wir die Idee, dass tatsächlich ein persönlicher Gott da draußen ist. Und deswegen zeigt sich Gott in der Schöpfung, er zeigt sich in der Geschichte. Und er zeigt sich noch drittens, das habe ich letztes Mal nicht gesagt, er zeigt sich im persönlichen Leben von Gläubigen. Im Johannesevangelium, ganz am Anfang, gibt es einen Satz, über den selten gepredigt wird. Da heißt es nämlich über Jesus: in ihm war Leben. Und dann geht es weiter: und das Leben war das Licht der Menschen. Das ist erstmal ganz merkwürdig. In Jesus ist Leben, übernatürliches, ewiges Leben. Und dieses Leben in Jesus wird zum Licht für die Menschen. Habt ihr euch mal überlegt, wie? Die Antwort ist ganz einfach. Dadurch, dass Jesus dieses Leben anderen Menschen gibt, sie dieses Leben ausleben, werden sie für andere wieder zu Lichtträgern, zu Leuchttürmen, zu Leuten, an denen man sich orientieren kann, wo man sagen kann, sag mal, ich kenne dich noch vor 10 Jahren. Was weiß ich, Flo, ja, ich kenne dich vor 10 Jahren, ich kenne dich heute. Warum bist du heute, ja, ja, warum lebst du heute anders? Warum? Und in dem Moment, wo jemand sagt, weißt du, in mein Leben ist eine neue Kraft reingekommen, ein neues Wollen reingekommen, da lebt jetzt Jesus und ich möchte für diesen Jesus leben, wirst du, Flo, an der Stelle zum Licht für andere. Du bist wie so eine Berghütte in der Dunkelheit, wo Licht brennt. Und Leute, die sich verlaufen haben am Berg und nicht wissen, wo finde ich hier Schutz, sehen da irgendein Licht und laufen natürlich drauf zu und hoffen, da Unterschlupf zu finden. Jesus gibt sein Leben. Und das ist auch eine Form der Offenbarung Gottes. Gott offenbart sich als ein lebendiger, persönlicher Gott, den man suchen und finden kann, der sich zeigen möchte. Also keine Bekehrung ohne Glauben an einen persönlichen Gott. Ich brauche ein Gegenüber, ein persönliches. Zweitens, es gibt keine Bekehrung ohne Ehrlichkeit. Im Lukas-Evangelium heißt es in Kapitel 5, Vers 31, da geht es um die Berufung des Levi. Also da ist ein anderer Zöllner, den wir im Neuen Testament auch unter dem Namen Matthäus kennenlernen. Da wird ein Zöllner, also wirklich einer so von diesen Außenseitern, dazu berufen, Jünger Jesu zu werden. Und der macht dann eine große Feier bei sich zu Hause, weil er sich so sehr drüber freut. lädt alle seine Freunde ein und dann sehen das die Pharisäer und die murren dann und sagen, warum esst und trinkt ihr mit den Zöllnern und Sündern? Wie kann das sein? Ja, was habt ihr mit denen zu schaffen? Und dann heißt es Lukas 5, Vers 31. Und Jesus antwortete und sprach zu ihnen, nicht die Gesunden brauchen einen Arzt, sondern die Kranken. Ich bin nicht gekommen, Gerechte zu rufen. Und hier sind die Selbstgerechten gemeint, weil es wirklich Gerechte vor Gott ja nicht gibt. Aber ich bin nicht gekommen, die einzuladen in mein Reich, die sich für gerecht halten. Solange das dein Thema ist und du denkst, ich bin gerecht, solange kann Gott dir überhaupt nicht helfen. Ich bin nicht gekommen, Gerechte zu rufen, sondern Sünder zur Buße. Und Buße ist dieses Wort für Umkehr. Gott lädt Sünder, und zwar nur Sünder ein, ihm nachzufolgen, Buße zu tun, auf ihn zu kommen. In den Psalmen heißt das einmal, und diese Stelle finde ich unglaublich schön, dass Gott ein zerbrochenes und zerschlagenes Herz nicht verachten wird. Lies mal die ganze Stelle, Psalm 51, Vers 19. Die Opfer Gottes sind ein zerbrochener Geist und ein zerbrochenes und zerschlagenes Herz wirst du Gott nicht verachten. Ein Mensch, der zerbricht vor Gott, ist ein Mensch, der überhaupt erst brauchbar für Gott wird. Wir singen gleich ein Lied und da heißt es in einer Strophe, Bettler, Schnorrer und Schmarotzer sind die Menschen allzumal, stehen da mit leeren Händen, sind verarmt, null Kapital, geistlich pleite, bleibt nur Sünde und kein Weg führt mehr zurück, gemeint ist in die Gemeinschaft mit Gott. Und dann kommt's. Doch wer diese Einsicht hat, wer das begriffen hat, ich bin wirklich ohne Hoffnung geistlich pleite vor Gott, der findet Rettung, Frieden, Glück. Ehrlichkeit ist eine Voraussetzung. Erst wenn ich begriffen habe, dass ich tatsächlich zu den Verlorenen zähle, dass ich ein hoffnungsloser Fall bin, kann Gott mich retten. Das ist das, was der Zöllner im Tempel tut, ja. Der geht nicht nach vorne, der kann nicht sagen, schau mal, was ich alles tue, ja. Ich bete und faste und verzehnte und ja. Der kann einfach nur dastehen und sagen, ich habe nichts. Und das weißt du auch, dass ich nichts habe. Und deswegen, bitte sei mir Sünder gnädig. Und das ist der dritte Punkt. Also erstens, keine Bekehrung ohne Glauben an einen persönlichen Gott. Zweitens, keine echte Bekehrung ohne Ehrlichkeit. Drittens, keine Bekehrung ohne Reden mit Gott. Und das muss nicht unbedingt hörbar sein. Das kann ein lautloses Schreien der Seele sein. Zu Gott. Das ist wichtig, zu Gott. Schlagen wir mal auf Römerbrief Kapitel 10. Und da ist es der Vers 13. Das ist ein Vers, der öfter zitiert wird, genau zu diesem Thema Errettung. Wie kann ein Mensch umkehren zu Gott? Und Gott sagt, Römer 10, Vers 13, denn jeder, der den Namen des Herrn anrufen wird, wird errettet werden. So, jetzt sind hier zwei Begriffe drin, die wir erklären müssen. Jeder, verstehen wir, ja? Jeder ist halt einfach jeder. Aber jeder, der den Namen des Herrn, wir müssen uns über diesen Begriff Herr unterhalten, anrufen wird. Was heißt anrufen? Jetzt denkt man natürlich, ruf doch mal an, sofort ans Telefon. Fast. Also fast insofern, weil Gott eben keine Telefonnummer hat, aber es ist schon die richtige Richtung. Anrufen heißt, ich rede mit Gott. Es reicht nicht, dass ich das Evangelium im Kopf habe, dass ich jemand anders erklären kann, worum es beim Christsein geht, dass ich auf einer rein intellektuellen Vernunftebene sage, ja, Christsein heißt, hier ist das Glaubensbekenntnis, gehen wir mal durch, daran musst du glauben. Das reicht nicht. Sondern es geht darum, dass ich Gott anrufe, dass ich bete, dass ich das ehrliche Eingeständnis, ich kann mir nicht selber helfen, sondern ich brauche deine Hilfe, Gott. Der Zöllner, bitte sei mir Sünder gnädig. Das ist ganz wenig, aber es ist dieses, bitte, ich stehe hier, ich sehe dich und ich rufe dich an. Ich sehe niemanden, der mir sonst helfen kann. In dem Lied heißt es dann, Denn mit Arbeit, guten Werken, Ritual und Religion findet niemand echte Ruhe. Alles Fehlinvestition. Jetzt kommt es. Tritt vor Gott und flehe ihn an. Alles aus, ich kann nicht mehr. Sei doch mir, dem Sünder, gnädig. Ich hab Angst, bin hoffnungsleer. Wo ein Mensch das tut, wirklich anruft, sagt, ich möchte umkehren und mit seinem Leben zu Gott kommt, da beginnt neues Leben. Und dieses Anrufen, denn jeder, der den Namen des Herrn anrufen wird, den Namen des Herrn, das ist für uns ein bisschen schwerer zu fassen. Was heißt das, Herr? Und in der Bibel ist das so, dass mit dem Begriff Herr eigentlich zwei Sachen verbunden sind. Zum einen, wenn ich sage, Jesus ist mein Herr, und das ist das kürzeste und älteste Glaubensbekenntnis, was wir haben, dann bringe ich damit zum Ausdruck, ich gehöre zu Jesus. Jesus ist der Chef in meinem Leben. Herr, das war der Kaiser. Das war die Nummer eins im Staat. Das war der, der über alles das Sagen hatte. Und wenn ich mich hinstelle und sage, Jesus ist Herr, wenn ich den Namen des Herrn anrufe, dann bitte ich Gott um Rettung und ich sage gleichzeitig, du bist mein Herr, du bist mein Gott. Und wir bringen dadurch zum Ausdruck, dass wir mit unserem ganzen Leben eine Kehrtwendung vollziehen. Wer sagt, Jesus ist Herr, der sagt eigentlich, ich habe eine Entscheidung getroffen, dass mein ganzes Leben mit all seinen Aspekten dir, Herr Jesus, gehört. Dass ich mich unter

Vater und Gott, lass mich mit dir leben. Lass mich in eine echte, tiefe Beziehung zu dir treten. Ich vertraue 100% auf dich. Und jetzt merkt ihr schon, es geht an der Stelle nicht um die richtigen Worte. Das kann man so und so formulieren. Das geht eigentlich um eine rechte Herzenseinstellung. Also eine Bekehrung ist nicht dann echt, wenn einer sagt, Vater unser, der du bist im Himmel geheiligt, werde dein Name, dein Reich komme, dein Wille geschehe, wie im Himmel, und so weiter. Ja? Irgendwie so. Ich habe eine bestimmte Litanei, die ich spreche, und wenn ich die immer wieder nur lange genug spreche, dann muss sie doch in meinem Leben irgendwas bewirken. Nein, das tut sie nicht. Ich bin, bevor ich mit 20 Christ geworden bin, jahrelang in die Kirche gegangen und ich habe immer solche Bekenntnisse gesprochen. Und sie haben überhaupt nichts bewirkt. Weil sie am eigentlichen Ziel vorbeigegangen sind, weil sie tief drin in meinem Herzen nichts verändert haben. Wenn die Bibel von einer echten Bekehrung spricht, dann erinnert ihr euch, was ich letztes Mal sagte, Apostelgeschichte 16,31, wo der Kerkermeister, glaube an den Herrn Jesus und du wirst errettet werden. Die Bibel kennt echten rettenden Glauben. Und ich denke, dass in diesen echten rettenden Glauben drei Dinge zusammenfließen. Zum einen, ich weiß, was ich glaube. Ich glaube nicht mit Charlie Brown an den großen Kürbis, der an Halloween kommt, ja, kennt ihr vielleicht, sondern ich glaube an Jesus. Mensch und Gott, geboren und gestorben und auferstanden für mich, der wiederkommen wird auf diese Erde, zu richten die Lebenden und die Toten und mich abzuholen, um in die Ewigkeit zu bringen. Das ist mein Glaube. Ich weiß, woran ich glaube. Das gehört einfach zu echtem Glauben dazu, dass der Glaubensinhalt stimmt. Und dann zweitens, ich vertraue, ja, Glauben heißt Vertrauen. Ich vertraue wirklich. Ich bin diesen Schritt gegangen. Wisst ihr, stellt euch vor, ein Hochhaus, ja, innen drin brennt, im Fenster steht eine Frau, ja, und schaut runter. Und unten steht die Feuerwehrmannschaft mit einem Sprungtuch. Ich habe mal eine Weile im sechsten Stock gearbeitet bei der BVG und ich dachte immer, wenn es hier wirklich brennt, habe ich aus meinem Fenster geschaut und habe mir die Frage gestellt, würde ich mich trauen zu springen? Also ich habe tierische Höhenangst, ich kann da fast nicht runterschauen. Und dann dachte ich mir, würde ich im Zweifelsfall, du siehst da unten so ein 5 Mark großes Stück, ja, würde ich springen? Das dachte ich immer, ah, ich muss das nie, also du stehst, siehst da so eine Frau. Was rettet diese Frau? Naja, nicht, wenn sie alles über Sprungtücher weiß oder über die Ausbildung von Feuerwehrleuten oder über die Physik des freien Falls. Das rettet sie noch kein Stück. Sie muss springen. Bevor sie nicht springt, ist sie nicht gerettet. Und im Glauben ist das genauso. Den richtigen Glaubensinhalt zu haben, ist eine Sache. Aber du musst springen. Irgendwann dein Vertrauen wirklich auf Gott setzen. Die Hände falten und sagen, hier stehe ich vor dir, ich weiß nicht weiter und bitte hilf mir. Also, echter Glaube. Das richtige Wissen. Dann der Sprung, ich vertraue mein Leben Gott an. Und dann gehört etwas Drittes dazu, was seltener gepredigt wird, aber heute hier eine Rolle spielt, ein echtes Glaubensleben. Also zu einer echten Bekehrung gehört ein verändertes Leben. Lasst uns mal im Lukas-Evangelium wieder schauen, Lukas Kapitel 8. Dann gibt es ein Gleichnis vom, auf Altdeutsch heißt das, vierfachen Ackerfeld. Da geht einer aus und sät den Samen, und dann wächst er so unterschiedlich gut. Und dann heißt es hier in Lukas 8, Vers 13, und lest das bitte ganz heute Nachmittag nochmal nach, wenn ihr es dann ganz verstehen wollt. Da geht es eben um Samen, das ist das Wort Gottes, was ausgesät wird in ein Herz von Menschen hinein. Die aber auf dem Felsen sind die, welche, und jetzt werden Menschen beschrieben, wenn sie hören, das Wort mit Freuden aufnehmen, und diese haben keine Wurzel. Für eine Zeit glauben sie und in der Zeit der Versuchung fallen sie ab. Menschen, die das Evangelium hören, vielleicht in den Gottesdienst gehen, berührt sind, vielleicht mit Tränen in den Augen rausrennen, begeistert sind, boah, was habt ihr hier, das ist ja super, loslaufen wie so ein Sprinter, dann gibt es die ersten Probleme. Glaube fängt an, teuer zu werden und sagt, ah, da muss ich doch nochmal überlegen, lieber nicht. Ist mir einfach zu teuer, will ich nicht. Vielen Dank. Also wenn es das ist mit dem Glauben, dann lieber doch nicht. Echter Glaube kann spontan passieren. Jemand kann sagen, ich will glauben und tut es. Und trotzdem warnt Jesus vor unüberlegten Glaubensentscheidungen. Ich möchte das hier an der Stelle einmal

0: wenigstens sauber predigen. Jesus stellt sich nicht hin und sagt, mir geht's nur um Masse, kommt rein alle, sondern Jesus steht da und sagt, Vorsicht. Echter Glaube heißt, dass du ein Jünger Jesu wirst, dass du eintrittst in Jesu Armee der Liebe. Und das wird nicht jeder in deinem Umfeld mögen. Echter Glaube heißt, dass du ein Mensch wirst mit neuen Prioritäten, auch mit einem neuen Verhältnis zur Sünde. Dass da in dir ein Wunsch hochkommt, plötzlich dich mit Gemeinde auseinanderzusetzen, mit der Bibel, mit Kirche, mehr zu erfahren. Dass Veränderungen in deinem Leben passieren, die so sein werden, dass du sagst, ich möchte jetzt nicht mehr weiter sündigen, aber die anderen wollen weiter sündigen und du wirst in den Augen von Menschen Respekt. Echter Glaube heißt, dass du Ablehnung erfahren wirst. Echter Glaube wird dich dein selbstbestimmtes Leben kosten, weil Gott dir ewiges Leben dafür schenken möchte. Und deswegen sagt Jesus, pass auf, mir geht's nicht um Zahlen. Mir geht es darum, dass du gut überlegst, was du tust. Ich finde das ganz toll. Ich finde Jesus an der Stelle so unglaublich stark. Er sagt, ich nehme dich so ernst, ich will dich nicht über den Tisch ziehen. Ich möchte nicht, dass du dich aus einer Laune heraus bekehrst. Ich möchte nicht, dass du dich bekehrst, was weiß ich, für deine Frau, für deinen besten Freund, weil da so eine heilige Stimmung im Gottesdienst war und so ein wohliges Gefühl in der Magengegend oder du einfach Angst vor der Hölle bekommen hast. Alles nicht wirklich die richtigen Gründe. Sondern ich möchte, dass du umkehrst zu Gott. Es kann dir wirklich nichts Besseres passieren. Aber ich möchte, dass du die Kosten überschlägst. Bin ich bereit, den Preis der Bekehrung, und das ist der Preis für ein Leben in der Nachfolge Jesu zu bezahlen. Will ich das? So wie jemand das mal gesagt hat, das Evangelium ist frei, aber es ist nicht billig. Errettung ist umsonst, aber es kostet uns doch unser Leben. Und ich glaube, viele erleben das am Anfang ihres Christseins sehr, sehr dramatisch, mehr oder weniger, aber es gibt einige, die es recht dramatisch erleben. Sie erkennen, da ist Gottes Angebot der Errettung freies Geschenk aus Gnade. Und sie wissen in demselben Moment, dass wenn ich das annehme und wenn ich mich dazu stelle, dass mir das im Blick auf meine Karriere, meine Freunde, meine Familie, tausenderlei kleine Dinge etwas kosten wird. Und sie merken, hier ist eine Entscheidung zu treffen. Auf der einen Seite der Christus und auf der anderen Seite der ganze Rest. Und sie werden intuitiv verstehen, was in Lukas 14 von dem Herrn Jesus gesagt wird, dass Bekehrung ein Moment ist, wo ich Jesus auf 1 setze und alles andere in meinem Leben auf 2. Wo ich sage, ich möchte diesen Jesus. Ich bin für anderes Gleichnis, für den Schatz am Acker bereit, alles einzusetzen. Oder ich bin bereit, alles in meinem Leben auf Nummer 2 zu setzen. Jetzt leben wir, wenn wir die Bibel lesen, in einer Kultur, wo man Dinge dramatischer ausdrückt als heute, wo ein gewisses Schwarz-Weiß-Denken in der Sprache da ist. Und wenn man da sagen möchte, dass man etwas weniger gern hat, dann sagt man hassen. Also das würden wir nicht so ausdrücken. Aber wenn Jesus sagt, Lukas 14, Vers 26, wenn jemand zu mir kommt und hasst nicht seinen Vater und seine Mutter und seine Frau und seine Kinder und seine Brüder und Schwestern dazu, aber auch sein eigenes Leben, so kann er nicht mein Jünger sein. Dann meint Jesus natürlich nicht hassen, im Sinne von, wie kann ich meiner Frau das Leben möglichst schwer machen, auch wenn ich das manchmal tue. Ja. Sondern er meint, wenn du mich auf 1 setzt, sind alle anderen auf 2. Dann folgst du mir. Das ist für die anderen das Beste, was ihnen passieren kann, aber trotzdem ist das im Kopf eine Entscheidung, die du triffst. Auf 1 steht Jesus. Und auf 2 steht der Rest. Und Jesus sagt, seid ihr darüber im Klaren, dass das dazugehört. Niemand kann ein Jünger Jesu sein, der nicht bereit ist, das Kreuz zu tragen. Vers 27. Und wer nicht sein Kreuz trägt und mir nachkommt, kann nicht mein Jünger sein. Und Kreuz ist natürlich ein Bild für die Feindschaft der Welt, die einem entgegen merkt, ja, wenn ich jetzt diesen Jesusweg folge, dann werden Leute sagen, ich mag dich nicht mehr. Ich will mit dir dann nichts mehr zu tun haben. Und ich werde irgendwie sagen müssen, ja, dazu bin ich bereit. Bin bereit, das in Kauf zu nehmen. Und es geht noch ein Stück weiter. Wenn du in Jerusalem gewohnt hättest, zur Zeit Jesu, sagen wir mal in so einer Hauptstraße, und du hörst es draußen johlen und schaust dann runter vom Fenster und da unten läuft einer vorbei mit so einem 50 Kilo schweren Querbalken über der Schulter. Und du weißt, das ist einer, der sein Kreuz trägt. Also es ist nicht so ein ganzes Kreuz, sondern eigentlich nur der Querbalken. Du weißt, der wankt jetzt unter diesem Gewicht zur Hinrichtungsstätte und wird dort umgebracht. Dann weißt du, vor dir ist ein Mensch, der ein verurteilter Sünder ist, ohne Recht. Das ist das, was Kreuztragen eigentlich bedeutet. Ich bin ein verurteilter Sünder, ohne eigene Rechte. Ohne eigene Rechte. Und Jesus sagt, das möchte ich von dir. Ich möchte, dass du in dieser Haltung mir begegnest. Mich die Nummer eins sein lässt in deinem Leben. Und das ist das, was Jüngerschaft kostet. Und Jesus sagt, überleg dir das vorher. Umkehr ist nicht eine Umkehr und dann bleibt alles beim Alten. Umkehr ist eine Umkehr in die Nachfolge. Das heißt hier so schön, ich lese mal weiter, Vers 28, immer noch Lukas 14. Denn wer unter euch, der einen Turm bauen will, setzt sich nicht zuvor hin und berechnet die Kosten, ob er das Nötige zur Ausführung habe, damit nicht etwa, wenn er den Grund gelegt hat und nicht vollenden kann, alle, die es sehen, anfangen, ihn zu verspotten. Und sagen, dieser Mensch hat angefangen zu bauen und konnte nicht vollenden. Fährst du irgendwo entlang, siehst du eine Bauruine, denkst, was denn da passiert? Ja, schlechte Planung. Denen ist das Geld mittendrin ausgegangen. Und sagt Jesus, möchtest du das? Nee. Möchtest du ein Leben mit Gott anfangen und mittendrin sagen, nee, möchte ich nicht mehr. Und tschüss. Lass es sein. Denk vorher wirklich nach. In Vers 33 heißt es, so kann nun keiner von euch, der nicht allem entsagt, was er hat, mein Jünger sein. Es geht nicht darum, dass Jesus hier uns Privatbesitz verbietet. Es geht ganz grundsätzlich darum, dass er die Nummer eins sein will, die Autorität in unserem Leben. Er verspricht uns, dass er uns durch dieses Leben hindurch in die Ewigkeit bringen wird. Er wird diesen Weg benutzen, um uns zu erziehen, um uns beizubringen, wie man sich im Himmel benimmt. Aber es gibt diese unverhandelbare Bedingung. So kann nun keiner von euch, der nicht allem entsagt, was er hat, mein Jünger sein. Wenn ich meine, ich möchte mein eigenes Leben führen, ich möchte der Chef sein über mein Leben, meinen Besitz, meine Talente, meine Familie, meine Zeit, dann wird Jesus sagen, okay, aber dann kann ich dir nicht helfen. Dann bist du bei mir falsch. Dann möchtest du, Münchhausen, ja, dich eigentlich am eigenen Schopf aus dem Dreck ziehen. Das geht nicht. Aber wenn du wirklich umkehrst, dann ist das eine Umkehr in die Jüngerschaft, in die Nachfolge. Dann heißt das, Jesus nachfolgen. Schauen, was Jesus macht und dann dasselbe tun. Wir können, wenn wir das tun, nur gewinnen. Aber wir müssen uns vorher überlegen, ob wir dazu bereit sind. Und jetzt wird einer sagen, das ist ja wie so ein Blankoscheck ausfüllen. Ja, also da steht man dann und sagt, hier hast du mein ganzes Leben, kannst einsetzen, was du willst. Und die Antwort ist ja. Bekehrung heißt, ich stelle Gott einen Blankoscheck über mein Leben aus. Das ist Umkehr zu Gott. Und lass es mich noch ein bisschen provokativer sagen, nur das ist Umkehr zu Gott. Also, die Frage war, wie kehrt ein Mensch zu Gott um? Antwort fängt damit an, dass er überhaupt irgendwie an Gott glaubt. Das war die Eins. Dann, dass zu diesem Gottglauben Ehrlichkeit dazutritt. Zur Ehrlichkeit echter Glaube, der weiß, wer Jesus ist, der Jesus als Herrn anruft, und der sich in einem Leben der Nachfolge als echt herausstellt. Bleibt eine letzte Frage. Woher weiß ich, wenn ich das tue, dass meine Umkehr echt ist? Also ich habe das jetzt vielleicht alles gemacht, was ich jetzt hier gepredigt habe. Kann ich wissen, dass ich wirklich am Ziel bin? Dass ich wirklich ewiges Leben habe? Und das wird nächste Woche unser Thema sein.
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0: Hallo und herzlich willkommen bei der Lesezeit hier auf Radio HBR. Hören Sie nun ein Hörbuch, Pardon, ich bin Christ, von C.S. Lewis. Das Buch geht zurück auf eine Reihe von Radioandachten, die Lewis 1943 für die BBC hielt. Es ist zu einem Klassiker zum Thema Argumente für den Glauben geworden. Höchst logisch und mit kraftvollen Bildhaftigkeit begegnet C.S. Lewis dem Vorurteil, man müsse den Verstand über Bord werfen, um heute noch Christ zu sein. Ein Hörbuch von C.S. Lewis, gelesen von Philipp Scheppmann, erschienen im Fontis Verlag Basel. Und nun Gottes Segen beim Zuhören.
1: Kapitel 4. Was steckt hinter dem Gesetz? Fassen wir zusammen, wie weit wir bisher gekommen sind. Wenn wir im Zusammenhang mit Steinen und Bäumen und dergleichen von Naturgesetzen sprechen, ist das möglicherweise nur eine Redensart. Wenn man also sagt, die Natur sei von gewissen Gesetzen beherrscht, bedeutet das vielleicht nur, dass die Natur sich eben auf eine bestimmte Weise verhält. Die sogenannten Gesetze sind möglicherweise gar nichts wirklich Vorhandenes, also nichts, was jenseits der Fakten liegt, die wir beobachten. Im Fall des Menschen dagegen haben wir gesehen, dass das nicht reicht. Das Gesetz der menschlichen Natur oder von Recht und Unrecht muss etwas sein, was verschieden und unabhängig davon ist, wie der Mensch sich faktisch verhält. In diesem Fall haben wir also neben den eigentlichen Fakten noch etwas anderes. Ein wirklich vorhandenes Gesetz, das wir nicht erfunden haben und von dem wir uns zum Gehorsam verpflichtet wissen. Ich möchte nun darüber nachdenken, was uns das über das Universum verrät, in dem wir leben. Seit die Menschen angefangen haben zu denken, haben sie sich die Frage gestellt, was dieses Universum eigentlich ist und wie es entstand. Und dazu gibt es, ganz grob gesagt, zwei verschiedene Sichtweisen. Die erste ist die sogenannte materialistische Anschauung. Leute, die diese Anschauung vertreten, sind der Meinung, dass Materie und Raum nun einmal existieren und schon immer existiert haben. Warum, weiß niemand. Und die Materie, die sich auf eine bestimmte, gleichförmige Weise verhält, habe rein zufällig, sozusagen als Glückstreffer, Wesen wie uns hervorgebracht, die in der Lage sind zu denken. Durch einen unwahrscheinlichen Zufall traf irgendetwas auf unsere Sonne und brachte sie dazu, die Planeten hervorzubringen. Und durch einen weiteren unwahrscheinlichen Zufall kamen auf einem dieser Planeten die chemischen Substanzen vor, die fürs Leben notwendig sind. Und obendrein hatte er auch noch genau die richtige Temperatur. So wurde etwas von der Materie auf dieser Erde lebendig, und dann entwickelten sich in einer endlos langen Kette von Zufällen diese Lebewesen zu Kreaturen wie uns. Die andere Sichtweise ist die religiöse Anschauung. Ihr zufolge steckt hinter dem Universum eher so etwas wie ein denkendes Wesen als irgendetwas anderes, was wir kennen. Das heißt, es hat ein Bewusstsein und Absichten und zieht manche Dinge anderen Dingen vor. Und nach dieser Anschauung erschuf dieses Wesen das Universum, teils aus Gründen, die wir nicht kennen, aber zumindest teilweise zu dem Zweck, Geschöpfe hervorzubringen, die so sind wie es selbst. Zumindest in dem Sinne, dass sie auch über die Gabe des Denkens verfügen. Bitte denken Sie jetzt nicht, eine dieser Anschauungen sei früher einmal vertreten und dann allmählich von der anderen verdrängt worden. Wo immer es denkende Menschen gab, sind beide Anschauungen zu finden. Und auch Folgendes sollten Sie beachten. Welche dieser Anschauungen die richtige ist, können Sie mit Hilfe der Wissenschaft im gewöhnlichen Sinne nicht herausfinden. Wissenschaft arbeitet mit Experimenten. Sie beobachtet, wie Dinge sich verhalten. Jede wissenschaftliche Aussage, wie kompliziert sie auch aussehen mag, bedeutet letzten Endes in Wirklichkeit nichts als zum Beispiel so etwas. Am 15. Januar um 2.20 Uhr richtete ich das Teleskop auf diesen und jenen Teil des Himmels und sah das und das. Oder ich habe etwas von diesem Zeug in einen Topf getan und auf diese und jene Temperatur erhitzt und dann passierte das und das. Denken Sie nicht, ich hätte etwas gegen die Wissenschaft. Ich sage nur, worin ihre Aufgabe besteht. Und je wissenschaftlicher ein Mensch denkt, desto eher, glaube ich, wird er mir zustimmen, dass dies die Aufgabe der Wissenschaft ist. Und es ist ja auch eine sehr nützliche und notwendige Aufgabe. Aber warum überhaupt etwas existiert und ob hinter den Dingen, die die Wissenschaft beobachtet, noch etwas anderes steckt, etwas von ganz anderer Art, das ist keine wissenschaftliche Frage. Wenn es etwas dahinter gibt, dann wird es entweder den Menschen völlig unbekannt bleiben oder sich auf irgendeine andere Weise zu erkennen geben müssen. Die Wissenschaft kann die Existenz eines solchen Etwas weder bejahen noch verneinen. Und die meisten echten Wissenschaftler machen solche Aussagen auch nicht. Meist tun das nur die Journalisten oder die Romanautoren, die hier und da einen Krümel unausgegorener Wissenschaft aus einem Lehrbuch aufgeschnappt haben. Im Grunde ist es ja nur eine Frage des gesunden Menschenverstandes. Nehmen wir an, die Wissenschaft würde sich irgendwann einmal so vervollkommnen, dass sie über alle Einzelheiten im gesamten Universum Bescheid wüsste. Ist denn nicht offensichtlich, dass auch dann die Fragen, warum gibt es ein Universum, warum besteht es immer noch, hat es einen Sinn, nach wie vor ebenso ungelöst

Gesetz unterliegen, das sie nicht selbst geschaffen haben, das sie nie ganz vergessen können, selbst wenn sie es versuchen, und von dem sie wissen, dass sie ihm gehorchen sollten. Und jetzt kommt ein wichtiger Punkt. Jemand, der den Menschen von außen studierte, so wie wir Elektrizität oder Kohlköpfe studieren, ohne unsere Sprache zu kennen und somit außerstande wäre, irgendwelche Insider-Informationen von uns zu bekommen, sondern nur beobachten könnte, was wir tun, würde nie einen Hinweis darauf finden, dass wir dieses Sittengesetz haben. Wie könnte er auch? Seine Beobachtungen zeigen ihm ja nur, was wir tun, während das Sittengesetz beschreibt, was wir tun sollten. Wenn im Falle der Steine oder des Wetters irgendetwas anderes hinter den beobachteten Fakten steckte, könnten wir ja auch niemals hoffen, dieses etwas zu entdecken, indem wir sie von außen studieren. Die Frage stellt sich also folgendermaßen dar. Wir wollen wissen, ob das Universum einfach ohne Grund so ist, wie es ist, oder ob dahinter eine Macht steht, die es zudem macht, was es ist. Da diese Macht, wenn es sie gibt, nicht etwa eines der beobachteten Fakten ist, sondern eine andere Wirklichkeit, die diese Fakten überhaupt erst hervorbringt, können wir ihr durch bloße Beobachtung der Fakten nicht auf die Spur kommen. Es gibt nur einen Fall, bei dem wir wissen können, ob noch mehr dahinter steckt, nämlich unseren eigenen Fall. Und in diesem einen Fall stellen wir fest, dass tatsächlich noch mehr dahinter steckt. Oder drücken wir es andersherum aus. Wenn es eine steuernde Macht außerhalb des Universums gibt, kann sie sich uns nicht als eines der Fakten innerhalb des Universums zeigen. Genauso wenig wie der Architekt eines Hauses selbst eine Wand, eine Treppe oder ein Kamin in diesem Haus sein könnte. Wenn wir auf irgendeine Weise damit rechnen können, dass es sich bemerkbar macht, dann nur in unserem Innern, als ein Einfluss oder ein Gebot, die uns zu einem bestimmten Verhalten veranlassen wollen. Und genau das finden wir in uns vor. Sollte uns das nicht hellhörig werden lassen? In dem einzigen Fall, wo man damit rechnen kann, eine Antwort zu bekommen, lautet die Antwort ja. Und in den anderen Fällen, in denen man keine Antwort bekommt, sieht man ein, warum das so ist. Angenommen, ich sehe einen Mann in einer blauen Uniform die Straße entlang gehen und in jedem Haus kleine Papierumschläge abgeben, und jemand fragt mich, warum ich annehme, dass es sich dabei um Briefe handelt. Meine Antwort wäre, weil ich immer dann, wenn er bei mir so einen Umschlag abgibt, einen Brief darin vorfinde. Und wenn der Fragesteller mir dann entgegnete, aber diese ganzen Briefe, von denen Sie glauben, dass die anderen Leute sie bekommen, haben Sie doch nie gesehen, oder? So würde ich sagen, natürlich nicht. Das wäre auch nicht zu erwarten, denn sie sind ja nicht an mich adressiert. Ich erkläre mir die Umschläge, die ich nicht öffnen darf, anhand derer, die ich öffnen darf. Genauso ist es mit unserer Frage. Der einzige Umschlag, den ich öffnen darf, ist der Mensch. Wenn ich das aber tue, und besonders wenn ich dieses spezielle Exemplar aufmache, das ich heißt, dann stelle ich fest, dass ich nicht von allein existiere, dass ich einem Gesetz unterliege. Irgendjemand oder irgendetwas will, dass ich mich auf eine bestimmte Weise verhalte. Ich glaube natürlich nicht, dass ich genau dasselbe vorfinden würde, wenn ich mich in einen Stein oder einen Baum hineinversetzen könnte. Ich glaube ja auch nicht, dass alle anderen Leute in meiner Straße dieselben Briefe bekommen wie ich. Erwarten würde ich zum Beispiel, dass der Stein dem Gesetz der Schwerkraft gehorchen muss. Mich fordert der Absender der Briefe lediglich auf, dem Gesetz meiner menschlichen Natur zu gehorchen. Der Stein kann gar nicht anders. Er muss den Gesetzen seiner steinernen Natur gehorsam sein. In beiden Fällen jedoch würde ich erwarten, dass es sozusagen einen Absender der Briefe gibt, eine Macht hinter den Fakten, einen Lenker, einen Leiter. Nicht, dass Sie jetzt denken, ich wäre schon weiter vorangeschritten, als es wirklich der Fall ist. Von dem Gott der christlichen Theologie bin ich noch meilenweit entfernt. Was ich bisher habe, ist nur ein Etwas, das das Universum lenkt und das sich in mir als ein Gesetz bemerkbar macht, das mich dazu drängt, das Richtige zu tun und dafür sorgt, dass ich mich schuldig und unbehaglich fühle, wenn ich Unrecht tue.
Ich glaube, wir müssen davon ausgehen, dass dieses etwas mehr Ähnlichkeit mit einem denkenden Wesen hat,

0: als mit irgendetwas anderem, was wir kennen. Denn schließlich kennen wir außerdem nur die Materie. Und es ist kaum vorstellbar, dass ein Stück Materie uns Anweisungen geben sollte. Aber diese Ähnlichkeit mit einem denkenden Wesen oder gar einer Person muss natürlich nicht unbedingt besonders groß sein. Im nächsten Kapitel wollen wir schauen, ob wir mehr darüber herausbekommen können. Aber seien Sie gewarnt. In den letzten 100 Jahren ist über Gott eine Menge sentimentales Gewäsch geredet worden. Damit kann ich nicht dienen. Das können Sie alles vergessen. Anmerkung: Damit dieser Abschnitt für die Rundfunksendungen nicht zu lang wurde, habe ich nur die materialistische und die religiöse Sichtweise erwähnt. Der Vollständigkeit halber jedoch sollte ich auch eine dazwischen angesiedelte Anschauung nennen, die als Lebenskraftphilosophie oder auch als schöpferische, aufstrebende Evolution bekannt ist. Am geistreichsten dargestellt ist sie in den Werken von George Bernard Shaw, am tiefgründigsten dagegen in denen von Bergson. Die Vertreter dieser Auffassung sagen, die kleinen Variationen, durch die sich das Leben auf diesem Planeten von den niedrigsten Formen hin zum Menschen entwickelte, seien nicht auf Zufälle zurückzuführen, sondern auf das Streben oder die Absichtlichkeit einer Lebenskraft. Wenn jemand das sagt, ergibt sich die Frage, ob er mit Lebenskraft ein denkendes Wesen meint oder nicht. Wenn ja, dann wäre ein denkendes Wesen, das das Leben ins Dasein ruft und es zur Vollkommenheit führt, ja nichts anderes als ein Gott. Und somit wäre ihre Anschauung identisch mit der religiösen Sicht. Wenn aber nicht, in welchem Sinne könnte man dann sagen, dass etwas, das nicht denkt, nach etwas strebt oder Absichten hat? Mir scheint, dies macht dieser Sichtweise den Gar aus. Ein Grund, warum viele Leute den Gedanken einer schöpferischen Evolution so attraktiv finden, liegt darin, dass diese Annahme uns viel von dem emotionalen Trost eines Gottesglaubens verschafft, die weniger angenehmen Konsequenzen aber erspart. Wenn man gesund ist und die Sonne scheint und man keine Lust hat zu glauben, das ganze Universum sei nur ein rein mechanischer Tanz der Atome, dann ist es doch eine schöne Vorstellung, wie diese große, geheimnisvolle Kraft sich durch die Jahrhunderte wälzt und man selbst auf ihrem Wellenkamm dahingetragen wird. Hat man dagegen vor, sich schäbig zu benehmen, dann kann einem die Lebenskraft, die ja nur eine blinde Kraft, ohne Moral und ohne Verstand ist, keinen Strich durch die Rechnung machen wie dieser lästige Gott, von dem wir als Kinder gehört haben. Die Lebenskraft ist so etwas wie ein gezähmter Gott. Man kann sie einschalten, wenn man will, aber sie wird einem nicht zur Last fallen. Herzerwärmend wie der religiöse Glaube, aber zum Nulltarif. Ob die Lebenskraft vielleicht die größte Leistung des Wunschdenkens ist, die die Welt je gesehen hat?
1: Sie hörten in der Lesezeit aus dem Hörbuch von C.S. Lewis Pardon, Ich bin Christ, erschienen in Fontis Verlag Basel.

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1: Ich bin Sebastian Schade. Das Kreuzfahrtschiff mit dem Hunter-Virus-Ausbruch darf die Kanaren nicht anlaufen. Das entschied die dortige Regionalregierung. Dessen Chef Clavijo sagte zur Begründung, es fehlten Garantien für die Sicherheit der Bevölkerung angesichts der Gefahr, die von dem Virus ausgehe. Er wolle sich nun mit Ministerpräsident Sanchez treffen. Zuvor hatte das spanische Gesundheitsministerium ein Anlaufen eines Hafens auf den Kanarischen Inseln erlaubt. Das niederländische Kreuzfahrtschiff liegt derzeit vor Kap Verde. Bislang sind 3 Reisende an dem Hunter-Virus gestorben, darunter ein Deutscher. In der Straße von Hormuz ist ein französischer Frachter beschossen worden.
2: Nach Angaben der französischen Reederei wurde das Containerschiff beschädigt, mehrere Besatzungsmitglieder wurden verletzt. Seit Wochen blockiert der Iran den Schiffsverkehr durch die Straße von Hormuz. Die USA hatten deshalb am Montag eine Geleitschutzmission für Handelsschiffe begonnen, sie inzwischen aber wieder ausgesetzt. Präsident Trump erklärte, während der Pause solle geprüft werden, ob ein Friedensabkommen mit dem iranischen Regime möglich sei. Timo Wiesner, Redaktion.
1: Trotz der einseitigen ukrainischen Feuerpause hat Russland seine Angriffe auf das Nachbarland fortgesetzt. Nach Angaben lokaler Behörden wurde im Gebiet Sumy eine Frau getötet. In der Region Zaporizhia trafen Angriffe eine Industrieanlage. Die ukrainische Waffenruhe war in der Nacht in Kraft getreten. Sie soll unbefristet gelten, solange Russland nicht angreift. Zuvor hatte Moskau für Freitag und Samstag eine Feuerpause rund um die Feiern zum sowjetischen Sieg über Nazi-Deutschland angekündigt. Der Zoll prüft heute bundesweit die Arbeitszeiten bei Paketzustellern. Das teilte das Hauptzollamt in Köln mit. Seit den frühen Morgenstunden sind demnach mehr als 2.900 Zollbeamte im Einsatz. Ziel der Kontrollen sei es, Schwarzarbeit und illegale Beschäftigung in der Paketlogistik aufzudecken. Dabei geht es vor allem um die Bezahlung der Fahrer. Sie würden häufig um ihren Mindestlohn gebracht. Hintergrund sei, dass Pausen, Wartezeiten oder Leerfahrten bei den Stunden nicht mitzählten. Der Sportstreaming-Dienst DAZN und die Deutsche Fußballliga haben einen juristischen Erfolg gegen illegale Sportübertragungen erzielt. Laut beider Unternehmen muss eine beliebte Internetseite nach einem Urteil des Landgerichts Köln gesperrt werden. Die Plattform gilt laut DAZN als größte illegale Sportstreaming-Seite in Deutschland. Dort liefen unter anderem Spiele der Bundesliga und der Champions League ohne kostenpflichtiges Abonnement. DAZN und die DFL sprechen von einem wichtigen Schritt gegen organisierte Sportpiraterie in Deutschland.
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1: Die aktuellen Temperaturen. In Köln, Bonn, Hamburg und Bremen 11, in Berlin 12 Grad, in Dresden 20, in Frankfurt am Main 17, in Stuttgart und München 18 Grad, in Erfurt 16 und in Münster 8 Grad. An der Küste ist es heute aufgelockert und meist trocken, südlich daran ist es regnerisch. In der Mitte und im Süden gibt es viele Wolken und teils kräftige Schauer und Gewitter. Die Höchstwerte erreichen 10 bis 23 Grad.
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3: Hallo und herzlich willkommen hier bei Glaube und tun. Zunächst ein wenig Musik und dann ein Thema zum Thema Familie und Gemeinde. Es geht um gesunde Familien und gesunde Gemeinden. Gottes Plan, seine Beziehung zur Gemeinde hautnah zur Schau zu stellen. Ein Vortrag von Roger Pugh. Mehr dazu gleich.

0: 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Hallo und herzlich willkommen. Hören Sie nun einen Vortragsmitschnitt von Roger Pugh. 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
1: Gesundheit. Hier in Berlin, im Goethe-Institut, 1963, nieste jemand im Unterricht. Und ich sagte, Gesundheit. Ich lernte diese herrliche Sprache erst mit 19 und erfuhr erst mit 19, dass Gesundheit ein deutsches Wort ist. Wusste das nicht, auch Kindergarten und einige andere Wörter, die wir in der englischen Sprache benutzen, Volkswagen, und dass man die benutzt und weiß überhaupt nicht, was sie bedeuten. Nur wusste ich, Gesundheit gebraucht man, wenn man niest. Und in dieser Klasse habe ich das gesagt. Und Frau Jacobi, die Lehrerin, sagte, höfliche Menschen sagen das nicht. Hat mich gleich eines Besseren belehrt und mich gleich korrigiert. Nun, seither bin ich etwas schüchtern im Gebrauch dieses Wortes in Deutschland, weil ich immer höflich sein will natürlich und will auch ganz besonders hier heute Abend höflich sein, wenn jemand niest. Vielleicht sage ich das, aber ich weiß es nicht. Ist jemand beleidigt, wenn ich das sage oder nicht? Gesundheit ist was ganz Besonderes. Die Schwaben, als meine Frau schwanger war, kamen auf uns zu. Was erhofft ihr euch? Ich meine, damals hat man das Geschlecht nicht feststellen können vorher. Wir sind so alt. Und so haben sie oft gesagt, Hauptsache gesund. Gesund. Hauptsache gesund. Und das störte mich. Ziemlich. Denn die Hauptsache bei einem Kind ist nicht die Gesundheit physisch, sondern die Hauptsache ist, dass das Kind gesund ist im Herrn, den Herrn liebt und eine gesunde Einstellung zu ihm hat. Und so wehrte ich mich ein bisschen mit dem Gebrauch von Hauptsache gesund, wo es gesagt wurde, weil ich das auch verstanden habe von dem kulturellen Hintergrund der Schwaben. Sie sprachen von physischer Gesundheit. Es ist aber, wenn man von der Gemeinde und von der Ehe und von der Familie spricht, äußerst wichtig, dass wir uns vergegenwärtigen, wie wichtig Gesundheit ist. Dass der Herr auf keinen Fall eine kranke Ehe haben will und auf keinen Fall kranke Gemeinden haben will. Gesundheit ist wichtig. Und ich weiß, wenn wir von der Gemeinde kommen, alle von uns schätzen das sehr, wenn es eine gesunde Gemeinde gibt und wir teilhaben dürfen am Leben einer gesunden Gemeinde. Ich durfte in diesen Tagen in ein paar, für meine Begriffe, sehr gesunde Gemeinden sein. Und es gibt einige Merkmale, Beobachtungen habe ich gemacht über die Jahre, über Ungesunde und Gesunde. Und diese Tage erlebte ich eine sehr gesunde Gemeinde. Geschwister von der Gemeinde sitzen hier auf der vordersten Reihe. Und ich bin so dankbar für die Möglichkeit, auch ein bisschen positiv zu reden über das, was ich erlebt habe in jener Gemeinde. Eine gesunde Gemeinde, wo der Zusammenhalt da war, wo gemeinsame Ausrichtung da war und wo man sich gegenseitig wertschätzte und das offensichtlich war in der Pause nach dem Gottesdienst im Foyer. Man hat Kaffee getrunken. Das war lange Zeit, bevor sie nach Hause gingen. Das ist auch ein Merkmal von einer gesunden Gemeinde. Nicht die einzigen, aber das sind Teile der Merkmale einer gesunden Gemeinde. Es wurde schon erwähnt, dass es kranke Ehen gibt. Ich habe teilgenommen an einem Kurs über Ehe und Familie vor Jahren im Laufe von meiner Doktorsache. Bin nicht immer Krankenschwester und sie heißen mich schon Doktor und ich weiß es nicht, woher das kommt. Ich habe teilgenommen an einem Kurs. Der Dozent ist ein guter Freund von mir und nachdem der Unterricht vorbei war und der alle anderen Studenten gegangen waren, der Dozent packte zusammen und wir kamen ins Gespräch und blieben da sitzen gut eine Stunde. Unter anderem sagte ich zu ihm, er heißt Tom, meine Theorie ist, dass nicht einmal 5% aller evangelikalen Ehen glücklich sind, so wie Gott das gemeint hat. Und er sagte, das würde ich teilen. Meine Hauptkontakte mit Ehen waren hier in Deutschland. Ich habe weniger mit bestehenden Ehen zu tun, mache viel voreheliche Vorbereitung mit Studenten, aber weniger Eheseelsorge. Tam macht Eheseelsorge in den USA und ich habe mehr hier gemacht. Wenn ich das sage, will ich nicht behaupten, dass alle Ehen total unglücklich sind, aber ich habe es bewusst und versucht genau zu formulieren, glücklich wie Gott das gemeint hat. Nun, vor Jahren, als ich nach Deutschland kam, war meine Erfahrung in den ersten Tagen nicht so wie jetzt, in glücklichen und gesünderen Gemeinden zu sein, sondern von Donnerstag bis Montag hatte ich schon von 6 total kranken Gemeinden gehört, innerhalb von 4 oder 5 Tagen. Zerstritten und furchtbar, furchtbar krank, gebetslos, viel Zank und Eifersucht und Neid. Und ich, in meiner Überlegung und meiner Beobachtung, wo wir hier gedient haben und Reisedienst bei den unterstützenden Gemeinden Dienst gemacht haben, habe ich auch in etwa gesagt, vielleicht 10-20% der guten evangelikalen unterstützenden Gemeinden waren imstande, uns wirklich Unterstützung zu geben. Die meisten waren so, dass sie dankbar waren. Wir kamen und wollten unsere Ermutigung, denn sie waren so krank. Ich bin nicht im Reisedienst in vielen Gemeinden in Deutschland. Ich bin nicht Onkel Ernie, der mal kommt und in vielen Gemeinden ist in kurzer Zeit. Aber es wäre mal interessant, mit einigen zu sprechen, die viel herumkommen hier in Deutschland, um nur zu fragen, anhand von den Merkmalen von gesunden Gemeinden, welcher Prozentsatz von Gemeinden, evangelikalen Gemeinden in Deutschland wirklich gesund sind, diese Gemeinden, ob sie wirklich gesund sind. Vielleicht liegt es ähnlich wie der Prozentsatz der Ehen und vielleicht ist da eine Verbindung zwischen der Krankheit der Ehen und der Krankheit der Gemeinden. Oder genügend Verbindung, dass man sich vergegenwärtigen müsste, was können wir hier tun. Nun, es ist ein großes Problem und ein großes Bedürfnis, auch über Ehe und Familie zu sprechen. Und es gibt einen großen Hunger, mehr zu lernen. Ich kann nur unterstreichen, was Mike gesagt hat. Ich habe nichts Bedeutendes zu sagen von mir. Gar nichts. Was wichtig und bedeutend ist über die Ehe und Familie und auch über die Gemeinde, ist von diesem heiligen Buch herauszulesen, zu erforschen und weiterzugeben. Ich bin nicht sehr schlau. Ich bin eigentlich ein Mensch, der angewiesen ist auf eine viel höhere Weisheit, als ich sie besitze, nämlich die im Worte Gottes. Und so ist es wichtig, dass wir das tun, auch heute Abend. Wir wollen heute Abend nicht extra Epheser 5 aufschlagen, aber ich möchte einen Vers kurz erwähnen anhand von einer Geschichte. Und zwar, ich hörte diesen Mann, der war spät 70. Ich hörte ihn vielleicht in den auch spät 70er Anfang, nee, spät 80er Jahre, er lebte noch, er ist beim Herrn jetzt. Und er hatte, ich denke, im Laufe von mehr als 50 Jahren vollzeitlichen Dienstes in der Gemeinde bestimmt 300-500 Hochzeiten durchgeführt und Paaren geholfen, die Ehe zu schließen. Und er sagte, das, wo wir uns sahen, war im Herbst, ich habe den vergangenen Sommer als Sabbatsommer genommen. und habe eine einzige Bibelstelle angeschaut. Und zwar die Bibelstelle über Ehe, Epheser 5. Ich habe das angeschaut, studiert, von allen möglichen Kommentaren alles gelesen, was ich finden konnte, und bin zu einer erstaunlichen Erkenntnis gekommen. Diese Bibelstelle in Epheser 5 spricht nicht in erster Linie von Ehe und Familie, sondern von Christus und Gemeinde. Und er leitete das ab von Epheser 5, Vers 32. Dieses Geheimnis ist groß, Mann und Frau. Ich aber deute es auf Christus und auf die Gemeinde. Nun, meine Beobachtung seit vielen Jahren, eigentlich seit dem Jahr 1902 oder 83, ist, dass bei vielen Christen ihr biblisches Wissen in vielen kleinen Schubladen ist. Und hier ist Geld und dort ist Ehe und da ist Kindererziehung, das ist in einer anderen Schublade und dort ist Gemeinde und hier ist Anbetung und alle diese Dinge hängen nirgends in ihrem Herzen so korrekt zusammen. Das geschah bei mir, als ich endlich mal das gesamte Bild sah, 1902 oder 83, durch die Liebesbefehle Jesu in Matthäus 22, dass das gesamte Bild ein Liebesbild ist, liebe Gott, liebe deinen Nächsten, an diesen zwei Geboten hängt das ganze Gesetz und die Propheten. Und seither habe ich gedacht, warum hat niemand mir das klar gemacht? Nun, im Überlegen von diesem Thema denke ich genauso. Ich denke, viele haben Gedanken über Kindererziehung und Gedanken über Sex und Gedanken über Mann und Frau und Gedanken über die Beziehung zwischen dem Ehepaar und den Schwiegerleuten. Ich denke, wir haben all diese Themen, aber wir sehen nicht das gesamte Bild. Wir sehen nicht, wie es zusammenhängt, wie Gott ursprünglich darüber gedacht hat. Und heute Abend ist es ein Vorrecht, auch Gottes Wort aufzuschlagen. Und ihr alle denkt wahrscheinlich, jetzt beginnt er in Epheser oder irgendwo. Und heute Abend möchte ich in Hesekiel beginnen. Im Hesekiel Kapitel 16 möchte ich uns dahin leiten, um vom Alten Testament her den Hintergrund vom jüdischen Denken, von der Offenbarung des Alten Testaments her, den Hintergrund sehen. Und dieser Hintergrund in Hesekiel informiert einen neutestamentlichen Text. Das Wort des Herrn erging an mich folgendermaßen. Hesekiel 6, 16, Vers 1. Menschensohn, halte Jerusalem ihre Gräuel vor. Und sage, so spricht Gott, der Herr, zu Jerusalem, nach Herkunft und Geburt stammst du aus dem Land der Kanaaniter. Dein Vater war ein Amoriter und deine Mutter eine Hethiterin. Und mit deiner Geburt verhielt es sich so. An dem Tag, als du geboren wurdest, ist dein Nabel nicht abgeschnitten worden. Du bist auch nicht im Wasser gebadet worden zu deiner Reinigung. Man hat dich nicht mit Salz abgerieben, noch in Windeln gewickelt. Niemand hat mitleidig auf dich geblickt, dass er etwas derartiges für dich getan und sich dich erbarmt hätte, sondern du wurdest auf das Feld hinausgeworfen, so verachtet war dein Leben am Tag deiner Geburt. Da ging ich an dir vorüber, sagt Gott, und sah dich in deinem Blut zappeln und sprach zu dir, als du da lagst, in deinem Blut, du sollst leben. Ja, zu dir in deinem Blut sprach ich, du sollst leben. Ich ließ dich zu vielen Tausenden werden wie das Gewächs des Feldes. Du bist herangewachsen und groß geworden und gelangtest zur schönsten Blüte. Deine Brüste wölbten sich und dein Haar wuchs. Du warst aber noch nackt und bloß. Offensichtlich, jetzt spricht er von einer Frau. Als ich nun an dir vorüberging und dich sah, siehe, da war deine Zeit da, die Zeit der Liebe. Da breitete ich meine Decke über dich und bedeckte deine Blöße. Ich schwor dir auch und machte einen Bund mit dir, spricht Gott der Herr, und du wurdest mein, meine Frau. Da badete ich dich mit Wasser und wusch dein Blut von dir ab und salbte dich mit Öl. Gott beschreibt einmal sein Interesse in Israel und was er getan hat, um seine Liebe für Israel zu offenbaren. Israel in einer totalen, hilflosen Situation verachtet, jetzt von Gott geliebt und geachtet, herausgenommen aus einer furchtbaren Situation. Und er beginnt dann die Beschreibung von seiner Wertschätzung, Vers 9, zum Waschen. Und dann Vers 10, er sagt, ich bekleidete dich. Da badete ich dich mit Wasser, Vers 9, und wusch dein Blut von dir ab und salbte dich mit Öl. Ich bekleidete dich auch mit bunt gewirkten Kleidern und zog dir Schuhe aus Sekufellen an. Ich legte dir weißes Leinen an und hüllte dich in Seide. Ich zierte dich mit köstlichem Schmuck. Ich legte dir Spangen an, die Arme und eine Kette um deinen Hals. Ich legte einen Ring an deine Nase und Ringe in deine Ohren und setzte dir eine Ehrenkrone auf das Haupt. Für die damalige Zeit ein herrliches Bild der Wertschätzung dieser Braut, die früher in Blut zappelte, weggeworfen, jetzt zu Ehren gekommen, hochgebracht. Nun, offensichtlich redet Gott hier in Bildsprache, als Vergleich. Er redet mit Israel als seine Frau und gebraucht natürlich physische Wörter, damit Israel beginnt zu blicken. Ist es uns klar, oft, wenn wir zu einer Predigt kommen und wir gehen nach Hause und oft sagen wir, es hat mir nicht viel gebracht. Und wenn man das sagt, die Predigt hat mir nicht viel gebracht, wurden biblische Wahrheiten lebensfern übertragen. Aber sowas ist Gott nicht. Gott ist nicht einer, der lebensfern redet, sondern lebensnahe redet. Er kommt und redet mit Israel mit einem ihnen verständlichen Bild. Und zwar mit einem verständlichen Bild, das nicht nur klar im Kopf ist, sondern tief in die Emotionen geht. Denn diese Israeliten hatten auch Ehen. Und was er jetzt in diesen folgenden Versen beschreibt, erweckt Zorn und Eifersucht bei jedem Ehemann, der hört, wie Israel mit Gott, ihrem Bräutigam, umging. Er sagt in Vers 12, du warst schön. So hast du geschmückt, Vers 13, mit Gold und Silber und dein Kleid war aus weißem Leinen und Seide und Buntwirkerei. Du hast Weißbrot und Honig und Öl gegessen. Du wurdest überaus schön und brachtest es zur Königswürde. Also du kannst ganz hoch. Und dein Ruhm verbreitete sich unter den Heidenvölkern wegen deiner Schönheit, denn sie war vollkommen durch meinen Schmuck, den ich an dir angelegt hatte, spricht Gott der Herr. Aber in Vers 15 kommt ein Aber. Du aber hast dich auf deine Schönheit verlassen und auf deine Berühmtheit hin gehurt und hast deine Hurerei über jeden ausgegossen, der vorüberging, der bekam sie. Du hast auch von deinen Kleidern genommen und dir bunte Höhen gemacht, Höhen, da Anbetungsstätte. Du hast auf ihnen Hurerei getrieben, wie sie niemals vorgekommen ist und nie wieder getrieben wird. Du hast auch deine prächtigen Schmucksachen von meinem Gold und meinem Silber genommen, die ich dir gegeben hatte, und hast dir Bilder von Männern daraus gemacht und mit ihnen Hurerei gemacht. Die israelitischen Ehemänner, die das lasen, haben eindeutig verstanden, was Gott redete. Und die Eifersucht Gottes über das Weglaufen, über die Untreue seiner Braut dürfte jedem hautnah und auch gefühlsmäßig deutlich werden. Also das ist nicht nur ein intellektuelles Bild, es ist ein sehr emotionales Bild. Vers 18, du hast auch deine bunt gewirkten Kleider genommen, sie damit bekleidet und mein Öl und mein Räucherwerk hast du ihnen vorgesetzt. Meine Speise, die ich dir gegeben hatte, Weißbrot, Öl und Honig, womit ich dich speiste, hast du ihnen vorgesetzt zum lieblichen Geruch. Ja, das ist geschehen, spricht der Herr. Egoismus, bis geht nicht mehr. Und man würde denken, das würde genügen. Aber es wird schlimmer. Ferner hast du deine Söhne und deine Töchter genommen, die du mir geboren hattest, und hast sie ihnen zum Fraß geopfert. War nicht schon deine Hurerei genug, dass du noch meine Kinder geschlachtet und sie dahingegeben hast, indem du sie für jene durchs Feuer gehen ließest? Und bei allen deinen Gräueln und deinen Hurereien hast du nicht an die Tage deiner Jugend gedacht, wie du damals nackt und bloß dalagst und in deinem Blut zappeltest. Sie haben vergessen, die Vergesslichkeit der unverdienten Segnungen Gottes am Volk Israel. Stattdessen nahmen sie diese Segnungen und gaben sie alle fremden Göttern. Hurerei getrieben. Nun, Vers 23. Es geschah nach all dieser Bosheit, wehe, wehe dir, spricht Gott, der Herr. Da hast du dir auch noch Götzenkapellen gebaut und Höhen gemacht an jeder Straße. An allen Weggabelungen hast du deine Höhen gebaut und du hast deine Schönheit geschändet. Die Sprache ist hier sehr sexuell. Du spreiztest deine Beine gegen alle, die vorübergingen, und hast immer schlimme Hurerei getrieben. Du hurtest mit den Söhnen Ägyptens, deinen Nachbarn, die großes Fleisch hatten, und hast immer mehr Hurerei getrieben, um mich zum Zorn zu reizen. Aber siehe, ich streckte meine Hand gegen dich aus und minderte dir deine Kost und gab dich dem Mutwillen deiner Feindinnen und der Töchter Israels preis, die sich vor deinem verruchten Treiben schämten. Da hurtest du mit den Söhnen Assyriens, weil du unersättlich warst. Du hurtest mit ihnen und wurdest doch nicht satt. Du triebst auch noch mehr Hurerei bis hin zu den Hinterländern Kadea. Aber auch da wurdest du nicht satt. Wie schmachtete dein Herz, spricht Gott der Herr, als du dies alles triebst, das Treiben eines zügellosen Hurenweibs, dass du deine Grützenkapellen an jeder Weggabelung bautest und deine Höhen an jeder Straße machtest. Nur darin warst du nicht wie eine andere Hure, dass du den Hurenlohn verschmähtest. O, du ehebrecherische Frau, die Fremde annimmt anstatt ihres Ehemannes, sonst gibt man allen Huren Lohn, du aber gibst deinen Liebhabern Lohn und beschenkst sie, damit sie von allen Orten zu dir kommen und Hurerei mit dir treiben. In Vers 35, darum, du Hure, höre das Wort des Herrn. So spricht Gott der Herr, weil du dein Geld so verschwendet hast und mit deiner Hurerei deine Blöße gegen alle deine Liebhaber aufgedeckt und gegen alle deine greuelhaften Götzen entblößt hast. Und wegen deines Blutes deiner Kinder, die du ihnen geopfert hast, darum siehe, will ich deine Liebhaber versammeln, denen zu gefallen hast du alle, die du geliebt und alle, die du gehasst hast. Ja, ich will sie von allen Orten gegen dich versammeln und deine Blöße vor ihnen aufdecken, dass sie deine ganze Blöße sehen sollen. Und ich will das Urteil sprechen, wie man den Ehebrecherinnen und Mörderinnen das Urteil spricht und an dir das Blutgericht vollziehen mit Grimm und Eifer. Vers 41, sie werden deine Häuser mit Feuer verbrennen und an dir das Strafgericht vollziehen vor den Augen vieler Frauen. So will ich deine Hurerei ein Ende machen und du wirst künftig keinen Hurenlohn mehr geben. Das Kapitel fährt weiter und spricht von diesem Problem. Gott redete in einer Bildersprache, in einer Allegorie, in einem Vergleich zu Israel. Jeder in Israel hat die Sprache eindeutig verstanden. Unmissverständlich. In Kapitel 23, wir schlagen es jetzt nicht auf, aber er macht eine ähnliche Rede an Ohola,

geistlich als auch physisch an dieser Stelle macht, liegt auch auf der Hand. Ich habe diese Tage 2, 3, 4 Mal Folgendes gesagt. Wenn du mir gesagt hättest, das habe ich in einem Gespräch heute mit einem ganz, ganz lieben, gläubigen Ehepaar in Köpenick im Austausch gehabt. Wir haben uns genau vor einem Jahr besucht. An diesem Wochenende war ich da, zu Besuch kam von Brake und heute Morgen war der Unterricht zu Ende um 9:30 und wir stiegen sofort ins Auto, dass wir einen Teller Suppe mit ihnen essen konnten und Austausch und Gebet. Ich lernte das Ehepaar am Sonntag, den 14. Oktober 1962 kennen. In der Brüdergemeinde in Oberschöneweide, Ostberlin, und besuchte oft 1963 im Frühjahr diesen Gottesdienst am Sonntagmorgen, ging durch Checkpoint Charlie und nahm S-Bahn dahin, lief meistens ein paar Kilometer und kam dorthin zum Gottesdienst. Vielmals war ich mit diesem Ehepaar zusammen und so kennen wir uns über diese 40 plus Jahre. Nun, heute sagte ich auch zu Ihnen, was ich auch anderen gesagt habe, wenn du mir gesagt hättest, zu meiner Zeit in meiner Jugend, dass die Moral sich so wenden würde, so wie wir das erlebt haben in den letzten 20 Jahren, hätte ich gelacht. Was wir erlebt haben, kommt bis hin in die Gemeinde, sodass auch das physische sowie geistliche Hurentreiben sichtbar ist an beiden Stellen. Familie sowie Gemeinde. Und ich hörte Geschichten, die nicht wiederholbar sind in dieser Runde heute Abend, schon in diesen Tagen in Deutschland, von Dingen, die getan werden von bekennenden Christen. Und ich denke, oh, Herr! Aber es ist oft so, dass, ich habe das einmal in einigen Jugendlichen gefragt, in Florida vor Jahren, wie geht es in eurer christlichen Schule moralisch zu? Und da sagte der eine Junge, ja, in unserer christlichen Schule, High School, geht es genauso zu wie in der öffentlichen Schule moralisch. Wir haben einige Jugendliche, die vorne stehen und Gesangsleitung machen und ich weiß, dass einige von ihnen abends im Bett sind mit verschiedenen. Ich habe mir fast die Haare ausgerissen, ich habe wenig zum Ausreißen. Aber ich habe gedacht, gibt's denn sowas? Unter bekennenden Christen, die hier vorne stehen und Dinge geistlich tun, die aber in diesem moralischen Bereich Hurerei betreiben. Physisch gesprochen. Nun drehen wir die Münze mal um und fragen, ob die Gemeinde Jesu heute schuldig wäre, Hurerei zu treiben. Ob die Gemeinde Jesu heute je sich abgäbe mit anderen Göttern. Nun, wenn du mich fragst, ob wir uns niederknien vor einem Buddha-Bild oder uns abgeben mit anderen Dingen, würden wir alle sagen, also Götzendienst, nein, das machen wir nicht. Aber was ist ein Götze? Es ist das, was zwischen uns und Gott kommt. Zwischen uns und der leidenschaftlichen Beziehung zu Gott. Ist jeder Christ in jeder Gemeinde total in intimer Beziehung mit Gott, keine Götzen da? Ich fürchte nicht. Fragen wir nur, das gestern Abend war ich in Oerlinghausen, am Abend davor war Wilfried da. Die Gemeinde beschäftigt sich intensiv, preis den Herrn, mit dem Gebet. Aber fragen wir in den meisten Gemeinden in der westlichen Christenheit, welcher Prozentsatz der bekennenden Christen nimmt teil an der intimen Beziehung mit dem Herrn im Gebet? Ein paar Prozent. Es gibt Gemeinden, die ich kenne, wo zigtausende am Sonntagmorgen da sind und wenn es eine Gebetsstunde angesagt wird, kommen Dutzende. Und die prozentuale Aufteilung ist ähnlich, überall in der Welt. Warum

0: keine Zeit? Ist es andere Götzen? Nun, Jakobus Kapitel 4 bitte aufschlagen. Jakobus Kapitel 4. Woher kommen die Kämpfe und Streitigkeiten unter euch in euren Gemeinden? Unter euch Christen, fragt Jakobus. Kommen diese Kämpfe und Streitigkeiten nicht von den Lüsten, die in euren Gliedern streiten? Ihr seid begehrlich und habt es nicht. Ihr mordet und neidet und könnt es doch nicht erlangen. Ihr streitet und kämpft, doch ihr habt es nicht, weil ihr nicht bittet. Wenn Gottes Werk durch Gebet vollendet wird und die Gemeinde zu der Zeit von Jakobus, viele beteiligt waren, zu handeln ohne zu bitten und zu managen ohne zu beten. Was sagt er dazu? Weil ihr nicht bittet. Ihr bittet und bekommt es nicht, weil ihr in böse Absicht bittet, um es mit euren Lüsten zu vergeuden. Ihr Ehebrecher und Ehebrecherinnen, wisst ihr nicht, dass die Freundschaft mit der Welt Feindschaft gegen Gott ist? Wer also ein Freund der Welt sein will, der macht sich zum Feind Gottes. Oder meint ihr, die Schrift rede umsonst? Ein eifersüchtiges Verlangen hat der Geist, der in uns wohnt. Gottes Geist in uns ist eifersüchtig, wie der Ehemann. Umso reicher aber ist die Gnade, die er gibt. Darum spricht der Gott, widersteht den Hochmütigen, den Demütigen aber gibt er Gnade. So unterwerft euch nun Gott, widersteht dem Teufel, so flieht er von euch. Hört auf, geistliche Hurerei zu treiben in der Gemeinde, indem andere Dinge euch wichtiger werden als die totale Nähe Gottes, dass nichts zwischen uns und Gott ist. Nun, es ist vielleicht für manche ein komischer Anfang, aber für mich überhaupt nicht. Ich sehe in der Schrift diese beiden Dinge so parallel, dass man das eine Bild für das andere und das andere Bild für das eine benutzen kann. Sie sind Parallele. Ich halte es für interessant, dass viele das gar nicht so sehen oder sahen. Ich hielt im süddeutschen Raum vor vielen Jahren, in den 80er Jahren, auch mit Ernst Mayr, eine Bibelwoche über Ehe und Familie und sprach über diesen Vergleich Ehemann, Ehefrau, Christus, Gemeinde. Und einer, der war viele Jahre aktiv in christlichen Kreisen, auch in Gemeinschaftskreisen in Baden-Württemberg. Ein Mann, den ich sehr schätze, kam anschließend und sagte, zum ersten Mal in meinem christlichen Leben sehe ich diesen Vergleich. Und ich wollte weinen. Es ist eine Tragik, dass wir das gesamte Bild nicht sehen. Wir sind nicht getrennte Teile. Wir sind eine gesamte Einheit. Und unsere Geschlechtlichkeit und unsere Beziehung zu Gott in der Intimität, alles hat mit diesem einen Bild zu tun. Dass Gott will, dass wir diese Einheit sehen und danach sehnen, an dieser einen Seite in der Gemeinde sowohl als auch in der Ehe und Familie dort Gesundheit zu erleben. Und nicht an beiden Stellen Hurerei zu treiben, wie einst Israel, und wie auch Glaubende zur Zeit von Jakobus. Und ich denke, heute Abend für diesen Einstieg wäre es gut, zum Schluss, dass wir eine Zeit nehmen, vielleicht 4 oder 5 Minuten oder so, zu Gebet in kleineren Kreisen, dass wir uns erheben, nicht jetzt, sondern in ein paar Minuten, dass wir uns erheben zum Gebet und sagen, Herr, öffne du mir bitte Augen und Herz für das gesamte Bild in der Bibel, dass ich sage, Herr, zeige mir deine Größe, was du damals im Auge und im Herzen vorgenommen hast, als du Ehe und Familie gegründet hast und auch als du eine Braut, alttestamentlich Israel, neutestamentlich die Gemeinde, als du eine Braut herausgesucht hast und eifersüchtig dieser Braut nachgehst und gingst, dass du uns durch unsere Emotionen klar machen willst, was eine Verletzung vorhanden ist bei dir. Wenn wir dich an zweite Stelle rücken lassen, wenn wir dich nicht anbeten in erster Linie, wenn wir geistliche Hurerei betreiben, durch unsere Geschäftigkeit, durch unsere Aktivitäten, wo Gott nicht im Mittelpunkt steht. Vater im Himmel, dir sei Lobpreis und Ehre, dass du unser Bekennen und Flehen gehört hast. Danke, dass du so geduldig mit uns bist. Wir alle bekennen, wir haben dich nötig und wir leben in einer Gesellschaft, die uns auch verformen will, verbiegen will, wegtreiben will von deinem Herzen. Der Feind setzt alle Hebel dran in Gang, damit wir von dir weglaufen. Und wir bekennen, das haben wir auch getan. Wir schämen uns. Das haben wir leider nicht nur einmal getan, sondern des Öfteren. Das Glänzen der Dinge der Welt war uns interessanter und wichtiger oft, als es hätte sein dürfen. Und wir liebäugelten Dinge, die wir hätten liegen lassen sollen. Wir kauften. Wir machten Schulden. Und wir haben dabei oft überhaupt nicht gefragt nach deinem Willen in der Situation. Wir bekennen, wir sind Menschen in großer Not. Und oft haben wir gelitten persönlich und haben auch dieses Leiden und diese Probleme in die Gemeinde gebracht. Und so bitten wir dich, Herr, hilf uns ganz neu, diese Gesamtheit zu sehen, wie du es gemeint hast mit Israel, deiner Braut damals, und wie du es meintest mit deiner neutestamentlichen, herrlichen Braut, mit der Gemeinde. Und hilf uns, uns total zu distanzieren von jeglicher Form der praktizierten Hurerei, der Untreue zu dir. Zünde du neu ein Feuer in unseren Herzen an, auch heute Abend und in den folgenden Stunden. In Jesu Namen. Amen.
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1: Ich bin Sebastian Schade. In Baden-Württemberg haben Grüne und CDU ihren neuen Koalitionsvertrag vorgestellt. Grünen-Spitzenkandidat Özdemir sagte in Stuttgart, Schwerpunkte seien der Abbau von Bürokratie und schnellere Unternehmensgründungen. CDU-Politiker Hagel erklärte, der Vertrag orientiere sich daran, was gut für Baden-Württemberg sei. Beide Parteien regieren bereits gemeinsam. Özdemir soll kommende Woche zum neuen Ministerpräsidenten gewählt werden. Die Landtagswahl im März hatten die Grünen knapp vor der CDU gewonnen. China hat im Iran-Krieg einen umfassenden Waffenstillstand gefordert.
2: Außenminister Wang sagte, der Krieg gefährde den regionalen und globalen Frieden. China gilt wegen seiner engen Beziehungen zu Teheran als wichtiger Vermittler. Der iranische Außenminister Araghchi war am Morgen zu Gesprächen in Peking eingetroffen. Aus pakistanischen Vermittlerkreisen hieß es unterdessen, die USA und der Iran stünden kurz vor einer Einigung zur Beendigung des Krieges. US-Präsident Trump drohte dem Iran erneut mit Bombardierungen, falls ein Abkommen scheitern sollte. Ulrike Klein, Redaktion.
1: Die Europäische Kommission will Armut beenden. Um das zu erreichen, legte sie nun erstmals eine EU-weite Anti-Armuts-Strategie vor. Ein Schwerpunkt liegt dabei auf der Bekämpfung von Kinderarmut. Als Maßnahmen werden besserer Zugang zu Bildung, Gesundheitsversorgung und Betreuung genannt. Auch Beratungsangebote und Hilfen für die psychische Gesundheit sollen gestärkt werden. Außerdem will die Kommission stärker gegen Wohnungsnot vorgehen. Der deutsche Ausbildungsmarkt hat sich im vergangenen Jahr verschlechtert. Das gab das Bildungsministerium bekannt. Demnach wurden bis Ende September rund 480.000 Ausbildungsverträge abgeschlossen. Das waren etwa 10.000 weniger als im Vorjahr. Gleichzeitig stieg aber auch die Zahl der Jugendlichen ohne Ausbildungsplatz auf den höchsten Stand seit 2009. Weitere Angaben zu Ursachen oder möglichen Gegenmaßnahmen machte das Ministerium zunächst nicht. In Deutschland könnte ein großer Teil der Krankenhausbehandlungen laut einer Studie ambulant erfolgen oder ganz vermieden werden. Zu dem Ergebnis kommt der neue Krankenhausreport der Krankenkasse AOK. Demnach könnten fast die Hälfte der Belegungstage eingespart werden. Auch fast 40% der Klinikausgaben ließen sich laut der Studie vermeiden. Besonders groß sei das Einsparpotenzial für ambulante Behandlungen in der inneren Medizin und in der allgemeinen Chirurgie.
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1: Die aktuellen Temperaturen. In Köln, Bonn, Hamburg und Bremen 11, in Berlin 12 Grad, in Dresden 20, in Frankfurt am Main 17, in Stuttgart und München 18 Grad, in Erfurt 16 und in Münster 8 Grad. An der Küste ist es heute aufgelockert und meist trocken, südlich daran ist es regnerisch. In der Mitte und im Süden gibt es viele Wolken und teils kräftige Schauer und Gewitter. Die Höchstwerte erreichen 10 bis 23 Grad.
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3: Hallo und herzlich willkommen bei Bibel erklärt. 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
1: Als wir eben von diesen Gemeinden hier vor Ort gehört haben, dachte ich, das ist ein bisschen unbiblisch. Wenn sich 6 Gemeinden vorstellen, da fehlt eigentlich noch die 7. Und deshalb möchte ich noch ein bisschen was erzählen von uns vor Ort, da wo ich herkomme, meiner Zagen im Sauerland. Das ist meine Familie. Und ihr merkt, er ist richtig stolz darauf. Wir haben 4 Kinder. Und wir sind dafür sehr dankbar, denn wir mussten eigentlich davon ausgehen, keine Kinder haben zu dürfen. Und Gott hat uns sehr überrascht. Und wir haben sogar schon ein Schwiegerkind, der mit dem Baby. Das sind die Damen der Familie. Ja, mir gefallen sie auch. Die in der Mitte, das ist meine Frau. Die Gabi. Und bei ihr ist das Besondere, sie hat nur einen Arm. Vielleicht wissen das einige, sie hat nach einer langen Blutvergiftung den Arm verloren. Aber sie ist jeden Tag mir ein Beispiel an Zuversicht und Freude und Tatkraft. Und das sind die Herren der Schöpfung. Der Kleine heißt Oskar. Und unsere Zeit ist angefüllt mit Freizeiten. Wir machen in Osterferien, in den Sommerferien und auch im Herbst Kinderlager, Camps für Teenager, für Jugendliche. Das war jetzt diesen Sommer. Unser Motto war Seefahrer. Und wir haben alle Inseln besucht, die im Neuen Testament vorkommen. Und das bieten wir für verschiedenste Altersgruppen an, für Heranwachsende 7 bis 10, 10 bis 13 und dann auch von 13 bis 18, das schwierigste Alter. Ja, und das ist halt ein Selbstläufer, Kinder in dem Alter zu begeistern, das ist nur Freude. Und wir sind sehr dankbar, dass unsere Kinder auch gut geleckt haben. Die machen alle emsig eifrig mit und sagen schon, Papa, wenn du mal nicht mehr willst, wir machen das schon. Sie wollen gerne weiter Freizeitarbeit machen. Das ist unser Wohnzimmer und das ist das Besondere in Schoppen, wo wir wohnen. Wir wohnen mitten im Epizentrum, im Freizeitheim und haben ständig Besucher, entweder Gäste oder Zivis, Hausangestellte und deshalb immer eine etwas erweiterte Familie. Und das ist auch schon mal ganz schön aufreibend, vor allen Dingen, wenn die Macken mitkriegen und Zwistigkeiten und Unartigkeiten der Kinder oder der Erwachsenen. Das ist unsere Herausforderung, in der wir leben. So schön liegt Schoppen. Es könnte fast Bayern sein. Wir liegen wirklich im Naturschutzgebiet und schön einsam und haben ein sehr geeignetes Gelände für so eine Arbeit, weil es dort auch Sportmöglichkeiten gibt, viel Freilauf für Geländespiele und dergleichen. Und wir bieten auch Angebote für Erwachsene an. 2-mal im Jahr gibt es eine sogenannte Bibelstudierfreizeit, wo man mal so ähnlich wie heute hier eine ganze Woche zusammen ist. Und was uns sehr, sehr freut, ist, dass wir Jugendliche prägen können, dass in Schoppen wirklich immer wieder Jugendliche zusammenfinden. Beinahe jedes Wochenende sind dort Seminare, Jugendangebote. Das hier war am Pfingsten. Erkennt ihr ihn noch wieder? Das ist der Wolfgang Bühne, ja, ist gealtert, ne? Er hat die Arbeit vor 50 Jahren begonnen. Wir haben genau im Herbst 67 die erste Freizeit gehabt und Schoppen gibt es jetzt 50 Jahre. Also es war erst an anderem Ort, diese Freizeitarbeit, aber die Arbeit als solche seit 50 Jahren ausgelöst durch diesen Mann hier und wir sind sehr dankbar für sein Lebenswerk. Das sind die Räume unserer Gemeinde. Wir haben in Schoppen so eine Symbiose, halb Freizeitheim, halb Gemeindeort. Und das ist sehr schön, weil wir sparen einen Haufen Geld. Wir brauchen nicht extra ein Gemeindehaus unterhalten, sondern im Freizeitheim kommen die Geschwister zusammen. Und das wäre vielleicht auch ein Modell für euch. Macht aus euren Gemeindehäusern noch Freizeithäuser. Ja, das soll so ein bisschen Sehnsucht machen. Kommt ruhig mal vorbei. Das ist ein Teil unserer Arbeit, also die Freizeitarbeit in Schoppen. Und daneben bin ich aber auch noch gewerbetreibend. Ich habe ein kleines Büro für Werbung und Gestaltungsarbeiten. Und ab und zu gibt es auch Vorträge, wie heute zum Beispiel zum Thema Haggai. Und ich weiß, ihr seid jetzt am Konzentrationstiefstpunkt. Aber habt ihr das Kreuzworträtsel wenigstens geschafft? Ja, vielen Dank. Das Lösungswort? Ah, Spitze. Genau. Und wir wollen jetzt zum Schluss noch auf ein Wort hören aus Haggai, aus dem Schluss dieses Buches. Und ich möchte ehrlich sagen, ich verstehe das Buch am Ende nicht mehr so gut. Oder ich bin noch auf der Suche nach den Zusammenhängen. Und vielleicht werdet ihr es auch merken beim Vortrag, da kommt der Andreas ein bisschen ins Rudern. Wir lesen noch den Abschnitt. Haggai 2, Vers 10. Am 24. des 9. Monats, im 2. Jahr des Darius, erging das Wort des Herrn an den Propheten Haggai, indem er sprach: So spricht der Herr der Heerscharen, frage doch die Priester über das Gesetz und sprich: Siehe, wenn jemand heiliges Fleisch im Zipfel seines Gewandes trägt und mit seinem Zipfel Brot oder gekochtes oder Wein oder Öl oder irgendeine Speise berührt, wird es heilig werden? Und die Priester antworteten und sprachen: Nein. Und Haggai sprach: Wenn ein wegen einer Leiche Verunreinigter dies alles berührt, wird es unrein werden? Und die Priester antworteten und sprachen: Es wird unrein werden. Da antwortete Haggai und sprach: So ist dieses Volk und so diese Nation vor mir, spricht der Herr, und so ist all ihr Tun ihrer Hände. Und was sie dort darbringen, ist unrein. Und nun richtet doch euer Herz auf die Zeit von diesem Tag an und aufwärts, ehe Stein auf Stein gelegt wurde am Tempel des Herrn. Bevor dies geschah, kam man zu einem Garbenhaufen von 20 Maß, so wurden es 10. Kam man zum Fass, um 50 Eimer zu schöpfen, so wurden es 20. Ich schlug euch mit Kornbrand, mit Vergilben, mit Hagel, alle Arbeit eurer Hände, und ihr kehrtet nicht zu mir um, spricht der Herr. Richtet doch euer Herz auf die Zeit von diesem Tag und aufwärts, vom 24. Tag des 9. Monats an, von dem Tag an, als der Tempel des Herrn gegründet wurde. Richtet euer Herz darauf. Ist noch Saat auf dem Speicher? Ja, sogar der Weinstock und der Feigenbaum und der Granatbaum und der Olivenbaum haben nichts getragen. Von diesem Tag an will ich segnen. Und das Wort des Herrn erging zum zweiten Mal an Haggai. Rede zu Zerubabel, dem Statthalter von Juda, und sprich: Ich werde den Himmel und die Erde erschüttern. Und ich werde den Thron der Königreiche umstürzen und die Macht der Königreiche der Nationen vernichten. Und ich werde die Streitwagen umstürzen und die, die darauf fahren. Und die Pferde und ihre Reiter sollen hinfallen, jeder durchs Schwert des anderen. An jenem Tag, spricht der Herr der Heerscharen, werde ich dich nehmen, Zerubabel, Sohn Shealtiels, meinen Knecht, spricht der Herr, und werde dich wie einen Siegelring machen. Denn ich habe dich erwählt, spricht der Herr der Heerscharen. Der letzte Teil: Schau nach innen. Wenn ihr jetzt nochmal zurückblättert in Haggai 1, Vers 1, das Wort des Herrn geschah durch Haggai. Dann Kapitel 2, Vers 1, das Wort des Herrn erging durch Haggai. Aber jetzt kommt was anderes. Jetzt steht hier Vers 10, das Wort des Herrn ergeht an Haggai. Ist das in euren Übersetzungen auch so zu entnehmen? Erst ist er nur der Kanal, er ist der Bote, aber diesmal ist er der Adressat. Das Wort des Herrn ergeht an Haggai. Es hat mit ihm selber zu tun. Es wird persönlicher. Und deshalb schau mal nach innen. Was hat Gott dir zu sagen? Er soll nun als erstes eine ganz merkwürdige Einkunft einholen und ich kann mich nicht richtig einfühlen hier in diese Gegebenheiten. Diese Speisevorschriften und Verunreinigungen und Reinigungssitten der Juden. Aber er soll zu den Priestern gehen als die Auskunftsstelle für alle religiösen Fragen. Sie waren ja damals Ritus- und Kultusministerium in Israel. Wie ist das, wenn man ja, in seinem Kleid was trägt und dann, wenn man heiliges Fleisch in seinem Zipfel des Gewandes trägt, vielleicht aus dem Tempel mit nach Hause bringt und dann damit irgendwas Neutrales berührt, wird es dadurch heiliger? Also, hier ist ein Darstellungsfehler. Wenn jemand etwas Heiliges mit etwas Neutralem in Berührung bringt, wird dadurch das Neutrale abgegradet und automatisch heilig? Das ist Katholizismus, ne? Besprengen mit Weihwasser und segnen lassen vom Bischof und dann ist es heilig. Das ist die erste Frage, die er stellen soll. Die zweite ist, wenn jemand verunreinigt ist, irgendwie Kontakt hatte mit einer Leiche und dann berührt er irgendwas, wird es dadurch unrein? Und dann kriegt er die Auskunft? Ja. Mein Eindruck ist, Gott will hier auch dem Haggai vermitteln, Haggai, du hast jetzt was bewirkt, der Tempel wurde wieder gebaut. Und das sieht alles sehr gut aus. Und du hast auch einen gewaltigen Zuspruch an dieses Volk erteilen dürfen. Aber das verbindet sich auch mit einem Anspruch an dich. Wenn Gott uns eine Verheißung schenkt, einen Zuspruch, dann hat das aber auch einen Anspruch. Gottes Herrlichkeit erfordert auch Heiligkeit. Denn das ist der Wille Gottes für euch, eure Heiligung. Gott möchte uns heiliger machen, heiligen. Und das gilt besonders für das Personal am Haus Gottes, für die, die sich zum Haus Gottes zählen. Psalm 93, Vers 5.

Deine Zeugnisse sind sehr zuverlässig. Deinem Haus geziemt Heiligkeit. Herr, auf immer da. Ich habe eben so ein bisschen geschluckt. Abendmahl mit Zumba. Aber da wurde das ja ein bisschen aufgelöst. Aber leider ist das ja vielerorts die Realität. Dass man meint, man kann irgendwie Event und Action und Show verbinden mit was Christlichem, um es umso attraktiver zu machen, um es ein bisschen aufzuwerten. Deinem Haus geziemt Heiligkeit. Das wird hier Haggai deutlich gemacht an diesen beiden Fällen, wo er die Priester fragen soll. Die Priester, sie waren damals verantwortlich für die Beziehung des Volkes zu ihrem Gott. Sie sollten zwischen Gott und den Menschen vermitteln. Man kann es vielleicht so sagen, der Tempel war die Hardware, aber für die Software waren die Priester verantwortlich. An der Hardware war gerade erfolgreich gearbeitet worden, die stand wieder zur Verfügung, aber damit ist das noch nicht getan. Jetzt braucht man noch die richtigen Anwendungen, die Anwender der Software, Menschen, die sich damit auskennen oder die das richtig einsetzen. Und ich glaube, darum geht es hier so ein bisschen. Haggai tritt mit ihnen in einen kleinen Dialog und hat diese beiden Fragen. Wird was Heiliges, was Neutrales anstecken können? Nein. Wird was Unheiliges, was Neutrales runterziehen können? Ja. Wisst ihr, an was mich das erinnert? An Schnick, Schnack, Schnuck. Spielt man es auch hier noch? Gibt's das? Schnick, Schnack, Schnuck? Stein schlägt die Schere. Schere schlägt das Papier und das Papier schlägt den Stein. So kann man das spielen. Aber jetzt gibt es dummerweise noch eine vierte Waffe und die heißt Sünde. Und die schlägt alles. Sünde gewinnt immer. So könnte man diesen Abschnitt hier vielleicht erläutern. Leider ziehen wir da immer den Kürzeren. Die Sünde ist wie das Minus vor der Klammer, was den ganzen Inhalt irgendwie negiert. Egal, was da drin steht. Das Vorzeichen, negativ, alles negativ. Und das ist sehr deprimierend. Warum ist die Sünde so stark? Auch in meinem Leben. Warum überträgt sich Heiliges nicht so einfach? Und warum ist das Unheilige so dominant? Viele Wege führen zur Sünde, aber nur ein Weg zur Heiligung. Wir alle fallen oft, wir geraten leicht in Versuchung. Aber Heiligung, das ist uns irgendwie so fremd. Und deshalb seufzen wir auch oft. Wie es in Römer 8 heißt, oder zumindest mir geht es so, Römer 8, Vers 23, wir seufzen in uns selbst, erwartend die Sohnschaft, die Erlösung unseres Leibes. Die Destruktion ist so stark. Warum ist es so, dass ein Tropfen Tinte ein ganzes klares Wasserglas eintrübt? So, und jetzt machen wir einen Gegenversuch. Wir nehmen jetzt ein Glas Tinte und nehmen mal super sauberes, destilliertes Wasser, einen Tropfen rein. Nichts passiert. Höchstens im homöopathischen Rahmen das. Warum sitzen wir bei Hilvakus am Tisch und die Esther muss sich lieber ein bisschen wegsetzen, weil sie gerade eine starke Erkältung hat? Und warum sagt nicht der Gunnar, Andreas, komm mal ein bisschen näher, du bist gerade gesund, mach mal meine Tochter gesund? Warum ist das Negative so stark? Als unser Nathan, damals war er 5, beim Spülmaschine einräumen helfen soll, da kam er an ein Löffelchen beim Abdecken des Tisches und sagte, Mama, der ist noch gar nicht benutzt, der ist noch sauber. Und dann sagte meine Frau Gabi, du, tu ihn trotzdem rein, den spülen wir einfach mit, wir sind gerade alle ein bisschen erkältet. Ja gut,
aber dann tue ich ihn in der Spülmaschine in der Einzelkabine. Da ist immer nichts passiert da drin. Irgendwie ist das hier die Frage, wie ansteckend ist Heiligkeit? Ist sie übertragbar? Offensichtlich nicht. Jedenfalls nicht so leicht wie Sünde. Haggai wird hier gelehrt, oder er selber sagt es auch, alles tun eure Hände ist unrein. Was ich anfasse, wird irgendwie beschmiert, beschmutzt durch mich. Alles tun eure Hände ist unrein. Selbst das, was ihr mir da bringt, ist unrein. Das ist total deprimierend, oder? Aber dieses Kapitel endet damit, dass Gott sagt, Zerubabel, du bist ein Siegelring an meiner Hand. Das Tun eurer Hände ist unrein. Aber das hält mich nicht davon ab, dich an meinen Finger zu stecken und was daraus zu machen. Zerubabel oder auch Andreas. Aber dazwischen liegt dieses, ihr kehrt nicht zu mir um. Wenn wir das einsehen, ja Herr, ich weiß, ich bin sündig und ich versage so oft, aber ich möchte in einer Bußbereitschaft leben, in der Anerkenntnis dieser Tatsache. Das hält uns demütig. Ich musste vor etwa einem Jahr meiner Frau gestehen, dass ich im Internet auf falsche Seiten gegangen bin. Und das hat sie sehr geschmerzt. Und es hat mich sehr gedemütigt. Und das hat mir wehgetan und ihr noch viel mehr. Aber wenn wir mit Sünde leichtfertig umgehen, dann wird die Herrlichkeit entweichen. Gottes Herrlichkeit erfordert unsere Heiligkeit. Die Verheißungen Gottes werden wir erst dann einlösen können, wenn wir umkehren, wenn wir erkennen, all unsere Hände sind schmutzig. Kehr zu mir um. Und dann kann Gott sagen, von dem Tag an werde ich wieder segnen. Glaub mir das. Heiligkeit. Das ist uns so fremd oder das ist so abstrakt. Die Bibel sagt, lasst euch nicht verführen, irret euch nicht. Schlechter Umgang verdirbt gute Sitten. Das Böse ist ansteckend. Das ist auch wichtig für junge Leute. Man kann sich nicht alles genehmigen. Manche Sachen muss man einfach meiden. Was beeinflusst euch den ganzen Tag? Das färbt durch. Irret euch nicht. Dieser Umgang, der wird auf dich durchfärben. Das zeigt uns dieses Beispiel hier. Was Neutrales wird durch das Böse nach unten gezogen. Was Neutrales wird durch was Heiliges nicht unbedingt gehoben, geliftet. Lasst euch nicht verführen. Böser Umgang verdirbt gute Sitten. Du kaufst dir ein Netz Mandarinen. Jetzt ist ja bald wieder die Zeit. Und du denkst, ach du lieber Schreck, das ganze Netz ist ja am Schimmeln. Aber da habe ich noch eine gesunde Mandarine, die tue ich mitten rein. Das wird sich schon rumsprechen. Das wird doch die anderen 17 überzeugen. So viel schöner, so eine saftige Mandarine zu sein. Das ist die Ansteckungsgefahr des Bösen. Deshalb sagt auch der Korintherbrief, geht hinaus, rührt Unreines nicht an. Macht einen Bogen drum. Nehmt euch da in Acht. Lasst euch da nicht vormachen, ihr werdet stark, ihr werdet ansteckend gesund. Was hat Prägekraft auf dich? Womit füllst du deine Zeit? Welchen Einflüssen setzt du dich aus? Also wir haben jetzt in unserer Familie YouTube gesperrt, zum Beispiel. Es ist einfach zu viel Müll da drin. Nur Jesus hat eine ansteckende Gesundheit.
Er berührt einen Aussätzigen und sagt, werde rein. Und er selbst blieb dabei rein. Da kommt diese Frau mit diesem Bluterleiden. Sie berührt ihn nur an seinem Zipfel, erreicht nur sein Gewand und sie ist gesund. Jesus besucht die Zöllner und die Sünder, er isst mit ihnen und er steckt sie an. Er steckt sie an. Vielleicht ist das ein gutes Wortspiel. Er steckt auch uns an, an seine Hand. Er sagt, alles tun deine Hände ist schmutzig, aber ich identifiziere mich mit dir. Du kannst in mir sein und ich werde deine Heiligung sein. Dieser Vers, den habe ich erst nach und nach verstanden. 1. Korinther 1, Vers 30. 1. Korinther 1, Vers 30. Aus ihm aber seid ihr in Christus Jesus, der uns weise und gerecht und heilig gemacht hat. Nein, das steht nicht da. Aus ihm aber seid ihr in Jesus Christus, der uns die Möglichkeit gab, weise, gerecht und heilig zu werden. Das steht auch nicht da. Sondern hier steht was ganz Besonderes. Aus ihm aber seid ihr in Christus Jesus, der uns geworden ist, Weisheit von Gott, Gerechtigkeit und Heiligkeit und Erlösung. Damit wie geschrieben steht, wer sich rühmt, der rühme sich des Herrn. Nicht du kannst dich irgendwie aufpimpen, verbessern, heilig werden, sondern Christus in dir oder du in Christus. Das ist deine Heiligung, nichts sonst. Ich habe die Angewohnheit, in meiner Bibel sehr viel zu malen. Ich habe mir so Symbole ausgedacht und bin darin wild am Kritzeln und Notieren. Und früher war mein Symbol für Heiligung ein winziges Treppchen. Ich dachte, das ist Heiligung. Es wird Stufe um Stufe besser. Ich werde immer ein bisschen heiliger. Aber hier steht, besser wäre vielleicht der Siegelring. Er nimmt mich in seine Hand. Er steckt an. Seine Heiligkeit steckt an. Er ist uns geworden, Weisheit von Gott, Gerechtigkeit, Heiligkeit. Verstehst du? In Christus, nur in ihm. Watchman Nee, dieser chinesische Bruder, der über 20 Jahre in Haft saß, der schreibt, wir waren gewohnt, Heiligung als eine Tugend anzusehen. So ein Treppchen, ne? Demut als eine Gnade, Liebe als ein von Gott zu erbittendes Geschenk. Aber der Christus Gottes ist selbst alles das, wessen wir je bedürfen. Lass uns ihn ohne Zögern in Anspruch nehmen. In Christus sind wir eine neue Kreatur. In Christus sind wir Geheiligte. In Christus überwinden wir weit. Was vielleicht ganz gut zu diesem Abschnitt hier in Haggai passt, ist das Ende vom Judasbrief. Der ist genauso schwer zu finden wie der Haggai. Kurz vor der Offenbarung, auch nur so eine Seite oder anderthalb. Und dort in Judas 22, da werden auch wir heute noch ermahnt, Vorsicht, man kann sich auch verunreinigen durch den Umgang. Und dort steht, die einen, Vers 22, die zweifeln, erbarmt euch ihrer, rettet sie, indem ihr sie aus dem Feuer reißt. Der anderen aber erbarmt euch mit Furcht, indem ihr sogar das vom Fleisch befleckte Kleid hasst. Was ist das denn schon wieder?

Das ist unsere Heiligung, nicht sonst. Bist du ein Zipfelchrist oder ein Siegelchrist? Haggai meint, also in dieser Frage an die Priester, ich tue irgendwas Heiliges in meine Tasche, berühre damit was anderes, wird das dann heiliger? Nur durch Berührung, durch magische Handlungen? Nee. Nur mit etwas Frommem in Berührung kommen, das macht dich nicht heilig. Bist du ein Zipfelchrist, der nur so mitgeschleppt wird, der heute hier sitzt und denkt, naja, kann er nicht schaden? Oder bist du ein Siegelchrist? Bist du schon in Christus? Bist du bloß berührt oder bist du geprägt? Der Haggai getraut sich hier was sehr, sehr Mutiges. Das müsst ihr euch mal vorstellen. Es gab in Israel, es war gerade Herbst, eine Missernte. Er sagt, geht mal auf die Speicher. Geht mal oben auf den Vorratsraum gucken. Liegt da noch Saatgut? Findet ihr noch was? Es ist fast alles leer. Wir hatten jetzt lange Zeit Dürre. Ihr habt viel gesät, es ist nichts reingekommen. Ihr ging zum Gabenhaufen und meintet, das werden 20 Maß, aber es wurden nur 10, nur 50%. Dann gingt ihr an die Kelter und dachtet, das wird doch ordentlich Most geben, aber es wurden nur 40%. Tendenz sinkend. Und er sagt, die letzte Ernte war ein Desaster, weil ihr Gottes Heiligkeit missachtet habt. Und jetzt geht Haggai in Wagnis ein. Er sagt, also, wie sieht's auf dem Speicher aus? Fast nichts mehr da. Aber ich sage im Namen Gottes, wenn wir umkehren, von diesem Tag an, Gott wird segnen. Probier es doch bitte aus. Und ich könnte mir vorstellen, dass, stellt euch vor, das nächste Frühjahr wäre wieder schlecht verlaufen. Der nächste Sommer wieder eine Missernte. Die hätten den Haggai gesteinigt, du falscher Prophet. Aber er hat sich das getraut zu sagen, trachtet wieder zuerst nach dem Reich Gottes, nach seiner Gerechtigkeit. Und ich werde dafür sorgen, dass mein Wort sich erfüllt. Ich werde euch versorgen. Glaubt's nur. Das war echt eine Aussage großen Glaubens. Die konnte man ihm ruckzuck widerlegen. Die kommende Epoche wird es ja beweisen, ob er ein falscher Prophet ist. Und dann ganz am Schluss richtet noch Haggai dieses sehr persönliche Wort an den Serubabel, an den damaligen Statthalter. Das ist seine vierte Botschaft und damit möchte ich auch heute schließen. Es geht um eine einzige Person, um Serubabel. Das Wort des Herrn erging zum zweiten Mal an Haggai. Er soll diesem Serubabel was ausrichten. Serubabel, er führte das Volk aus der Gefangenschaft und hatte so ein bisschen die politische Verantwortung. Er stammt aus königlichem Geschlecht. Sein Uropa war David. Aber er war verarmter Adel, dem Exil entronnen und jetzt ist er so ein primitiver Provinzprinz. In dieser Außenstelle Juda. Sein Name heißt Serubabel, Spross aus Babel. Gerade noch so aufgekeimt, in Babel aufgewachsen. Aber zu diesem Serubabel sagt Gott mehreres. Er sagt, du bist vielleicht gerade frustriert, deprimiert. Wer das mal näher studieren will, eigentlich ist Serubabel ja nur ein König oder aus der königlichen Sechs.

Es stehen internationale Umwälzungen bevor. Krieg, Mächte werden untergehen, Königreiche, Nationen werden vernichtet. Aber, Zerubbabel,

0: auch, dass einiges bei ihm
1: in Siegelstecherei eingraviert war, unaus

0: Dieses Geschlechtsregister, die königliche Linie. Und entdeckt ihr hier den Namen Zerubbabels? Esli, Nagai. Und dann, ziemlich genau in der Mitte, finden wir Zerubbabel. Er ist genau die Mitte zwischen David und dem Sohn Davids. Sein Name, Zerubbabel, steht sowohl in dem Geschlechtsregister in Lukas 3 als auch in Matthäus 1. Manche meinen, das sei das Geschlechtsregister Marias und das andere Josefs, ich weiß es nicht. Aber in Zerubbabel führen beide Geschlechtslinien schon zusammen. Und die Frage ist, geht es durch dich weiter? Wird die Staffel des Glaubens durch dich fortgetragen? Ich will schließen mit dem wunderschönen Gedanken Haggai 2, Vers 9. Und das ist kein schöner Kindheitstraum, sondern das ist noch ausstehende Verheißung. Haggai 2, Vers 9. Gott sagt, die letzte Herrlichkeit dieses Hauses wird größer sein als die erste. Was wir lesen bei Salomo, wie die Herrlichkeit diesen Tempel flutete, sodass die Priester nicht mehr stehen konnten. Sie waren umgehauen von dieser Macht und Majestät. Aber hier wird gesagt, es wird eine viel, viel größere Herrlichkeit kommen. Das Kommende wird herrlicher. Den besten Wein hebt sich unser König bis zum Schluss auf. Wieder bei der Hochzeit. Er wird sich selbst übertreffen. Glaubt das? Ja, das Beste kommt noch. Das ist die Botschaft von Haggai. Und deshalb wollen wir nicht nur Rückschau halten, richtet den Blick auf eure Wege, richtet euer Herz auf eure Wege. Bitte bleibt nicht bei der Rückschau stehen, sondern haltet Endrückschau. Da kommt noch was. Da kommt noch etwas sehr viel Herrlicheres. Und das soll ein Ansporn sein, ja, heilig zu leben, herausfordernd zu leben. Amen.
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0: Hallo und herzlich willkommen bei der Lesezeit hier auf Radio HBR. Hören Sie nun ein Hörbuch, Pardon, ich bin Christ, von C.S. Lewis. Das Buch geht zurück auf eine Reihe von Radioandachten, die Lewis 1943 für die BBC hielt. Es ist zu einem Klassiker zum Thema Argumente für den Glauben geworden. Höchst logisch und mit kraftvollen Bildhaftigkeit begegnet C.S. Lewis dem Vorurteil, man müsse den Verstand über Bord werfen und heute noch Christ zu sein. Ein Hörbuch von C.S. Lewis, gelesen von Philipp Scheppmann, erschienen im Fontis Verlag Basel. Und nun Gottes Segen beim Zuhören.
1: Kapitel 4. Was steckt hinter dem Gesetz? Fassen wir zusammen, wie weit wir bisher gekommen sind. Wenn wir im Zusammenhang mit Steinen und Bäumen und dergleichen von Naturgesetzen sprechen, ist das möglicherweise nur eine Redensart. Wenn man also sagt, die Natur sei von gewissen Gesetzen beherrscht, bedeutet das vielleicht nur, dass die Natur sich eben auf eine bestimmte Weise verhält. Die sogenannten Gesetze sind möglicherweise gar nichts wirklich Vorhandenes, also nichts, was jenseits der Fakten liegt, die wir beobachten. Im Fall des Menschen dagegen haben wir gesehen, dass das nicht reicht. Das Gesetz der menschlichen Natur oder von Recht und Unrecht muss etwas sein, was verschieden und unabhängig davon ist, wie der Mensch sich faktisch verhält. In diesem Fall haben wir also neben den eigentlichen Fakten noch etwas anderes. Ein wirklich vorhandenes Gesetz, das wir nicht erfunden haben und von dem wir uns zum Gehorsam verpflichtet wissen. Ich möchte nun darüber nachdenken, was uns das über das Universum verrät, in dem wir leben. Seit die Menschen angefangen haben zu denken, haben sie sich die Frage gestellt, was dieses Universum eigentlich ist und wie es entstand. Und dazu gibt es, ganz grob gesagt, zwei verschiedene Sichtweisen. Die erste ist die sogenannte materialistische Anschauung. Leute, die diese Anschauung vertreten, sind der Meinung, dass Materie und Raum nun einmal existieren und schon immer existiert haben. Warum, weiß niemand. Und die Materie, die sich auf eine bestimmte, gleichförmige Weise verhält, habe rein zufällig, sozusagen als Glückstreffer, Wesen wie uns hervorgebracht, die in der Lage sind zu denken. Durch einen unwahrscheinlichen Zufall traf irgendetwas auf unsere Sonne und brachte sie dazu, die Planeten hervorzubringen. Und durch einen weiteren unwahrscheinlichen Zufall kamen auf einem dieser Planeten die chemischen Substanzen vor, die fürs Leben notwendig sind. Und obendrein hatte er auch noch genau die richtige Temperatur. So wurde etwas von der Materie auf dieser Erde lebendig, und dann entwickelten sich in einer endlos langen Kette von Zufällen diese Lebewesen zu Kreaturen wie uns. Die andere Sichtweise ist die religiöse Anschauung. Ihr zufolge steckt hinter dem Universum eher so etwas wie ein denkendes Wesen als irgendetwas anderes, was wir kennen. Das heißt, es hat ein Bewusstsein und Absichten und zieht manche Dinge anderen Dingen vor. Und nach dieser Anschauung erschuf dieses Wesen das Universum, teils aus Gründen, die wir nicht kennen, aber zumindest teilweise zu dem Zweck, Geschöpfe hervorzubringen, die so sind wie es selbst. Zumindest in dem Sinne, dass sie auch über die Gabe des Denkens verfügen. Bitte denken Sie jetzt nicht, eine dieser Anschauungen sei früher einmal vertreten und dann allmählich von der anderen verdrängt worden. Wo immer es denkende Menschen gab, sind beide Anschauungen zu finden. Und auch Folgendes sollten Sie beachten. Welche dieser Anschauungen die richtige ist, können Sie mit Hilfe der Wissenschaft im gewöhnlichen Sinne nicht herausfinden. Wissenschaft arbeitet mit Experimenten. Sie beobachtet, wie Dinge sich verhalten. Jede wissenschaftliche Aussage, wie kompliziert sie auch aussehen mag, bedeutet letzten Endes in Wirklichkeit nichts als zum Beispiel so etwas. Am 15. Januar um 2.20 Uhr richtete ich das Teleskop auf diesen und jenen Teil des Himmels und sah das und das. Oder ich habe etwas von diesem Zeug in einen Topf getan und auf diese und jene Temperatur erhitzt und dann passierte das und das. Denken Sie nicht, ich hätte etwas gegen die Wissenschaft. Ich sage nur, worin ihre Aufgabe besteht. Und je wissenschaftlicher ein Mensch denkt, desto eher, glaube ich, wird er mir zustimmen, dass dies die Aufgabe der Wissenschaft ist. Und es ist ja auch eine sehr nützliche und notwendige Aufgabe. Aber warum überhaupt etwas existiert und ob hinter den Dingen, die die Wissenschaft beobachtet, noch etwas anderes steckt, etwas von ganz anderer Art, das ist keine wissenschaftliche Frage. Wenn es etwas dahinter gibt, dann wird es entweder den Menschen völlig unbekannt bleiben oder sich auf irgendeine andere Weise zu erkennen geben müssen. Die Wissenschaft kann die Existenz eines solchen Etwas weder bejahen noch verneinen. Und die meisten echten Wissenschaftler machen solche Aussagen auch nicht. Meist tun das nur die Journalisten oder die Romanautoren, die hier und da einen Krümel unausgegorener Wissenschaft aus einem Lehrbuch aufgeschnappt haben. Im Grunde ist es ja nur eine Frage des gesunden Menschenverstandes. Nehmen wir an, die Wissenschaft würde sich irgendwann einmal so vervollkommnen, dass sie über alle Einzelheiten im gesamten Universum Bescheid wüsste. Ist denn nicht offensichtlich, dass auch dann die Fragen, warum gibt es ein Universum, warum besteht es immer noch, hat es einen Sinn, nach wie vor ebenso ungelöst wären wie heute? Die Lage wäre also ziemlich aussichtslos, abgesehen von Folgendem. Es gibt eine und nur eine Sache im ganzen Universum, über die wir mehr wissen, als wir durch Beobachtung von außen erfahren könnten. Diese eine Sache ist der Mensch. Denn wir beobachten Menschen nicht nur, wir sind Menschen. In diesem Fall verfügen wir also sozusagen über Insider-Informationen. Wir sind eingeweiht. Und deshalb wissen wir, dass Menschen einem Sittengesetz unterliegen, das sie nicht selbst geschaffen haben, das sie nie ganz vergessen können, selbst wenn sie es versuchen, und von dem sie wissen, dass sie ihm gehorchen sollten. Und jetzt kommt ein wichtiger Punkt. Jemand, der den Menschen von außen studierte, so wie wir Elektrizität oder Kohlköpfe studieren, ohne unsere Sprache zu kennen und somit außerstande wäre, irgendwelche Insider-Informationen von uns zu bekommen, sondern nur beobachten könnte, was wir tun, würde nie einen Hinweis darauf finden, dass wir dieses Sittengesetz haben. Wie könnte er auch? Seine Beobachtungen zeigen ihm ja nur, was wir tun, während das Sittengesetz beschreibt, was wir tun sollten. Wenn im Falle der Steine oder des Wetters irgendetwas anderes hinter den beobachteten Fakten steckte, könnten wir ja auch niemals hoffen, dieses Etwas zu entdecken, indem wir sie von außen studieren. Die Frage stellt sich also folgendermaßen dar. Wir wollen wissen, ob das Universum einfach ohne Grund so ist, wie es ist, oder ob dahinter eine Macht steht, die es zu dem macht, was es ist. Da diese Macht, wenn es sie gibt, nicht etwa eines der beobachteten Fakten ist, sondern eine andere Wirklichkeit, die diese Fakten überhaupt erst hervorbringt, können wir ihr durch bloße Beobachtung der Fakten nicht auf die Spur kommen. Es gibt nur einen Fall, bei dem wir wissen können, ob noch mehr dahinter steckt, nämlich unseren eigenen Fall. Und in diesem einen Fall stellen wir fest, dass tatsächlich noch mehr dahinter steckt. Oder drücken wir es andersherum aus. Wenn es eine steuernde Macht außerhalb des Universums gibt, kann sie sich uns nicht als eines der Fakten innerhalb des Universums zeigen. Genauso wenig wie der Architekt eines Hauses selbst eine Wand, eine Treppe oder ein Kamin in diesem Haus sein könnte. Wenn wir auf irgendeine Weise damit rechnen können, dass es sich bemerkt, und genau das finden wir in uns vor. Sollte uns das nicht hier in uns vor?

ich wäre schon weiter vorangeschritten, als es wirklich der Fall ist. Von dem Gott der christlichen Theologie bin ich noch meilenweit entfernt. Was ich bisher habe, ist nur ein Etwas, das das Universum lenkt und das sich in mir als ein Gesetz bemerkbar macht, das mich dazu drängt, das Richtige zu tun und dafür sorgt, dass ich mich schuldig und unbehaglich fühle, wenn ich Unrecht tue. Ich glaube, wir müssen davon ausgehen, dass dieses Etwas mehr ein Stück Materie uns Anweisungen geben sollte. Aber diese Ähnlichkeit mit einem denkenden Wesen oder gar einer Person muss natürlich nicht unbedingt besonders groß sein. Im nächsten Kapitel wollen wir schauen, ob wir mehr darüber herausbekommen können. Aber seien Sie gewarnt. In den letzten 100 Jahren ist über Gott eine Menge sentimentales Gewäsch geredet worden. Damit kann ich nicht dienen. Das können Sie alles vergessen. Anmerkung: Damit dieser Abschnitt für die Rundfunksendungen nicht zu lang wurde, habe ich nur die materialistische und die religiöse Sichtweise erwähnt. Der Vollständigkeit halber jedoch sollte ich auch eine dazwischen angesiedelte Anschauung nennen, die als Lebenskraftphilosophie oder auch als schöpferische, aufstrebende Evolution bekannt ist. Am geistreichsten dargestellt ist sie in den Werken von George Bernard Shaw, am tiefgründigsten dagegen in denen von Bergson. Die Vertreter dieser Auffassung sagen, die kleinen Variationen, durch die sich das Leben auf diesem Planeten von den niedrigsten Formen hin zum Menschen entwickelte, seien nicht auf Zufälle zurückzuführen, sondern auf das Streben oder die Absichtlichkeit einer Lebenskraft. Wenn jemand das sagt, ergibt sich die Frage, ob er mit Lebenskraft ein denkendes Wesen meint oder nicht. Wenn ja, dann wäre ein denkendes Wesen, das das Leben ins Dasein ruft und es zur Vollkommenheit führt, ja nichts anderes als ein Gott. Und somit wäre ihre Anschauung identisch mit der religiösen Sicht. Wenn aber nicht, in welchem Sinne könnte man dann sagen, dass etwas, das nicht denkt, nach etwas strebt oder Absichten hat? Mir scheint, dies macht dieser Sichtweise den Gar aus. Ein Grund, warum viele Leute den Gedanken einer schöpferischen Evolution so attraktiv finden, liegt darin, dass diese Annahme uns viel von dem emotionalen Trost eines Gottesglaubens verschafft, die weniger angenehmen Konsequenzen aber erspart. Wenn man gesund ist und die Sonne scheint und man keine Lust hat zu glauben, das ganze Universum sei nur ein rein mechanischer Tanz der Atome, dann ist es doch eine schöne Vorstellung, wie diese große, geheimnisvolle Kraft sich durch die Jahrhunderte wälzt und man selbst auf ihrem Wellenkamm dahingetragen wird. Hat man dagegen vor, sich schäbig zu benehmen, dann kann einem die Lebenskraft, die ja nur eine blinde Kraft, ohne Moral und ohne Verstand ist, keinen Strich durch die Rechnung machen wie dieser lästige Gott, von dem wir als Kinder gehört haben. Die Lebenskraft ist so etwas wie ein gezähmter Gott. Man kann sie einschalten, wenn man will, aber sie wird einem nicht zur Last fallen. Herzerwärmend wie der religiöse Glaube, aber zum Nulltarif. Ob die Lebenskraft vielleicht die größte

0: Leistung des Wunschdenkens ist, die die Welt je gesehen hat?
1: Sie hörten in der Lesezeit aus dem Hörbuch von C.S. Lewis Pardon, Ich bin Christ, erschienen in Fontis Verlag Basel.

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0: 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Hallo und herzlich willkommen. In unserer heutigen Bibellese hören Sie aus der großen Hörbibel nach Martin Luther, erschienen bei der Deutschen Bibelgesellschaft, einen Abschnitt aus dem Alten Testament, aus dem Buch der Richter, Kapitel 17 bis 19, und nach ein wenig Musik auch einen Abschnitt aus dem Neuen Testament, aus dem Johannesevangelium, Kapitel 6. Und nun viel Freude beim Zuhören des Wortes Gottes.
1: Es war ein Mann auf dem Gebirge Ephraim mit Namen Micha. Der sprach zu seiner Mutter:
2: Die 1100 Silberstücke, die dir genommen worden sind und derenthalben du den Fluch gesprochen und ihn auch vor meinen eigenen Ohren gesagt hast, siehe, dies Geld ist bei mir, ich selbst hab's genommen.
1: Da sprach seine Mutter:
3: Gesegnet seist du, mein Sohn, vom Herrn.
1: So gab er seiner Mutter die 1100 Silberstücke zurück. Und seine Mutter sprach:
4: Ich weihe nun das Geld dem Herrn. Es kommt aus meiner Hand für meinen Sohn, damit man ein geschnitztes und gegossenes Bild davon machen soll. Darum gebe ich's dir nun wieder.
1: Aber er gab seiner Mutter das Geld zurück. Da nahm seine Mutter 200 Silberstücke und gab sie dem Goldschmied. Der machte ein geschnitztes und gegossenes Bild daraus. Das kam danach in das Haus Michas. Der Mann Micha hatte nämlich ein Gotteshaus und machte einen Ephod und Hausgötzen und füllte einem seiner Söhne die Hand, so dass er sein Priester wurde. Zu der Zeit war kein König in Israel und jeder tat, was ihn recht dünkte. Es war aber ein junger Mann von Bethlehem in Juda aus dem Geschlecht Judas. Der war ein Levit und war dort fremd. Er zog aber aus der Stadt Bethlehem in Juda, um einen Ort zu finden, wo er bleiben konnte. Als er so seines Weges zog, kam er aufs Gebirge Ephraim zum Hause Michas. Da fragte ihn Micha:
2: Wo kommst du her?
1: Er antwortete ihm:
5: Ich bin ein Levit aus Bethlehem in Juda und wandere, um einen Ort zu finden, wo ich bleiben kann.
1: Micha sprach zu ihm:
2: Bleibe bei mir, du sollst mir Vater und Priester sein. Ich will dir jährlich 10 Silberstücke und deine Kleidung und Nahrung geben.
1: Der Levit willigte ein, bei dem Mann zu bleiben. Und der hielt ihn wie einen Sohn. Und Micha füllte dem Leviten die Hand, dass er sein Priester wurde. Und so war er im Haus Michas. Und Micha sprach:
2: Nun weiß ich, dass mir der Herr wohltun wird, weil ich einen Leviten zum Priester habe.
1: Zu der Zeit war kein König in Israel. Und der Stamm der Daniter suchte sich zu der Zeit ein Erbteil, wo sie wohnen könnten. Denn es war ihm bis auf den Tag noch kein Erbe zuteil geworden unter den Stämmen Israels. Und die Daniter sandten von ihrem Geschlecht, aus ihrem Gebiet, aus Sora und Eshtaol, 5 tüchtige Männer aus, um das Land zu erkunden und zu erforschen, und sprachen zu ihnen:
6: Zieht hin und erforscht das Land.
1: Und sie kamen auf das Gebirge Ephraim zum Haus Michas und blieben dort über Nacht. Und während sie dort bei Michas Leuten waren, fiel ihnen die Stimme des jungen Leviten auf. Und sie gingen dorthin und sprachen zu ihm:
6: Wer hat dich hierher gebracht?
7: Was machst du hier?
6: Und was hast du hier vor?
1: Er antwortete ihnen:
8: So und so hat Micha an mir getan und hat mich in Dienst genommen, dass ich sein Priester sei.
1: Sie sprachen zu ihm:
9: Befrage doch Gott, dass wir erfahren, ob unser Weg, den wir gehen, auch zum Ziel führt.
1: Der Priester antwortete ihnen:
8: Zieht hin mit Frieden. Euer Weg, den ihr geht, ist dem Herrn vor Augen.
1: Da gingen die 5 Männer hin und kamen nach Lajisch und sahen das Volk, das darin war, sicher wohnen in der Weise der Sidonier, ruhig und sicher. Sie waren reich an Besitz und es fehlte ihnen nichts an alledem, was es auf Erden gibt. Und sie waren ferne von den Sidoniern und hatten mit Aramäern nichts zu tun. Und sie kamen zu ihren Brüdern nach Sora und Eshtaol, und ihre Brüder sprachen zu ihnen:
10: Wie steht's mit euch?
1: Sie sprachen:
7: Auf, lasst uns gegen sie hinaufziehen, denn wir haben das Land angesehen, und siehe, es ist sehr gut. Und ihr sitzt noch untätig da, seid doch nicht faul hinzuziehen, dass ihr kommt und das Land einnehmt.
6: Wenn ihr hinzieht, werdet ihr zu einem Volk kommen, das sicher wohnt, und das Land ist weit nach allen Seiten. Denn Gott hat's in eure Hände gegeben, einen Ort, an dem nichts von alledem fehlt, was es auf Erden gibt.
1: Da zogen von dort aus dem Geschlecht Dan, aus Sora und Eshtaol 600 Mann, gerüstet mit ihren Waffen zum Kampf. Und sie zogen hinauf und lagerten sich bei Kirjat Jearim in Juda. Daher heißt die Stätte Lager Dans bis auf diesen Tag. Es liegt hinter Kirjat Jearim. Und von dort gingen sie auf das Gebirge Ephraim und kamen zum Hause Michas. Da hoben die 5 Männer an, die ausgezogen waren, um das Land bei Lajisch zu erkunden, und sprachen zu ihren Brüdern:
6: Wisst ihr auch, dass es in diesen Häusern einen Ephod und einen Hausgötzen und ein geschnitztes und gegossenes Bild gibt? Bedenkt nun, was ihr zu tun habt.
1: Da gingen sie dorthin und kamen an das Haus des jungen Leviten in Michas Hause und grüßten ihn freundlich. Während die 600 zum Krieg gerüsteten Männer, die von den Danitern waren, vor dem Tor standen, gingen die 5 Männer, die das Land zu erkunden ausgezogen waren, hinauf, drangen dort ein und nahmen das geschnitzte und gegossene Bild, den Ephod und den Hausgötzen. Unterdessen stand der Priester vor dem Tor bei den 600 zum Krieg gerüsteten Männern. Als nun jene in das Haus Michas gekommen waren und das geschnitzte und gegossene Bild, den Ephod und den Hausgötzen nahmen, sprach der Priester zu ihnen:
10: Was macht ihr?
1: Sie antworteten ihm:
7: Schweig und halt den Mund und zieh mit uns, dass du uns Vater und Priester seist. Ist es für dich besser, Priester in eines Mannes Haus zu sein oder unter einem ganzen Stamm und Geschlecht in Israel?
1: Das gefiel dem Priester gut, und er nahm den Ephod, den Hausgötzen und das geschnitzte Bild und schloss sich dem Volk an. Und sie wandten sich und zogen hin und schickten die Frauen und die Kinder und das Vieh und was sie an wertvollem Gut hatten vor sich her. Als sie sich nun von Michas Haus entfernt hatten, wurden die Männer in den Häusern, die bei Michas Haus waren, zusammengerufen, und sie jagten den Danitern nach und riefen hinter ihnen her. Sie aber wandten sich um und sprachen zu Micha:
7: Was hast du, dass du die Leute zusammengerufen hast?
1: Er antwortete:
11: Ihr habt meine Götter genommen, die ich gemacht hatte, und den Priester, und seid fortgezogen. Was habe ich nun noch? Und da fragt ihr, was mir fehlt?
1: Aber die Daniter sprachen zu ihm:
9: Lass deine Stimme nicht weiter bei uns hören, damit nicht etwa zornige Leute über euch herfallen und dein Leben und das Leben deiner Leute hingerafft werde.
1: So gingen die Daniter ihres Weges. Und als Micha sah, dass sie ihm zu stark waren, wandte er sich um und kehrte zurück zu seinem Hause. Sie aber nahmen, was Micha gemacht hatte, und den Priester, den er hatte, und fielen über Lajisch her, über ein Volk, das ruhig und sicher wohnte, und schlugen es mit der Schärfe des Schwerts und verbrannten die Stadt mit Feuer. Und es war niemand, der sie errettet hätte, denn die Stadt lag fern von Sidon, und sie hatten mit den Aramäern nichts zu schaffen. Und die Stadt lag in der Ebene bei Bet Rehob. Dann bauten sie die Stadt wieder auf und wohnten darin und nannten sie Dan, nach dem Namen ihres Vaters Dan, der dem Israel geboren war. Vor Zeiten aber hieß die Stadt Lajisch. Und die Daniter richteten für sich das Schnitzbild auf. Und Jonathan, der Sohn Gershoms, des Sohnes des Mose, und seine Söhne waren Priester im Stamm der Daniter bis auf die Zeit, da sie aus dem Lande gefangen weggeführt wurden. So stellten sie das Schnitzbild, das Micha gemacht hatte, bei sich auf, solange das Haus Gottes zu Silo stand. Zu der Zeit war kein König in Israel. Und ein Levit wohnte als Fremdling weit hinten im Gebirge Ephraim und hatte sich eine Nebenfrau genommen aus Bethlehem in Juda. Und als sie über ihn erzürnt war, lief sie von ihm fort zu ihres Vaters Hause nach Bethlehem in Juda und war dort 4 Monate lang. Da machte sich ihr Mann auf und zog ihr nach, um freundlich mit ihr zu reden und sie zu sich zurückzuholen. Und er hatte seinen Knecht und ein paar Esel bei sich. Und sie führte ihn in ihres Vaters Haus. Als ihn aber der Vater der jungen Frau sah, wurde er froh und ging ihm entgegen. Und sein Schwiegervater, der Vater der jungen Frau, hielt ihn fest, dass er 3 Tage bei ihm blieb. Sie aßen und tranken und blieben dort über Nacht. Am vierten Tag erhoben sie sich früh am Morgen und er machte sich auf und wollte fortziehen. Da sprach der Vater der jungen Frau zu seinem Schwiegersohn:
10: Labe dich zuvor mit einem Bissen Brot, danach könnt ihr ziehen.
1: Und sie setzten sich und aßen beide miteinander und tranken. Da sprach der Vater der jungen Frau zu dem Mann:
10: Bleib doch über Nacht und lass dein Herz guter Dinge sein.
1: Als aber der Mann aufstand und ziehen wollte, nötigte ihn sein Schwiegervater, dass er noch einmal über Nacht dablieb. Am Morgen des fünften Tages machte er sich früh auf und wollte ziehen. Da sprach der Vater der jungen Frau:
10: Labe dich doch und lass uns warten, bis sich der Tag neigt.
1: Und so aßen die beiden miteinander. Da machte sich der Mann auf und wollte mit seiner Nebenfrau und mit seinem Knecht fortziehen. Aber sein Schwiegervater, der Vater der jungen Frau, sprach zu ihm:
10: Siehe, der Tag hat sich geneigt und es will Abend werden. Bleib über Nacht und lass dein Herz guter Dinge sein. Morgen mögt ihr früh aufstehen und eures Weges ziehen zu deinem Zelt.
1: Aber der Mann wollte nicht mehr über Nacht bleiben, sondern machte sich auf und zog hin und kam bis gegenüber von Jebus, das ist Jerusalem, und hatte ein paar beladene Esel bei sich und seine Nebenfrau und seinen Knecht. Als sie nun nahe bei Jebus waren, dunkelte es schnell. Da sprach der Knecht zu seinem Herrn:
12: Komm doch und lass uns in diese Stadt der Jebusiter einkehren und über Nacht dort bleiben.
1: Aber sein Herr sprach zu ihm:
13: Wir wollen nicht in die Stadt der Fremden einkehren, die nicht von den Israeliten sind, sondern wollen hinüber auf Gibea zu.
1: Und er sprach zu seinem Knecht:
13: Geh weiter, damit wir an einen anderen Ort kommen und über Nacht in Gibea oder in Rama bleiben.
1: Und sie zogen weiter ihres Weges. Und die Sonne ging unter, als sie nahe bei Gibea waren, das in Benjamin liegt. Und sie bogen ab vom Wege, um nach Gibea zu kommen und dort über Nacht zu bleiben. Als er aber hineinkam, blieb er auf dem Platze der Stadt, denn es war niemand, der sie die Nacht im Hause beherbergen wollte. Und siehe, da kam ein alter Mann von seiner Arbeit vom Felde am Abend. Der war auch vom Gebirge Ephraim und ein Fremdling in Gibea. Aber die Leute des Orts waren Benjaminiter. Und als er seine Augen aufhob, sah er den Wanderer auf dem Platze und sprach zu ihm:
14: Wo willst du hin? Und wo kommst du her?
1: Er aber antwortete ihm:
13: Wir reisen von Bethlehem in Juda weit ins Gebirge Ephraim hinein, wo ich her bin. Ich bin nach Bethlehem in Juda gezogen und kehre jetzt nach Hause zurück. Doch niemand will mich beherbergen. Wir haben Stroh und Futter für unsere Esel und Brot und Wein für mich, deinen Knecht, und für deine Magd und den Knecht, der bei mir ist, so dass uns nichts fehlt.
1: Der alte Mann sprach:
13: Friede sei mit dir. Alles, was dir mangelt, findest du bei mir. Bleib nur nicht über Nacht auf dem Platze.
1: Und er führte ihn in sein Haus und gab den Eseln Futter, und sie wuschen ihre Füße und aßen und tranken. Und als ihr Herz nun guter Dinge war, siehe, da kamen die Leute der Stadt, ruchlose Männer, und umstellten das Haus und pochten an die Tür und sprachen zu dem alten Mann, dem Hauswirt:
15: Gib den Mann heraus, der in dein Haus gekommen ist, dass wir uns über ihn hermachen.
1: Aber der Mann, der Hauswirt, ging zu ihnen hinaus und sprach zu ihnen:
16: Nicht, meine Brüder, tut doch nicht solch ein Unrecht. Nachdem dieser Mann in mein Haus gekommen ist, tut nicht solch eine Schandtat. Siehe, ich habe eine Tochter, noch eine Jungfrau, und dieser hat eine Nebenfrau, die will ich euch herausbringen. Die könnt ihr schänden und mit ihnen tun, was euch gefällt. Aber an diesem Mann tut nicht solch eine Schandtat.
1: Aber die Leute wollten nicht auf ihn hören. Da fasste der Mann seine Nebenfrau und brachte sie zu ihnen hinaus. Die machten sich über sie her und trieben ihren Mutwillen mit ihr die ganze Nacht bis an den Morgen. Und als die Morgenröte anbrach, ließen sie sie gehen. Da kam die Frau, als der Morgen anbrach, und fiel hin vor der Tür des Hauses, in dem ihr Herr war, und lag da, bis es Licht wurde. Als nun ihr Herr am Morgen aufstand und die Tür des Hauses auftat und herausging, um seines Weges zu ziehen, siehe, da lag seine Nebenfrau vor der Tür des Hauses, die Hände auf der Schwelle. Er sprach zu ihr:
16: »Steh auf, lass uns ziehen.«
1: Aber sie antwortete nicht. Da legte er sie auf den Esel, machte sich auf und zog an seinen Ort. Als er nun heimkam, nahm er ein Messer, fasste seine Nebenfrau und zerstückelte sie Glied für Glied in 12 Stücke und sandte sie in das ganze Gebiet Israels. Wer das sah, der sprach:
4: »Solches ist nicht geschehen noch gesehen, seitdem Israel aus Ägyptenland gezogen ist, bis auf diesen Tag. Nun denkt darüber nach, beratet und sprecht.«

0: 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Es folgt nun eine Lesung aus dem Neuen Testament, aus dem Johannesevangelium, Kapitel 6.
1: Danach fuhr Jesus weg über das Galiläische Meer, das auch See von Tiberias heißt. Und es zog ihm viel Volk nach, weil sie die Zeichen sahen, die er an den Kranken tat. Jesus aber ging auf einen Berg und setzte sich dort mit seinen Jüngern. Es war aber kurz vor dem Passa, dem Fest der Juden. Da hob Jesus seine Augen auf und sieht, dass viel Volk zu ihm kommt, und spricht zu Philippus:
2: Wo kaufen wir Brot, damit diese zu essen haben?
1: Das sagte er aber, um ihn zu prüfen, denn er wusste wohl, was er tun wollte. Philippus antwortete ihm:
3: Für 200 Silbergroschen Brot ist nicht genug für sie, dass jeder ein wenig bekomme.
1: Spricht zu ihm einer seiner Jünger, Andreas, der Bruder des Simon Petrus:
4: Es ist ein Kind hier. Das hat 5 Gerstenbrote und 2 Fische. Aber was ist das für so viele?
1: Jesus aber sprach:
2: Lass die Leute sich lagern.
1: Es war aber viel Gras an dem Ort. Da lagerten sich etwa 5000 Männer. Jesus aber nahm die Brote, dankte und gab sie denen, die sich gelagert hatten. Desgleichen auch von den Fischen, so viel sie wollten. Als sie aber satt waren, sprach er zu seinen Jüngern:
2: Sammelt die übrigen Brocken, damit nichts umkommt.
1: Da sammelten sie und füllten von den 5 Gerstenbroten 12 Körbe mit Brocken, die denen übrig blieben, die gespeist worden waren. Als nun die Menschen das Zeichen sahen, das Jesus tat, sprachen sie:
5: Das ist wahrlich der Prophet, der in die Welt kommen soll.
1: Als Jesus nun merkte, dass sie kommen würden und ihn ergreifen, um ihn zum König zu machen, entwich er wieder auf den Berg, er selbst allein. Am Abend aber gingen seine Jünger hinab an den See, stiegen in ein Boot und fuhren über den See nach Kapernaum. Und es war schon finster geworden und Jesus war noch nicht zu ihnen gekommen. Und der See wurde aufgewühlt von einem starken Wind. Als sie nun etwa eine Stunde gerudert hatten, sahen sie Jesus auf dem See gehen und nahe an das Boot kommen. Und sie fürchteten sich. Er aber sprach zu ihnen:
2: Ich bin's. Fürchtet euch nicht.
1: Da wollten sie ihn ins Boot nehmen, und sogleich war das Boot am Land, wohin sie fahren wollten. Am nächsten Tag sah das Volk, das am anderen Ufer des Sees stand, dass kein anderes Boot da war als das eine, und dass Jesus nicht mit seinen Jüngern in das Boot gestiegen war, sondern seine Jünger waren allein weggefahren. Es kamen aber andere Boote von Tiberias nahe an den Ort, wo sie das Brot gegessen hatten, unter der Danksagung des Herrn. Als nun das Volk sah, dass Jesus nicht da war und seine Jünger auch nicht, stiegen sie in die Boote und fuhren nach Kapernaum und suchten Jesus. Und als sie ihn fanden am anderen Ufer des Sees, fragten sie ihn:
6: Rabbi, wann bist du hergekommen?
1: Jesus antwortete ihnen und sprach:
2: Wahrlich, wahrlich, ich sage euch, ihr sucht mich nicht, weil ihr Zeichen gesehen habt, sondern weil ihr von dem Brot gegessen habt und satt geworden seid. Schafft euch Speise, die nicht vergänglich ist, sondern die bleibt zum ewigen Leben. Die wird euch der Menschensohn geben, denn auf dem ist das Siegel Gottes des Vaters.
1: Da fragten sie ihn:
7: Was sollen wir tun, dass wir Gottes Werke wirken?
1: Jesus antwortete und sprach zu ihnen:
2: Das ist Gottes Werk, dass ihr an den glaubt, den er gesandt hat.
1: Da sprachen sie zu ihm:
8: Was tust du für ein Zeichen, damit wir sehen und dir glauben? Was für ein Werk tust du? Unsere Väter haben in der Wüste das Manna gegessen, wie geschrieben steht: Er gab ihnen Brot vom Himmel zu essen.
1: Da sprach Jesus zu ihnen:
2: Wahrlich, wahrlich, ich sage euch, nicht Mose hat euch das Brot vom Himmel gegeben, sondern mein Vater gibt euch das wahre Brot vom Himmel. Denn Gottes Brot ist das, das vom Himmel kommt und gibt der Welt das Leben.
1: Da sprachen sie zu ihm:
8: Herr, gib uns alle Zeit solches Brot.
1: Jesus aber sprach zu ihnen:
2: Ich bin das Brot des Lebens. Wer zu mir kommt, den wird nicht hungern, und wer an mich glaubt, den wird nimmermehr dürsten. Aber ich habe euch gesagt, ihr habt mich gesehen und glaubt doch nicht. Alles, was mir mein Vater gibt, das kommt zu mir. Und wer zu mir kommt, den werde ich nicht hinausstoßen. Denn ich bin vom Himmel gekommen, nicht damit ich meinen Willen tue, sondern den Willen dessen, der mich gesandt hat. Das ist aber der Wille dessen, der mich gesandt hat, dass ich nichts verliere von allem, was er mir gegeben hat, sondern dass ich's auferwecke am jüngsten Tage. Denn das ist der Wille meines Vaters, dass wer den Sohn sieht und glaubt an ihn, das ewige Leben habe. Und ich werde ihn auferwecken am jüngsten Tage.
1: Da murrten die Juden über ihn, weil er sagte, ich bin das Brot, das vom Himmel gekommen ist, und sprachen,
9: ist dieser nicht Jesus, Josefs Sohn, dessen Vater und Mutter wir kennen? Wieso spricht er dann, ich bin vom Himmel gekommen?
1: Jesus antwortete und sprach zu ihnen,
2: murrt nicht untereinander. Es kann niemand zu mir kommen, es sei denn, ihn ziehe der Vater, der mich gesandt hat, und ich werde ihn auferwecken am jüngsten Tage. Es steht geschrieben in den Propheten, sie werden alle von Gott gelehrt sein. Wer es vom Vater hört und lernt, der kommt zu mir. Nicht als ob jemand den Vater gesehen hätte, außer dem, der von Gott gekommen ist. Der hat den Vater gesehen. Wahrlich, wahrlich, ich sage euch, wer glaubt, der hat das ewige Leben. Ich bin das Brot des Lebens. Eure Väter haben in der Wüste das Manna gegessen und sind gestorben. Dies ist das Brot, das vom Himmel kommt, damit wer davon isst, nicht sterbe. Ich bin das lebendige Brot, das vom Himmel gekommen ist. Wer von diesem Brot isst, der wird leben in Ewigkeit. Und dieses Brot ist mein Fleisch, das ich geben werde für das Leben der Welt.
1: Da stritten die Juden untereinander und sagten,
6: wie kann der uns sein Fleisch zu essen geben?
1: Jesus sprach zu ihnen,
2: wahrlich, wahrlich, ich sage euch, wenn ihr nicht das Fleisch des Menschensohns esst und sein Blut trinkt, so habt ihr kein Leben in euch. Wer mein Fleisch isst und mein Blut trinkt, der hat das ewige Leben, und ich werde ihn am jüngsten Tage auferwecken. Denn mein Fleisch ist die wahre Speise, und mein Blut ist der wahre Trank. Wer mein Fleisch isst und mein Blut trinkt, der bleibt in mir und ich in ihm. Wie mich der lebendige Vater gesandt hat, und ich lebe um des Vaters Willen, so wird auch, wer mich isst, leben um meinetwillen. Dies ist das Brot, das vom Himmel gekommen ist. Es ist nicht wie bei den Vätern, die gegessen haben und gestorben sind. Wer dies Brot isst, der wird leben in Ewigkeit.
1: Das sagte er in der Synagoge, als er in Kapernaum lehrte. Viele nun seiner Jünger, die das hörten, sprachen,
10: das ist eine harte Rede. Wer kann sie hören?
1: Da Jesus aber bei sich selbst merkte, dass seine Jünger darüber murrten, sprach er zu ihnen,
2: ärgert euch das? Wie, wenn ihr nun sehen werdet, den Menschensohn auffahren, dahin, wo er zuvor war. Der Geist ist's, der lebendig macht. Das Fleisch ist nichts Nütze. Die Worte, die ich zu euch geredet habe, die sind Geist und sind Leben. Aber es gibt einige unter euch, die glauben nicht.
1: Denn Jesus wusste von Anfang an, wer die waren, die nicht glaubten, und wer ihn verraten würde. Und er sprach,
2: darum habe ich euch gesagt, niemand kann zu mir kommen, es sei ihm denn vom Vater gegeben.
1: Von da an wandten sich viele seiner Jünger ab und gingen hinfort nicht mehr mit ihm. Da fragte Jesus die 12,
2: wollt ihr auch weggehen?
1: Da antwortete ihm Simon Petrus,
11: Herr, wohin sollen wir gehen? Du hast Worte des ewigen Lebens, und wir haben geglaubt und erkannt, du bist der Heilige Gottes.
1: Jesus antwortete ihnen,
2: habe ich nicht euch 12 erwählt? Und einer von euch ist ein Teufel.
1: Er redete aber von Judas, dem Sohn des Simon Iskariot. Der verriet ihn hernach und war einer der 12.
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0: 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Guten Abend und herzlich willkommen. Hören Sie nun Rudi Joas mit einer Botschaft.
1: Was unsere Welt heute dringend braucht, sind Vor- oder Leitbilder, die in dieser orientierungslosen Endzeit Positionslichter erkennen. Aber die große Frage ist, wo sind sie? Auf jeden Fall sind sie sehr, sehr dünn gesät. In der Zeit der Massenmedien ist es ohnehin schwer, dunkle Geheimnisse zu verbergen, siehe zum Beispiel die vielen Skandale um zweifelhaft erworbene akademische Titel. Als ein großer

Dichter und Denker den Satz prägte: Es ist nichts so fein gesponnen, es kommt doch an das Licht der Sonnen. Dann aber mit dieser Weisheit fortfuhr: Und diese Sonnen, die sind wir. Dann irrte er an dieser Stelle. Nein, diese Sonne der Gerechtigkeit ist der lebendige Gott, der einmal alles ans Licht bringen wird. Hier auf der Erde haben wir die schlimmsten Enttäuschungen von sogenannten Vorbildern hinnehmen müssen. Wie viele Skandale, wie viel Korruption, wie viele Amigo-Affären sind schon gelaufen? Ganz zu schweigen von Menschen, die andere leiten und regieren wollen, ohne selbst nach Gott und seinen Ordnungen zu fragen. Wenn der Schöpfer mit seinen guten Ordnungen uns nicht mehr leiten kann, wohin führen uns dann die Praktiken, zu denen Gott in seinem Wort ein klares Nein sagt? Gott sei Dank, zu allen Zeiten gab es Männer und Frauen, die Segensspuren hinterließen. Es gab aber auch vom Teufel Besessene, die in die Geschichte eingingen und nichts als Zerstörung, Blut, Leid und Tränen zurückließen. Heute wollen wir uns eine Frau vor unsere Blicke stellen, die in Gottes ewigem Wort einen festen Platz hat und von der wir lernen können. Liebe Hörerinnen und Hörer, unter dem Thema »Ein großes Vorbild« hören wir einen Vers aus dem Johannesevangelium Kapitel 12, den Vers 3. »Da nahm Maria ein Pfund Salbe von unverfälschter, köstlicher Narde«, und salbte die Füße Jesu und trocknete mit ihrem Haar seine Füße. Das Haus aber ward voll von dem Geruch der Salbe. Hier haben wir ein Vorbild, das nicht das Rampenlicht suchte und das sich nicht in den Vordergrund stellte. Sie gehörte zu den Stillen im Lande. Ihr Leben war geprägt von einer tiefen Liebe zum Herrn und Retter der Welt. Doch wo immer auf der Erde das Evangelium gepredigt wird, wird auch ihr Name genannt. Die Liebe zu Gott ist nämlich unzertrennlich verbunden mit der Liebe zum Herrn Jesus. Man kann sie nicht trennen, wie auch Vater und Sohn nicht getrennt werden können. Die Liebe Gottes zu uns Menschen wird erkennbar im Opfer des Sohnes Gottes. Unsere Liebe zu diesem Herrn wird deutlich in dem bereitwilligen Opfer, das wir ihm bringen. Er möchte etwas Unverfälschtes, Reines, Echtes von uns haben. Es gibt so viel vermischtes und geteiltes Wesen und so viel nachgemachte, äußerliche Frömmigkeit. Er möchte von uns einen ungeheuchelten Glauben. Einen Glauben, der nichts anderes sucht als nur die Rettung der Seele. Er will eine liebevolle, unverfälschte Art, die nicht mit Eigenliebe, Ehrsucht und Menschengefälligkeit vermischt ist. Diese Liebe war bei Maria erkennbar. Diese Liebe war so echt wie ihre Salbe. Nicht Ehrgeiz oder Wichtigtuerei trieb sie, ihren Herrn zu salben, sondern echte Liebe, ohne Neben- und ohne Hintergedanken, veranlasste sie, so zu handeln. Ihr Ziel war es, den Wohlgeruch ihres Herzens, der herrlicher duftete als ihre Salbe, in Hingabe unter Beweis zu stellen. Die Kosten waren für sie offensichtlich nebensächlich, weil es um die echte Darstellung ihrer Zuneigung ging. Doch es dauerte gar nicht lang, da kam es zur Opposition. Judas, der sich in Finanzsachen auskannte, erhebt Einspruch wegen einer solchen Verschwendung. Er schätzte den Wert der Salbe auf 300 Groschen, wobei ein Groschen etwa ein Tagelohn war. Also für Maria eine enorme

Kommen, denen man das Geld besser gegeben hätte, wie er erklärend und entschuldigend sagte? Mit Sicherheit lagen ihm nicht die Armen auf der Seele, sonst hätte der Herr Jesus ihm nicht gesagt, die Armen habt ihr immer bei euch. Das heißt, da bietet sich Gelegenheit genug, ihnen von euren Überfluss zu geben. Mich aber habt ihr nicht immer bei euch, denn ich muss für euch, auch den Judas, den Sühnetod sterben. Nein, Judas war ein Materialist. Er hätte gern das Geld für sich behalten. Das stellte er kurze Zeit später unter Beweis, als er für 30 Silberlinge den Herrn Jesus an die Feinde verriet. Armer Judas. Während Maria als leuchtendes Vorbild in die Ewigkeit einging, ist er mit seinem verfluchten Mammon für ewig zugrunde gegangen. Man möchte den Judas ins Gesicht fragen, bedeutete dir der Herr, den du selbst 3 Jahre erlebt hast, in der Einzigartigkeit seiner Person so wenig, dass du nicht einmal die Salbung zu seinem Begräbnis hinnehmen konntest? Vielleicht hat Maria früher gern wohlriechende Duftnoten für sich verwandt. Doch seitdem sie dem Herrn Jesus angehörte, brauchte sie den glänzenden Aufputz an sich selbst nicht mehr. Wenn der Name des Herrn Jesus durch den Heiligen Geist in ein Herz geprägt wird, so wirkt er darin viel stärker als die teuerste Salbe. Dann geht es nicht mehr so sehr um das Äußere, sondern um das Innere. Das ist dann der duftende Wohlgeruch. Maria wollte dem Herrn Jesus eine besondere Ehre erweisen. Das Beste war für ihn gerade gut genug. Wer so handelt, bereitet ihm eine unsagbare Freude. Sie hat ein gutes Werk an mir getan. Es muss doch etwas ganz Außergewöhnliches mit diesem Herrn Jesus auf sich haben, wenn man für ihn mit großer Freude alles opfern kann. Maria war wirklich eine weise Frau, und sie hätte mit dem Liederdichter bekennen können: Nimm du mich hin vollkommen, mein Heiland Jesus Christ. Dich habe ich aufgenommen, der du die Liebe bist. O Liebe, Liebe, walte, mein Herrscher stark und mild, bis ganz vergeh das Alte und in dir leucht dein Bild. Da bleibt für uns die Frage, was sollen wir denn tun? Was ist denn das Beste, das wir geben können? Ohne Frage ist das Beste, was wir geben können, unser Leben. Der weise König Salomo schrieb: Ich liebe, die dich lieben. Und die mich frühe suchen, die finden mich. Je früher jemand sein Leben mit Gott in Ordnung bringt, umso wertvoller ist es für den Herrn. Was könnte Gott aus deinem Leben alles machen, wenn du ihn Herr sein ließest, ganz und gar? Lebe nicht erst dein Leben auf eigene Faust, um dann am Ende, wenn die Kräfte den kümmerlichen Rest kaum noch schaffen, zu sagen: Herr Jesus, jetzt mach du den Rest, denn ich möchte doch in den Himmel kommen. Stell dir einmal diese unglaubliche Beleidigung vor, die du dem Herrn der Herrlichkeit anbietest. Nicht einen Tag deines Lebens hast du dir selbst geben können, du warst ganz und gar auf Gottes Güte und Barmherzigkeit angewiesen. Doch du hast nicht nach ihm gefragt. Du hast dir selbst gelebt und alle Duftnoten, die dir gefielen, für dich selbst verbraucht. Jetzt soll der Herr Jesus mit dem kümmerlichen Rest noch etwas anfangen? Was denn? Ganz sicher verstößt er keinen, der alt und grau geworden ist. Doch ein duftender Wohlgeruch für deine Umgebung wird dabei nicht mehr herauskommen. Mach es doch heute wie Maria. Von ihr spricht man schon bald 2000 Jahre. Sie hat dem Herrn Jesus einen wertvollen Liebesdienst erwiesen. Sie gab sich mit allem hin, was sie hatte. Bist du dazu heute bereit? Es geht jetzt nicht um teure Cremes und Salben. Es geht um die Übereignung deines Herzens. Bekenne dem Herrn Jesus jetzt im Gebet, dass du nur dir selbst gelebt hast, dass du damit seine Liebe ignoriert und letztendlich mit Füßen getreten hast.

starb für deine Schuld. Er liebt dich und er wartet jetzt auf deine Entscheidung. Dann kannst du ab heute auch ein Vorbild wie Maria sein. Und genau das wünsche ich dir. Lieber Vater im Himmel, danke für deinen Sohn, unseren Herrn, dass er in seinem Leben ein lebendiges Vorbild war, was echte Hingabe bedeutet. Hilf uns allen, von ihm zu lernen, weniger an uns und mehr an andere zu denken, damit auch wir zu einem Vorbild für andere werden. Lieber Herr, bitte segne alle unsere Zuhörer tief und reich. Amen.

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1: Ich bin Sebastian Schade. Im Bundestag gibt es neue Forderungen nach einer Reform der Organspenderegeln. Abgeordnete mehrerer Parteien wollen morgen eine neue Initiative für die sogenannte Widerspruchslösung vorstellen. Dabei gilt grundsätzlich jeder Mensch als Organspender, solange er nicht ausdrücklich widerspricht. Eine andere parteiübergreifende Gruppe von Abgeordneten warnt dagegen vor einem Eingriff in Grundrechte durch eine solche Regelung. Über eine Reform der Organspende wird in Deutschland seit Jahren kontrovers diskutiert. Hintergrund sind lange Wartelisten für betroffene Patienten. US-Präsident Trump hat dem Iran ein mögliches Ende des Krieges in Aussicht gestellt.
2: Auf seiner Plattform Truth Social erklärte Trump, der Krieg könne enden, wenn Teheran die vereinbarten Bedingungen erfülle. Dann bleibe auch die wichtige Straße von Hormuz für alle Staaten offen, einschließlich des Irans. Zugleich drohte Trump mit deutlich heftigeren Bombardierungen, falls sich der Iran nicht auf eine Vereinbarung einlasse. Timo Wiesner, Redaktion.
1: Die Ukraine wirft Russland Verstöße gegen die von Kiew ausgerufene Waffenruhe vor. Präsident Zelensky erklärte, bislang seien mehr als 1.800 Verstöße gegen die Feuerpause festgestellt worden. Die Ukraine hatte die Waffenruhe für heute angekündigt und Russland zum Mitmachen aufgefordert. Nun will die ukrainische Führung über das weitere Vorgehen entscheiden. Russland hatte seinerseits wegen der Militärparade zum 9. Mai eine Waffenruhe für Freitag und Samstag angekündigt. In Leipzig hat die Stadt nach der tödlichen Amokfahrt weitere Sicherheitsmaßnahmen in der Innenstadt umgesetzt. Ein Stadtsprecher sagte, an der Zufahrt zum Tatort seien mehrere sogenannte Okta-Blöcke aufgestellt worden. Diese Sperren sollen verhindern, dass Fahrzeuge erneut ungehindert in den Fußgängerbereich fahren können. Laut der Stadt verkeilen sich die Blöcke unter einem Fahrzeug und stoppen so die Weiterfahrt. Bei der mutmaßlichen Amokfahrt am Montagnachmittag in Leipzig kamen 2 Menschen ums Leben. Der Täter befindet sich mittlerweile in einem psychiatrischen Krankenhaus.
0: Deutschlandwetter.
1: Heute Abend und in der Nacht ist es in der Mitte und im Süden stark bewölkt. Gebietsweise sind noch Schauer und auch Gewitter möglich. Im Norden klart es im Laufe der Nacht auf. Die Tiefstwerte erreichen 10 bis 2 Grad. Und morgen ist es meist wolkig bis stark bewölkt. In der Mitte und im Süden gibt es Schauer, im Osten länger anhaltenden Regen. An den Alpen und im Erzgebirge sind Gewitter möglich. Die Temperaturen erreichen 11 bis 19 Grad.
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3: Hallo und herzlich willkommen bei den Denkanstößen. Zunächst ein wenig Musik und dann ein Vortrag von Jürgen Fischer zum Thema Umkehr.

0: 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Hören Sie nun einen Vortragsmitschnitt von Jürgen Fischer zum Thema Umkehr.
1: Ihr habt das Pech, oder ich weiß nicht, wie ich es sagen soll, dass ihr, zumindest die Mariendorfer, dass ihr jetzt mitbekommt den vierten Teil einer vierteiligen Predigtserie. Also das ist irgendwie so Worst Case. Alle wissen alles, ihr wisst gar nichts und wir sind am Ende. Auf der anderen Seite, der Vorteil ist, es ist eigentlich eine ganz leichte Reihe. Es ist so, wir würden sagen, eine Grundlagenreihe. Die Reihe heißt Umkehr. Umkehr beziehungsweise Christsein, Umkehr zu Gott. Also wir haben uns angeschaut, wie wird ein Mensch eigentlich Christ? Wir fanden das wichtig, das irgendwann mal drüber zu reden. Und wir haben das jetzt drei Predigten lang schon getan. Wir haben uns in der allerersten Predigt mit dem Problem beschäftigt. Was ist eigentlich das Problem? Und wir haben gesehen, der Mensch, geschaffen zur Gemeinschaft mit Gott, geschaffen zu der Gemeinschaft mit der Schöpfung, mit anderen Menschen, entscheidet sich für die Rebellion, wendet sich von Gott ab und muss dann in der Folge die Suppe auslöffeln, die er sich eingebrockt hat. Das heißt, der Mensch als Ebenbild Gottes, geschaffen dafür, ein Segen zu sein für die Erde, auf der er lebt und für die Menschen, mit denen er umgeht, wird zum Fluch. Er wird zum Sünder. Und die Schöpfung, in der er lebt, die Gesellschaft, in der er lebt, wird Stück für Stück durch seine Sünde kaputt gemacht. Aus dem Garten Eden, den wir am Anfang gesehen haben, aus dem Garten Eden wird ein Ort des Grauens, in dem der Tod herrscht, jede Form von Perversion und Gewalttat möglich ist. Und mittendrin der Mensch als ein Sünder, der, und da ist jeder einzelne von euch beteiligt, seinen Beitrag dazu leistet, im Kleinen oder im Großen. Und wir haben uns das in der ersten Predigt angeschaut. Hier auf der einen Seite steht ein heiliger Gott, vollkommen heilig und gerecht. Und hier drüben steht der Mensch in seiner ganzen Verlorenheit und Verdorbenheit, der keinen Tag zubringt, um Beziehungen nicht doch irgendwie kaputt zu machen. Und dazwischen ein riesiger Berg aus Lügen und Zorn, Diebstahl und Bosheit, Neid, Schlechtigkeit, Habsucht, Ungehorsam, Unbarmherzigkeit, Gewalt, übler Nachrede. Das, was das Leben eines Menschen prägt. Das war das Problem. Dann haben wir uns angeschaut, das Angebot, was Gott uns macht. Gott zeigt sich und lässt sich finden. Er kommt auf den Menschen zu. Und das ist nicht so, mir das so gedacht, er ist nicht so ein Second-Hand-Angebot. Also ich war am Dienstag beim Zahnarzt und wenn ich beim Zahnarzt bin und endlich hat es funktioniert, also ich habe jetzt da was reingekriegt, ja, ich bin da drei Anläufe, ja, und beim dritten Mal war es endlich drin und ich dachte mir, ha, ja, und dann belohne ich mich. Dann bin ich also in den Second-Hand-Laden gegangen und habe mir eine neue Krawatte extra für euch gekauft. Ja, also hier, 2,10 €, fand ich eigentlich schick, also hier vorne, ja. Und dann dachte ich mir, Gott ist irgendwie anders. Gott macht uns nicht so ein Second-Hand-Angebot, so nach dem Motto, na 2,10 € habe ich noch für dich über. Sondern Gottes Angebot kostet ihn eben mal das Größte, was er hat. Seinen eigenen Sohn. Gott wird Mensch, er stirbt für die Schuld des Menschen, er macht sich klein, er kommt mit dem Menschen auf Augenhöhe, er begegnet uns, er lässt sich anfassen, wir können mit ihm reden, er trifft den Menschen in seiner eigenen Sprache und er wird an der Stelle so klein und er liebt den Menschen so sehr, dass er für den Menschen an einem Kreuz elendig verreckt. Jesus ist das Lamm Gottes, sagt die Bibel, das Opferlamm Gottes, das für die Sünde der Menschen geschlachtet wird. Jesus selbst ist ohne Sünde und deswegen kann er sich und sein Leben einsetzen, um für die Sünde der Welt zu sterben. Er ist Gott. Deshalb ist sein Opfer so groß, dass es wirklich für jeden Menschen reicht, dass es ein Angebot an jeden ist und gleichzeitig ist der Mensch, sodass er tatsächlich sterben kann. Und dann sehen wir in der Auferstehung, dass Gott dieses Opfer annimmt, dass der Tod Jesus nicht festhalten kann, sondern dass im letzten Ende der Tod ihn wieder hergeben muss. Und durch die Auferstehung wird klar, dieses Angebot der Vergebung gilt. Das Opfer ist angenommen. Jeder, der an Jesus glaubt, wird in einem umfassenden Sinn lebendig, so wie Jesus wieder lebendig geworden ist. Und das ist, was wir das mitgebracht, ja? Das ist Gottes Angebot an den Menschen. Hier. Gott steht da und sagt, ich bin für dich gestorben. Und du weißt um deine Schuld. Mach dir nichts vor. Ja, du kannst ein bisschen lächeln und kannst sagen, ach, so schlimm ist das gar nicht. Und du heulst trotzdem in der Nacht und weißt nicht weiter. Und du bist trotzdem bitter und stößt an deine Grenzen. Und jetzt kommt Gott und sagt, ich habe für dich und für dein verkorkstes, kaputtes Leben, ohne Sinn und Ziel und Verstand, habe ich ein Angebot. Hier, ich bin für dich gestorben, um deine Schuld ein für alle Mal zu bezahlen. Und die Frage ist jetzt, möchte ich das? Und das war unsere dritte Predigt, die wir uns letzte Woche dann gegeben haben. Die Rettung. Wie mache ich das eigentlich? Also jetzt steht Ostern vor, quasi hier, ja? Gott stirbt. Gott möchte dir Vergebung der Schuld schenken. Ja, wie packe ich das Ding denn aus? Wo ist denn hier oben und unten? Wie werde ich denn nun Christ? Es geht nicht durch gute Werke. Es geht auch nicht dadurch, dass du zu irgendeiner Gemeinde oder einer Kirche gehörst. Es geht nicht dadurch, dass du regelmäßig den Gottesdienst besuchst oder gerne spendest. Es geht auch nicht dadurch, dass du regelmäßig in der Bibel liest. Noch nicht einmal unsere Taufe, die wir heute machen werden, ist da ausreichend. Um dieses Geschenk hier auszupacken, da muss man ehrlich zu Gott umkehren. Das Auspacken fängt damit an, dass ich überhaupt erstmal diesen Gedanken zulasse, es gibt da einen Gott. Und dass ich dann zu dieser prinzipiellen Gottgläubigkeit, Ehrlichkeit dazu packe. Dass ich sage, ja, und das Urteil Gottes über mein Leben stimmt. Ich bin tatsächlich Sünder. Ich bin tatsächlich irgendwie einer, der Rettung braucht. Ich sündige jeden Tag. Ich lebe nicht so, wie Gott das will. Ich bin ein Dieb. Ich bin einer, der zornig wird. Ich bin einer, der Beziehungen zerstört. Ich bin einer, der es nicht schafft, so zu leben, wie Gott sich das wünscht. Und diese Ehrlichkeit, die ich brauche, und die Betroffenheit über mein eigenes Unvermögen, das nicht ausleben zu können, was Gott in mich hineingelegt hat, wo ich ein in mir so förmlich zerrissen bin, und du musst nicht gläubig sein, um diese Zerrissenheit zu spüren, das geht zurück bis in die Antike. Ich habe gerade letzte Woche von einem Herrn Ovid, ja, das liest man manchmal, wenn man so Lateinunterricht hat in der Schule, ja. Ovid beschreibt das in seinen Metamorphosen an einer Stelle, sagt, da ist so der Charakter, der ist so zerrissen, ich möchte dahin, aber dahin zieht's mich und ah! Diese Zerrissenheit, dieses etwas anderes Leben wollen, als ich wirklich leben kann, das und nichts anderes ist Sünde. Und Gott sagt, gib das zu, werd ehrlich vor mir. Und dann gebe ich dir eine Chance. Dann muss zu dieser Ehrlichkeit echter Glaube dazutreten. Und echter Glaube hat drei Eigenschaften. Echter Glaube ist ein Glaube, der den richtigen Inhalt hat. Ich weiß, woran ich glaube. Ich werde das nachher mitkriegen. Ich werde die Täuflinge das Glaubensbekenntnis vorlesen. Also ich werde es vorlesen und werde sagen, glaubt ihr das? Glaubt ihr wirklich an diesen Jesus, so wie er in der Bibel steht? Oder habt ihr euren selbstgemachten Patchwork-Jesus? Ja, da ist von allem ein bisschen dabei, das so 20% Buddha, 12% Koran und dann so ein bisschen so Humanismus, Kant und Co. Ja, kommt da auch noch mit rein, da wird kräftig gerührt. Und das ist dann mein Jesus, so wie ich ihn mir vorstelle. Der Jesus, an den ich glauben kann, weil er mir passt in mein Lebenskonzept. Aber das ist nicht der Jesus, der retten kann. Das heißt, zu einem echten Glauben gehört dazu. Ich muss wissen, wer dieser Jesus ist, wie das Angebot aussieht. Und dann, sagt die Bibel, sollen wir beten. Wir sollen wie der Sünder im Gleichnis zu Jesus kommen und sagen, ich wünsche

managt, der in meinem Leben einfach das Sagen hat. Und ich

Und Jesus sagt, bezahlt. Ja, das ist eigentlich Umkehr. Das ist Umkehr zu Gott. Ich komme mit meiner Schuld und ich nehme meine Schuld und ich lade sie ab am Kreuz. In meinem Leben hat ein Wechsel stattgefunden. In meinem Leben gibt es jetzt einen, der

Und die Frage, die wir uns heute stellen wollen, ist eine Frage, über die ich auch sehr selten schon mal eine Dass das echt

Nicht jeder, der zu mir sagt, Herr, Herr, wird in das Reich der Himmel eingehen, sagt Jesus, sondern wer den Willen meines Vaters tut, der in den Himmeln ist. Viele werden an jenem Tag zu mir sagen, Herr, Herr, haben wir nicht durch deinen Namen, jetzt kommen ganz tolle Sachen, geweissagt, durch deinen Namen Dämonen ausgetrieben, durch deinen Namen viele Wunderwerke getan. Und dann werde ich ihnen bekennen, habe euch niemals gekannt, weicht von mir, ihr Übeltäter. Also Menschen gehen auf die Ewigkeit zu mit der Erwartung, bah, wenn wir mal vor Jesus stehen, dann ja! Daran erinnern, dass wir beide jemals miteinander eine echte Beziehung angefangen haben. Und das, was du hier vorbringst, diese ganzen Leistungen in deinem Leben, ist meine

Egoismus. Wahnsinn, ja. Das wünsche ich mir so sehr, dass ich tatsächlich ein neues Herz bekomme. Also wo ein Mensch zu Gott umkehrt, bekommt er ein neues Herz. In mir drin beginnt ein neues Herz zu schlagen. Dieses steinerne, gefühlskalte Herz, das mit Gott nichts zu tun haben wollte, das wird ersetzt, das wird von Gott ersetzt durch ein fleischernes Herz, so nennt es die Bibel, ein empfindsames Herz, was auf Gott reagieren kann und reagieren will. Äußerlich bleibe ich irgendwie der Alte. Ich bin immer noch, ich sehe noch so aus wie vorher, ich habe genauso viel Pickel wie vorher, ja, und was weiß ich, wenn du Hämorrhoiden hast, gehen die auch durch die Bekehrung nicht weg. Also du bleibst irgendwie der Alte, aber innen drin, da wo der innere Mensch ist, dieser unsichtbare Teil, das eigentliche Ich, da findet eine Veränderung statt. Da kriegst du ein neues Herz. Also wenn jemand wirklich zu Gott umkehrt, dann kann ich dir nicht ins Herz schauen. Aber ich finde es immer lustig, und das ist immer so der Moment, wo ich weiß, da passiert was. Wenn aus Desinteresse an Gott plötzlich Interesse wird, an Gott oder auch Interesse an der Bibel. Ja, da gibt es Leute, die haben nie ein Buch in die Hand genommen und die fangen jetzt an, Bibel zu lesen. Das ist für mich etwas, wo ich merke, wo kommt denn das her? Da ist ein neues Herz plötzlich, das beginnt so langsam zu schlagen. Da gibt's Leute, die haben nie gebetet und die fangen plötzlich an zu beten. Oder, weißt du noch dein Beispiel, ja? Dein Beispiel war, also Heiko werdet ihr nachher kennen. Heikos Beispiel war, wenn ich jetzt durch die 30er-Zone mit 50 fahre, dann habe ich so, ich habe immer den Eindruck, das geht jetzt nicht mehr. Ja, da dachte ich, richtig, neues Herz. Nee, ist einfach so, ja. Da sind Leute gewohnt zu lügen. Pop, pop, geht nicht mehr so. Ja, da ist irgendwie in ihnen was passiert. Sie haben ein neues Herz gekriegt. Die fangen an, die Wahrheit zu sagen. Da gibt's Leute, die sind Einzelgänger. Die stellen plötzlich fest, Gott hat mich zur Gemeinschaft berufen und lassen sich auf andere Leute ein. Und ich möchte das mit euch lesen, weil das, was ich jetzt so an Erfahrungstheologie gebracht habe, steht in der Bibel. Und wir schlagen im Alten Testament auf Hesekiel Kapitel 36. In Hesekiel 36 beschreibt der Prophet, wie der neue Bund sich auswirkt. Der neue Bund, das ist der Bund, der Vertrag, das Verhältnis, die Beziehung, die Gott genau am Kreuz mit den Menschen schließt. Das ist jetzt ein bisschen alte Sprache, aber ihr seid alle fit genug, um zu verstehen, worum es hier geht. Hesekiel 36, 25 heißt es, und ich werde reines Wasser auf euch sprengen, und ihr werdet rein sein von allen euren Unreinheiten, und von all euren Götzen werde ich euch reinigen. Also das eine, was Gott tun wird, ist, er wird uns reinigen von unserer Schuld. Hier, ja, er nimmt den Schuldschein gegen uns und weg. Du bist rein vor Gott. Deine Schuld ist bezahlt. Das ist Teil des neuen Bundes. Wer glaubend eintritt in diese Beziehung zu Jesus, wer ihn aufnimmt, der wird rein vor Gott. Und dann geht's hier weiter. Immer noch Hesekiel 36, Vers 26. Und ich werde euch ein neues, richtig, Herz geben. Ja, ich werde euch ein neues Herz geben und einen neuen Geist in euer Inneres geben. Und ich werde das steinerne Herz aus eurem Fleisch wegnehmen und euch ein fleischernes Herz geben. Und ich werde meinen Geist in euer Inneres geben und ich werde machen, dass ihr in meinen Ordnungen lebt und meine Rechtsbestimmungen bewahrt und tut. Ich will erstmal nur auf das Erste. Ein neues Herz. Da ist ein neues Denken in mir drin. Du weißt gar nicht, wo das herkommt so richtig. Aber du weißt, dass da was Neues ist. Und wir bekommen einen neuen Geist. Das ist der Heilige Geist. Über den rede ich nachher. Bleib noch ein bisschen bei meinem roten Plüscherzen. Gläubige Menschen werden in dem Moment ihrer Bekehrung, ihrer Umkehr zu Gott, so wie Jesus das gegenüber Nikodemus sagt, von Neuem geboren. Wenn ihr eine natürliche Geburt erlebt, also ich war zweimal in einem Kreissaal, ja, das ist immer so, man geht zu zweit rein und kommt zu dritt raus. Na, da ist einfach, da wird Leben sichtbar. Und jetzt sagt Jesus zu Nikodemus, du musst von Neuem geboren werden, um überhaupt ins Reich Gottes einzugehen. Wenn du echt eine Beziehung zu Gott haben willst, steht am Anfang eine neue Geburt. Da muss neues Leben sichtbar werden. Und zwar ewiges Leben. Das ist eine Qualität, eine Lebensqualität, die Gott hat. Göttliche Lebensqualität muss irgendwie in deinem Leben sichtbar werden. Das neue Herz ist da nur ein anderer Begriff dafür. Und Paulus schreibt im zweiten Korintherbrief an die Korinther
folgenden interessanten Vers. Er sagt, daher, wenn jemand in Christus ist, wenn er in dieser Beziehung zu Jesus tatsächlich lebt, wenn das echt ist, wenn jemand in Christus ist, so ist er eine neue Schöpfung. Also für Paulus ist das so radikal, was da passiert, dass er sagt, das Alte ist vergangen, siehe, Neues ist geworden. Das ist nicht mehr so 50-50, ja? Sondern Paulus sagt, das, was da angefangen hat, ist so radikal, umfassend neu. Du kannst also diese letzten Überbleibsel, ja, du lebst noch hier auf der Erde und du hast noch deinen alten Körper und du wartest noch darauf, dass Gott dir einen neuen gibt in der Auferstehung. Ha, vergiss es, das brauchen wir gar nicht drüber nachreden. Peanuts im Vergleich zu dem, was neu in dir angefangen hat. Du bist eine neue Schöpfung. In dir lebt Gott. In dir steckt ewiges Leben. Du teilst das Auferstehungsleben Jesu. In dir steckt eine eigenartige, unvergleichliche Lebensqualität. Und genau das, was in dir drin steckt, dass Gott das in dir geschaffen hat, das führt nun dazu, dass du echtes Interesse hast. Echtes Interesse daran, in Gottes Ordnungen zu leben. Du interessierst dich für Gott. Du willst Gott verstehen. Du möchtest einfach verstehen, wie er ist, was er so für Gedanken hat und wie er tickt und warum er bestimmte Sachen mag und andere nicht mag. Du hast ein neues Herz. Und im Alten Testament, das Wort für Herz hat sehr viel mit Denken zu tun, mit Lebensausrichtung. Jemand, der zu Gott umkehrt, das ist wie jemand, der sich verliebt. Also wenn ich mich ich bin immer noch verliebt, aber als ich mich so richtig das erste Mal in Bärbel verschossen hatte, da war mein Denken auf diese Frau ausgerichtet, ja, da popperte das so, ja, und dann habe ich mir überlegt, wie komme ich da ran, ja, was mag sie denn? Ah, sie mag Operette. Okay, dann ist die Einladung auf ein Saxon-Konzert wahrscheinlich nicht ganz das, oder Kiss habe ich auch damals live gesehen, insofern, also so diese Metal-Sachen waren dann vielleicht, also habe ich mich angefangen für Operette zu interessieren, ja. Ja, warum? Das war einfach, das pupperte in mir, ja, und so ist das, wenn jemand zu Gott umkehrt, dann puppert ewiges Leben in ihm und dann fängst du einfach an, dich für Gott zu interessieren. Deine Lebensausrichtung hat sich geändert. Und es ist wichtig, worüber wir uns Gedanken machen, was unser Denken prägt, das prägt unser Leben. Richard hatte vor ein paar Wochen eine Predigt in Spandau gehalten. Da ging es um Sprüche 27, Vers 19 unter anderem. In diesem Spruch heißt es, dass, stell dir vor, du schaust ins Wasser. Im Wasser, was siehst du, wenn du ins Wasser siehst? Nenn dich selber, dein Spiegelbild. Und jetzt heißt es in Sprüche 27, Vers 19, so wie du dein Spiegelbild im Wasser siehst, wenn du ins Wasser guckst, so kann man am Denken eines Menschen erkennen, wer er eigentlich ist. Also das, was unser Denken prägt, das prägt unser Leben. Und wenn wir tatsächlich ständig über Gott nachdenken, wenn wir unsere Zeit verwenden, um Gott kennenzulernen, dann werden wir ihn auch kennenlernen. Das wird man gar nicht verhindern können. Und wenn wir nie über ihn nachdenken, wenn Gott uns eigentlich egal ist, ich meine jetzt praktisch, wenn Gott uns so im Alltag nicht interessiert, und ich meine jetzt die Zeiten, wo wir entscheiden können, was uns interessiert, nicht wenn wir gerade Englischvokabeln lernen, weil morgen ein Englischtest ist, sondern die Zeiten, wo wir einfach sagen, Freizeit oder Zeit, die mir so als Spielmasse zur Verfügung ist, wenn ich überhaupt kein Interesse an Gott habe, dann offenbart das etwas über unseren Seelenzustand. Dann kann es sein, dass uns dieses neue Herz fehlt. Und jetzt möchte ich was ganz Wichtiges sagen. Dieses neue Herz, oder in der Apostelgeschichte heißt es gereinigtes Herz, dieses neue Herz ist ein Geschenk. Nochmal, dieses neue Herz, dieses neue Denken ist ein Geschenk. Es ist nicht das, was du dir erarbeiten kannst, wenn du dich anstrengst, ein besonders guter Christ zu sein. Sondern es ist das, was Gott dir schenkt, wenn du mit der Last deines Lebens, mit der Last deiner Sünde, dich ans Kreuz schleppst, dort deine Sünde abgibst und dann ihn, Jesus, als Herrn in dein Leben aufnimmst. Dann, wo diese Beziehung anfängt, und nur dann schenkt Gott dir ein neues Herz. Das ist ein ganz wichtiger Punkt. Also es geht jetzt nicht darum,
dass wir uns anstrengen krampfhaft, sondern das ist ein Geschenk. Und wo, ich sag's mal so, Lust auf Nachfolge und Lust auf Umgang mit Gott fehlt, da möchte ich schon ehrlich mal diese, oder glaube ich, ist eine Rückfrage erlaubt. Da ist die Frage erlaubt, wie sieht das in deinem Leben aus? Bist du wirklich bekehrt? Hast du wirklich ehrlich Buße getan? Und hast du Gnade wirklich verstanden? Oder lebst du eigentlich noch unter dem Gesetz? Und möchtest dir dieses neue Herz noch erarbeiten? Aber das kannst du nicht. Erinnert euch an Hesekiel. Hesekiel 36, Vers 27. Lasst uns das nochmal lesen, weil das so ein ganz wichtiger Vers ist. Den müssen wir wirklich begriffen haben, müssen gefressen haben, was es heißt. Hesekiel 36, Vers 27. Und ich werde meinen Geist in euer Inneres geben und ich werde machen, dass ihr in meinen Ordnungen lebt und meine Rechtsbestimmungen bewahrt und tut. Habt ihr gesehen, wer da was macht? Wer macht es, dass Menschen sich ändern? Wer schafft es, dass dein Leben geprägt ist von Nachfolge, von Heiligung und von Gehorsam? Wer ist der, wer sagt, ich mach das? Gott sagt es. Nicht streng dich an, ja? Schuld ist vergeben, aber jetzt Gas geben, sondern Schuld ist vergeben, ja, aber ich gebe dir jetzt noch was. Ich gebe dir ein neues Herz. Ich schaffe in dir eine neue Ausrichtung deines Lebens. Ich bin der, der in dir wirkt. Deswegen kann Paulus an anderer Stelle ja auch so schön sagen, bewirkt euer Heil mit Furcht und Zittern, denn Gott ist es, der in euch wirkt. Ja, diese herrliche Verschränkung, die da so ist. Gott ist der, der zuerst einmal sagt, du kriegst von mir ein neues Herz. Ich verändere dein Denken. Du kannst das nicht selber machen. Es geht nicht darum, aus eigener Kraft zu studieren und Bibel zu lesen und beten. Es geht darum, ein neues Herz geschenkt zu bekommen. Und das fängt an mit dem Kreuz. Das fängt damit an, dass ich meine Schuld zugebe, dass ich zu Gott umkehre und dass ich sage, hier stehe ich mit leeren Händen. Was soll man jetzt machen? Und Gott sagt, kein Problem, lass mich mal machen. Ich schenke dir ein neues Herz und, da stand ja auch hier, einen neuen Geist. Ich mache dich zum Tempel des Heiligen Geistes. Das heißt, Gott selbst wohnt in mir. Es entsteht eine Symbiose zwischen meinem Geist, meinem unsichtbaren inneren Wesen und Gottes Geist. Oder anders ausgedrückt, was ihr vor euch seht, ist eine WG auf zwei Beinen. Also in mir wohnt Gottes Geist und mein Geist. Wohngemeinschaft. Und solange ich den Geist Gottes, der in mir wohnt, nicht durch Sünde behindere oder dämpfe oder den Geist in mir frustriere, dann wird der Heilige Geist, weil er ein Geist der Kraft und der Leitung und der Beziehung ist, dafür sorgen, dass sich mein Leben in die richtige Richtung verändert. Das will er nämlich. Und das sind diese unangenehmen Piekser, die man manchmal so im geistlichen Leben hat, wenn man den Eindruck hat, da gibt es jemanden, der sagt, das ist nicht richtig. Das ist dann oft der Heilige Geist, ja, der dann so über die Schulter sagt und sagt, hast du das Schild mit den 30 gesehen? Ja, was machen wir jetzt? Wie wär's mit langsamer Fahren? Okay, also das ist... Also ich habe gesagt, der Geist ist ein Geist der Kraft. 2. Korinther Kapitel 1, Vers 7 heißt es, dass wir nicht einen Geist der Furchtsamkeit bekommen haben, sondern der Kraft. Das ist wichtig. Wenn der Heilige Geist ein Geist der Kraft ist, dann geht es nicht mehr darum, aus eigener Kraft das Leben zu stemmen. Dann fängt geistliches Leben eigentlich da an, wo ich selber nichts mehr leisten kann. Wo ich sage, okay, dann wollen wir mal sehen. Ich habe hier ein paar Probleme in meinem Leben. Du, die sind 30 Jahre alt. Die habe ich bislang noch kein Stück gemeistert bekommen. Mal gespannt, was jetzt passiert. Und das ist das, wo Gott ran will. Wo Gott sagt, okay, egal wie tief sitzend, ran will.

Ich danke dir. Römer 8, Vers 12. So sind wir nun Brüder, nicht dem Fleisch Schuldner. Wir haben keine Schulden bei unserem alten Leben, um nach dem Fleisch zu leben. Das, was an Sünde und Trieb in dir ist, das muss dich nicht beherrschen. Denn wenn ihr nach dem Fleisch lebt, so werdet ihr sterben. Wenn ihr aber durch den Geist, jetzt sind wir wieder beim Heiligen Geist, der in uns steckt, die Handlungen des Leibes tötet, wenn ihr sagt, nein, ich will nicht mehr lügen, nein, ich will nicht mehr zornig sein, nein, ich lasse die Bitterkeit nicht mehr zu, nein, ich möchte an der Stelle nicht klauen, nein, ja, also wenn ich Nein sage, das heißt, die Handlungen des Leibes tötet, das, was so außen hier herauskommt, manchmal, wo man denkt, das ist doch der leichtere Weg, wo er sagt, nein, das will ich nicht mehr, so werdet ihr leben. Und dann heißt es in Vers 14 begründend, denn so viele durch den Geist Gottes geleitet werden, die sind Söhne Gottes oder Kinder Gottes von mir aus auch. Also der Geist ist ein Impulsgeber in uns, der uns Ideen schenkt, wie wir nach Gottes Geboten leben können. Er ist, das steht an anderer Stelle, 1. Korinther 2, Vers 12, er ist einer, der uns zeigt, was Gott uns geschenkt hat. Also wir kommen ja nicht auf all die Sachen, die wir in Christus haben, die wir aus dieser Beziehung zu Jesus heraus geschenkt bekommen. Und der Geist in uns sorgt dafür, dass wir Stück für Stück verstehen, wer wir sind, was Gott uns geschenkt hat. Und auch wenn das eingeschränkt gelten mag, ich denke, dass die Verheißung aus Johannes 14 an die Jünger, wo es heißt, das ist 14,26, der Beistand aber, der Heilige Geist, den der Vater senden wird in meinem Namen, der wird euch alles lehren und euch an alles erinnern, was ich gesagt habe. Ja, also das ist ein bisschen eingeschränkt. Hier kriegen die Jünger eine Verheißung. Hey Freunde, keine Sorge, wenn ihr jetzt Angst habt, alles zu vergessen, weil das ein bisschen viel war mit mir. Kein Problem. Heiliger Geist wird euch unterweisen, wird euch lehren. Ich denke, in einem eingeschränkten Sinn ist das die gleiche Funktion, die er auch heute noch hat. Er möchte uns weise machen. Er möchte dich da, wo du dich mit der Bibel auseinandersetzt, führen. Er möchte dich erinnern an das, was du schon weißt. Er möchte dafür sorgen, dass du nicht ohne Leitung, ohne Ideen, wie dieses Leben funktionieren soll, durchs Leben geht. Also er ist ein Geist der Kraft. Er ist ein Geist der Leitung. Und er ist ein Geist der Beziehung. Galater 4, Vers 6 wird das schön deutlich. Weil ihr aber Söhne seid, sandte Gott den Geist seines Sohnes in unsere Herzen, der da ruft, Abba, Vater. Vielleicht habt ihr euch daran gewöhnt, dass wir Gott Abba nennen können. Aber nirgendwo in der jüdischen Literatur findet sich diese Anrede zu Gott. Die Juden nennen Gott vielleicht mal Ab, das heißt Vater. Aber Abba, das ist das Gegenstück zu Daddy, Papi, Paps oder sonst. Ja? Das ist eine Anrede, die ist so persönlich, die ist so intim, dass kein Jude sich gewagt hätte, seinen Gott so anzusprechen. Und jetzt sagt hier Paulus, möchtest du wissen, ob du von Neuem geboren bist, dann achte doch mal auf das, wie du Gott anredest. Wie redest du mit Gott? Und jetzt geht es nicht allein um die Wortwahl, sondern es geht natürlich um die Frage, ist das, was du sagst, ehrlich? Aber wenn du jetzt mal so ganz ehrlich mit Gott redest, so das, wie du es wirklich empfindest und wie du sagst, so ist es. Ich kann nicht in dein Herz reinschauen, du musst jetzt schauen. Wenn du jetzt sagst, Papi, ist das die Beziehung, die du zu Gott hast? Weil das ist das, worum es hier geht. Der Heilige Geist zieht uns hinein in eine Beziehung, die so intim ist, dass wir aus einem ehrlichen Herzen Gott Papi nennen können. Und wenn du sagst, ja, so da, wo keiner zuhört, weil sonst finde ich das, traue ich mich das nicht, aber wo keiner zuhört, das ist so. Ich habe einen Papi im Himmel. Ich habe nicht mehr einen Richter im Himmel. Ich habe auch nicht mehr diese Distanz, sondern ich habe einen Papi im Himmel. Ich weiß nicht genau, wie das gekommen ist, aber wenn du mich ehrlich fragst, da ist eine Nähe da. Eine persönliche Nähe zwischen mir und meinem Gott. Der Geist schafft Beziehung. Und das geht weiter. In 1. Korinther 12, Vers 3 heißt es, dass niemand Jesus Herr nennen kann, es sei denn durch den Heiligen Geist. Die gleiche Idee. Wenn du an Jesus denkst, ja, ist Jesus wirklich Herr in deinem Leben? Wenn du sagst, Herr Jesus, ist das nur so eine Floskel, bla bla Sülz? Oder ist das ehrlich so? Und wenn es ehrlich ist, dann kann ich dir sagen, niemand kann aus einem ehrlichen Herzen heraus Jesus Herr nennen, außer durch den Heiligen Geist.

0: Und so könnten wir weitergehen. Wir könnten uns Römer 8, Vers 26 anschauen, wo es darum geht, dass der Geist uns beim Beten hilft. Du kommst in Lebenssituationen, wo du nicht mehr weißt, was du noch beten sollst. Und du versuchst so stammelnd ein paar Sätze und denkst dir, naja, irgendwie noch nicht genau das, was ich sagen wollte. Und Paulus sagt, mach dir keinen Kopf. Die Beziehung zwischen dir und deinem Vater im Himmel, zwischen dir und Gott, da steht der Heilige Geist als quasi so eine Art Übersetzer dazwischen. Der weiß doch, was du sagen willst. Und der bringt das schon richtig rüber. Du musst nicht immer die richtigen Worte finden. Du sollst beten. Und dann wird die Beziehung durch den Heiligen Geist geformt. Woher weiß ich, dass meine Bekehrung echt ist? Das war die Frage. Woher weiß ich, dass ich am Ziel bin, dass ich wirklich ein Kind Gottes bin? Ich möchte darauf zwei Antworten geben. Zum einen, das neue Herz. Wenn du in dir eine eigentümliche Veränderung wahrnimmst, ein neues Denken, das vorher nicht da war, ein Interesse mehr von Gott zu erkennen, ein Interesse daran, mehr nach seinen Geboten zu leben, ein innerer Antrieb nach Heiligung, so diese völlige Überzeugung, dass ich Gott aus ganzem Herzen jetzt nachfolgen will, dass ich weiß, ich bin geliebt. Dass da so ein Hass auch auf Sünde da ist in meinem Leben, der vorher einfach nicht da war. Wenn Gewissenskonflikte auftreten, wo vorher keine waren. Wenn ich plötzlich anfange, Bibel zu lesen, Predigten zu hören, womöglich Bibelverse auswendig zu lernen, einfach um das auch einmal zu sagen in dieser Predigt. Ja. Wenn ich traurig werde über meine eigenen Mängel, wenn schlicht dieses ganze Potpourri, was zu einem geistlichen Leben an Höhen und Tiefen, an Kämpfen und Siegen, an Gebet und Ringen da, wenn das in dein Leben hineinkommt und du dir die Frage stellst, was soll das denn? Das hat mich doch früher nie interessiert. Wenn aus einem vielleicht rein akademischen Interesse, ja, man müsste auch mal die Bibel lesen, plötzlich ein existenzielles wird, wo man sagt, boah, der meint ja mich, dann ist das ein Zeichen dafür, dass tatsächlich in dir ein neues Herz ist. Und das Zweite aus Römer 8, die Frage nach dem neuen Geist. Ich möchte noch einen Vers vorlesen, da heißt es dann, der Geist selbst, Römer 8, Vers 16, der Geist selbst bezeugt zusammen mit unserem Geist, dass wir Kinder Gottes sind. Und darauf kommt es ja an. Das war ja die Frage. Woher weiß ich, dass ich Kind Gottes bin? Dass ich, wenn Gott über mein Leben richtet, ich dastehe als einer und sagen kann, ich bin Kind Gottes. Egal was jetzt kommt, ich gehöre zur Familie Gottes. Und hier heißt es, der Geist selbst gibt Zeugnis. Also ein Geist der Kraft und ein Geist der Leitung und der Beziehung stellt er sich auf unsere Seite. Ich kann dir nicht ins Herz blicken. Wenn du mich fragst, Jürgen, bin ich echt? Dann kann ich es dir am letzten Ende nicht sagen, aber du kannst es. Du kannst in dein Herz hineinblicken. Du kannst selber für dich die Frage beantworten, ist mein Leben nur eine Show oder ist das echt? Ist es in meinem Leben so, dass ich aus eigener Kraft unterwegs bin oder erlebe ich das, dass eine übernatürliche Kraft in meinem Leben mitmacht, mitspielt, dass mich unterstützt? Ist es so, dass du gerade so viel Sünde in deinem Leben sein lässt, damit du nicht groß in der Gemeinde auffällst? Oder ist es doch so, dass du mit einem traurigen Herzen vor Gott erscheinst und sagst, Vater im Himmel, ach, das ist blöd, ich habe es wieder nicht geschafft. Und Ist Sünde für dich etwas, was deine Beziehung zu Gott stört? Und dann die Frage, wenn du betest, wenn du sagst, Vater im Himmel, wenn du sagst, Herr Jesus, ist das echt? Oder sind das nur Floskeln? Ich kann nicht in dein Leben reinschauen, aber ich muss es auch gar nicht tun, weil ich muss überhaupt nicht entscheiden, ob du echt bist. Ich muss überhaupt nichts machen für dich. Ich muss dir nur sagen, dass das Indizien dafür sind, dass du wirklich umgekehrt bist. Ist doch schön, oder? Und du musst dir selber die Frage stellen, bin ich echt? Ist das wirklich passiert? Ist der Schuldschein wirklich ans Kreuz geschlagen? Und so haben wir in dieser Predigtreihe jetzt ein Spektrum. Am Anfang steht der Mensch als Geschöpf. Ein Geschöpf, das sich gegen seinen Schöpfer erhebt, furchtbar fällt, alles verliert und ohne Hoffnung auf das Gericht wartet. Damit starten wir. Und dann am Ende steht eine Familie Gottes, die Gott ehrlichen Herzens liebt, die in alle Ewigkeit Gott und die Gemeinschaft Gottes und die Gemeinschaft miteinander genießen wird. Menschen, die das Leben Jesu in sich tragen und einmal seine Vollkommenheit und seinen Charakter erben werden. Das steht am Ende. Also durch Glaube und Gnade wird aus verdammten Sündern eine Familie von geliebten Kindern. Das ist das Evangelium, dass das möglich ist. Und das ist das Evangelium, wo ich euch heute einladen möchte. Einladen möchte, es anzunehmen, wenn ihr sagt, das habe ich noch nicht, das möchte ich aber. Ich möchte wissen, wie das geht, was das heißt, so zu beten, dass Jesus in mein Leben hineinkommt, mir meine Sünde vergibt. Oder vielleicht auch, wenn du sagst, das war mal so bei mir und ich möchte eigentlich irgendwie so einen Punkt setzen, wo ich nochmal sage, Herr, hilf mir dabei, hilf mir nochmal so einen Neustart. Ja, wie so, wenn der Rechner abschmiert, nochmal so auf Reset. Ja, irgendwie, wo du sagst, komm, nochmal so ein Start. Und ich habe ein Gebet hier aufgeschrieben und möchte das jetzt beten. Und ich möchte, dass ihr vorsichtig seid, weil es nicht darum geht, mich zu befriedigen mit einem Amen. Aber da, wo du sagst, das ist mein Gebet, oder wo du sagen kannst, ja, dazu stehe ich, wünsche ich mir, dass du es mitsprichst und ganz bewusst sagst, ich will hier an dieser Stelle ganze Sache mit diesem Jesus machen. Ich möchte wirklich zu Gott kommen und ein Kind Gottes werden. Herr Jesus, ich danke dir von Herzen, dass du auf die Erde gekommen bist und für meine Schuld gestorben bist. Herr, ich weiß um meine Schuld. Und ich weiß, dass ich gar nichts tun kann, um mich selbst davon zu befreien. Ich möchte dir jetzt mein Leben geben, vielleicht wiedergeben. Ich möchte von ganzem Herzen an dich glauben und dich wie der Zöllner im Gleichnis bitten, Herr, sei mir Sünder gnädig. Herr Jesus, ich verdiene deine Liebe nicht. Aber ich möchte sie genießen. Und ich möchte von heute an mein Leben dir weihen. Und aus Dankbarkeit für das, was du am Kreuz für mich getan hast, für dich leben. Du allein sollst in meinem Leben regieren. Und ich will keinem anderen folgen als dir allein. Amen.
1: Sie hörten Jürgen Fischer in einem Vortragsmitschnitt mit dem Titel Umkehr.

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0: Hallo und herzlich willkommen bei der Lesezeit hier auf Radio HBR. Hören Sie nun ein Hörbuch, Pardon, ich bin Christ, von C.S. Lewis. Das Buch geht zurück auf eine Reihe von Radioandachten, die Lewis 1943 für die BBC hielt. Es ist zu einem Klassiker zum Thema Argumente für den Glauben geworden. Höchst logisch und mit kraftvollen Bildhaftigkeit begegnet C.S. Lewis dem Vorurteil, man müsse den Verstand über Bord werfen und heute noch Christ zu sein. Ein Hörbuch von C.S. Lewis, gelesen von Philipp Scheppmann, erschienen im Fontis Verlag Basel. Und nun Gottes Segen beim Zuhören.
1: Kapitel 4. Was steckt hinter dem Gesetz? Fassen wir zusammen, wie weit wir bisher gekommen sind. Wenn wir im Zusammenhang mit Steinen und Bäumen und dergleichen von Naturgesetzen sprechen, ist das möglicherweise nur eine Redensart. Wenn man also sagt, die Natur sei von gewissen Gesetzen beherrscht, bedeutet das vielleicht nur, dass die Natur sich eben auf eine bestimmte Weise verhält. Die sogenannten Gesetze sind möglicherweise gar nichts wirklich Vorhandenes, also nichts, was jenseits der Fakten liegt, die wir beobachten. Im Fall des Menschen dagegen haben wir gesehen, dass das nicht reicht. Das Gesetz der menschlichen Natur oder von Recht und Unrecht muss etwas sein, was verschieden und unabhängig davon ist, wie der Mensch sich faktisch verhält. In diesem Fall haben wir also neben den eigentlichen Fakten noch etwas anderes. Ein wirklich vorhandenes Gesetz, das wir nicht erfunden haben und von dem wir uns zum Gehorsam verpflichtet wissen. Ich möchte nun darüber nachdenken, was uns das über das Universum verrät, in dem wir leben. Seit die Menschen angefangen haben zu denken, haben sie sich die Frage gestellt, was dieses Universum eigentlich ist und wie es entstand. Und dazu gibt es, ganz grob gesagt, zwei verschiedene Sichtweisen. Die erste ist die sogenannte materialistische Anschauung. Leute, die diese Anschauung vertreten, sind der Meinung, dass Materie und Raum nun einmal existieren und schon immer existiert haben. Warum, weiß niemand. Und die Materie, die sich auf eine bestimmte, gleichförmige Weise verhält, habe rein zufällig, sozusagen als Glückstreffer, Wesen wie uns hervorgebracht, die in der Lage sind zu denken. Durch einen unwahrscheinlichen Zufall traf irgendetwas auf unsere Sonne und brachte sie dazu, die Planeten hervorzubringen. Und durch einen weiteren unwahrscheinlichen Zufall kamen auf einem dieser Planeten die chemischen Substanzen vor, die fürs Leben notwendig sind. Und obendrein hatte er auch noch genau die richtige Temperatur. So wurde etwas von der Materie auf dieser Erde lebendig, und dann entwickelten sich in einer endlos langen Kette von Zufällen diese Lebewesen zu Kreaturen wie uns. Die andere Sichtweise ist die religiöse Anschauung. Ihr zufolge steckt hinter dem Universum eher so etwas wie ein denkendes Wesen als irgendetwas anderes, was wir kennen. Das heißt, es hat ein Bewusstsein und Absichten und zieht manche Dinge anderen Dingen vor. Und nach dieser Anschauung erschuf dieses Wesen das Universum, teils aus Gründen, die wir nicht kennen, aber zumindest teilweise zu dem Zweck, Geschöpfe hervorzubringen, die so sind wie es selbst. Zumindest in dem Sinne, dass sie auch über die Gabe des Denkens verfügen. Bitte denken Sie jetzt nicht, eine dieser Anschauungen sei früher einmal vertreten und dann allmählich von der anderen verdrängt worden. Wo immer es denkende Menschen gab, sind beide Anschauungen zu finden. Und auch Folgendes sollten Sie beachten. Welche dieser Anschauungen die richtige ist, können Sie mit Hilfe der Wissenschaft im gewöhnlichen Sinne nicht herausfinden. Wissenschaft arbeitet mit Experimenten. Sie beobachtet, wie Dinge sich verhalten. Jede wissenschaftliche Aussage, wie kompliziert sie auch aussehen mag, bedeutet letzten Endes in Wirklichkeit nichts als zum Beispiel so etwas. Am 15. Januar um 2.20 Uhr richtete ich das Teleskop auf diesen und jenen Teil des Himmels und sah das und das. Oder ich habe etwas von diesem Zeug in einen Topf getan und auf diese und jene Temperatur erhitzt und dann passierte das und das. Denken Sie nicht, ich hätte etwas gegen die Wissenschaft. Ich sage nur, worin ihre Aufgabe besteht. Und je wissenschaftlicher ein Mensch denkt, desto eher, glaube ich, wird er mir zustimmen, dass dies die Aufgabe der Wissenschaft ist. Und es ist ja auch eine sehr nützliche und notwendige Aufgabe. Aber warum überhaupt etwas existiert und ob hinter den Dingen, die die Wissenschaft beobachtet, noch etwas anderes steckt, etwas von ganz anderer Art, das ist keine wissenschaftliche Frage. Wenn es etwas dahinter gibt, dann wird es entweder den Menschen völlig unbekannt bleiben oder sich auf irgendeine andere Weise zu erkennen geben müssen. Die Wissenschaft kann die Existenz eines solchen Etwas weder bejahen noch verneinen. Und die meisten echten Wissenschaftler machen solche Aussagen auch nicht. Meist tun das nur die Journalisten oder die Romanautoren, die hier und da einen Krümel unausgegorener Wissenschaft aus einem Lehrbuch aufgeschnappt haben. Im Grunde ist es ja nur eine Frage des gesunden Menschenverstandes. Nehmen wir an, die Wissenschaft würde sich irgendwann einmal so vervollkommnen, dass sie über alle Einzelheiten im gesamten Universum Bescheid wüsste. Ist denn nicht offensichtlich, dass auch dann die Fragen, warum gibt es ein Universum, warum besteht es immer noch, hat es einen Sinn, nach wie vor ebenso ungelöst wären wie heute? Die Lage wäre also ziemlich aussichtslos, abgesehen von Folgendem. Es gibt eine und nur eine Sache im ganzen Universum, über die wir mehr wissen, als wir durch Beobachtung von außen erfahren könnten. Diese eine Sache ist der Mensch. Denn wir beobachten Menschen nicht nur, wir sind Menschen. In diesem Fall verfügen wir also sozusagen über Insider-Informationen. Wir sind eingeweiht. Und deshalb wissen wir, dass Menschen einem Sittengesetz unterliegen, das sie nicht selbst geschaffen haben, das sie nie ganz vergessen können, selbst wenn sie es versuchen, und von dem sie wissen, dass sie ihm gehorchen sollten. Und jetzt kommt ein wichtiger Punkt. Jemand, der den Menschen von außen studierte, so wie wir Elektrizität oder Kohlköpfe studieren, ohne unsere Sprache zu kennen und somit außerstande wäre, irgendwelche Insider-Informationen von uns zu bekommen, sondern nur beobachten könnte, was wir tun, würde nie einen Hinweis darauf finden, dass wir dieses Sittengesetz haben. Wie könnte er auch? Seine Beobachtungen zeigen ihm ja nur, was wir tun, während das Sittengesetz beschreibt, was wir tun sollten. Wenn im Falle der Steine oder des Wetters irgendetwas anderes hinter den beobachteten Fakten steckte, könnten wir ja auch niemals hoffen, dieses Etwas zu entdecken, indem wir sie von außen studieren. Die Frage stellt sich also folgendermaßen dar. Wir wollen wissen, ob das Universum einfach ohne Grund so ist, wie es ist, oder ob dahinter eine Macht steht, die es zu dem macht, was es ist. Da diese Macht, wenn es sie gibt, nicht etwa eines der beobachteten Fakten ist, sondern eine andere Wirklichkeit, die diese Fakten überhaupt erst hervorbringt, können wir ihr durch bloße Beobachtung der Fakten nicht auf die Spur kommen. Es gibt nur einen Fall, bei dem wir wissen können, ob noch mehr dahinter steckt, nämlich unseren eigenen Fall. Und in diesem einen Fall stellen wir fest, dass tatsächlich noch mehr dahinter steckt. Oder drücken wir es andersherum aus. Wenn es eine steuernde Macht außerhalb des Universums gibt, kann sie sich uns nicht als eines der Fakten innerhalb des Universums zeigen. Genauso wenig wie der Architekt eines Hauses selbst eine Wand, eine Treppe oder ein Kamin in diesem Haus sein könnte. Wenn wir auf irgendeine Weise damit rechnen können, dass es sich bemerkbar macht, dann nur in unserem Innern, als ein Einfluss oder ein Gebot, die uns zu einem bestimmten Verhalten veranlassen wollen. Und genau das finden wir in uns vor. Sollte uns das nicht hellhörig werden lassen? In dem einzigen Fall, wo man damit rechnen kann, eine Antwort zu bekommen, lautet die Antwort ja. Und in den anderen Fällen, in denen man keine Antwort bekommt, sieht man ein, warum das so ist. Angenommen, ich sehe einen Mann in einer blauen Uniform die Straße entlang gehen und in jedem Haus kleine Papierumschläge abgeben, und jemand fragt mich, warum ich annehme, dass es sich dabei um Briefe handelt. Meine Antwort wäre, weil ich immer dann, wenn er bei mir so einen Umschlag abgibt, einen Brief darin vorfinde. Und wenn der Fragesteller mir dann entgegnete, aber diese ganzen Briefe, von denen Sie glauben, dass die anderen Leute sie bekommen, haben Sie doch nie gesehen, oder? So würde ich sagen, natürlich nicht. Das wäre auch nicht zu erwarten, denn sie sind ja nicht an mich adressiert. Ich erkläre mir die Umschläge, die ich nicht öffnen darf, anhand derer, die ich öffnen darf. Genauso ist es mit unserer Frage. Der einzige Umschlag, den ich öffnen darf, ist der Mensch. Wenn ich das aber tue, und besonders wenn ich dieses spezielle Exemplar aufmache, das ich heißt, dann stelle ich fest, dass ich nicht von allein existiere, dass ich einem Gesetz unterliege. Irgendjemand oder irgendetwas will, dass ich mich auf eine bestimmte Weise verhalte. Ich glaube natürlich nicht, dass ich genau dasselbe vorfinden würde, wenn ich mich in einen Stein oder einen Baum hineinversetzen könnte. Ich glaube ja auch nicht, dass alle anderen Leute in meiner Straße dieselben Briefe bekommen wie ich. Erwarten würde ich zum Beispiel, dass der Stein dem Gesetz der Schwerkraft gehorchen muss. Mich fordert der Absender der Briefe lediglich auf, dem Gesetz meiner menschlichen Natur zu gehorchen. Der Stein kann gar nicht anders. Er muss den Gesetzen seiner steinernen Natur gehorsam sein. In beiden Fällen jedoch würde gehorsam sein. In beiden Fällen jedoch würde ich erwarten, dass es sozusagen einen Absender der Briefe gibt, eine

0: Schmerz bemerkbar macht, das mich dazu drängt, das Richtige zu tun und dafür sorgt, dass ich mich schuldig und unbehaglich fühle, wenn ich Unrecht tue. Ich glaube, wir müssen davon ausgehen, dass dieses etwas mehr Ähnlichkeit mit einem denkenden Wesen hat, als mit irgendetwas anderem, was wir kennen. Denn schließlich kennen wir außerdem nur die Materie. Und es ist kaum vorstellbar, dass ein Stück Materie uns Anweisungen geben sollte. Aber diese Ähnlichkeit mit einem denkenden Wesen oder gar einer Person muss natürlich nicht unbedingt besonders groß sein. Im nächsten Kapitel wollen wir schauen, ob wir mehr darüber herausbekommen können. Aber seien Sie gewarnt. In den letzten 100 Jahren ist über Gott eine Menge sentimentales Gewäsch geredet worden. Damit kann ich nicht dienen. Das können Sie alles vergessen. Anmerkung: Damit dieser Abschnitt für die Rundfunksendungen nicht zu lang wurde, habe ich nur die materialistische und die religiöse Sichtweise erwähnt. Der Vollständigkeit halber jedoch sollte ich auch eine dazwischen angesiedelte Anschauung nennen, die als Lebenskraftphilosophie oder auch als schöpferische, aufstrebende Evolution bekannt ist. Am geistreichsten dargestellt ist sie in den Werken von George Bernard Shaw, am tiefgründigsten dagegen in denen von Bergson. Die Vertreter dieser Auffassung sagen, die kleinen Variationen, durch die sich das Leben auf diesem Planeten von den niedrigsten Formen hin zum Menschen entwickelte, seien nicht auf Zufälle zurückzuführen, sondern auf das Streben oder die Absichtlichkeit einer Lebenskraft. Wenn jemand das sagt, ergibt sich die Frage, ob er mit Lebenskraft ein denkendes Wesen meint oder nicht. Wenn ja, dann wäre ein denkendes Wesen, das das Leben ins Dasein ruft und es zur Vollkommenheit führt, ja nichts anderes als ein Gott. Und somit wäre ihre Anschauung identisch mit der religiösen Sicht. Wenn aber nicht, in welchem Sinne könnte man dann sagen, dass etwas, das nicht denkt, nach etwas strebt oder Absichten hat? Mir scheint, dies macht dieser Sichtweise den Gar aus. Ein Grund, warum viele Leute den Gedanken einer schöpferischen Evolution so attraktiv finden, liegt darin, dass diese Annahme uns viel von dem emotionalen Trost eines Gottesglaubens verschafft, die weniger angenehmen Konsequenzen aber erspart. Wenn man gesund ist und die Sonne scheint und man keine Lust hat zu glauben, das ganze Universum sei nur ein rein mechanischer Tanz der Atome, dann ist es doch eine schöne Vorstellung, wie diese große, geheimnisvolle Kraft sich durch die Jahrhunderte wälzt und man selbst auf ihrem Wellenkamm dahingetragen wird. Hat man dagegen vor, sich schäbig zu benehmen, dann kann einem die Lebenskraft, die ja nur eine blinde Kraft, ohne Moral und ohne Verstand ist, keinen Strich durch die Rechnung machen wie dieser lästige Gott, von dem wir als Kinder gehört haben. Die Lebenskraft ist so etwas wie ein gezähmter Gott. Man kann sie einschalten, wenn man will, aber sie wird einem nicht zur Last fallen. Herzerwärmend wie der religiöse Glaube, aber zum Nulltarif. Ob die Lebenskraft vielleicht die größte Leistung des Wunschdenkens ist, die die Welt je gesehen hat?
1: 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Lewis, Pardon, ich bin Christ, erschienen in Fontis Verlag Basel.

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1: Ich bin Sebastian Schade und das war der Tag. Bundeskanzler Merz hat Union und SPD zu Zusammenhalt und Optimismus aufgerufen. Laut einem Regierungssprecher habe Merz zu Beginn der heutigen Kabinettssitzung ein paar entsprechende Worte gesagt. Außerdem habe er sich für die Zusammenarbeit bedankt. Dabei habe er auch noch einmal deutlich gemacht, dass es zu dieser Koalition aus seiner Sicht keine Alternative gebe. Man sei staatspolitisch gemeinsam in der Verantwortung, den Erfolg zu suchen, so Merz. Ähnlich hatte er sich schon gestern bei einem Treffen des CDU-Wirtschaftsrats geäußert. In insgesamt 12 Bundesländern ist die Polizei gegen rechtsextreme Jugendorganisationen vorgegangen. Wie die ARD berichtet, gab es Durchsuchungen bei mutmaßlichen Mitgliedern der Gruppen Deutsche Jugend voran und Jung und Stark. Der Generalbundesanwalt wirft beiden Gruppen vor, kriminelle Vereinigungen gebildet zu haben. Die Mitglieder sollen sich zusammengefunden haben, um planmäßig Körperverletzungen an ihnen missliebigen Personen zu verüben. In Rheinland-Pfalz haben gut 6 Wochen nach der Landtagswahl CDU und SPD ihren Koalitionsvertrag unterzeichnet. In Mainz kamen dazu der designierte Ministerpräsident Schnieder, der bisherige Amtsinhaber Schweizer sowie Mitglieder der Verhandlungsgruppen zusammen. Der Koalitionsvertrag sieht unter anderem mehr Stellen bei der Polizei und ein verbindliches Kindergartenjahr vor. Die Wahl Schnieders ist für den 18. Mai angesetzt. In Baden-Württemberg stellten derweil Grüne und CDU ihren neuen Koalitionsvertrag vor. Dieser muss noch von beiden Parteien gebilligt werden. Der designierte Ministerpräsident Özdemir von den Grünen soll am kommenden Mittwoch gewählt werden.
0: Deutschlandwetter.
1: Heute Abend und in der Nacht ist es in der Mitte und im Süden stark bewölkt. Gebietsweise sind noch Schauer und auch Gewitter möglich. Im Norden klart es im Laufe der Nacht auf. Die Tiefstwerte erreichen 10 bis 2 Grad. Und morgen ist es meist wolkig bis stark bewölkt. In der Mitte und im Süden gibt es Schauer, im Osten länger anhaltenden Regen. An den Alpen und im Erzgebirge sind Gewitter möglich. Die Temperaturen erreichen 11 bis 19 Grad.
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0: Mittwoch, 6. Mai. Jesus sprach zu ihr: Ich bin die Auferstehung und das Leben. Wer an mich glaubt, wird leben, auch wenn er gestorben ist. Johannes 11, Vers 25. Loslassen ist so schwer. Nach Feierabend wollte ich noch eine gute Flasche Wein für einen gemütlichen Abend kaufen. Also ging ich in den Rotweinkeller um die Ecke. Da stand er, mein Kollege aus der Produktion. Mit einem vollen Glas schweren Rotweins in der Hand sah er aus wie das heulende Elend. Eigentlich wollte ich ja nach Hause, aber ich musste ihn einfach fragen, was ihn so beschwerte. Als er bemerkte, dass ich mich wirklich für ihn interessierte, brach er fast zusammen. Ich wusste, dass seine Frau eine Krebsdiagnose erhalten hatte. Er hatte mir erzählt, dass jeder Tag ihr letzter sein konnte, aber dass er nicht in der Lage war, sie gehen zu lassen. Aus verschiedenen Gesprächen in den vergangenen Jahren wusste ich auch, dass er und seine Frau gläubige Christen waren. Um unser Gespräch nicht in der Öffentlichkeit fortzusetzen, setzten wir uns erst einmal in mein Auto. Hier kam der ganze Schmerz aus ihm heraus und er weinte bitterlich. Dann sprachen wir über das Erlösungswerk Jesu, über die Wohnungen, die er für uns im Himmel bereitet und über das ewige Leben, das er uns schenkt. Danach beteten wir lange und sagten dem Herrn Jesus alles, was so bedrückend und schwer war. Nun war mein Kollege bereit, die ganze Situation in Gottes Hände zu legen. Als wir geendet hatten, waren seine Tränen getrocknet und er ging zuversichtlich zu seiner Frau ins Krankenhaus. Am nächsten Tag traf ich ihn im Hof und fragte, wie es ihm heute gehe. Mit einem traurigen und doch gefassten Gesichtsausdruck erklärte er mir: Ich habe ihr gesagt, dass ich Frieden habe, sie loszulassen. Heute Morgen um 4 Uhr ist sie dann gegangen. Der Glaube an Jesus und ein Leben nach dem Tod verhindert nicht Schmerz und Traurigkeit, aber er öffnet den Blick für die Ewigkeit. Die Frage zum Nachdenken: Können Sie in solchen Situationen Kraft und Trost aus Jesu Worten schöpfen? Der Tipp fürs Leben: Wir dürfen alle Sorgen auf Jesus werfen. Die tägliche Bibellese: Psalm 121. Ein Wallfahrtslied. Ich hebe meine Augen auf zu den Bergen. Woher wird meine Hilfe kommen? Meine Hilfe kommt vom Herrn, der Himmel und Erde gemacht hat. Er wird nicht zulassen, dass mein Fuß wankt. Dein Hüter schlummert nicht. Siehe, nicht schlummert und nicht schläft der Hüter Israels. Der Herr ist dein Schatten über deiner rechten Hand. Am Tag wird die Sonne dich nicht stechen, der Mond nicht bei Nacht. Der Herr wird dich behüten vor allem Unheil, er wird dein Leben behüten. Der Herr wird deinen Ausgang und deinen Eingang behüten, von nun an bis in Ewigkeit.
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1: Ich bin Sebastian Schade und das wird der Tag. Die Bundesregierung zieht heute eine erste Bilanz nach einem Jahr Bundesministerium für Digitales und Staatsmodernisierung. Kanzler Merz will bei einem Festakt über den Umbau des Staates sprechen. Das Ministerium verweist dabei auf erste Vorhaben wie die Modernisierungsagenda des Bundes und den geplanten Bürokratieabbau. Zentrales Projekt von Digitalminister Wildberger ist der sogenannte Deutschland-Stack. Dahinter steckt ein gemeinsames digitales System für Behörden, das Verwaltungsabläufe vereinfachen und beschleunigen soll. In Berlin kommt heute der Bundestag auch wieder zu einer Sitzung zusammen. Am Vormittag steht die erste Beratung zur Reform des Behindertengleichstellungsgesetzes auf der Tagesordnung. Behindertenverbände kritisieren den Entwurf der Bundesregierung scharf. Sie bemängeln, dass Unternehmen weiterhin nicht so ausreichend Barrierefreiheit verpflichtet würden. Parallel zur Debatte sind Proteste vor dem Reichstagsgebäude angekündigt. In Portugal brauchen die Freiburger am eigenen Stadion nun einen Sieg. Dann könnten sie erstmals ein europäisches Finale erreichen. Mittelfeldspieler Eggestein sprach vor Istanbul.
2: Deutschlandwetter.
1: In der Nacht ist es wechselnd, in der Mitte im Süden stark bewölkt. Dort sind gebietsweise Schauer und teils noch

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1: Hallo und herzlich willkommen hier bei Glaube und Tun. Zunächst ein wenig Musik und dann ein Thema zum Thema Familie und Gemeinde. Es geht um gesunde Familien und gesunde Gemeinden. Gottes Plan, seine Beziehung zur Gemeinde hautnah zur Schau zu stellen. Ein Vortrag von Roger Pugh. Mehr dazu gleich.

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1: Gesundheit. Hier in Berlin, im Goethe-Institut, 1963, nieste jemand im Unterricht. Und ich sagte, Gesundheit. Ich lernte diese herrliche Sprache erst mit 19 und erfuhr erst mit 19, dass Gesundheit ein deutsches Wort ist. Wusste das nicht, auch Kindergarten und einige andere Wörter, die wir in der englischen Sprache benutzen, Volkswagen und dass man die benutzt und weiß überhaupt nicht, was sie bedeuten. Nur wusste ich, Gesundheit gebraucht man, wenn man niest. Und in dieser Klasse habe ich das gesagt. Und Frau Jacobi, die Lehrerin, sagte, höfliche Menschen sagen das nicht. Hat mich gleich eines Besseren belehrt und mich gleich korrigiert. Nun, seither bin ich etwas schüchtern im Gebrauch dieses Wortes in Deutschland, weil ich immer höflich sein will natürlich und will auch ganz besonders hier heute Abend höflich sein, wenn jemand niest. Vielleicht sage ich das, aber ich weiß es nicht. Ist jemand beleidigt, wenn ich das sage oder nicht? Gesundheit ist was ganz Besonderes. Die Schwaben, als meine Frau schwanger war, kamen auf uns zu. Was erhofft ihr euch? Ich meine, damals hat man das Geschlecht nicht feststellen können vorher. Wir sind so alt. Und so haben sie oft gesagt, Hauptsache gesund. Gesund. Hauptsache gesund. Und das störte mich. Ziemlich. Denn die Hauptsache bei einem Kind ist nicht die Gesundheit physisch, sondern die Hauptsache ist, dass das Kind gesund ist im Herrn, den Herrn liebt und eine gesunde Einstellung zu ihm hat. Und so wehrte ich mich ein bisschen mit dem Gebrauch von, Hauptsache gesund, wo es gesagt wurde, weil ich das auch verstanden habe von

der Herr auf keinen Fall eine kranke Ehe haben will und auf keinen Fall kranke Gemeinden haben will. Gesundheit ist wichtig. Und ich weiß, wenn wir von der Gemeinde kommen, alle von uns schätzen das sehr, wenn es eine gesunde Gemeinde gibt und wir teilhaben dürfen am Leben einer gesunden Gemeinde. Ich durfte in diesen Tagen in ein paar, für meine Begriffe, sehr gesunde Gemeinden sein. Und es gibt einige Merkmale, Beobachtungen habe ich gemacht über die Jahre, über ungesunde und gesunde, und diese Tage erlebte ich eine sehr gesunde Gemeinde. Geschwister von der Gemeinde sitzen hier auf der vordersten Reihe, und ich bin so dankbar für die Möglichkeit, auch ein bisschen positiv zu reden über das, was ich erlebt habe in jener Gemeinde. Eine gesunde Gemeinde, wo der Zusammenhalt da war, wo gemeinsame Ausrichtung da war und wo man sich gegenseitig wertschätzte. Und das offensichtlich war in der Pause nach dem Gottesdienst im Foyer. Man hat Kaffee getrunken. Das war lange Zeit, bevor sie nach Hause gingen. Das ist auch ein Merkmal von einer gesunden Gemeinde. Nicht die einzigen, aber das sind Teile der Merkmale einer gesunden Gemeinde. Es wurde schon erwähnt, dass es kranke Ehen gibt. Ich habe teilgenommen an einem Kurs über Ehe und Familie vor Jahren im Laufe von meiner Doktorsache. Bin nicht immer Krankenschwester und sie heißen mich schon Doktor und ich weiß es nicht, woher das kommt. Ich habe teilgenommen an einem Kurs. Der Dozent ist ein guter Freund von mir, und nachdem der Unterricht vorbei war und alle anderen Studenten gegangen waren, der Dozent packte zusammen und wir kamen ins Gespräch und blieben da sitzen gut eine Stunde. Unter anderem sagte ich zu ihm, er heißt Tom, meine Theorie ist, dass nicht einmal 5% aller evangelikalen Ehen glücklich sind, so wie Gott das gemeint hat. Und er sagte, das würde ich teilen. Meine Hauptkontakte mit Ehen waren hier in Deutschland. Ich habe weniger mit bestehenden Ehen zu tun, mache viel voreheliche Vorbereitung mit Studenten, aber weniger Eheseelsorge. Tam macht Eheseelsorge in den USA und ich habe mehr hier gemacht. Wenn ich das sage, will ich nicht behaupten, dass alle Ehen total unglücklich sind, aber ich habe es bewusst und versucht genau zu formulieren, glücklich wie Gott das gemeint hat. Nun, vor Jahren, als ich nach Deutschland kam, war meine Erfahrung in den ersten Tagen nicht so wie jetzt, in glücklichen und gesünderen Gemeinden zu sein, sondern von Donnerstag bis Montag hatte ich schon von 6 total kranken Gemeinden gehört, innerhalb von 4 oder 5 Tagen. Zerstritten und furchtbar krank, gebetslos, viel Zank und Eifersucht und Neid. Und ich, in meiner Überlegung und meiner Beobachtung, wo wir hier gedient haben und Reisedienst bei den unterstützenden Gemeinden Dienst gemacht haben, habe ich auch in etwa gesagt, vielleicht 10-20% der guten evangelikalen unterstützenden Gemeinden waren imstande, uns wirklich Unterstützung zu geben. Die meisten waren so, dass sie dankbar waren. Wir kamen und wollten unsere Ermutigung, denn sie waren so krank. Ich bin nicht im Reisedienst in vielen Gemeinden in Deutschland. Ich bin nicht Onkel Ernie, der mal kommt und in vielen Gemeinden ist in kurzer Zeit. Aber es wäre mal interessant, mit einigen zu sprechen, die viel herumkommen hier in Deutschland, um nur zu fragen, anhand von den Merkmalen von gesunden Gemeinden, welcher Prozentsatz von Gemeinden, evangelikalen Gemeinden in Deutschland wirklich gesund sind, diese Gemeinden, ob sie wirklich gesund sind. Vielleicht liegt es

ähnlich wie der Prozentsatz der Ehen und vielleicht ist da eine Verbindung zwischen der Krankheit der Ehen und der Krankheit der Gemeinden. Oder genügend Verbindung, dass man sich vergegenwärtigen müsste, was können wir hier tun? Nun, es ist ein großes Problem und ein großes Bedürfnis, auch über Ehe und Familie zu sprechen. Und es gibt einen großen Hunger, mehr zu lernen. Ich kann nur unterstreichen, was Mike gesagt hat. Ich habe nichts Bedeutendes zu sagen von mir. Gar nichts. Was wichtig und bedeutend ist über die Ehe und Familie und auch über die Gemeinde, ist von diesem heiligen Buch herauszulesen, zu erforschen und weiterzugeben. Ich bin nicht sehr schlau. Ich bin eigentlich ein Mensch, der angewiesen ist auf eine viel höhere Weisheit, als ich sie besitze, nämlich die im Worte Gottes. Und so ist es wichtig, dass wir das tun, auch heute Abend. Wir wollen heute Abend nicht extra Epheser 5 aufschlagen, aber ich möchte einen Vers kurz erwähnen anhand von einer Geschichte. Und zwar, ich hörte diesen Mann, der war spät 70. Ich hörte ihn vielleicht in den auch spät 70er Anfang, nee, spät 80er Jahre. Er lebte noch, er ist beim Herrn jetzt. Und er hatte, ich denke, im Laufe von mehr als 50 Jahren vollzeitlichen Dienstes in der Gemeinde bestimmt 300, 400, 500 Hochzeiten durchgeführt und Paaren geholfen, die Ehe zu schließen. Und er sagte, das, wo wir uns sahen, war im Herbst, er sagte, ich habe den vergangenen Sommer als Sabbatsommer genommen und habe eine einzige Bibelstelle angeschaut. Und zwar die Bibelstelle über Ehe, Epheser 5. Ich habe das angeschaut, studiert, von allen möglichen Kommentaren alles gelesen, was ich finden konnte und bin zu einer erstaunlichen Erkenntnis gekommen. Diese Bibelstelle in Epheser 5 spricht nicht in erster Linie von Ehe und Familie, sondern von Christus und Gemeinde. Und er leitete das ab von Epheser 5, Vers 32. Dieses Geheimnis ist groß, Mann und Frau. Ich aber deute es auf Christus und auf die Gemeinde. Nun, meine Beobachtung seit vielen Jahren, eigentlich seit dem Jahr 1902 oder 83, ist, dass bei vielen Christen ihr biblisches Wissen in vielen kleinen Schubladen ist. Und hier ist Geld und dort ist Ehe und da ist Kindererziehung, das ist in einer anderen Schublade und dort ist Gemeinde und hier ist Anbetung und alle diese Dinge hängen nirgends in ihrem Herzen so korrekt zusammen. Das geschah bei mir, als ich endlich mal das gesamte Bild sah, 1902 oder 83, durch die Liebesbefehle Jesu in Matthäus 22, dass das gesamte Bild ein Liebesbild ist, liebe Gott, liebe deine Nächsten, an diesen zwei Geboten hängt das ganze Gesetz und die Propheten. Und seither habe ich gedacht, warum hat niemand mir das klar gemacht? Nun, im Überlegen von diesem Thema denke ich genauso. Ich denke, viele die Beziehung zwischen dem Ehepaar und den Schwiegerleuten, ich denke, wir haben all diese Themen, aber wir sehen nicht das gesamte Bild.

Amoriter und deiner Mutter eine Hethiterin. Und mit deiner Geburt verhielt es sich so. An dem Tag, als du geboren wurdest, ist dein Nabel nicht abgeschnitten worden. Du bist auch nicht im Wasser gebadet worden zu deiner Reinigung. Man hat dich nicht mit Salz abgerieben, noch in Windeln gewickelt. Niemand hat mitleidig auf dich geblickt, dass er etwas derartiges für dich getan und sich dich erbarmt hätte, sondern

Interesse in Israel und was er getan hat, um seine Liebe. Geliebt und geachtet, herausgenommen aus einer furchtbaren Situation. Und er beginnt dann die Beschreibung von seiner Wertschätzung, Vers 9, zum Waschen. Und dann Vers 10. Ich bekleidete dich auch mit bunt gewirkten Kleidern und zog dir Schuhe aus Sekufellen an. Ich legte dir weißes Leinen an und hüllte dich in Seide. Ich zierte dich mit köstlichem Schmuck. Ich legte dir Spangen an, die damalige Zeit ein herrliches Bild der Wertschätzung dieser Braut, die früher in Blut zappelte, weggeworfen, Gott hier in Bildsprache.

wurden biblische Wahrheiten lebensfern über Er kommt und

ihrem Bräutigam umging. Er sagt in Vers 12, du warst schön. So hast es überaus schön und brachtest es zur Königswürde. Also du kannst ganz hoch. Und dein Ruhm verbreitete sich unter den Heidenvölkern wegen deiner Schönheit. Aber du aber hast dich auf deine Schönheit verlassen und auf deine Berühmtheit hin gehurt und hast deine Hurerei über jeden ausgegossen.

0: Essen, der vorüberging, der bekam sie. Du hast auch von deinen Kleidern genommen und dir bunte Höhen gemacht. Höhen, da Anbetungsstätte. Du hast auf ihnen Hurerei getrieben, wie sie niemals vorgekommen ist und nie wieder getrieben wird. Du hast auch deine prächtigen Schmucksachen von meinem Gold und meinem Silber genommen, die ich dir gegeben hatte, und hast dir Bilder von Männern daraus gemacht und mit ihnen Hurerei gemacht. Die israelitischen Ehemänner, die das lasen, haben eindeutig verstanden, was Gott redete. Und die Eifersucht Gottes über das Weglaufen, über die Untreue seiner Braut dürfte jedem hautnahe und auch gefühlsmäßig deutlich werden. Also das ist nicht nur ein intellektuelles Bild, es ist ein sehr emotionales Bild. Vers 18, du hast auch deine bunt gewirkten Kleider genommen, sie damit bekleidet, und mein Öl, mein Räucherwerk hast du ihnen vorgesetzt. Meine Speise, die ich dir gegeben hatte, Weißbrot, Öl und Honig, womit ich dich speiste, hast du ihnen vorgesetzt zum lieblichen Geruch. Ja, das ist geschehen, spricht der Herr. Egoismus, bis geht nicht mehr, und man würde denken, das würde genügen. Aber es wird schlimmer. Ferner hast du deine Söhne und deine Töchter genommen, die du mir geboren hattest, und hast sie ihnen zum Fraß geopfert. War nicht schon deine Hurerei genug, dass du noch meine Kinder geschlachtet und sie dahingegeben hast, indem du sie für jene durchs Feuer gehen ließest? Und bei allen deinen Gräueln und deinen Hurereien hast du nicht an die Tage deiner Jugend gedacht, wie du damals nackt und bloß dalagst und in deinem Blut zappeltest. Sie haben vergessen, die Vergesslichkeit der unverdienten Segnungen Gottes am Volk Israel. Stattdessen nahmen sie diese Segnungen und gaben sie alle fremden Göttern. Hurerei getrieben. Nun, Vers 23. Es geschah nach all dieser Bosheit, wehe, wehe dir, spricht Gott, der Herr. Da hast du dir auch noch Götzenkapellen gebaut und Höhen gemacht an jeder Straße. An allen Weggabelungen hast du deine Höhen gebaut und du hast deine Schönheit geschändet. Die Sprache ist hier sehr sexuell. Du spreiztest deine Beine gegen alle, die vorübergingen, und hast immer schlimme Hurerei getrieben. Du hurtest mit den Söhnen Ägyptens, deinen Nachbarn, die großes Fleisch hatten, und hast immer mehr Hurerei getrieben, um mich zum Zorn zu reizen. Aber siehe, ich streckte meine Hand gegen dich aus und minderte dir deine Kost und gab dich dem Mutwillen deiner Feindinnen und der Töchter Israels preis, die sich vor deinem verruchten Treiben schämten. Da hurtest du mit den Söhnen Assyriens, weil du unersättlich warst. Du hurtest mit ihnen und wurdest doch nicht satt. Du triebst auch noch mehr Hurerei bis hin zu den Hinterländern Kadea. Aber auch da wurdest du nicht satt. Wie schmachtete dein Herz, spricht Gott der Herr, als du dies alles triebst, das Treiben eines zügellosen Hurenweibs, dass du deine Grützenkapellen an jeder Weggabelung bautest und deine Höhen an jeder Straße machtest. Nur darin warst du nicht wie eine andere Hure, dass du den Hurenlohn verschmähtest. O, du ehebrecherische Frau, die Fremde annimmt anstatt ihres Ehemannes, sonst gibt man allen Huren Lohn, du aber gibst deinen Liebhabern Lohn und beschenkst sie, damit sie von allen Orten zu dir kommen und Hurerei mit dir treiben. In Vers 35, darum, du Hure, höre das Wort des Herrn. So spricht Gott der Herr, weil du dein Geld so verschwendet hast und mit deiner Hurerei deine Blöße gegen alle deine Liebhaber aufgedeckt und gegen alle deine gräuelhaften Götzen entblößt hast. Und wegen deines Blutes deiner Kinder, die du ihnen geopfert hast, darum siehe, will ich deine Liebhaber versammeln, denen zu gefallen hast du alle, die du geliebt und alle, die du gehasst hast. Ja, ich will sie von allen Orten gegen dich versammeln und deine Blöße vor ihnen aufdecken, dass sie deine ganze Blöße sehen sollen. Und ich will das Urteil sprechen, wie man den Ehebrecherinnen und Mörderinnen das Urteil spricht und an dir das Blutgericht vollziehen mit Grimm und Eifer. Vers 41, sie werden deine Häuser mit Feuer verbrennen und an dir das Strafgericht vollziehen vor den Augen vieler Frauen. So will ich deine Hurerei ein Ende machen und du wirst künftig keinen Hurenlohn mehr geben. Das Kapitel fährt weiter und spricht von diesem Problem. Gott redete in einer Bildersprache, in einer Allegorie, in einem Vergleich zu Israel. Jeder in Israel hat die Sprache eindeutig verstanden. Unmissverständlich. In Kapitel 23, wir schlagen es jetzt nicht auf, aber er macht eine ähnliche Rede an Ohola und Oholibah, auch eine ähnliche Rede über den Götzendienst Israels und das Hurentreiben, dass Israel wegging von Gott. Nun, dass Israel das physisch sowie auch geistlich getan hat, liegt auf der Hand. Dass die Gemeinde Jesu heute es sowie geistlich als auch physisch an dieser Stelle macht, liegt auch auf der Hand. Ich habe diese Tage 2, 3, 4 Mal Folgendes gesagt. Wenn du mir gesagt hättest, das habe ich in einem Gespräch heute mit einem ganz, ganz lieben, gläubigen Ehepaar in Köpenick im Austausch gehabt. Wir haben uns genau vor einem Jahr besucht. An diesem Wochenende war ich da, zu Besuch kam von Brake und heute Morgen war der Unterricht zu Ende um 9:30 und wir stiegen sofort ins Auto, dass wir einen Teller Suppe mit ihnen essen konnten und Austausch und Gebet. Ich lernte das Ehepaar am Sonntag, den 14. Oktober 1962 kennen. In der Brüdergemeinde in Oberschöneweide, Ost-Berlin, und besuchte oft 1963 im Frühjahr diesen Gottesdienst am Sonntagmorgen, ging durch Checkpoint Charlie und nahm S-Bahn dahin, lief meistens ein paar Kilometer und kam dorthin zum Gottesdienst. Vielmals war ich mit diesem Ehepaar zusammen und so kennen wir uns über diese 40 plus Jahre. Nun, heute sagte ich auch zu Ihnen, was ich auch anderen gesagt habe, wenn du mir gesagt hättest, zu meiner Zeit in meiner Jugend, dass die Moral sich so wenden würde, so wie wir das erlebt haben in den letzten 20 Jahren, hätte ich gelacht. Was wir erlebt haben, kommt bis hin in die Gemeinde, sodass auch das physische sowie geistliche Hurentreiben sichtbar ist an beiden Stellen. Familie sowie Gemeinde. Und ich hörte Geschichten, die nicht wiederholbar sind in dieser Runde heute Abend. Schon in diesen Tagen in Deutschland von Dingen, die getan werden von bekennenden Christen. Und ich denke, oh, Herr. Aber es ist oft so, dass, ich habe das einmal in einigen Jugendlichen gefragt, in Florida vor Jahren, wie geht es in eurer christlichen Schule moralisch zu? Und da sagte der eine Junge, ja, in unserer christlichen Schule, High School, geht es genauso zu wie in der öffentlichen Schule moralisch. Wir haben einige Jugendliche, die vorne stehen und Gesangsleitung machen und ich weiß, dass einige von ihnen abends im Bett sind mit verschiedenen. Ich habe mir fast die Haare ausgerissen, ich habe wenig zum Ausreißen. Aber ich habe gedacht, gibt's denn sowas? Unter bekennenden Christen, die hier vorne stehen und Dinge geistlich tun, die aber in diesem moralischen Bereich Hurerei betreiben. Physisch gesprochen. Nun, drehen wir die Münze mal um und fragen, ob die Gemeinde Jesu heute schuldig wäre, Hurerei zu treiben. Ob die Gemeinde Jesu heute je sich abgäbe mit anderen Göttern? Nun, wenn du mich fragst, ob wir uns niederknien vor einem Buddha-Bild oder uns abgeben mit anderen Dingen, würden wir alle sagen, Götzendienst, nein, das machen wir nicht. Aber was ist ein Götze? Es ist das, was zwischen uns und Gott kommt. Zwischen uns und der leidenschaftlichen Beziehung zu Gott. Ist jeder Christ in jeder Gemeinde total in intimer Beziehung mit Gott, keine Götzen da? Ich fürchte nicht. Fragen wir nur, gestern Abend war ich in Oerlinghausen, am Abend davor war Wilfried da. Die Gemeinde beschäftigt sich intensiv, preis den Herrn, mit dem Gebet. Aber fragen wir in den meisten Gemeinden in der westlichen Christenheit, welcher Prozentsatz der bekennenden Christen nimmt teil an der intimen Beziehung mit dem Herrn im Gebet? Ein paar Prozent. Es gibt Gemeinden, die ich kenne, wo zigtausende am Sonntagmorgen da sind und wenn es eine Gebetsstunde angesagt wird, kommen Dutzende. Und die prozentuale Aufteilung ist ähnlich, überall in der Welt. Warum? Keine Zeit? Ist es andere Götzen? Nun, Jakobus Kapitel 4 bitte aufschlagen. Jakobus Kapitel 4. Woher kommen die Kämpfe und Streitigkeiten unter euch in euren Gemeinden? Unter euch Christen? Fragt Jakobus. Kommen diese Kämpfe und Streitigkeiten nicht von den Lüsten, die in euren Gliedern streiten? Ihr seid begehrlich und habt es nicht. Ihr mordet und neidet und könnt es doch nicht erlangen. Ihr streitet und kämpft, doch ihr habt es nicht, weil ihr nicht bittet. Wenn Gottes Werk durch Gebet vollendet wird und die Gemeinde zu der Zeit von Jakobus, viele beteiligt waren, zu handeln ohne zu bitten und zu managen ohne zu beten. Was sagt er dazu? Weil ihr nicht bittet. Ihr bittet und bekommt es nicht, weil ihr in böse Absicht bittet, um es mit euren Lüsten zu vergeuden. Ihr Ehebrecher und Ehebrecherinnen, wisst ihr nicht, dass die Freundschaft mit der Welt Feindschaft gegen Gott ist? Wer also ein Freund der Welt sein will, der macht sich zum Feind Gottes. Oder meint ihr, die Schrift rede umsonst? Ein eifersüchtiges Verlangen hat der Geist, der in uns wohnt. Gottes Geist in uns ist eifersüchtig, wie der Ehemann. Umso reicher aber ist die Gnade, die er gibt. Darum spricht der Gott, widersteht den Hochmütigen, den Demütigen aber gibt er Gnade. So unterwerft euch nun Gott, widersteht dem Teufel, so flieht er von euch. Hört auf, geistliche Hurerei zu treiben in der Gemeinde, indem andere Dinge euch wichtiger werden als die totale Nähe Gottes, das nichts zwischen uns und Gott ist. Nun, es ist vielleicht für manche ein komischer Anfang, aber für mich überhaupt nicht. Ich sehe in der Schrift diese beiden Dinge so parallel, dass man das eine Bild für das andere und das andere Bild für das eine benutzen kann. Sie sind Parallele. Ich halte es für interessant, dass viele das gar nicht so sehen oder sahen. Ich hielt im süddeutschen Raum vor vielen Jahren in den 80er Jahren, auch mit Ernst Mayr, eine Bibelwoche über Ehe und Familie und sprach über diesen Vergleich Ehemann, Ehefrau, Christus, Gemeinde. Und einer, der war viele Jahre aktiv in christlichen Kreisen, auch in Gemeinschaftskreisen in Baden-Württemberg. Ein Mann, den ich sehr schätze, kam anschließend und sagte, zum ersten Mal in meinem christlichen Leben sehe ich diesen Vergleich. Und ich wollte weinen. Es ist eine Tragik, dass wir das gesamte Bild nicht sehen. Wir sind nicht getrennte Teile. Wir sind eine gesamte Einheit. Und unsere Geschlechtlichkeit und unsere Beziehung zu Gott in der Intimität, alles hat mit diesem einen Bild zu tun. Dass Gott will, dass wir diese Einheit sehen und danach sehnen, an dieser einen Seite in der Gemeinde sowohl als auch in der Ehe und Familie dort Gesundheit zu erleben. Und nicht an beiden Stellen Hurerei zu treiben, wie einst Israel und wie auch Glaubende zur Zeit von Jakobus. Und ich denke, heute Abend für diesen Einstieg wäre es gut, zum Schluss, dass wir eine Zeit nehmen, vielleicht 4 oder 5 Minuten oder so, zu Gebet in kleineren Kreisen, dass wir uns erheben, nicht jetzt, sondern in ein paar Minuten, dass wir uns erheben zum Gebet und sagen, Herr, öffne du mir bitte Augen und Herz für das gesamte Bild in der Bibel, dass ich sage, Herr, zeige mir deine Größe, was du damals im Auge und im Herzen vorgenommen hast, als du Ehe und Familie gegründet hast und auch als du eine Braut, alttestamentlich Israel, neutestamentlich die Gemeinde, als du eine Braut herausgesucht hast und eifersüchtig dieser Braut nachgehst und gingst, dass du uns durch unsere Emotionen klar machen willst, was eine Verletzung vorhanden ist bei dir. Wenn wir dich an zweite Stelle rücken lassen, wenn wir dich nicht anbeten in erster Linie, wenn wir geistliche Hurerei betreiben, durch unsere Geschäftigkeit, durch unsere Aktivitäten, wo Gott nicht im Mittelpunkt steht. Vater im Himmel, dir sei Lobpreis und Ehre, dass du unser Bekennen und Flehen gehört hast. Danke, dass du so geduldig mit uns bist. Wir alle bekennen, wir haben dich nötig und wir leben in einer Gesellschaft, die uns auch verformen will, verbiegen will, wegtreiben will von deinem Herzen. Der Feind setzt alle Hebel dran in Gang, damit wir von dir weglaufen. Und wir bekennen, das haben wir auch getan. Wir schämen uns. Das haben wir leider nicht nur einmal getan, sondern des Öfteren. Das Glänzen der Dinge der Welt war uns interessanter und wichtiger oft, als es hätte sein dürfen. Und wir liebäugelten Dinge, die wir hätten liegen lassen sollen. Wir kauften. Wir machten Schulden. Und wir haben dabei oft überhaupt nicht gefragt nach deinem Willen in der Situation. Wir bekennen, wir sind Menschen in großer Not. Und oft haben wir gelitten persönlich und haben auch dieses Leiden und diese Probleme in die Gemeinde gebracht. Und so bitten wir dich, Herr, hilf uns ganz neu, diese Gesamtheit zu sehen, wie du es gemeint hast mit Israel, deiner Braut damals, und wie du es meintest mit deiner neutestamentlichen herrlichen Braut, mit der Gemeinde. Und hilf uns, uns total zu distanzieren von jeglicher Form der praktizierten Hurerei, der Untreue zu dir. Zünde du neu ein Feuer in unseren Herzen an, auch heute Abend und in den folgenden Stunden. In Jesu Namen. Amen.
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1: Ich bin Sebastian Schade und das wird der Tag. Die Bundesregierung zieht heute eine erste Bilanz nach einem Jahr Bundesministerium für Digitales und Staatsmodernisierung. Kanzler Merz will bei einem Festakt über den Umbau des Staates sprechen. Das Ministerium verweist dabei auf erste Vorhaben wie die Modernisierungsagenda des Bundes und den geplanten Bürokratieabbau. Zentrales Projekt von Digitalminister Wildberger ist der sogenannte Deutschland-Stack. Dahinter steckt ein gemeinsames digitales System für Behörden, das Verwaltungsabläufe vereinfachen und beschleunigen soll. In Berlin kommt heute der Bundestag auch wieder zu einer Sitzung zusammen. Am Vormittag steht die erste Beratung zur Reform des Behindertengleichstellungsgesetzes auf der Tagesordnung. Behindertenverbände kritisieren den Entwurf der Bundesregierung scharf. Sie bemängeln, dass Unternehmen weiterhin nicht so ausreichend Barrierefreiheit verpflichtet würden. Parallel zur Debatte sind Proteste vor dem Reichstagsgebäude angekündigt. Sportlich richtet sich der Fokus am Abend auf die Europa League. Der SC Freiburg empfängt Sporting Braga zum Halbfinalrückspiel. Nach der 1:2 Niederlage im Hinspiel in Portugal brauchen die Freiburger am eigenen Stadion nun einen Sieg. Dann könnten sie erstmals ein europäisches Finale erreichen. Mittelfeldspieler Eggestein sprach vor der Partie von einer historischen Chance für den Verein. Der Finalgegner wird im Parallelspiel zwischen Nottingham Forest und Aston Villa ermittelt. Das Endspiel ist am 20.05. in Istanbul.
0: Deutschlandwetter.
1: In der Nacht ist es wechselnd, in der Mitte im Süden stark bewölkt. Dort sind gebietsweise Schauer und teils noch Gewitter möglich. Im Norden klart es zunehmend auf. Die Tiefstwerte erreichen 10 bis 2 Grad. Und tagsüber ist es meist wolkig bis stark bewölkt. In der Mitte und im Süden gibt es Schauer, im Osten länger anhaltenden Regen. An den Alpen und im Erzgebirge sind vereinzelt Gewitter möglich. Die Temperaturen gehen hoch auf 11 bis 19 Grad.
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2: Radio HBR mit der Bibelzeit. Hallo und herzlich willkommen. In unserer heutigen Bibellese hören Sie aus der großen Hörbibel nach Martin Luther, erschienen bei der Deutschen Bibelgesellschaft, einen Abschnitt aus dem Alten Testament, aus dem Buch der Richter, Kapitel 17 bis 19, und nach ein wenig Musik auch einen Abschnitt aus dem Neuen Testament, aus dem Johannesevangelium, Kapitel 6. Und nun viel Freude beim Zuhören des Wortes Gottes.
3: Es war ein Mann auf dem Gebirge Ephraim mit Namen Micha. Der sprach zu seiner Mutter:
4: Die 1100 Silberstücke, die dir genommen worden sind und derenthalben du den Fluch gesprochen und ihn auch vor meinen eigenen Ohren gesagt hast, siehe, dies Geld ist bei mir, ich selbst hab's genommen.
3: Da sprach seine Mutter:
5: Gesegnet seist du, mein Sohn, vom Herrn.
3: So gab er seiner Mutter die 1100 Silberstücke zurück. Und seine Mutter sprach: